0: auf Beute aus in dieser Nacht.
1: Ist mir nur so heiß oder steigt die Temperatur mit jedem Walzer, den ich tanze, Onkel?
0: Du lässt ja auch keinen aus, mein Kind. Komm, erhole dich einen Moment, bevor du wieder in den Saal hineingehst.
1: Ja, gerne.
0: Gönne dir und den jungen Herren eine kurze Pause.
1: Ausruhen? Aber wo denkst du hin, Onkel? Nein, ich will keinen Walzer verpassen heute Nacht.
0: Ich kann es dir nicht verübeln. Genieße das Fest, Bertha. Genieße die Jugend.
1: Das will ich. Ausruhen kann ich mich auch noch im Grab.
2: General Spielsdorf, wenn ich nicht irre?
0: Ja, sehr richtig.
2: Erinnern Sie sich noch an mich?
0: Wir kennen uns, Madame.
2: Aber ja doch. Welch netter Zufall, dass wir uns hier wieder begegnen. Meine Maskierung macht das Wiedersehen fast noch interessanter, finden Sie nicht auch?
0: Ja, sie hat ihren Reiz, das ist wahr. Aber einen kleinen Hinweis auf ihre Identität müssen Sie mir schon geben, liebe Maske.
2: Oh nein, das ist das Spiel, General. Bezähmen Sie Ihre Neugierde.
0: Aber ich kann doch unmöglich...
2: Darf ich Ihnen meine Tochter Milarka vorstellen?
3: Guten Abend.
0: Guten Abend, Mademoiselle. Dies ist meine Nichte Bertha von Rheinfeld.
3: Guten Abend, Madame.
2: Ja, sie ist uns schon aufgefallen. Mein Kind, ich darf Ihnen versichern, Sie sind das bezauberndste Wesen auf diesem herrlichen Fest. Ein strahlender Stern.
3: Und alle Herzen liegen dir zu Füßen.
1: Oh, danke sehr.
2: Ist es nicht nett, General, dass die jungen Damen etwa im gleichen Alter sind?
0: Durchaus, Madame. Vielleicht könnten Sie im Rahmen unseres Spiels wenigstens Ihrer Tochter gestatten, die Maske abzunehmen.
2: Sie sind immer noch der gleiche schlaue Fuchs.
0: Aber nicht doch.
2: Vermutlich erhoffen Sie sich im Gesicht der Tochter einen Hinweis auf die Identität der Mutter zu finden.
0: Wo denken Sie hin?
2: Milarka, demaskiere dich und zeige unseren beiden Freunden dein Gesicht.
0: Mit geschmeidigen, katzenhaften Bewegungen nahm das junge Mädchen seine Maske ab und offenbarte darunter ein Gesicht von außerordentlicher, makelloser Schönheit. Bertha, du bekommst liebe Konkurrenz. Nun hat der Ball zwei hellstrahlende Sterne. Was allerdings ihre Identität betrifft, Verehrteste.
2: Sie wissen immer noch nicht, wer ich bin. Das amüsiert mich, General.
1: Ich werde wieder in den Ballsaal hineingehen. Keine Sekunde dieses herrlichen Festes möchte ich verpassen. Komm doch mit, Milarka.
3: Gerne. An deiner Seite wird mir das Fest noch mehr Lust bereiten.
1: Ich glaube, ich habe bereits mit allen in Frage kommenden jungen Männern einen Walzer getanzt.
3: Wenn das so ist, darf ich bitten?
1: Du?
3: Ja.
1: Warum eigentlich nicht? Wir werden für Aufsehen sorgen, Milarka.
3: Ja.
0: Sehen Sie nicht aus wie zwei von Botticelli gemalte Engel, die beiden?
2: Ich treffender Vergleich, mein Lieber.
0: Bitte, nehmen nur noch Sie die Maske ab.
2: Was für ein unsinniges Begehren, eine Dame zu bitten, einen Vorteil aufzugeben. Wer weiß denn, ob Sie mich wiedererkennen? Ich bin nicht mehr das junge Mädchen, das Sie kannten.
0: Sie bemühen sich vergebens, als alte Dame zu erscheinen.
4: Wenn Frau Gräfin gestatten.
2: Das gibt's denn nicht dran.
4: Wichtige Nachrichten, die keinen Aufschub dulden.
0: Also Frau Gräfin, ja, das hilft mir schon weiter.
2: Bitte entschuldigen Sie mich kurz, General. Ich bin sofort wieder bei Ihnen. Was ist denn nicht dran?
0: Besorgt sprach der ganz in schwarzes Tuch gehüllte Diener, der ohne maskiert zu sein schauerlich und abstoßend wirkte, auf die Gräfin ein. Ihre Aufregung schien dabei von Sekunde zu Sekunde größer zu werden.
2: So muss es wohl sein.
4: Ich gebe Frau Gräfin Bescheid, sobald die Pferde angespannt sind.
2: Beeil dich, Istvan. Wir dürfen keine Zeit verlieren.
0: Wir müssen auf Sie verzichten, Gräfin, aber doch hoffentlich nur für ein paar Stunden.
2: Mag sein, aber es sieht eher nach einigen Wochen aus, lieber Spielsdorf. Unser Wiedersehen wird von einem schrecklichen Ereignis getrübt, das leider meine sofortige Abreise erfordert.
0: Aber bitte...
2: Bitte fragen Sie mich nicht nach den Hintergründen. Ich darf sie Ihnen nicht enthüllen. So sehr ich es unserer alten Freundschaft wegen auch gerne tun würde. Ich bin jetzt erst recht gezwungen, Ihnen meinen Namen zu verschweigen. Oh, oh Himmel, Mir geht es gar nicht gut.
0: Kommen Sie, setzen Sie sich auf die Bank dort.
2: Sie hätten die Möglichkeit, mir in einer prekären Situation einen wahren Freundschaftsdienst zu leisten.
0: Wenn ich etwas für Sie tun kann, so verfügen Sie über mich.
2: Es fällt mir schwer, Sie darum zu bitten. Mein Kind, Milarka, sie ist gerade erst von einer schweren Nervenkrankheit genesen.
0: Ach ja?
2: Ja, und deshalb hat der Arzt vor langen, strapaziösen Reisen inständig gewarnt. Ich muss nun aber dringend fort. Wäre es Ihnen möglich, Milarka einige Zeit zu sich zu nehmen?
0: Ja, warum nicht?
2: Danke. Wenn ich von meiner Mission zurückkehre, werde ich Sie über deren Hintergründe nicht mehr im Unklaren lassen müssen. Das verspreche ich Ihnen.
5: Aber Onkel, so ernst wie du dreinblickst, hast du den Namen noch immer nicht erfahren. Wir amüsieren uns prächtig, nicht wahr, Milarka?
3: Allerdings.
0: Mein besorgter Blick hat andere Gründe, Bertha. Frau Gräfin muss sofort abreisen. Daher wird Milarka die nächste Zeit bei uns bleiben.
1: Aber das ist ja wundervoll.
3: Muss ich wirklich, Mama?
2: Jawohl, du musst, mein Kind. Ich freue mich, dass du so freundlich eingeladen wurdest. General, das werde ich Ihnen nie vergessen.
0: Keine Ursache.
2: Nur noch eine Bitte. Stellen Sie Milarka keine Fragen über unsere Herkunft. Sie muss sich im Interesse unserer Sicherheit ebenso in Schweigen hüllen wie ich.
0: Ich gebe Ihnen mein Ehrenwort. Unser Gast Milarka wurde öfter von einer großen Mattigkeit heimgesucht und kam auch nie vor dem späten Nachmittag aus ihrem Zimmer. Abends pflegte sie sich einzuschließen. Und obwohl ihre Fenster vergittert waren, sah man sie in Zeiten, in denen sie uns alle glauben machte, sie Ruhe in ihren Räumen, im Park umhergehen, als sei sie in tiefer Trance versunken. Vielleicht wäre ich dem Rätsel, wie es ihr möglich gewesen ist, ohne Fenster und Türen zu öffnen, ihr Zimmer zu verlassen, nachgegangen. Jedoch wurde ich durch eine rätselhafte Krankheit meines geliebten Mündels daran gehindert. Alles fing mit Albträumen an.
1: Eine grässliche, riesengroße, schwarze Katze sprang auf mein Bett und legte sich mir auf die Brust, dass mir das Luftholen fast unmöglich war. Ihre funkelnden Augen blitzten mich an und machten mich willenlos. Das Nächste, an das ich mich erinnern kann, ist ein stechender Schmerz, als ob messerscharfe Nadeln mir in den Hals gesteckt würden. Immer derselbe Traum, Nacht für Nacht. Was ist nur mit mir, Onkel? Ich habe Angst. Schreckliche Angst.
0: Der traurige Rest der Geschichte ist schnell erzählt. Mein geliebtes Mündel verfiel rasch, während Milarka von Tag zu Tag blühender und schöner aussah.
6: Hast du denn keinen Arzt zu der Kranken gerufen?
0: Natürlich habe ich das. Aber für seine Diagnose hatte ich nur Spott übrig.
7: Was diagnostizierte er?
0: Bertha leide an den nächtlichen Heimsuchungen durch einen Vampir. Die sichtbaren Einstiche an ihrem Hals seien Abdrücke seiner Zähne. Und die Kraftlosigkeit, Folge des hohen Blutverlustes. In der folgenden Nacht versteckte ich mich in Berthas Ankleidekammer, um der Sache auf den Grund zu gehen. Es war schon fast 1 Uhr, als ein verschwommenes schwarzes Gebilde auf das Bett zukroch. Blitzschnell warf es sich an die Kehle der Schlafenden und wuchs dort zu einer riesenhaften Masse an.
1: Nein.
0: Nachdem ich mich zunächst vor Schreck sekundenlang nicht rühren konnte, sprang ich schließlich doch aus meinem Versteck. Zurück, Dämon! Im Namen Christi, weiche von ihr! Du hast keine Macht über sie! Unter meinen Worten wich das Wesen auf den Fußboden zurück. Und ich sah, von den Strahlen des fahlen Vollmondes beleuchtet, unseren Gast Milarka sich zornbebend erheben.
3: Du kommst zu spät, alter Mann.
4: Milarka!
3: Sie ist tot.
4: Nein!
6: Bertha! Was hast du, Teufelin, mit ihr gemacht?
0: Milarka? Milarka! Wo bist du? Milarka! Milarka!

0: Larka blieb verschwunden. Und Bertha war das Opfer eines Vampirs geworden. Wie meine Nachforschungen in diversen Archiven ergaben, befindet sich in den Ruinen von Schloss Karnstein ihr Schlupfwinkel. Dort haust die Vampirin, die in Wahrheit Mircalla von Karnstein heißt.
1: Wir besitzen ein Porträt der Gräfin Mircalla von Karnstein.
0: Ich kenne das Original sehr gut.
1: Aber sie ist seit über 100 Jahren tot.
0: Nicht so tot, wie du glaubst, mein Freund. Merkst du nichts? Es sind Anagramme, Buchstabenumstellungen. Mi-la-ka. Mircalla.
1: Carmilla.
2: Papa, das kann doch alles nicht wahr sein.
1: Lieber Freund, ich muss dir berichten, dass wir selbst ebenfalls unter merkwürdigen Umständen vor einiger Zeit unerwarteten Besuch bekamen. Durch einen Kutschunfall vor unserem Schloss trat eine betörend schöne Frau in unser Leben. Sie nennt sich Carmilla.
0: Um Gottes Willen.
3: Paralysiert von der Wahrheit, die sich mir durch die Worte Spielsdorfs aufgedrängt hatte, hörte ich meinen Vater die merkwürdige Geschichte unserer Zeit mit Carmilla erzählen. So sehr ich mich auch gegen den Gedanken sträubte, dass meine Freundin ein Vampir sein sollte, alles ergab plötzlich einen Sinn. Carmilla war Mircalla und hatte sich bei General Spielsdorf als Milarka eingeschlichen.
0: Ich scheine gerade noch rechtzeitig gekommen zu sein, alter Freund. Sonst wäre auch für Laura jede Hilfe zu spät gekommen.
4: Halten Sie! Wieso halten Sie doch, Mann?
1: Der Doktor! Gerade sind wir auf dem Weg zu Ihnen.
5: Das Amulett, mit dem sich Laura gegen den Vampir zu schützen versuchte, enthält keinerlei Wirkstoffe außer einem starken Narkotikum.
1: Ein Schlaf- und Betäubungsmittel?
5: Richtig. Wer hat Sie gebeten, es zu tragen, Laura?
2: Das war Carmilla. Wir kauften es gemeinsam dem fahrenden Händler ab.
0: Das sieht dieser Teufelin ähnlich. Sie wusste, dass es außer der betäubenden Wirkung nichts ausrichten kann. Das passte gut in ihre Pläne. Sie sind nur um Haaresbreite einem schrecklichen Schicksal entgangen, meine Liebe. Es wird seit dem teuflischen Treiben der Vampiren und ihrer Helfershelfer ein Ende zu machen.
5: Sie glauben, es wäre so einfach, ihren Sarg zu finden?
0: Nein, er ist gut versteckt. Dafür hat Mircalla in Zeiten der Verfolgung selbst gesorgt. Sie machte einen der Häscher hörig und bezauberte ihn mit ihrem Charme. Bei Gott, das kann sie. Der Wahnsinnige hat ihren Sarg schließlich unbemerkt weggeschafft und an einem geheimen Ort versteckt. Von dort aus gierte sie auch weiterhin nach Beute. Vor Sonnenaufgang muss sie allerdings immer in ihren Sarg zurückkehren, wenn auch nur für ein paar Stunden.
2: Spuk in der Lindenallee.
0: Vor seinem Tod hat ihr menschlicher Helfershelfer, von Gewissensbissen geplagt, einen Lageplan angefertigt, in dem er ihr Versteck genauestens gekennzeichnet hat. Hier ist er. Er wird uns ihrem Schlupfwinkel auf die Spur führen. Also, auf nach Schloss Karnstein, meine Freunde. Ich rechne nun, nachdem die Beweislage klar ist, mit eurer Hilfe bei der Bekämpfung dieses Übels.
3: Das tosende Unwetter machte den Tag zur Nacht und erschwerte den Männern, sich anhand des vergilbten Lageplans in der Schlossgruft zu orientieren. Im flackernden Licht der wenigen dort gefundenen Kerzen rissen sie Efeu von den Wänden, klopften mit ihren Stöcken die Mauern ab, lösten morschen Verputz und fanden schließlich zu meinem Entsetzen das, was ich nicht wahrhaben wollte.
4: Helfen Sie mir, die Platte wegzuschieben, General.
1: Gerne. Oh, verdammt schwer, das Ding.
2: Tatsächlich, ein Sarg.
0: Das geheime Grabmal von Mircalla, Gräfin von Karnstein. Öffnen Sie es, Doktor.
4: Ja.
0: Schnell, wir dürfen keine Zeit verlieren. Die Mächte des Bösen rotten sich zusammen.
4: Ja, doch.
0: So. Das sollte alle Zweifel am Wahrheitsgehalt meiner Nachforschungen ausräumen.
2: Carmilla! Nein! Nein, es ist also wirklich wahr!
5: Keinerlei Verwesungsgeruch oder Anzeichen von Fäulnis. Erstaunlich.
0: Reichen Sie mir den Pflock und den Hammer, Doktor!
5: Gut.
0: Wir müssen das Ungeheuer pfählen und enthaupten, bevor es uns entkommen kann!
2: Laura, sie öffnet die Augen!
0: Wer mit dem Pflock? Sonst
2: war es umsonst!
5: Hier, Spielsdorf!

Auch wenn seit den schrecklichen Ereignissen dieses Spätsommers schon Jahre vergangen sind. Ihren letzten sehnsüchtigen Blick, das Aufbäumen ihres zarten, schönen Körpers unter den unerbittlichen Hammerschlägen und den verzweifelten Todesschrei kann ich bis heute nicht vergessen. Ohnmächtig trug man mich in die Kutsche. Ich kam erst am nächsten Tag in meinem Zimmer wieder zu mir. Sorgsam hatte Vater mit Hilfe von Madame Perraudin und Mademoiselle de La Fontaine alle Spuren von Camillas Anwesenheit verwischt. Sie versuchten mir einzureden, alles sei nur ein böser Traum gewesen, ein Fieber, aus dem ich nun erwacht sei. Auch das Porträt Mircalla von Karnsteins blieb für immer verschwunden. Glaubten sie so, Camillas Bild in meiner Erinnerung auszulöschen? Ich ließ mir nichts anmerken und spielte ihr Spiel mit. Noch heute sehe ich Camilla vor mir, als wären es zwei Personen. Das ätherisch schöne Wesen mit dem bezaubernden, melancholischen Lächeln und die blutgierige, besessene, kaltberechnende Bestie. Oft geschieht es, dass ich aus diesen Träumen aufschrecke und meine, ihre leisen Schritte vor der Türe zu hören und ihr Rufen nach mir, das wohl nie verstummen wird.

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Mein sollst du sein. Du und ich.

0: einem Juliabend des Jahres 1904 servierte Mrs. Grant, wie üblich, Abel Trelawney, einem Sammler ägyptischer Altertümer, seinen Tee in dessen Arbeitszimmer.
1: Herein.
2: Ihr Tee, Mr. Trelawney.
1: Schön, Mrs. Grant. Stellen Sie ihn dorthin. Vorsicht mit meinen Büchern, wenn ich bitten darf.
2: Keine Sorge, Sir. Haben Sie noch einen Wunsch?
1: Nein, danke. Sie können sich für heute zurückziehen.
2: Sie werden doch nicht wieder die ganze Nacht hindurch arbeiten wollen.
1: Was meine Forschungen über die ägyptische Königin Tira betrifft, so stehe ich gerade vor einem wissenschaftlichen Durchbruch. Außerdem brauche ich nur wenig Schlaf. Danke.
2: Ich bin sehr in Sorge um Ihre Gesundheit. Miss Margaret im Übrigen auch.
1: Das ehrt Sie genauso, wie es meine Tochter ehrt. Aber ich glaube, keiner von Ihnen beiden kann nachvollziehen, dass man im Zuge einer intensiven Forschung jedes Gefühl für Zeit und Raum verliert.
2: Vermutlich nicht, Sir. Darf ich eines der Fenster öffnen? Es ist ungemein stickig hier drinnen. Die Mumien...
1: Was Sie als stickig und störend empfinden, ist mir der reinste Wohlgeruch. Lassen Sie das Fenster zu und ziehen Sie sich jetzt bitte zurück. Gute Nacht, Mrs. Grant.
2: Sehr wohl, Sir.
1: Ja, und passen Sie auf, dass dieses Mistvieh nicht wieder in mein Arbeitszimmer huscht.
2: Miss Margaret Carter?
1: Eben der. Ja. Er ist mir zutiefst zuwider. Und ich werde nicht dulden, dass diese Kreatur wieder auf eine meiner Mumien losgeht.
2: Soweit ich weiß, ruht Silvio bereits in seinem Körbchen in Miss Margarets Zimmer.
1: Aha. Meine Tochter schläft bereits?
2: Ich denke ja.
1: Gut. Ich wünsche nicht mehr gestört zu werden.
2: Gute Nacht, Sir.
1: Nein.
3: Ist da.
1: Schon wieder dieses Mistvieh. Verdammt nochmal, ich habe doch ausdrücklich befohlen.

0: Was um alles in der Welt. Oh Gott. Ich komme!
1: Es war kurz nach 3 Uhr morgens, als ich durch ein beharrliches Klopfen an meiner Haustüre geweckt wurde.
0: Ja, bitte.
2: Entschuldigen Sie bitte vielmals die Störung. Darf ich fragen, ob hier Mr. Malcolm Ross wohnt?
0: Ja, tut er. Ich bin Malcolm Ross, glaube ich zumindest.
2: Dann ist dieser Brief für Sie bestimmt, Sir.
0: Trägt denn die Post jetzt schon nachts aus, oder?
2: Ich bin Mrs. Grant, die Hausdame der Trelawneys.
0: Trelawney? Ist etwas mit Margaret? Miss Margaret?
2: Der Brief wird alles erklären, Sir. Ich warte in der Kutsche auf Sie.
0: Danke.
3: Ich befinde mich in einer schrecklichen Situation und weiß nicht, an wen ich mich wenden soll. Man hat heute Nacht versucht, meinen Vater zu ermorden. Gottlob ist er mit dem Leben davongekommen, aber leider immer noch ohne Bewusstsein. Ich habe niemanden, auf den ich mich verlassen kann. Sie sagten einmal, ich könne immer mit Ihrer Hilfe rechnen. Darf ich Sie nun darum bitten? Margaret Trelawney.
4: In einer Minute bin ich fertig.
1: Was ist denn nur geschehen, Mrs. Grant?
2: Ich weiß nur, dass Miss Margaret ihren Vater ausgestreckt auf dem Boden seines Zimmers liegend fand. Sein linkes Handgelenk war fürchterlich zugerichtet. Durch die Verletzung der Pulsadern hat er sehr viel Blut verloren.
1: Wer könnte Abel Trelawney nach dem Leben trachten? Oder sollte er etwas selbst Hand an sich gelegt haben?
2: Ein Selbstmordversuch? Ach, unvorstellbar. Ich habe ihm selbst noch den Tee zur Nacht serviert. Er war genau wie immer. Nein, das ist unmöglich. Ich kenne ihn gut und arbeite seit vielen Jahren für ihn.
3: Malcolm, Mr. Ross, ich wusste, dass Sie kommen würden.
1: Das ist doch selbstverständlich. Wie geht es Ihrem Vater?
3: Gott sei Dank wird er überleben. Momentan ist der Arzt noch bei ihm.
1: Puh, er kann Ihnen dankbar sein, dass Sie so schnell reagiert haben.
3: Scotland Yard hat bereits die Ermittlungen aufgenommen. Sergeant Daw, das ist Malcolm Ross, mein Anwalt.
5: Mr. Ross, wie nett. Wir kennen uns bereits.
1: Ach ja.
3: Ach so?
1: Ich erinnere mich, Sergeant Daw. Sie erlauben, dass ich mit meiner Klientin zunächst kurz unter 4 Augen spreche?
5: Bitte. Ich bin sowieso gerade damit beschäftigt, die persönlichen Papiere in Mr. Trelawneys Schreibtisch zu sichten.
1: Aha.
5: Sie haben doch nichts dagegen, Miss Trelawney?
3: Aber nein, bitte tun Sie alles, was zur Aufklärung beitragen kann.
5: Das will ich gern.
1: Mit Sergeant Daw haben Sie einen sehr fähigen Polizeibeamten vor Ort.
3: Mhm.
1: Sagen Sie mir alles, was sich hier heute Nacht zugetragen hat, Miss Margaret. Bitte lassen Sie keine Einzelheiten aus.
3: Gut. Wegen des Gewitters konnte ich nicht gleich einschlafen. Plötzlich wurde ich auf einen Wortwechsel aufmerksam, der aus dem Zimmer meines Vaters kam. Es liegt gleich neben meinem. Der Klang seiner Stimme versetzte mich in Angst. Er schien sich zu fürchten. Ich ging hinaus auf den Gang und wunderte mich, dass er tatsächlich nicht allein zu sein schien. Sie wissen ja, wie eigen Vater in Bezug auf sein Arbeitszimmer ist. Er empfängt dort sonst nie jemanden, Mr. Ross.
1: Bitte, Malcolm genügt vollkommen.
3: Gut.
1: Doch zurück zu Ihrem Bericht.
3: Ich stand also etwas unschlüssig auf dem Gang, als Vater plötzlich aufschrie und ich ein schleifendes Geräusch vernahm. Ich öffnete sofort die Türe und fand ihn bewusstlos und lang hingestreckt auf dem Boden vor seinem Tresor liegend. Sein linkes Handgelenk zeigte auf den verschlossenen Panzerschrank und war fürchterlich zugerichtet. Überall waren tiefe Schnittwunden oder Kratzer. Irgendjemand hatte Vater ungefähr in der Mitte des Raumes, beim Sarkophag, angegriffen und verletzt.
1: Wie kommen Sie darauf?
3: Anhand der blutigen Spur konnten wir deutlich den Weg nachvollziehen. Vater wurde blutend quer durch den ganzen Raum zum Tresor geschleift.
1: Seltsam.
5: Dr. Winchester ist nun mit dem Verbinden der Wunden fertig. Vielleicht möchten Sie seinen Bericht mit anhören?
1: Wir kommen.
3: Ja.
1: Wir folgten Sergeant Daw in Abel Trelawneys Zimmer. Es handelte sich dabei um einen Raum, der jeden Besucher in allergrößtes Erstaunen versetzen konnte. Fast meinte man, sich in der ägyptischen Abteilung des British Museum zu befinden. Denn mit Ausnahme der notwendigsten Einrichtungsgegenstände war der Raum ansonsten mit den prächtigsten und ältesten Kostbarkeiten ägyptischer Pharaonen gefüllt, die man sich nur vorstellen kann. Das größte Stück war der Sarkophag Königin Tiras, der mitsamt ihrer Mumie im Mittelpunkt des Raumes stand. Das wertvollste und ausgefallenste Stück dieser außergewöhnlichen Sammlung eines außergewöhnlichen Mannes.
6: Ihr Vater ist noch nicht wieder zu Bewusstsein gekommen.
3: Oh.
6: Der Blutverlust war zwar groß, aber das würde normalerweise keine so lange Bewusstlosigkeit zur Folge haben. Ich stehe vor einem Rätsel.
5: Was können Sie uns über die Wunden sagen, Doktor?
6: Tja, ich kann mich nicht erinnern, jemals so eigenartige Verletzungen gesehen zu haben. Das Handgelenk wimmelt nur so von Schnitten und tiefen Kratzern, einige bis an die Radialarterie. Wäre er nicht so schnell gefunden worden, hätte der Blutverlust seinen Tod bedeutet.
5: Die Tatwaffe?
6: Schwierig. Schwierig. Die kleinen Wunden waren tief gezackt, was auf ein stumpfes Instrument schließen lässt. Andere wiederum sehen aus, als ob sie durch einen scharfen Keil verursacht wurden. Offenbar versuchte jemand zunächst, das Panzerarmband zu lösen. Als dies nicht gelang, wurde das Opfer zum Tresor geschleift. Sehen Sie, es hängt ein kleiner Schlüssel an dem Armband Ihres Vaters, Miss Trelawney.
5: Der sicherlich zum Safe gehört. Ein ungewöhnliches Armband. Kein Verschluss? Nein, das bekommt man so leicht nicht herunter. Seit wann trug Ihr Vater den Tresorschlüssel so stark gesichert am Körper, Miss Trelawney?
3: Ich weiß es nicht genau. Ich lebe erst seit kurzem in diesem Haushalt und weiß nur sehr wenig über Vaters Leben und seine Gewohnheiten. Ich bin in einem Internat aufgewachsen. Ich fürchte, ich werde Ihnen deshalb bei der Aufklärung des Falles nicht sehr hilfreich sein können.
5: Sie sagten, Sie standen vor der Türe, als Sie einen Wortwechsel, ein Aufschreien und ein Handgemenge vernahmen.
3: Ja, so war es.
5: Sie öffneten die Türe, aber es kam Ihnen niemand entgegen und es hatte sich auch keiner im Zimmer versteckt, soweit Sie sehen konnten.
3: Niemand.
5: Die Fenster waren allesamt geschlossen. Und Sie sahen einzig Ihren Vater, der blutend am Boden vor dem Panzerschrank lag. Bewusstlos.
3: Ja.
5: So ergeben sich nur zwei Möglichkeiten.
4: Nämlich?
5: Entweder fügte sich Mr. Trelawney die Wunden selber zu, oder Sie sind dafür verantwortlich, Miss Trelawney.
3: Was?
4: Also wirklich, Sergeant, das ist doch völliger Unsinn. Warum hätte Miss Trelawney so etwas tun sollen?
3: Ich habe nichts damit zu tun. Ich betrat das Zimmer erst, als mein Vater bereits verletzt war, Sergeant.
4: Wie darf ich zudem darauf aufmerksam machen, dass sich weder eine Tatwaffe noch irgendeine Spur davon im Zimmer befindet?
5: Solange wir noch nicht über den Inhalt des Tresors im Bilde sind, ist alles reine Spekulation.
4: So ist es.
5: Es handelt sich um ein Hochsicherheitsmodell, das über den Schlüssel hinaus noch ein Kombinationsschloss mit 7 Buchstaben beinhaltet. Ich vermute, Sie verfügen wohl nicht über die Kombination, Miss Trelawney.
3: Nein.
5: Das dachte ich mir. So bleibt mir nur die Hoffnung, dass Ihr Vater bald wieder das Bewusstsein zurückerlangen wird und das Rätsel selber auflösen kann. Wie schnell ist damit zu rechnen, Doktor?
6: Ich habe seinen Kopf eingehend untersucht. Es ist keinerlei Verletzung zu erkennen, die die fortwährende Bewusstlosigkeit erklären würde.
5: Mir fällt dieser starke Mumiengeruch in diesem Zimmer auf.
3: Ja, Vater erklärte mir einmal, das seien die Ausdünstungen von Erdpech, aromatischen Harzen und speziellen Gewürzen, die zur Konservierung im alten Ägypten verwandt wurden.
6: Es ist nicht ausgeschlossen, dass einer dieser Gerüche für seinen Zustand verantwortlich ist. Deshalb sollten wir den Patienten auch schnellstens in ein anderes Zimmer verlegen. Ihr Einverständnis voraussetzend, werde ich außerdem nach einer Pflegerin schicken. Ich kenne da jemanden, der bestens geeignet wäre. Schwester Kennedy. Eine Seele von Mensch. Sie wird Mr. Trelawney hervorragend betreuen. Ich schaue dann heute Abend wieder vorbei. Guten Tag, meine Herrschaften.
3: Haben Sie vielen Dank, Doktor.
5: Ist es möglich, dass ich in diesem Haus 1-2 Tage Quartier beziehe, bis dieses Rätsel aufgeklärt ist?
3: Selbstverständlich.
5: Gut. Oh, hier ist übrigens noch ein versiegelter Brief für Sie. Er lag ganz oben in einer der Schreibtischschubladen.
3: Ein Brief? An mich?
5: Ja.
3: Das ist Vaters Handschrift.
1: Mit zitternden Fingern öffnete Margaret den versiegelten Umschlag und begann mit wachsendem Interesse zu lesen. Dabei wurde ihr Blick von Zeile zu Zeile fassungsloser. Sie überflog den Inhalt ein weiteres Mal und reichte dann den Brief an uns weiter.
3: Meine Herren, das dürfte Sie interessieren. Bitte, lesen Sie.
7: Meine liebe Tochter, dieser Brief ist als bindende Anweisung gedacht, für den Fall, dass mir durch dich oder andere ein Unglück zustoßen sollte. Wenn ich also unerwartet einem Unfall, einer seltsamen Krankheit oder einem Angriff zum Opfer falle, so ist meinen nun folgenden Anweisungen strikt Folge zu leisten. Es ist von größter Wichtigkeit, dass ich ausschließlich in meinem Arbeitszimmer behandelt werde, nirgendwo sonst. Ich darf nicht alleine gelassen werden, solange ich noch ohne Bewusstsein bin und nicht selbst Anweisungen geben kann. Mindestens 2 Personen müssen sich von Einbruch der Dunkelheit bis zum Sonnenaufgang mit mir im Raum befinden. 2 Personen. Außerdem darf keine meiner ägyptischen Raritäten von ihrem Platz bewegt werden. Denn eine Veränderung der Standorte könnte alles zunichte machen. Ich betone noch einmal, es ist von entscheidender Wichtigkeit, dass ich genauestens an meine Anweisungen gehalten wird. Mag es dir auch noch so sonderbar erscheinen. Sei auf der Hut. Es handelt sich nicht um ein Ereignis normaler Art. Abel Trelawney.
5: Das wird ja immer geheimnisvoller. Einerseits scheint Ihr Vater Ihnen zu misstrauen, andererseits vertraut er Ihnen die Durchführung seiner Anweisungen an. Sicher gut, dass ich hier vor Ort sein werde. Bis später, meine Herrschaften.
3: Malcolm, was geht hier bloß vor?
1: Ich weiß es nicht. Aber ich bin sehr froh, dass Sie nach mir geschickt haben. So wie es aussieht, können Sie derzeit Unterstützung gebrauchen.
3: Ja.
1: Wenn Sie es wünschen, erlaube ich mir, Sie bei den Nachtwachen zu unterstützen.
3: Ich wäre Ihnen zutiefst dankbar.
1: Gut. Ich hatte den Tag über am Gericht zu tun, auch wenn ich gestehen muss, dass meine Gedanken nicht ganz bei der Sache waren. Sie schweiften ständig zu Margaret und dem merkwürdigen Geschehen im Haus ihres Vaters. Angesichts dessen, dass mir eine quälend lange Nachtwache in dem mit abgestandenen Mumienausdünstungen parfümierten Zimmer bevorstand, hielt ich es für eine gute Idee, mir in einer Apotheke ein einfaches Sauerstoffgerät zu beschaffen. Das sollte mich am Einschlafen hindern und mit frischer Luft versorgen, ohne den Hauch einer jahrtausendealten Hochkultur in der Nase. Ich konnte es kaum erwarten, Margaret an diesem Abend wiederzusehen. Mrs. Grant öffnete mir die Türe.
2: Mr. Ross, wie beruhigend, dass Sie wieder zurück sind.
1: Gibt es etwas Neues, Mrs. Grant? Wie geht es dem Kranken? Und Miss Margaret?
2: Mr. Trelawneys Zustand ist leider unverändert. Miss Margaret hat den ganzen Nachmittag bei ihm gesessen. Ich konnte sie Gottlob überzeugen, die Nachtwache heute jemand anderem zu überlassen.
1: Oh.
2: Die Arme kommt ja sonst gar nicht mehr zur Ruhe.
1: So, naja, das ist ja sicher richtig. Schließlich muss sie sich ja auch mal ausruhen, nicht?
2: Sehr richtig. Sie sieht sehr müde aus.
1: Wer wird dann stattdessen mit mir heute Nacht wachen?
2: Schwester Kennedy.
1: Schwester Kennedy, natürlich.
2: Eine reizende Person. Sie werden sie mögen.
1: Sicherlich. Wo ist Miss Margaret jetzt?
2: Sie ist noch oben im Zimmer des Kranken. Dr. Winchester wechselt gerade die Verbände.
1: Gut, dann werde ich mal dazu stoßen. Guten Abend, Miss Margaret, Dr. Winchester.
3: Hallo, Malcolm.
6: Es ehrt Sie, dass Sie flüstern, Mr. Ross. Aber ich denke, wir können uns ganz normal unterhalten.
1: Schön, schön.
6: Es ist wie verhext. Ehrlich gesagt, ich bin nahezu am Ende mit meinem Latein. Atmung, Puls, alles völlig normal. Keines der inneren Organe scheint in Mitleidenschaft gezogen. Keine Schädel- oder Hirnverletzungen.
1: Wie steht es mit der Wundheilung?
6: Sehr gut, ich bin zufrieden. Nachdem die Schwellung etwas zurückgegangen ist, kann man nun auch die Wundmale bereits besser beurteilen. Seltsam. Sehen Sie mal.
3: Was denn?
6: So wie die Wunde jetzt aussieht, könnten ihm die Verletzungen auch von einem wilden Tier zugefügt worden sein. Gibt es hier im Haus außergewöhnliche Tiere? Eine Tigerkatze vielleicht oder etwas Ähnliches?
3: Nein, nichts dergleichen. Vater hasst Tiere.
1: Sie glauben, ein Tier könnte hinter diesem Angriff stecken, Doktor?
6: Ich halte es nicht für ausgeschlossen.
3: Ach, wie dumm von mir. Es gibt natürlich doch ein Tier. Meinen Kater, Silvio. Es ist eine große Ausnahme, dass er hier im Haus geduldet wird. Oh, da ist er ja gerade. Hören Sie, er springt an der Türe hoch. Oh, du möchtest wohl herein, was? Na, komm auf den Arm. So. Aber brav sein.
6: Ein Perserkater.
3: Ja, richtig.
1: Ein wunderschönes Tier, Miss Margaret.
3: Ja, leider weiß er es. Oh, Silvio. Na, komm weg da von der Tiermumie. Immer dasselbe mit dir. Komm, hier geblieben, mein Freundchen. So, jetzt bleibst du schön brav auf dem Arm und sagst den Herren gute Nacht. Schön die Pfote ausstrecken. So ist fein.
1: Sieht aus wie ein krallenbesetzter kleiner Boxhandschuh, die Pfote.
6: Ah ja?
1: Au, oh, die Krallen sind aber messerscharf.
6: Sie gestatten, Miss Trelawney, dass ich die Pfote Ihres kleinen Lieblings kurz über dieses Löschpapier führe?
3: Bitte. Sonderbar, dass es immer wieder diese eine Tiermumie ist, die seinen Widerwillen erregt.
1: Ach, das kam schon häufiger vor.
3: Einmal bisher. Er verhielt sich damals ebenso, wie Sie es gerade erlebt haben. Er fauchte und versuchte, die Mumie zu kratzen und zu beißen.
6: Ich habe schlechte Nachrichten für Sie.
3: Was denn, Doktor?
6: Die Risse im Papier entsprechen den Wundmalen am Handgelenk Ihres Vaters.
1: Was?
3: Sie meinen, Silvio könnte Vater so zugerichtet haben? Aber er war gestern Nacht nicht hier im Raum.
6: Offenbar doch.
3: Nein, ich bin ganz sicher. Silvio schläft in einem Körbchen in meinem Zimmer. Dort habe ich ihn gestern selbst zur Ruhe gelegt. Meine Zimmertüre war geschlossen, ebenso die Türe zum Zimmer meines Vaters. Verstehen Sie? Der Angriff war schon geschehen, bevor Silvio überhaupt die Möglichkeit gehabt hätte, in Vaters Zimmer zu schlüpfen.
1: Tja, Urteil nicht schuldig, Doktor.
6: Dennoch interessiert mich, warum er so aggressiv auf diese Mumie dort reagiert. Ist es immer nur diese eine, die sein Missfallen erregt?
3: Mhm.
6: Denn es gibt ja hier im Haus unzählige andere Exemplare, wie ich gesehen habe.
3: Das stimmt. Aber Silvio faucht nur immer diese spezielle dort an.
6: Mal sehen. Ja, es könnte sich tatsächlich um eine einbalsamierte Katze handeln. Vielleicht hat Silvio etwas gegen Artgenossen. Das Tier muss einer hochgestellten Persönlichkeit gehört haben. Andernfalls wäre ihm sicherlich nicht die Ehre der Einbalsamierung zuteil geworden.
3: Vater erwähnte einmal, dass es die Lieblingskatze Tiras gewesen sei. Tira war eine sagenumwobene ägyptische Königin, deren Grabvater zum Zeitpunkt meiner Geburt entdeckt hat.
6: Ja, ich glaube, ich habe damals davon in den Zeitungen gelesen. Es war eine Sensation.
3: Ach, das war es, in der Tat. Dort, im Sarkophag, können Sie sie selbst in Augenschein nehmen.
6: Tira?
3: Ja, das ist ihre Mumie. Vater ist noch immer mit Forschungsarbeiten über ihr Umfeld beschäftigt. Dazu gehört auch die Entzifferung der Inschriften auf ihrem Sarkophag. Sie sollen recht außergewöhnlich sein.
6: Angesichts der prächtigen Totenmaske weht einen wirklich so etwas wie der Hauch der Vergangenheit an. Nicht?
1: Was den starken Mumien

0: Ah, darf ich Ihnen Schwester Kennedy vorstellen, Mr. Ross? Sie wird in dieser Nacht mit Ihnen wachen.
1: Ja.
2: Ich weiß, freut mich. Beruhigenderweise hatte sich auch Dr. Winchester angeboten, die Nacht im Haus zu verbringen. Margaret und er zogen sich nach dem Dinner zurück, um etwas zu schlafen. Gegen Morgen wollten sie uns ablösen. Auch Sergeant Daw kehrte zu uns zurück und bezog Stellung im Haus. Er war in einem der Gästezimmer im Stockwerk über Mr. Trelawneys Zimmer untergebracht. Ich trat also meine erste Nachtwache an. Schwester Kennedy war gerade dabei, dem Kranken die Wunden neu zu verbinden, während ich mir im Krankenzimmer einen bequemen Sessel aussuchte, um es mir, soweit es ging, gemütlich zu machen.
3: Sie haben alles, was Sie brauchen, Schwester Kennedy?
1: Oh ja, Mr. Ross, danke. Oh, es ist wirklich eine furchtbar schlechte Luft hier drin, nicht wahr?
3: Ja, furchtbar.
1: Ich fürchte, dass dies der Gesundung des Kranken nicht gerade zuträglich sein wird.
3: Er ist auf seinen ausdrücklichen Wunsch hier in diesem Raum.
1: Das ist sehr unvernünftig. Gottlob habe ich mein Riechfläschchen dabei für den Fall, dass ich durch die Dämpfe ohnmächtig zu werden drohe. Mhm. Ja, ja.
2: Schwester Kennedy stellte sich einen Stuhl an das Krankenlager, postierte das Riechfläschchen in ihrem Schoß und verstummte. Ich ging noch einmal um den Sarkophag, der den Raum beherrschte. Nach und nach verebbten die Geräusche, die von der Straße und aus dem Haus in den Raum drangen. Nachdenklich setzte ich mich in meinen Sessel, legte mein Sauerstoffgerät an und sah mich im Zimmer um. Aus jeder Ecke glotzten einen Schakal, Katzen oder Götterstatuen mit leeren Augen an. Es war wirklich zum Fürchten, ich musste Margaret vollkommen recht geben. Meine Gedanken schweiften zur Hochkultur der alten Ägypter, zu ihren eigenartigen Balsamierungsriten und zu Tira, jener mysteriösen Königin, deren Erforschung Margarets Vater sein ganzes Leben gewidmet hatte. Wie mochte sie ausgesehen haben? Konnte sie so schön und hoheitsvoll gewesen sein, wie es ihre mit vollendeter Kunstfertigkeit gestaltete Totenmaske nahelegte? Bei meiner Begegnung mit Trelawney erzählte er mir, dass sie sehr jung gewesen sei, als sie ins Grab gelegt wurde. Ihre letzte Ruhe soll sie unter äußerst merkwürdigen Umständen gefunden haben. Trotz meiner Atemmaske war das Letzte, das ich wahrnahm, dass der Mumiengeruch im Raum plötzlich stärker zu werden schien. Zudem meinte ich, eine Stimme zu hören, konnte aber trotz aller Anstrengung nicht länger wach bleiben und schlief ein.
4: Wollt sie das Ritual? Befreie mich. Bring

0: Himmels Willen, Malcolm! Malcolm! Wachen Sie doch auf! Malcolm!
1: Was ist passiert? Oh Gott, Margaret!
0: Verdammt! Sie sind eingeschlafen! Sehen Sie, was passiert ist! Vater liegt wieder mit ausgestrecktem linken Arm vor dem Tresor. Jemand hat ihn erneut verletzt.
1: Oh Gott, mein Gott! Wir müssen die Blutung stoppen, schnell! Helfen Sie mir, den Arm abzubinden. Ja. Schwester Kennedy, so helfen Sie uns doch! Schwester Kennedy! Ich scheine nicht der Einzige zu sein, der eingeschlafen ist. Margaret, wecken Sie die Schwester.
0: Schwester Kennedy. Ah! Oh nein! Sehen Sie nur!
1: Schwester Kennedy! Oh mein Gott, kommen Sie zu sich! Schwester Kennedy! Keine Reaktion. Dieselben Symptome wie bei Ihrem Vater. Starre Muskulatur, tiefe Bewusstlosigkeit und trotzdem geöffnete Augen.
0: Ich werde sofort Dr. Winchester wecken.
2: Unnötig, ich bin schon wach.
0: Oh Gott sei Dank.
2: Was ist passiert?
1: Ich bin

0: nur kurze Zeit eingeschlafen und nur, da musste...
1: Nur zum Teufel! Sie haben meinen Vater in Lebensgefahr gebracht!
2: Bitte. Was für fürchterliche Verletzungen! Sein ganzes Handgelenk ist aufgerissen. Reichen Sie mir das Verbandsmaterial und die Schale dort. Ja. Die Wunde muss gereinigt und desinfiziert werden.
0: Bitte lassen Sie mich...
1: Hier, bitte!
0: Es tut mir leid, Margaret. Ich weiß auch nicht, wie das passieren konnte. Etwas Unheimliches geht hier vor. Irgendetwas übermannte mich und hat sich meiner Gedanken bemächtigt. Ich war vollständig paralysiert.
1: Mir tut es leid. Verzeihen Sie, Malcolm. Ich weiß, Sie haben es nur gut gemeint. Bitte, vergessen Sie meine dummen Worte.
0: Ich kann mir vorstellen, was in Ihnen vorgeht. Gottlob habe ich meine Sauerstoffmaske, sonst wäre ich jetzt sicherlich im gleichen Zustand wie Schwester Kennedy.
2: Oh mein Gott, ist sie etwa auch?
0: So starr wie ein Stockfisch, ja.
2: Grässlich. Bitte bringen Sie sie in ein anderes Zimmer. Ich kümmere mich später um sie.
3: Wir brachten Schwester Kennedy in eines der angrenzenden Zimmer und weckten Sergeant Daw, um ihm von der zweiten Attacke auf Mr. Trelawney zu berichten. Dr. Winchester und Mrs. Grant hielten den Rest der Nacht Wache. Es geschah nichts Ungewöhnliches mehr. Am Morgen teilte mir Sergeant Daw das vorläufige Ergebnis seiner Untersuchung mit.
4: Wer auch immer an den Inhalt des Tresors will, er wird immer aggressiver. Diesmal wäre er sogar so weit gegangen, Trelawney die Hand abzureißen, um das Panzerarmband mit dem Schlüssel zu lösen. Zur Zeit des Angriffs hat niemand das Haus betreten und gewiss hat es auch niemand verlassen.
0: Ja, ja.
4: Der zweite Angriff erfolgte sogar im Beisein von wachhabenden Menschen, die offenbar für kurze Zeit betäubt wurden. Was kann man daraus für Schlüsse bezüglich des Täters ziehen?
0: Dass der jemand oder das etwas sich bereits im Haus befand.
4: Bleiben wir bei jemand, Mr. Ross. Dieser Perserkater mag Mr. Trelawneys Handgelenk vielleicht zerkratzt haben, aber er hätte ihn doch sicher niemals durch den halben Raum zum Tresor zerren können. Nein, meine Überlegungen gehen in eine andere Richtung.
0: Und? Die wäre?
4: Ist Ihnen nicht aufgefallen, dass in beiden Fällen immer ein und dieselbe Person als Erste am Tatort war?
0: Sie meinen Miss Trelawney?
4: Ja.
0: Und welches Motiv sollte sie für diese Attacken haben?
4: Das ist genau mein Problem. Vielleicht hat sie die Angriffe nicht bei vollem Bewusstsein ausgeführt.
0: Sergeant Daw, ich bitte Sie, das wird ja immer absurder.
1: Oh, entschuldigen Sie vielmals. Ich wusste nicht, dass Sie hier drin sind.
3: Das plötzliche Auftauchen von Margaret hinterließ eine seltsame Stimmung im Raum. Es schien fast, als ob sie uns bewusst unterbrochen hätte. Ahnte sie etwa, dass sie Sergeant Daw verdächtig war? Ich war froh, dass ich am Nachmittag die Gelegenheit hatte, mir auch Dr. Winchesters Meinung anzuhören.
5: Ich werde das Gefühl nicht los, dass Mr. Trelawneys Zustand etwas mit dem starken Mumiengeruch in diesem Zimmer zu tun hat. Ich bin mir nahezu sicher, dass wir Zeugen übernatürlicher Vorgänge werden. Alles scheint in einem Zusammenhang mit... Da. Es ist jemand an der Tür.
0: Glauben Sie?
5: Ja, doch. Wir werden belauscht. Öffnen Sie.
0: Oh, Miss Margaret.
1: Ja.
5: Sie haben uns erschreckt.
1: Oh, das wollte ich nicht. Bitte entschuldigen Sie, ich wusste nicht, dass Sie beide hier sind. Ich wollte nur rasch nach Vater sehen. Wie geht es Schwester Kennedy, Doktor? Sie waren doch vorhin bei ihr.
5: Zwischen ihrem Koma-Zustand und dem ihres Vaters bestand große Ähnlichkeit. Gottlob konnten wir Schwester Kennedy gleich in ein anderes Zimmer verlegen. Das hat ihrem Zustand gut getan. Sie ist vorhin bereits wieder zu sich gekommen.
1: Ach, ist sie ansprechbar?
0: Konnte sie sich erinnern, was geschehen ist?
5: Nein, leider hat sie keinerlei Erinnerungen an den Angriff. Entschuldigen Sie mich bitte jetzt, ich werde noch einmal nach ihr sehen.
0: Wenn ich Ihnen in irgendeiner Weise behilflich sein kann, Miss Margaret.
1: Malcolm, Sie sind mir doch schon so eine wertvolle Stütze. Ich werde nie vergessen, was Sie für mich und Vater getan haben.
0: Sie können auch weiterhin mit meiner Hilfe und Diskretion rechnen. Wenn es also etwas gibt, das Sie mir anvertrauen möchten.
1: Sie glauben, ich würde Ihnen etwas verheimlichen?
0: Was ist denn da draußen im Gang los?
6: Es tut mir leid, Sir. Ich darf niemanden vorlassen.
7: Dann führen Sie mich eben zu Miss Trelawney.
6: Bitte, kommen Sie morgen.
8: Das ist doch nicht zu fassen.
1: Es ist gut, Mrs. Grant. Ich lasse bitten.
0: Jemand, den Sie kennen?
1: Nein, ich glaube nicht. Aber offenbar kommt er in einer wichtigen Angelegenheit.
9: Miss Trelawney, ich danke Ihnen, dass Sie mich empfangen. Mein Name ist Dr. Eugene Corbeck. Ich bin Ägyptologe. Ich hatte das Vergnügen, zum Zeitpunkt Ihrer Geburt gemeinsam mit Ihrem Vater Tiras Grab im Tal des Magiers zu entdecken.
1: Ja, Vater hat Sie mir gegenüber des Öfteren erwähnt. Guten Tag, Dr. Corbeck.
9: Kann ich zu ihm? Es ist wirklich äußerst dringend. Sie sind...
0: Ich bin ein Freund von Miss Trelawney. Mein Name ist Ross.
9: So ist das. Na, dann...
1: Sie können von Mr. Ross ganz unbefangen reden, Dr. Corbeck. Er besitzt mein vollstes Vertrauen.
9: Bitte. Ich muss Ihren Vater sehr dringend sprechen, Miss.
1: Worum geht es denn?
9: Ich habe im Auftrag von Mr. Trelawney Expeditionen in Ägypten durchgeführt. Von einer solchen kehre ich gerade zurück.
1: Darf ich fragen, wonach Sie gesucht haben?
9: Bitte. Führen Sie mich zu ihm. Es ist wirklich sehr dringend.
1: Gut. Kommen Sie. Sehen Sie selbst.
9: Ich danke Ihnen.
3: Von Margaret geführt, betrat Dr. Corbeck zögernd das Zimmer seines Auftraggebers. Die Erschütterung über den Zustand Mr. Trelawneys war ihm deutlich anzumerken, als er an die provisorische Liege des Kranken trat.
9: Erzählen Sie mir bitte, wie und wann das anfing. Ich muss alles wissen.
3: Margaret warf mir einen flehenden Blick zu, so dass ich begann, dem Ägyptologen über die merkwürdigen Vorgänge in diesem Haus zu berichten. Irritierenderweise schienen ihn die Ereignisse der letzten Tage nicht sonderlich zu überraschen.
9: Gut. Jetzt weiß ich, wo meine Pflicht liegt.
1: Ach so, sagen Sie uns doch schon, in welcher dringenden Angelegenheit Sie meinen Vater sprechen wollten. Sie sehen, wie ernst die Dinge stehen.
9: Er sandte mich nach Ägypten, um nach 7 antiken Leuchten zu suchen. Er hatte herausgefunden, dass sie zu diesem merkwürdigen Kästchen dort gehören und genau in diese 7 Vertiefungen passen. Nach unsäglichen Mühen gelang es mir schließlich, die Leuchten zu finden und hierher nach London zu bringen. Obwohl niemand etwas von meiner gestrigen Ankunft und meiner kostbaren Ladung wusste, wurden mir die Leuchten heute Nacht aus meinem Hotelzimmer gestohlen.
0: Wie seltsam. Die Merkwürdigkeiten beginnen sich zu häufen.
9: Mein Hotelzimmer liegt im 5. Stock und hat nur eine Türe, die ich verschloss und verriegelte.
0: Äußerst merkwürdig. Was waren das genau für Leuchten, Dr. Corbeck?
9: Sie stammen aus Ihrem Grab. Aus Tiras Grabkammer. Zu ärgerlich, dass Sie nun vermutlich für immer verloren sind.
1: Sie sind nicht für immer verloren.
0: Margaret? Ist alles in Ordnung?
1: Die Leuchten werden wieder auftauchen, schon bald. Es ist so bestimmt.
9: Woher wissen Sie das?
1: Ich weiß nicht, woher dieses Wissen stammt, aber ich weiß es. Ich fühle es. Die Leuchten werden gefunden werden.
0: Ich finde, wir sollten Sergeant Dawes ins Vertrauen ziehen. Vielleicht kann er helfen.
9: Bitte, keine Polizei.
1: Wir brauchen ihm ja nur das Nötigste zu sagen.
3: Der Widerwillen gegen die Polizei war Dr. Corbeck deutlich anzumerken. Dennoch zeigte er sich kooperativ und berichtete Sergeant Dawes einigermaßen geduldig, was sich letzte Nacht in seinem Hotelzimmer ereignet hatte.
9: Aber ich sage Ihnen doch, der Kamin war zugemauert, Fenster und Türen verschlossen und ich habe den Raum die ganze Nacht nicht verlassen. Dennoch.
4: Dennoch waren die Leuchten verschwunden.
9: Ja.
1: Machen Sie sich keine unnötigen Sorgen. Sicherlich tauchen die Sachen schon bald wieder auf. Ja, bitte?
10: Verzeihen Sie, Miss Trelawney.
1: Ach, was gibt es denn, Mrs. Grant?
10: Ich wollte gerade in Ihrem Ankleidezimmer Wäsche einsortieren und fand dies hier in Ihrem Schrank.
9: Meine Leuchten! Ach. Ja, das sind sie. Sehen Sie, 7 alte ägyptische Leuchten verschiedener Größe. Aber wie im Namen aller Götter sind Sie hier in dieses Haus gelangt? Noch dazu in Ihren Schrank, Miss Trelawney?
4: Eine gute Frage.
1: Was sehen Sie mich alle so an? Ich weiß es nicht. Ich sehe diese Leuchten das erste Mal, das kann ich beschwören. Ich habe keine Ahnung, wie sie in meinen Schrank gelangen konnten, beziehungsweise wer sie dort versteckt hat. Ich war es nicht.
9: In diesem Fall sind Kräfte am Werk, die uns fremd sind und die wir wohl, wenn wir nicht all diese Merkwürdigkeiten hier mit eigenen Augen wahrgenommen hätten, für Fantasie halten würden. Das Geheimnis hängt mit ihr zusammen.
3: Mit Tira?
9: Ja, mit jener magiekundigen ägyptischen Königin und mit Ihnen, Miss Trelawney.
1: Mit mir?
9: Mit dem Geheimnis Ihrer Geburt.
1: Ich weiß nicht, was Sie meinen.
9: Hat denn Ihr Vater Ihnen nie davon erzählt?
4: Sie würden uns sehr helfen, wenn Sie uns alles, was Sie wissen, mitteilen würden, Doktor.
9: Das wird wohl das Beste sein.
1: Ich darf Sie in die Bibliothek bitten? Mrs. Grant wird dort Tee servieren.
3: Während Schwester Kennedy und Mrs. Grant dankenswerterweise an Mr. Trelawneys Krankenbett blieben, begaben wir anderen uns in die Bibliothek. Zu Miss Margaret, Sergeant Daw und mir gesellte sich noch Dr. Winchester als Zuhörer. Unsere gespannten Blicke waren auf Dr. Corbeck gerichtet, der sich auch nicht lange bitten ließ.
9: Ein gewisser Nicolas von Hoyn verfasste 1650 in Amsterdam ein Dokument, durch das Ihr Vater zum ersten Mal von einer denkwürdigen Expedition in das Tal des Magiers Kenntnis erhielt, Miss Trelawney.
4: Das Tal des Magiers?
9: Ja, eine geheime Begräbnisstätte der alten Ägypter, unweit des berühmten Tals der Könige. Van Hoyn beschrieb in seinem Bericht detailliert die Auffindung der Grabkammer von Königin Tira, deren Name geradezu akribisch aus der ägyptischen Geschichtsschreibung ausgelöscht wurde. Wenn er überhaupt erwähnt wird, dann nur als die Namenlose. Die Priester glaubten, so ihre Auferstehung im Jenseits zu verhindern. Denn wen die Götter nicht beim Namen rufen können, dem bleibt die Auferstehung auf ewig verwehrt. Van Hoyn schilderte neben dem, was er in der Grabkammer vorfand, auch eine Reihe sehr merkwürdiger Vorfälle, die mit der Entdeckung des Grabes in einem Zusammenhang zu stehen schienen. Zwei seiner ägyptischen Helfer starben einen grässlichen Tod, nachdem sie versucht hatten, Gegenstände aus der Kammer zu entwenden. Es fanden sich grauenhafte Kratzspuren an ihren Hälsen, die aussahen, als seien sie von messerscharfen Krallen zugefügt worden.
4: Interessant. Das Handgelenk Mr. Trelawneys wies ebensolch mysteriöse Kratzspuren auf.
9: Ja, diese Parallelität ist mir auch aufgefallen und ich muss sagen, mir ist nicht sonderlich wohl dabei. Van Hoyn brach nach den Todesfällen seine gesamte Expedition ab. Zurück in Holland verfasste er seinen Bericht und hinterlegte ihn in der Bibliothek von Amsterdam, wo ihn 200 Jahre später Mr. Trelawney bei Nachforschungen zufällig entdeckte.
1: Mein Vater stellte also daraufhin eine Grabungsexpedition zusammen, der Sie angehörten.
9: So ist es. Wir brachen mit der berechtigten Hoffnung nach Ägypten auf, dass wir mit Sicherheit einen sensationellen Fund machen würden, vorausgesetzt Van Hoyns Bericht wäre zutreffend und nicht das Produkt einer überschäumenden Fantasie. Und richtig, ohne große Mühe erreichten wir, indem wir uns an einer Steilwand im Tal des Magiers herabließen, ein Plateau, das dem Eingang zum Grab vorgelagert war.

0: Comic?
1: Ja.
0: Schnell, lassen Sie sich herunter zu mir. Es ist wahr. Wir haben es gefunden. Wir haben es wirklich gefunden.
1: Ihr Grab?
0: Ja, Tiras Grab. Endlich. Sehen Sie sich nur diese in den Sandstein gehauenen Hieroglyphen an. Was für eine atemberaubende Arbeit. Comic, wir stehen vor einer der ganz großen Entdeckungen in der Geschichte der Ägyptologie. Van Hoyn hat nicht gelogen. Es ist alles so, wie er es beschrieben hat.
2: Ja, hoffen wir, dass es seit seinem Besuch nicht zu viele Plünderungen gegeben hat. Immerhin sind seitdem 200 Jahre vergangen.
0: Sie, alter Schwarzseher. Was ist mit den Hieroglyphen?
2: Eine Inschrift der Priester des alten Thebens. Feindlicher Priester offenbar.
0: Ja, und? Können Sie sie entziffern?
2: Ja, die Kartuschen sind erstaunlich gut erhalten. Mal sehen, was man uns mitteilen wollte.
0: Ja, und?
2: Moment. Mögen die Götter niemals an diesen verfluchten Ort gelangen. Ja. Die Namenlose beleidigte sie und soll auf ewig zu Einsamkeit verdammt sein. Haltet euch fern, damit euch ihre Rache nicht trifft.
0: Die Namenlose. Es ist wirklich ihr Grab.
2: Ja.
0: Tiras Grab. Corbeck, ich kann es gar nicht fassen. Wir haben es gefunden. Corbeck!
2: Aber was sagen Sie denn zu diesem schönen Gruß aus alter Zeit?
0: Doktor, diese Warnung wollen Sie doch nicht ernst nehmen.
2: Na ja.
0: Ein hilfloser Versuch, Eindringlinge und Räuber abzuschrecken. Kommen Sie, Corbeck, zünden Sie Ihre Lampe an. Wir wollen sehen, in welchem Zustand die Grabkammer ist.
2: Ich weiß nicht warum, aber ich muss an Ihre Frau denken.
0: An meine Frau?
2: Ja.
0: Warum?
2: Es schien, als hätte sie vor unserer Abreise eine dunkle Ahnung gehabt.
0: Ich bitte Sie, meine Frau ist hochschwanger. Kein Wunder, dass es ihr nicht gerade eine beruhigende Vorstellung ist, mich tausende Kilometer weit weg in Ägypten zu wissen, während sie in London unser Kind erwartet.
2: Da war noch etwas anderes in ihrem Blick beim Abschied. Panik. Und so etwas wie die Gewissheit, dass sie sich nicht wiedersehen würden.
0: Vorsicht! Passen Sie auf, dass Sie sich nicht den Kopf stoßen. Verdammt niedrig, dieser Gang.
2: Ja. Merkwürdig, dass er nicht wie sonst üblich vollständig zugeschüttet ist, um es Grabräubern zu erschweren, hier einzudringen. Auch Van Hoyn fand den Gang bereits vollständig frei vor.
0: Ja. Offenbar verließ man sich auf die abschreckende Wirkung der Hieroglyphen über dem Eingang. Die Rache der Götter verbot Tira eine Auferstehung sowohl in der Welt der Sonne, in der Welt der Toten und auch ihrer Seele im Reich der Götter.
2: Ich werde den Eindruck nicht los, dass die Königin Vorkehrungen getroffen hat, ins Leben zurückzukehren. Könnte nicht auch deshalb der Gang ohne Schutt belassen sein? Ein Weg ins Freie nach der Auferstehung.
0: Ja, genau das denke ich auch. Sie war schlau, kundig in Magie und besessen von dem Wunsch, ins Leben zurückzukommen. Ah, dort ist die Grabkammer ja schon. So ein unerhörtes Forscherglück werden Sie in Ihrem Leben nicht noch einmal haben.

0: ziemlich großer Sarkophag.
1: Ja, aber leider bereits geöffnet.
0: Vermutlich hat ihn Van Hoyn so zurückgelassen. Oh, diese Pracht. Diese unerhört künstlerische Arbeit. Sehen Sie nur diese herrlichen Hieroglyphen.
1: Ja.
0: Thera, Königin beider Ägypten. Tochter Antefs, Herrscherin des Nordens und des Südens. Tochter der Sonne, Königin des Stirnreifs. Was ist mit der Mumie, Trelawney? Ist sie noch an ihrem Platz?
1: Ja, ja, das ist sie. Oh. Sehen Sie nur, in welch gutem Zustand sie sich befindet.
0: Ja, ungewöhnliche Stellung der Arme. Beide Hände über dem Herzen gekreuzt.
1: Die Hände scheinen etwas verbergen zu wollen. Ich werde versuchen, sie etwas anzuheben. Dann können Sie...
0: Seien Sie doch vorsichtig! Nicht, dass etwas bricht!
1: Ja, ja, bin ich doch. So. Kommen Sie dran?
0: Noch nicht.
1: Jetzt!
0: Ja, da ist tatsächlich etwas.
1: Ja, ein Amulett. Scheint ein Rubin zu sein.
0: Ja.
1: Geschliffen in Skarabäusform.
0: Ich habe noch nie einen so großen Rubin gesehen. Was für eine außergewöhnliche Farbe.
1: Wie Blut. Oh, sehen Sie mal.
0: Der Stein ist so geschliffen, dass sich das Licht in 7 Punkten bricht.
1: Ja, das Sternbild des großen Wagens.
0: Sie haben recht. Eine ungewöhnliche Arbeit.
1: Ja, es muss von großer Bedeutung sein, wenn es auf die Brust der Königin gelegt wurde und sie es mit beiden Händen beschützt.
0: Vielleicht ist es ein Hinweis auf eine weitere versteckte Kammer, eine Geheimkammer. Ist Ihnen nicht aufgefallen, dass das Sternbild des großen Wagens ringsum an den Wänden eingemeißelt ist?
1: Ja, ja, Sie haben recht.
0: Warten Sie mal, ich versuche etwas. Oftmals verstecken sich hinter scheinbaren Löchern in der Wand Hebel, die eine Geheimkammer öffnen. Nichts. Leider.
1: Versuchen wir es mit dieser Darstellung der Sterne hier.
0: Hier, gibt etwas nach. Es passierte noch nichts. Aber es sind eindeutig Knöpfe dahinter.
1: Wir sollten einmal versuchen, alle 7 Sterne gleichzeitig zu drücken.
0: Ja.
1: So. Sehen Sie, es funktioniert.

0: Geheimkammer. Ich werde mal sehen, was sich darin befindet.
1: Vorsicht!
0: Das war knapp.
2: Ja.
0: Wie unvorsichtig von mir.
2: Es hätte nicht viel gefehlt und diese massive Bronzefigur, die mechanisch aus der Wand geschwungen kam, hätte sie auf ihre Lanze gespießt.
0: Es ist ja nichts passiert.
2: Ja, Gott sei Dank. Wenn die alten Ägypter derart brutale Schutzmaßnahmen ergriffen haben, dürfen wir umso gespannter sein, was den Inhalt der Geheimkammer betrifft.
0: Ja, es sind Kanopen.
2: Die Graburnen? Sonst nichts?
0: Nein, nur die Urnen.
2: Aha.
0: Sie sind mit Wachs versiegelt, allesamt.
2: Öffnen Sie eine.
0: Oh, da wollte jemand etwas gut konservieren. So.
2: Und?
0: Eine Flüssigkeit.
2: Eine Flüssigkeit?
0: Ja.
2: Ha. Üblicherweise werden darin die bei der Mumifizierung entnommenen Eingeweide und Organe sowie das Gehirn verwahrt.
0: Mhm.
2: Sehr merkwürdig. Lassen Sie mal sehen.
0: Und?
2: Das ist Öl.
0: Öl?
2: Ja. Aber es muss ein besonderes sein. Riechen Sie mal.
3: Es fand sich tatsächlich in allen Graburnen lediglich Öl, was sehr ungewöhnlich war. Wir entnahmen der Geheimkammer die Urnen, verschlossen sie wieder sorgfältig und begannen, uns genauer in der Hauptkammer umzusehen. Mr. Trelawney war von einem Entdeckerdrang besessen, der mir Unbehagen einflößte. Neben dem Sarkophag der Königin fand sich noch ein zweiter, kleinerer, der den mumifizierten Leichnam einer großen Katze, vermutlich einer Tigerkatze, enthielt. Offenbar das Lieblingstier der Toten, dessen Körper ebenso wie ihr eigener akribisch für die Ewigkeit einbalsamiert und somit erhalten wurde. Außerdem entdeckten wir in direkter Nähe zum Sarkophag eine weitere Merkwürdigkeit. Ein siebenseitiges Kästchen, geschliffen aus einem uns völlig unbekannten Gestein. In der Mitte schien darin etwas verborgen zu sein. Es war eindeutig hohl. Weder gelang es uns, das Kästchen zu öffnen, noch die Funktion der sieben darin angebrachten Vertiefungen zu klären. Während ich mich daran machte, die Hieroglyphen an den Wänden zu übersetzen, versuchte Trelawney, hinter das Geheimnis des Kästchens zu kommen.
2: Ja, es ist sicherlich kein Zufall, dass die Vertiefungen wiederum das Sternbild des großen Wagens bilden. Ja, ich muss gestehen, unser Fund gibt mir immer mehr Rätsel auf, Doktor. Was konnten Sie bisher den Wandmalereien entnehmen?
0: Leider nichts sehr Beruhigendes.
2: Was soll das heißen?
0: Königin Tira muss von ihrem Charakter und ihren Fähigkeiten her recht ungewöhnlich gewesen sein. Als sie ihrem Vater auf den Thron folgte, war sie noch sehr jung. Ihre Jugend und ihr Geschlecht ermutigten die Priesterschaft, einen Umsturz zu planen, der die Macht des Königtums auf die Priester übertragen sollte. Ihr Vater, Pharao Antef, hatte dies vorausgesehen und seine Tochter sehr sorgfältig erziehen lassen.
2: Offensichtlich.
0: Sie wuchs unter Gelehrten auf, wurde im Umgang mit Waffen unterrichtet und in echter Magie.
2: Echte Magie? Was soll das heißen?
0: Schwarze Magie. Diejenige, die nicht in den Tempeln der offiziellen Religion praktiziert wurde. Als begabte Schülerin hatte Tira ihre Lehrmeister bald weit überflügelt. Laut dieser Hieroglyphen war es ihr möglich, einen in Form eines Karabäus geschliffenen Rubin mit den Zeichen eines speziellen Sternbildes zu versehen und diesem Amulett Hieroglyphen einzuritzen, die ihr selbst Macht über die Götter geben sollten.
2: Ja, das Amulett der sieben Sterne, das wir auf ihrer Brust fanden.
0: Mit dem Amulett besiegelte sie ihren eigenen Untergang. Die Priester verbreiteten ihr gotteslästerliches Tun in der Armee und stachelten so die Angst vor einer allmächtigen, unsterblichen Königin an, so dass es schließlich zu ihrem Sturz kam.
2: Ja.
0: Klug wie sie war,
4: wusste sie nur zu gut, dass die rachsüchtigen Priester alles daran setzen würden, ihren Namen für immer von der Welt zu tilgen. Ohne Namen kann man im Glauben der alten Ägypter nach dem Tod nicht den Göttern vorgestellt werden. Aus diesem Grund plante sie ihre leibhaftige körperliche Auferstehung. In einem anderen Land, zu viel späterer Zeit. Immer wieder taucht im Zusammenhang mit dem Symbol der Auferstehung das des Nordens auf, sowie ein spezielles Sternbild.
2: Richtig, ja. Ja, der große Wagen. 7 Sterne. Tatsächlich.
4: Unter diesem wurde sie geboren und unter diesem wollte sie auch wieder auferstehen.
2: Finden sich Hinweise darauf, wie sie zu Tode kam?
4: Das ist, gelinde gesagt, der grässlichste Teil der Geschichte.
2: Ich höre.
4: In Teras magischem Verständnis der Welt gab es nur eine Möglichkeit, eine körperliche Wiederauferstehung zu erreichen. Eine sehr grausame, fürchterliche Möglichkeit. Es musste ein Opfer gebracht werden.
2: Ja.
4: Ein Menschenopfer.
2: Um Gottes Willen, grauenvoll.
4: Unter speziellen rituellen Beschwörungsformeln und Gesängen der Priester musste sich die Königin bei lebendigem Leibe der Mumifizierung unterziehen.
2: Was?
4: Ja.
2: Sie wollen sagen, sie hat sich lebendig einbalsamieren?
4: Ja.
2: Mit den Binden umwickeln und ins Grab legen lassen?
4: So steht es hier geschrieben.
2: Mein Gott.
4: Dies ist wohl auch der Grund, dass wir in den Graburnen keinerlei Eingeweide oder Organe fanden.
2: Ja.
4: Es wurde alles in der noch lebenden jungen Frau belassen. Ihr war offenbar jedes Mittel recht, auf diese Erde zurückzukehren. Im Norden, unter dem Sternbild des großen Wagens.
2: Könnte wohl England gemeint sein?
4: Warum nicht?
2: Es scheint kein Zufall zu sein, dass wir sie fanden.
4: Ja.
2: Ja, ich werde sie nach London schaffen lassen.
4: Was?
2: Wir nehmen alles mit und fotografieren morgen die Wandmalereien.
5: Aber Sie spielen doch nicht mit dem Gedanken, Ihren Anweisungen Folge zu leisten.
2: Sie meinen, ob ich bereit wäre, ihr zu helfen, ins Leben zurückzukehren?
5: Das meine ich, ja.
2: Oh ja, ja, ja, natürlich würde ich. Was glauben Sie, was ich dafür geben würde, Details über das Leben im alten Ägypten von einer Augenzeugin zu erfahren?
5: Aber das ist doch Wahnsinn! Denken Sie an die zahlreichen Todesfälle im Zusammenhang mit von Hoyns Expedition. Schon vergessen?
2: Ach, er war nicht der Richtige und es war auch nicht der rechte Zeitpunkt. Auf mich hat sie gewartet. Ich bin bestimmt, ihr zu helfen, wieder ins Leben zurückzukehren. Und verdammt nochmal, ich werde ihr helfen.
5: Oh Gott.
2: Ich habe nicht jahrelang recherchiert, im Sand gewühlt und mir solch eine Chance gewünscht, um sie jetzt ungenutzt verstreichen zu lassen. Ich bin zu allem bereit. Und wenn Sie zu feige sind, Doktor, was ist denn? Was haben Sie?
5: Mein Gott, sie hat sich bewegt. Sehen Sie nur, Ihre Arme. Sie liegen jetzt vollkommen anders im Sarkophag.
2: Ja, ja. Sie hat auf mich gewartet. Auf mich. Sie weiß, dass ich ihr helfen werde.
4: Als er diese Worte sprach, lief es mir kalt den Rücken herunter. Und ich muss zugeben, ich erschauere auch jetzt, nach 20 Jahren noch, wenn ich an diesen Augenblick denke.
6: Was geschah dann, Dr. Corbeck?
4: Als wir in dieser Nacht ins Hotel kamen, lag dort ein Telegramm, das ihn über ein schreckliches Ereignis in London in Kenntnis setzte. Seine Frau, sie war bei der Geburt von Miss Trelawney verstorben. Und auch Sie, Miss Trelawney, atmeten zunächst nicht und waren äußerst schwach. Als die Ärzte schon die Hoffnung aufgegeben hatten, taten sie aber schließlich doch ihren ersten Atemzug.
7: Mein Vater hat mir nie etwas über das Geheimnis meiner Geburt erzählt. Aber ich spürte, dass es etwas Schreckliches sein musste. Es war wie ein Keil zwischen uns.
4: Ich weiß, dass er sie sehr liebt. Aber es wohnen zwei Seelen in seiner Brust.
8: Die andere kann nicht vergessen, dass für ihr Leben seine größte Liebe, ihre Mutter, ihr Leben lassen musste.
7: Ich hatte immer das Gefühl, dass er Tira mehr liebte als mich.
8: Was sie betrifft, so ist er tatsächlich ein Besessener. Dennoch hat die Reserviertheit Ihnen gegenüber auch noch andere Gründe.
7: So? Welche?
8: Er wurde den Eindruck nicht los, dass Ihre Geburt und die Entdeckung seines Lebens, das Grab von Königin Tira, in einem unheimlichen Zusammenhang standen.
6: Oh. Inwiefern?
8: Miss Trelawney wurde zur gleichen Minute in London geboren, als wir in Ägypten die Geheimkammer im Grab der Königin öffneten.
9: Ein in der Tat bemerkenswerter Zufall.
8: Vielleicht ist es gar keiner, Dr. Winchester. Ich war selbst dabei, als Mr. Trelawney seine Tochter nach unserer Rückkehr das erste Mal sah. Später raunte er mir zu, sie ist ihrer Mutter in keiner Weise ähnlich. Aber ist Ihnen nicht die merkwürdige Ähnlichkeit mit den Abbildungen Königin Tiras aufgefallen?
7: Das ist doch absurd. Sie glauben doch nicht, ich sei die Wiedergeburt Tiras.
8: Es steht mir nicht an, Mutmaßungen auszusprechen. Ich erzählte nur, was ich weiß.
10: Wie kam es, dass Trelawney Sie erneut nach Ägypten schickte, die sieben Leuchten zu suchen, Dr. Corbeck?
8: Er bestellte mich eines Morgens zu sich, Sergeant Daw, und kündigte neue Erkenntnisse dieses merkwürdige Kästchen betreffend an, das wir im Grab gefunden hatten. Ich war sehr gespannt, was er herausgefunden hatte, als ich sein abgedunkeltes Zimmer betrat.
2: Sie werden sehr erstaunt sein, was ich entdeckt habe. Sehen Sie nur, wie unser Wunderkästchen leuchtet.
8: Ganz erstaunlich, ja. Wie erreichen Sie diesen Effekt?
2: Durch das zentimetergenaue Platzieren von Lichtquellen.
8: Ach.
2: Und zwar in Form des Sternbildes des großen Wagens.
8: Die sieben Sterne. Faszinierend. Wie auf Tiras Amulett.
2: Ja, ich bin durch Zufall darauf gestoßen. Bei dem Material, aus dem das Kästchen geschnitzt ist, handelt es sich übrigens um Überreste eines Meteoriten, der vor Tausenden von Jahren in die ägyptische Wüste gestürzt sein muss.
8: Ach.
2: Interessanterweise beginnt das Kästchen zu leuchten. Ja, geradezu zu glühen, sobald der Lichteinfall genau dem des Sternbildes Großer Wagen nachempfunden wird.
8: Unglaublich.
2: Ich habe mich bemüht, das hier zu simulieren.
8: Aber das Kästchen bleibt dennoch verschlossen.
2: Leider, ja. Daher habe ich Sie herbestellt, Doktor. Endlich können wir darauf schließen, was die sieben Vertiefungen betrifft. Dort sind sieben Leuchten zu platzieren, die mit dem Öl aus den Graburnen brennen sollen. Ich habe mittlerweile herausgefunden, dass es sich um Zedernöl handelt. Dessen Flamme hat einen sehr hohen Blauanteil. Es scheint von Bedeutung zu sein.
8: Faszinierend. Das sind ja völlig neue Erkenntnisse.
2: Bringen Sie mir die Leuchten, Dr. Corbeck. Ich bin mir sicher, dann wird es uns gelingen, das Kästchen zu öffnen.
8: Ja, aber wo sind die verdammten Leuchten?
2: Sie müssen noch im Grab sein. Finden Sie sie. Schon bald steht das Sternbild des großen Wagens in einer Position am Firmament, wie es Tira für ihre körperliche Auferstehung vorherbestimmt hat.
7: Also hatte er tatsächlich vor...
8: Ja. Er ist besessen von der Idee, dass Tiras Vorhersage ihrer körperlichen Auferstehung zutrifft und dass er, Abel Trelawney, auserwählt ist, ihr dabei zu helfen.
7: Danke, dass Sie uns alles, was Sie wissen, mitgeteilt haben. Vater hat besonders mir gegenüber immer ein großes Geheimnis daraus gemacht, worum es eigentlich in seinen Forschungen geht.
11: Dr. Winchester, Miss Trelawney, bitte, kommen Sie schnell.
7: Ist etwas mit Vater?
6: So reden Sie doch schon, Schwester Kennedy.
11: Mr. Trelawney, er ist aus der Trance erwacht.
6: Atemlos vor Spannung eilten wir Margaret ins Zimmer ihres Vaters nach. Schwester Kennedy hatte die Wahrheit gesagt. Der Kranke war erwacht und hatte zu sprechen begonnen. Mr. Trelawney war keineswegs benommen, wie man es nach so langer Bewusstlosigkeit erwarten würde, sondern äußerst wach und munter.
7: Vater!
2: Margaret, Kind! Ich bin froh, dich unversehrt vorzufinden.
7: Mich? Wir haben uns schreckliche Sorgen um dich gemacht, Vater. Wie geht es dir?
2: Mir geht es gut. Ich möchte sogar sagen, es ging mir nie besser. Margaret. Was ist mit dir?
7: Nichts. Vater.
2: Du hast wieder diesen Ausdruck in den Augen.
7: Du wirst es tun, nicht wahr? Du wirst es tun.
2: Es ist unnötig, mich noch mehr unter Druck zu setzen. Ich bin bereit. Königin, ich bin dein gehorsamer Diener.
7: Bald ist es soweit. Vater, was geschieht mit mir?
10: Was geht da zwischen den beiden vor, Mr. Ross?
12: Ich habe nicht die geringste Ahnung, Sergeant.
13: Vorhin, als er zu sich kam, war er völlig klar.
2: Wer sind Sie und was treiben Sie hier?
10: Sergeant Dawe von Scotland Yard. Ich bin hier, um den zweimaligen Angriff aufzuklären, der auf Sie verübt wurde, Mr. Trelawney.
2: Da gibt es nichts aufzuklären. Und Sie, wer sind Sie?
9: Mein Name ist Dr. Winchester. Ich habe gemeinsam mit Schwester Kennedy Ihre Verletzungen versorgt.
2: Ah, wie ich sehe, haben Sie das gut gemacht. Ich danke Ihnen. Guten Abend, Mr. Ross.
12: Guten Abend, Sir.
2: Ich hatte gehofft, dass Sie Margaret beistehen würden, wenn mir etwas zustößt. Wie ich sehe, wurde meine Hoffnung erfüllt. Das freut mich sehr. Dr. Corbeck, ich hoffe inständig, dass Sie mir gute Nachrichten bringen.
14: Wenn Sie die Leuchten meinen.
2: Was ist? Haben Sie sie gefunden?
14: Ja, sie befanden sich genau dort, wo Sie sie vermuteten.
2: Somit hätten wir alle notwendigen Gegenstände für das große Experiment vorliegen. Ist heute der 31.?
7: Der 31. Juli. Ja, Vater.
2: Dann ist es heute, dass sich die Gestirne in der richtigen Position befinden.
9: Wie haben Sie es geschafft, das genaue Datum zu bestimmen?
2: Alles hängt mit dem Sternbild des großen Wagens zusammen, das in einer bestimmten Position zur Erde stehen muss. Diese ist genau heute Nacht erreicht. Ich habe den Berechnungen zufolge auch den Sarkophag genauestens nach den Gestirnen ausgerichtet. Durch dieses Experiment wird es uns möglich sein, Dinge zu erfahren, die Jahrtausende dem Wissen der Menschheit verschlossen waren. Noch heute Nacht wird es soweit sein.
10: Können Sie sich erinnern, wer Sie angriff, Ihnen die Pulsadern aufkratzte und Sie mit unglaublicher Kraft vor Ihren Tresor schleifte?
2: Das kann ich in der Tat. Es war eine seit Tausenden von Jahren tote Tigerkatze, das Schoßtier von Königin Tira. Sie können sie dort mumifiziert bewundern.
9: Also doch die Katze.
2: Die Königin hatte Sorge, dass ich ihren Wünschen nicht nachkommen würde. Es ist mir ein Rätsel, wie es ihr gelang, das tote Tier für kurze Zeit zu beleben und mit übernatürlichen Kräften auszustatten. Die magischen Fähigkeiten Tiras reichen offenbar weit. Es ist gefährlich, sich ihr zu widersetzen. Sehr gefährlich.
12: Was befindet sich in dem Tresor? Offenbar spielt der Inhalt eine große Rolle.
2: Ich bewahre dort das kostbarste Stück aus Ihrem Grab auf, das Amulett der Sieben Sterne. Sie wollte es zurückhaben und in Sicherheit wissen. Daher sandte sie ihre ergebene Katze, die mich biss und mit ihren messerscharfen Krallen verletzte. Danach gefiel es Tira, mich in Bewusstlosigkeit zu halten.
10: Es fällt mir zwar immer noch schwer zu glauben, dass ein totes, mumifiziertes Tier plötzlich lebendig wird und ein wertvolles Juwel entwenden möchte, aber...
2: Ach, es ist mir gleichgültig, was Sie in Ihren Bericht schreiben, Sergeant. Betrachten Sie den Fall als abgeschlossen. Ich wünsche nicht, dass Sie ihn weiterverfolgen.
13: Ich darf mich zurückziehen. Ich denke, meine Arbeit hier ist getan. Leben Sie wohl, Mr. Trelawney. Gute Nacht, meine Herrschaften.
2: Vielen Dank für Ihre Hilfe.
13: Gerne.
2: Es ist notwendig, das Amulett der Sieben Sterne wieder an seinen Platz auf der Brust der Toten zu legen. Sie hoffte, dass ihr Herz in einer neuen, einer besseren Welt wieder schlagen würde.
6: Mittlerweile war es dunkel geworden und ein heftiges Sommergewitter tobte um das Haus. Staunend beobachteten alle Anwesenden, wie Abel Trelawney den Tresor öffnete und den großen, in Form eines Skarabäus geschliffenen Rubin entnahm.
2: Dieses Amulett Amulett mit seinen mystischen Worten auf der Rückseite ist wahrscheinlich der wichtigste Faktor für das Gelingen Ihrer Wiederauferstehung. Dr. Korbeck.
5: Ja?
2: Stecken Sie jetzt bitte die 7 Leuchten in die vorgesehenen Öffnungen des Kästchens aus dem Meteoritgestein.
5: Ja.
2: Und füllen Sie das Zedernöl ein, das wir in den Graburnen gefunden haben. Es ist notwendig, die Mumie von den Binden zu befreien. Bitte gehen Sie mir zur Hand, Dr. Winchester.
9: Sehr gerne.
6: Mit rätselhaftem Blick verfolgte Margaret unser Tun. Ich sah ihr kurz in die Augen und wurde von einem Schauer ergriffen. Ich konnte nicht sagen, woran ich das festmachte, aber mir war, als gehörten die Augen einem anderen Menschen. War das überhaupt noch Margaret? Die unheimlichen Trancen, in die sie nun immer öfter entglitt, ängstigten mich. Ich muss es zugeben. Was ging vor in diesem seltsamen Mädchen, das ich über alles liebte? Ich begann mich zu fragen, woher der Geist, die Seele kam, die das für tot gehaltene Neugeborene damals doch noch belebt hatte. Ich blickte auf und versuchte, eine Antwort in Margarets Blick zu finden. Sie schien meine Gedanken gelesen zu haben.
7: Sei unbesorgt. Die Königin weiß alles und wird uns nichts Böses tun. Mir nicht und dir auch nicht. Ich weiß es.
9: Sehen Sie nur. Die Königin trägt ein Gewand.
2: Edelste weiße Seide mit goldenen Stickereien verziert. Aber sie trägt es nicht. Es ist nur lose auf den Körper gelegt.
10: Lassen Sie mal sehen. Es scheint überhaupt keine Alterungsspuren aufzuweisen.
9: Hier liegt noch ein edelsteingeschmückter Gürtel, der offenbar dazugehört.
6: Ein Totenhemd.
7: Kein Totenhemd. Es war nicht für den Tod bestimmt, sondern für das Leben. Das neue Leben. Und die Liebe. Es ist ein Hochzeitsgewand.
2: Ja, Margaret hat recht.
8: Ganz erstaunlich, wie gut der Körper Tiras erhalten ist.
6: Keine Spur des grässlich faltigen Zusammenschrumpfens, das der Tod üblicherweise mit sich bringt.
7: Für sie ist es nicht der Tod, es ist Schlaf, ein langer Schlaf. Lass sie uns nun wecken. Lang war die dunkle Zeit für sie im Grab.
2: Dr. Korbeck, reichen Sie mir das Amulett. Es muss der Königin auf die Brust gelegt werden.
10: Hier ist es.
2: Wir sollten uns nun um den Sarkophag stellen und an den Händen halten. Wenn alle an ihrem Platz sind, entzünden Sie bitte die Leuchten an dem geheimnisvollen Kästchen. Dr. Korbeck.
10: Gut.
2: Sergeant Dorr, löschen Sie die Zimmerbeleuchtung.
10: Gerne.
2: Was immer geschehen mag, bewahren Sie unbedingt Ruhe.
10: Die 7 Leuchten brennen. Das Meteor.
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16: Ich bin Katrin Müller. Beim bundesweiten Warntag werden am Vormittag um 11 Uhr wieder Alarmsysteme für den Kriegs- und Katastrophenfall getestet. Um diese Zeit sollen Handys schrillen und Sirenen heulen. Eine Dreiviertelstunde später folgt die Entwarnung. Der Warntag findet einmal jährlich statt, um zu testen, ob die Behörden die Menschen in Deutschland im Notfall erreichen können. Nach einer Serie von Sabotageangriffen auf das Stromnetz in mehreren Bundesländern kommt der tatverdächtige 48-Jährige in Haft. Es wurde Haftbefehl gegen den Mann erlassen. Die Staatsanwaltschaft wirft ihm unter anderem das Herbeiführen einer Sprengstoffexplosion, die Störung öffentlicher Betriebe und die Zerstörung wichtiger Arbeitsmittel vor.
17: Der Verdächtige soll an mehreren Orten in Nordrhein-Westfalen, Brandenburg und Sachsen versucht haben, Stromleitungen in der Nähe von Kohlekraftwerken zu sabotieren. In einigen Fällen ist ihm das gelungen. Mit selbstgebauten Raketen soll er einen Draht über Hochspannungsleitungen geschossen haben. Mindestens 2-mal kam es dadurch zu Kurzschlüssen und einzelne Blöcke von Kraftwerken wurden lahmgelegt. Der 48-Jährige soll Bekennerschreiben in seinem Namen verfasst haben. Sein Motiv: Umweltschutz, der Kampf gegen fossile Energieträger, wie eben Kohlekraftwerke. Tine Klimach, Nachrichtenredaktion.
16: Fahnen auf Halbmast nicht nur in Norwegen. Mit einem Trauerzug durch Oslo ist Norwegens verstorbener König Harald V. an seine letzte Ruhestätte geleitet worden. Der Abschied des vom Volk geliebten Monarchen verlief tränenreich.
18: Zehntausende Zuschauer verfolgten den Trauerzug vom Schloss zur Domkirche in Oslo. Andächtige Stille herrschte, als der Sarg von König Harald von einem Auto im Schritttempo durch die Stadt gezogen wurde. Hinter ihm gingen neben der Königsfamilie ein großer Teil des europäischen Hochadels. In der Kirche wurde es emotional. Sowohl Königin Mette Marit als auch Kronprinzessin Ingrid Alexandra verdrückten Tränen. Aus Oslo, Julia Weschenbach.
16: Zum Fußball. Der VfB Stuttgart hat zum Auftakt der Champions League einen Heimsieg gefeiert. Dank eines Dreierpacks von Ermedin Demirovic gewann Stuttgart gegen Norwegens Meister Viking Stavanger mit 3:1. Der Stürmer erzielte seine Treffer schon vor der Pause in der 20., 26. und 32. Minute.
19: Auf die kühle Nacht folgt ein Nebelmorgen. Später wechseln sich Sonne und Wolken ab. Wind kommt noch dazu bei 18 bis 20 Grad. Das Ganze wiederholt sich morgen, nur mit höheren Temperaturen zwischen 21 und 24 Grad.
20: 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Auf der A9 Richtung Berlin zwischen Hermsdorf Süd und dem Hermsdorfer Kreuz gibt es einen Unfall auf dem Beschleunigungsstreifen. Eine Umleitung ist eingerichtet. Empfohlen wird die U48 auf der A9 bis Bad Klosterlausnitz, dort drehen und zurück auf die A9 Richtung München, dann am Hermsdorfer Kreuz auf die A4 Richtung Frankfurt. Wir wünschen eine gute Fahrt.
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1: Ich bin Katrin Müller. RWE-Chef Markus Kreber fordert nach einer Serie von Sabotageangriffen auf das Stromnetz in mehreren Bundesländern einen besseren Schutz kritischer Infrastruktur. Wir müssen aus den Erfahrungen auch die Lehren ziehen, und zwar schnell, so Kreber. Die Bedrohungslage der Gesellschaft und der lebensnotwendigen kritischen Infrastruktur durch hybride Angriffe könne nicht mehr mit Regeln und bürokratischen Prozessen aus Friedenszeiten bewältigt werden. Nach der Serie von Sabotageangriffen auf das Stromnetz hatte die Polizei einen verdächtigen 48-Jährigen festgenommen. Heute Vormittag gibt es wieder einen deutschlandweiten Probealarm. Dabei soll getestet werden, ob Handys, Apps und Sirenen wie vorgesehen funktionieren. Und es geht um die richtige Vorbereitung für mögliche Katastrophen.
2: Selbst ohne eine Warn-App und auch wenn das Smartphone auf stumm geschaltet ist, ertönt ein schriller Ton, sobald der Alarm ausgelöst wird und alles funktioniert. Neu ist beim Warntag diesmal, dass über Cell Broadcasting auch eine Endwarnung gesendet werden soll. Über dieses System können alle eingeschalteten und halbwegs modernen Handys erreicht werden, wenn nötig auch nur in bestimmten Funkzellen. In den vergangenen Jahren hat nicht alles reibungslos funktioniert. Beim Probealarm heute soll es besser laufen. Jan-Henna Reitz zur Nachrichtenredaktion.
1: Apple hat am Abend unserer Zeit wieder neue Produkte vorgestellt. Der Konzern steigt ins Geschäft mit aufklappbaren Smartphones ein. Es gibt ein neues aufklappbares iPhone Duo und noch so einige andere Neuheiten.
3: Das neue iPhone Duo ist ungefähr so groß wie ein Reisepass, auf und zugeklappt, und es hat Displays innen und außen. Mit knapp 2.300 Euro ist es das bisher teuerste iPhone-Modell. Auch das neue iPhone 18 Pro ist jetzt auf dem Markt. Es macht bessere Bilder, die nicht manipuliert werden können. In Zeiten von KI-Fakes besonders wichtig. Auch das iPhone 18 Pro ist deutlich teurer als das Vorgängermodell. Die iPhone 18 Standard-Version kommt erst im Frühjahr auf den Markt. Aus den USA, Tina Eck.
1: Zum Fußball. Der VfB Stuttgart ist erfolgreich in die Champions-League-Saison gestartet. Die Schwaben setzen sich gegen den norwegischen Verein Viking Stavanger mit 3:1 durch. Alle drei Treffer für Stuttgart erzielte Ermedin Demirovic.
4: Nach der kühlen Nacht starten wir mit Nebel in den Morgen. Später zeigt sich die Sonne im Wechsel mit ein paar Wolken. Etwas Wind zieht auch noch auf bei 18 bis 20 Grad. Und morgen wiederholt sich alles, nur wärmer wird's. 21 bis 24 Grad.
5: 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Auf der A9 Richtung Berlin gibt es zwischen Hermsdorf Süd und dem Hermsdorfer Kreuz einen Unfall auf dem Beschleunigungsstreifen. Eine Umleitung ist eingerichtet, U48 über die A9 bis Bad Klosterlausnitz, dort drehen und zurück auf die A9 Richtung München, dann am Hermsdorfer Kreuz auf die A4 Richtung Frankfurt. Wir wünschen eine gute Fahrt.
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1: Ich bin Katrin Müller. RWE-Chef Markus Kreber fordert nach einer Serie von Sabotageangriffen auf das Stromnetz in mehreren Bundesländern einen besseren Schutz kritischer Infrastruktur. Wir müssen aus den Erfahrungen auch die Lehren ziehen, und zwar schnell, so Kreber. Die Bedrohungslage der Gesellschaft und der lebensnotwendigen kritischen Infrastruktur durch hybride Angriffe könne nicht mehr mit Regeln und bürokratischen Prozessen aus Friedenszeiten bewältigt werden. Nach der Serie von Sabotageangriffen auf das Stromnetz hatte die Polizei einen verdächtigen 48-Jährigen festgenommen. Heute Vormittag gibt es wieder einen deutschlandweiten Probealarm. Dabei soll getestet werden, ob Handys, Apps und Sirenen wie vorgesehen funktionieren. Und es geht um die richtige Vorbereitung für mögliche Katastrophen.
2: Selbst ohne eine Warn-App und auch wenn das Smartphone auf stumm geschaltet ist, ertönt ein schriller Ton, sobald der Alarm ausgelöst wird und alles funktioniert. Neu ist beim Warntag diesmal, dass über Cell Broadcasting auch eine Endwarnung gesendet werden soll. Über dieses System können alle eingeschalteten und halbwegs modernen Handys erreicht werden, wenn nötig auch nur in bestimmten Funkzellen. In den vergangenen Jahren hat nicht alles reibungslos funktioniert. Beim Probealarm heute soll es besser laufen. Jan-Henner Reitz zur Nachrichtenredaktion.
1: Apple hat am Abend unserer Zeit wieder neue Produkte vorgestellt. Der Konzern steigt ins Geschäft mit aufklappbaren Smartphones ein. Es gibt ein neues aufklappbares iPhone Duo und noch so einige andere Neuheiten.
3: Das neue iPhone Duo ist ungefähr so groß wie ein Reisepass, auf- und zugeklappt, und es hat Displays innen und außen. Mit knapp 2.300 Euro ist es das bisher teuerste iPhone-Modell. Auch das neue iPhone 18 Pro ist jetzt auf dem Markt. Es macht bessere Bilder, die nicht manipuliert werden können. In Zeiten von KI-Fakes besonders wichtig. Auch das iPhone 18 Pro ist deutlich teurer als das Vorgängermodell. Die iPhone 18 Standard-Version kommt erst im Frühjahr auf den Markt. Aus den USA, Tina Eck.
1: Zum Fußball. Der VfB Stuttgart ist erfolgreich in die Champions-League-Saison gestartet. Die Schwaben setzen sich gegen den norwegischen Verein Viking Stavanger mit 3:1 durch. Alle drei Treffer für Stuttgart erzielte Ermedin Demirovic.
4: Mit kühlen Temperaturen geht's rein bis in den Morgen. Dann hüllt uns der Nebel ein. Aber keine Sorge, die Sonne kämpft sich durch. Wolken sind mit dabei bei angenehmen 18 bis 20 Grad. Und der Freitag ganz ähnlich mit Spätsommertemperaturen bis zu 24 Grad.
5: 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Auf der A4 Richtung Dresden, zwischen Ronneburg und Schmölln, steht eine ungesicherte Unfallstelle auf dem Standstreifen. A9 Richtung Berlin, zwischen Hermsdorf Süd und dem Hermsdorfer Kreuz, gibt es einen Unfall auf dem Beschleunigungsstreifen. Eine Umleitung ist eingerichtet. Empfohlene Umleitung U48 über die A9 bis Bad Klosterlausnitz, dort drin und zurück auf die A9 Richtung München, dann am Hermsdorfer Kreuz auf die A4 Richtung Frankfurt. Wir wünschen eine gute Fahrt.
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1: Ich bin Katrin Müller. Beim bundesweiten Warntag werden am Vormittag um 11 Uhr wieder Alarmsysteme für den Kriegs- und Katastrophenfall getestet. Um diese Zeit sollen Handys schrillen und Sirenen heulen. Eine Dreiviertelstunde später folgt die Entwarnung. Der Warntag findet einmal jährlich statt, um zu testen, ob die Behörden die Menschen in Deutschland im Notfall erreichen können. Was vor der Wahl galt, gilt in diesem Punkt auch nach der Wahl. CDU, SPD, Grüne und Linke lehnen eine Zusammenarbeit mit der AfD in Sachsen-Anhalt weiterhin ab. Vertreter der 4 Parteien haben Gesprächsangebote über eine Regierungsbildung ausgeschlagen.
2: Nach wie vor ist also offen, wie es politisch in Sachsen-Anhalt weitergeht. Wenn es keine Überläufer von anderen Fraktionen gibt, könnte die AfD wohl nur auf das BSW als möglichen Partner hoffen. Man sei grundsätzlich bereit, mit allen Parteien zu sprechen, sagte BSW-Spitzenkandidat Thomas Schulze zuletzt. Und er kritisierte die anderen Parteien, dass sie nicht dazu bereit sind. Die AfD gewann 39 der insgesamt 83 Mandate. Damit fehlen ihr für eine absolute Mehrheit 3 Stimmen. Tine Klimach, Nachrichtenredaktion.
1: Mit dem kommenden Jahr gibt's den Perso für alle, die wollen, auch digital. Am 2. Januar soll die DU-App für Smartphones scharf geschaltet werden. Bundesdigitalminister Carsten Wildberger hat sie in Berlin vorgestellt.
3: Grün-blau ist die App gehalten, mit einem schwarz-rot-goldenen Streifen an der Seite. Damit können sich deutsche Bürger quasi ihren Personalausweis-Zwilling aufs Handy laden. Perspektivisch dann auch andere Papiere, wie etwa den Führerschein. Der große Vorteil, es wird einfacher, sich online auszuweisen, ohne komplizierte Identverfahren. Direkt am 2. Januar geht es los mit 40 Anbietern, wie der Post, verschiedenen Banken und einigen Strom- und Telefonanbietern oder auch Hochschulen, Kommunen und Bundesländern. Tanja Wagner, Nachrichtenredaktion.
1: Zum Fußball. Der VfB Stuttgart hat zum Auftakt der Champions League einen Heimsieg gefeiert. Dank eines Dreierpacks von Ermedin Demirovic gewann Stuttgart gegen Norwegens Meister Viking Stavanger mit 3:1. Der Stürmer erzielte seine Treffer schon vor der Pause in der 20., 26. und 32. Minute.
4: Wir schauen aufs Wetter. Heute startet der Tag noch mit vielen Wolken, im Tagesverlauf dann zunehmend heiter und überwiegend trocken, die Höchstwerte zwischen 18 und 20 Grad. In der kommenden Nacht wird es dann empfindlich kalt, bis 4 Grad geht das Thermometer nach unten, in Tallagen in Erdbodennähe dann sogar schon nahe dem Gefrierpunkt. Morgen wieder heiter bis wolkig und trocken, am Abend geringe Schauerneigung.
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4: Antenne Thüringen, der schnellste Verkehrsservice. A4 Richtung Dresden zwischen Ronneburg und Schmölln, hier eine ungesicherte Unfallstelle auf dem Standstreifen. A9 Richtung Berlin zwischen Hermsdorf Süd und Hermsdorfer Kreuz, ein Unfall auf dem Beschleunigungsstreifen, hier ist eine Umleitung eingerichtet. Und A9 Richtung München zwischen Bad Klosterlausnitz und Hermsdorfer Kreuz, ein kaputter LKW auf dem Standstreifen. A9 Richtung München zwischen Wiedemar und Leipzig-West. Besondere Vorsicht, hier liegen Baumstämme auf der Fahrbahn. Wir wünschen euch eine gute Fahrt.
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6: Schönen guten Morgen.
7: Heute müsst ihr mit mir alleine Vorlieb nehmen, denn Anna ist auf dem Weg nach Hamburg. Da gibt es heute Abend den Deutschen Radiopreis und sie darf als Gast mit dabei sein. Also wenn ihr heute Abend zufällig den Radiopreis im Fernsehen seht und ihr seht eine kleine lustige Frau in die Kamera winken, eine kleine gut aussehende Frau in die Kamera winken, das könnte

0: Hier ist Antenne Thüringen. Schönen Donnerstag. Jetzt mit neuer Musik. Die kommt von Samba. Den kennen wir ja schon von diesem Song hier. Und ich finde, und das ist jetzt gar nicht böse gemeint, wenn Herbst ein Künstler wäre, dann wäre er Samba, weil es klingt doch schon nach gemütlicher Jahreszeit. Wenn es draußen ungemütlich ist, wird es drinnen umso gemütlicher. Und die neue Single heißt My Body Isn't Ready. Und ich glaube, um diese Uhrzeit werden das viele bestätigen. Mein Körper ist einfach noch nicht so weit. Oder? Geile Nummer. Gibt's jetzt hier in voller Länge die neue von Samba. Auf Antenne Thüringen, My Body Isn't Ready.
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0: Schönen Donnerstagmorgen, hier ist Antenne Thüringen. Ein Online-Shop mit deutschem Namen, einer DE-Adresse und angeblichem Sitz in Europa, das wirkt erstmal seriös. Doch genau davor warnt jetzt der Handelsverband Deutschland.
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0: Guten Morgen Ron, viele Shops sehen auf den ersten Blick vertrauenswürdig aus. Dahinter stecken aber leider oft auch Anbieter aus China. Wie erkenne ich denn, ob wirklich ein deutsches Unternehmen den Shop betreibt?
2: Ja, das ist gar nicht so leicht, weil diese Shops ganz bewusst täuschend echt wirken. Deutscher Name, deutsche Internetseite, manchmal sogar eine europäische Anschrift, aber der eigentliche Firmensitz ist irgendwo in China. Und deshalb bitte immer ganz genau ins Impressum gucken. Da steht, wo das Unternehmen wirklich sitzt. Auch die Rücksenderadresse ist ein wichtiger Hinweis. Wenn die außerhalb Europas liegt, dann immer vorsichtig sein. Viele dieser Anbieter halten sich nicht an europäische Standards, verkaufen häufiger auch minderwertige Ware oder Ware, die nicht getestet und sicher ist.
0: Ja, wo liegt denn das größte Problem für uns Verbraucher, wenn wir dort bestellen?
2: Also ganz klar bei der Rücksendung. Die kann nämlich richtig teuer werden. Teilweise sind die Kosten so hoch, dass sie sogar über dem Warenwert liegen. Und genau darauf setzen auch viele dieser Shops. Kunden überlegen sich dann zweimal, ob sie die Ware zurückschicken und behalten sie am Ende, obwohl sie eigentlich unzufrieden sind. Das Widerrufsrecht wird damit eigentlich praktisch ausgehebelt. Also mein Tipp ist wirklich vor dem Kauf unbedingt das Impressum prüfen, die Rückgabebedingungen lesen und auch nach Erfahrungen anderer Kunden suchen. Wenn da irgendwas komisch wirkt oder die Rücksendung nach China gehen soll, dann lieber nicht bestellen.
0: Ja, und von der Qualität mal ganz zu schweigen, muss man sich halt bewusst sein, dass das oft nicht die Wucht sein kann. Danke, Ron.
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1: Guten Morgen. In Thüringen führen Fehlalarme von Einbruch- oder Überfallmeldeanlagen jedes Jahr zu vielen Polizeieinsätzen. Für die Betreiber der Anlagen kann das auch teuer werden. Laut Innenministerium stellte die Polizei in den letzten Jahren jährlich Rechnungen zwischen 300 und 400.000 Euro aus. Seit 2021 wurden 14.500 solcher kostenpflichtiger Einsätze gezählt. Einnahmen für die Staatskasse rund 1,7 Millionen Euro. Bezahlen muss der Betreiber einer Meldeanlage, wenn er nicht nachweisen kann, dass es tatsächlich eine Gefahr gegeben hat. Entertainer Stefan Raab, Talkmaster Markus Lanz und Moderatorin Laura von Torra haben den Deutschen Fernsehpreis gewonnen. Die Trophäen, mit denen die TV-Branche herausragende Leistungen würdigt, wurden bei einer Gala in Köln verliehen. Auch die Macher der Serie Schabus durften sich als große Gewinner des Abends fühlen. Die läuft bei ZDF Neo. Die Produktion wurde als beste Comedy-Serie ausgezeichnet. Das Ensemble bekam zudem den Förderpreis. Nach Dortmund ist auch der VfB Stuttgart erfolgreich in die Gruppenphase der Champions League gestartet. Die Schwaben bezwangen am Abend den norwegischen Club Viking Stavanger mit 3:1. Alle drei Treffer der Stuttgarter besorgte Ermedin Demirovic schon in der ersten Hälfte. Heute sind in der Champions League noch die Bayern und Leipzig dran. Und jetzt die Thüringen-Reporter aus eurer Region.
0: Für Mittelthüringen, Bastian Diehl.
2: Hallo. Handys schrillen auf, Sirenen heulen und es gibt Durchsagen von Feuerwehr und der Polizei. Heute testen Bund, Länder und Kommunen wieder gemeinsam ihre Warnsysteme. Um 11 Uhr sollen dabei auch die in Mittelthüringen auslösen und da haben einige Kreise und Städte in den letzten Monaten kräftig nachgerüstet. Leonie Straßburger.
3: Das Problem, viele Sirenen in Thüringen funktionieren noch analog, können das Warnsignal nicht empfangen. Und genau hier hat zum Beispiel die Stadt Erfurt nachgerüstet. 16 fest installierte digitale Sirenen gibt es jetzt hier. Neu dazugekommen sind unter anderem welche am Roten Berg, der Multifunktionsarena in Bischleben und Hochheim. Aber auch Weimar hat aufgerüstet, neue Sirenen in Tiefurt und im Bereich der Parkvorstadt. Als die Anfang der Woche installiert wurden, gab es sogar eine Panne. Ein technischer Defekt hat dazu geführt, dass die Sirenen in mehreren Ortsteilen versehentlich ausgelöst wurden. Im Weimarer Land stehen aktuell 140 Sirenen, 52 seien umgerüstet und könnten beim Warntag auslösen, sagt das Landratsamt. Dazu zählen unter anderem die Sirenen in Bad Sulza, Ballstedt, Kranichfeld und der Gemeinde Ettersberg.
2: Laut Innenministerium gibt es in Thüringen insgesamt knapp 2300 Sirenen, die heute auslösen sollen. Wichtig, dass heute ist eine Übung. Es wird eine Warnung und später noch eine Entwarnung geben. Die kommen über die Sirenen, aber auch Handys und Warn-Apps und auch wir als Radiosender werden die Warnung durchgeben. Ziel vom Warntag ist es, rauszufinden, wo nachgebessert werden muss, damit im wirklichen Notfall jeder auf irgendeine Art und Weise gewarnt wird und mitbekommt, was eigentlich los ist.
1: Wir schauen aufs Wetter. Heute startet der Tag noch mit vielen Wolken, im Tagesverlauf dann zunehmend heiter und überwiegend trocken, die Höchstwerte zwischen 18 und 20 Grad. In der kommenden Nacht wird es dann empfindlich kalt, bis 4 Grad geht das Thermometer nach unten, in Tallagen in Erdbodennähe dann sogar schon nahe dem Gefrierpunkt. Morgen wieder heiter bis wolkig und trocken, am Abend geringe Schauerneigung. Antenne Thüringen, der schnellste Verkehrsservice. A4 Richtung Dresden zwischen Ronneburg und Schmölln, hier eine ungesicherte Unfallstelle auf dem Standstreifen. A9 Richtung Berlin zwischen Hermsdorf Süd und Hermsdorfer Kreuz, ein Unfall auf dem Beschleunigungsstreifen, hier ist eine Umleitung eingerichtet. Und A9 Richtung München zwischen Bad Klosterlausnitz und Hermsdorfer Kreuz, ein kaputter LKW auf dem Standstreifen. A9 Richtung München zwischen Wiedemar und Leipzig-West. Besondere Vorsicht, hier liegen Baumstämme auf der Fahrbahn. Wir wünschen euch eine gute Fahrt.
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0: Es ist der 10. September, ja. Die Tage werden wieder kürzer, die Temperaturen vor allem nachts sinken. Der Spätsommer geht jetzt langsam aber sicher in den Herbst über. Man ist immer noch ganz erschrocken, wenn plötzlich die ersten Blätter fallen, finde ich. Aber es geht los. Genau diese Zeit ist jetzt wichtig für Wildtiere, bevor die kalte Jahreszeit beginnt. Und wir können ihnen gut durch diese Zeit helfen, vor allem im Garten. Diana Kramer aus der Antenne Thüringen Redaktion. Geht ja nicht nur um Igel.
1: Hallo. Alle sogenannten Winterschläfer bereiten sich jetzt auf die kalte Jahreszeit vor und dazu gehören zum Beispiel Siebenschläfer, Hamster, die Haselmaus und vor allem Igel. Sie alle müssen sich jetzt möglichst schnell ausreichend Fettreserven anfuttern und gleichzeitig möglichst geschützte Quartiere finden, um die nahrungsarmen Monate dann gut und sicher zu überstehen.
0: Und wie genau können wir Menschen helfen?
1: Na, fangen wir mal beim Fressen an. Igel brauchen in den nächsten Wochen richtig viel Futter, zum Beispiel Insekten, Larven oder auch kleine Spinnen. Beim Siebenschläfer oder der Haselmaus sind es Beeren, Nüsse und Samen, die sie zumindest jetzt noch ganz gut im Garten, auf Streuobstwiesen oder auch ungemähten Grünflächen finden. Vor allem bei Igeln hilft aber schon jetzt, dass wir mitfüttern. Wer Igel im Garten hat, kann Schalen mit Soldatenfliegenlarven zum Beispiel oder Katzennassfutter hinstellen und auch Wasserschalen. Am besten funktioniert das in Igelhäusern. Die sind nämlich vor Räubern wie Waschbären oder auch Raubvögeln geschützt.
0: Ja, muss man natürlich aufpassen, dass eure Hunde oder Katzen das nicht alles wegfressen. Generell sollten wir in der Natur jetzt etwas vorsichtiger sein.
1: Ja, da für Winterschläfer ein ungestörter, sicherer Rückzugsort tatsächlich überlebenswichtig ist, sollte man auch in der Natur jetzt einfach ein bisschen aufmerksamer sein. Also vielleicht nicht mehr ganz unüberlegt überall querfeld einlaufen, denn die Tiere nutzen auch Wiesen, Feldränder, Steinmauern und auch wilde Hecken als Verstecke. Jedes Aufscheuchen und jede Flucht kostet sie sehr viel Energie und die müssen sie sich dann in Form von Futter wieder zurückholen. Also Hunde an die Leine und am besten im Wald und auf Wiesen einfach auf den Wegen bleiben.
0: Also auch wenn viele den Sommer noch nicht ganz loslassen wollen, viele Tiere bereiten sich schon auf den Winter vor. Hier ist Antenne Thüringen. Wir wünschen einen schönen Donnerstag.
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0: Schönen Donnerstagmorgen, hier ist Antenne Thüringen. In Sachen Essen bin ich ja überhaupt nicht picky, da esse ich einfach alles, was es gibt. In Sachen Kino und Filme bin ich schon ein bisschen, also Horror ist nicht so meins, Action ist nicht mehr so meins, aber das hier, was uns Lukas Fröhlich jetzt vorstellt, ich glaube, das wäre was für mich. Eine romantische Komödie.
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2: Bei dieser Story stellt sich die Frage, ist das romantisch oder eher ganz schön creepy?
3: Gestern habe ich ein Mädchen namens Emily kennengelernt. Es war, als hätte die Zeit still gestanden.
2: Nachdem ein Dude auf einer Party die Frau seiner Träume getroffen hat, stellt er fest, dass er bei ihrer Telefonnummer eine Zahl vergessen hat, aufzuschreiben. Und schon geht die Suchaktion los.
3: Ich suche ein Mädchen, das hier studiert. Emily? Sie ist witzig und klug. Sie trinkt Bier. In Flaschen. Ihre Haare gehen bis hier.
4: Oh Gott, das ist... Ich gebe Ihnen 2 Sekunden, bis ich die Security rufe, okay?
2: Von der ganzen Aktion bekommt schließlich auch eine Psychologiestudentin mit. Für sie ein gefundenes Fressen. Sie muss gerade nämlich eine Arbeit darüber schreiben, ob Liebe wahnsinnig macht.
5: Dieser Kerl ist das lang ersehnte Fallbeispiel. Er ist mein eigenes Stanford-Gefängnisexperiment. Ich helfe dir dabei.
3: Warum möchtest du das, hä?
2: Wie das zwischen den beiden ausgeht, kannst du dir vielleicht jetzt schon denken. Das Ganze ist nämlich eine Rom-Com, also eine romantische Komödie, die so ziemlich alle Klischees bedient. Alles sehr vorhersehbar, aber eben auch süß und unterhaltsam. Wenn du also Rom-Coms liebst, wirst du hier auf jeden Fall eine richtig gute Zeit haben. Finding Emily kriegst du ab sofort im Kino.
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0: Schönen guten Morgen. So, liebe Leute in Thüringen, seid jetzt schon mal gewarnt. Heute ist Warntag. Jetzt alle News, die heute Morgen wichtig sind mit Hannes Ebert. Es ist 6 Uhr.
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2: Guten Morgen. Achtung, es wird jetzt kurz etwas lauter. Schrillende Handys und heulende Sirenen, darauf solltet ihr euch heute Vormittag einstellen. Um 11 Uhr werden nämlich wieder die Alarmsysteme für den Kriegs- und Katastrophenfall getestet. Eine Dreiviertelstunde später soll dann die Entwarnung folgen. Und in Thüringen wird's vielerorts lauter als am letzten Warntag.
3: Erfurt, Weimar, Bad Salzungen oder auch Gera zum Beispiel haben aufgerüstet. Jetzt mehr Sirenen, die digital angesteuert werden können. Mit dem jährlichen Warntag sollen Fehlerquellen erkannt und ausgemerzt werden. Thüringenweit fließen allein in diesem Jahr rund 1,46 Millionen Euro von Bund und Land in die Sireneninfrastruktur, sagt das Innenministerium. Viele Kommunen investieren aber auch selbst. Außer Sirenen und Handyalarm gibt es auch Warnungen über Lautsprecher oder auch digitale Infotafeln in Städten. Petra Kühling, Antenne Thüringen Nachrichtenredaktion.
2: Am Hermsdorfer Kreuz ist in der Nacht ein Schwerlasttransporter verunglückt. Laut Polizei wollte der Transporter von der A4 in Richtung Dresden auf die A9 in Richtung Berlin abzweigen. Leider war die Ladung nicht ausreichend abgesichert und ist verrutscht. Es handelt sich dabei um ein tonnenschweres Brückenteil. Spannketten, die zur Sicherung der Ladung befestigt waren, wurden teils abgesprengt. Sie beschädigten dann noch ein Auto an der Windschutzscheibe. Der Fahrer blieb aber unverletzt. Die Höhe des Schadens liegt laut Polizei im sechsstelligen Bereich. Die Überfahrt von der A4 auf die A9 ist weiterhin gesperrt. Für die Bergung wurden zwei Spezialkräne angefordert, die rund 280 Tonnen anheben können. Sie sollen ab 9 Uhr einsatzbereit sein, heißt es. Den Ausweis zu Hause vergessen, das gibt es künftig nicht mehr, denn der liegt dann in der digitalen Brieftasche auf dem Handy. So stellt sich das die EU vor und auch die Bundesregierung hat jetzt ihren Fahrplan dafür vorgelegt und auch einen tollen Namen für das Projekt gefunden. Es nennt sich DU, also D für Deutschland und U für Du. Am 2. Januar will Digitalminister Wildberger die App freischalten, in der dann auch Führerschein oder Krankenkassenkarte abgelegt werden können. Geplant sind noch weitere Dokumente, denn mit im Boot sind auch die Bundesagentur für Arbeit oder die Deutsche Rentenversicherung sowie die Post, Universitäten, Landkreise und Stadtverwaltung. Der Tech-Riese Apple steigt ins Geschäft mit aufhaltbaren Smartphones ein. Das neue Telefon mit dem Namen iPhone Duo hat ungefähr die Abmessung eines Reisepasses, jeweils auf- und zusammengeklappt mit Displays innen und außen. Mit einem Preis ab 2.299 Euro, jetzt aber nicht wirklich ein Schnäppchen, es ist das bisher teuerste iPhone-Modell, wird sich zeigen, ob der neue Apple-Chef John Turner damit auf dem richtigen Weg ist.
0: Danke dir, Hannes. Wir sind beim Wetter angekommen. Es ist frisch geworden. Aktuell 8 Grad in Oberhof, 11 Grad in Sondershausen, 10 Grad in Schmölln. Heute meistens trocken, dazu mal Sonne, mal Wolken und 19 Grad maximal. Morgen wird es dann wieder ein bisschen wärmer, bis zu 23 Grad maximal und trocken. Und das Wochenende insgesamt wird überwiegend freundlich.
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0: 4 Minuten nach 6, Antenne Thüringen, der schnellste Verkehrsservice. Die A4 Richtung Dresden, zwischen Erfurt West und Osten, kaputter LKW. Dann haben wir die A4 Richtung Dresden, zwischen Ronneburg und Schmölln, Behinderung nach einem Unfall. Gegenrichtung A4 Richtung Frankfurt, zwischen Stadtroda und Jena Zentrum, Gegenstände. A9 Richtung Berlin, zwischen Hermsdorf Süd und dem Hermsdorfer Kreuz, Unfall, Behinderung dort. Dann die A9 Richtung München, zwischen Bad Klosterlausnitz und dem Hermsdorfer Kreuz, steht ein kaputter LKW. Und mal wieder Pferde auf der Fahrbahn im Wartburgkreis, zwischen Geiser und Bützenbachshof. Habt ihr noch mehr gesehen? Eine Nummer für alles, WhatsApp-Verkehr und mehr, 0800 3x5 2550.
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0: Schönen guten Morgen.
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0: Heute müsst ihr mit mir alleine vorlieb nehmen, denn Anna ist gerade quasi auf großer Reise in Richtung Hamburg. Da gibt's heute den Deutschen Radiopreis. Und Anna ist als Gast mit dabei. Also warum sie und nicht ich, weiß ich jetzt auch nicht, aber gut, es sei ihr gegönnt. Schönen Donnerstagmorgen. Hier ist Ray Dalton mit Got That High.

0: Mando Diao auf Antenne Thüringen, 11 Minuten nach 6. Schönen guten Morgen, tollen Donnerstag. Ihr wisst, ihr könnt euch jederzeit bei uns melden, egal was ihr loswerden wollt. Wie geht's euch? Was beschäftigt euch? Wir haben hier extra 60 Sekunden Sendezeit freigeräumt, nur für euch.
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0: Paul aus Gotha hat ein Dilemma heute Morgen. Gestern Abend hatte er mega Bock auf Döner, hat sich gleich zwei bestellt. Ja, und dann waren die Augen größer als der Magen. Einen will er jetzt zum Mittag essen. Aber jetzt kommt die Frage, den zweiten, lieber kalt oder warm? Ich finde so ein Döner am zweiten Tag, das ist schon geil, oder? Also lieber kalt als so latschig irgendwie aus der Mikrowelle. Patricia aus Semmerda ist ausnahmsweise schon eine Stunde wach. Normalerweise klingelt ihr Wecker 5:45, aber heute wurde sie von der Katze geweckt, von Hildegard. Hildegard war der Meinung, sie möchte raus und hat die ganze Zeit an der Tür gekratzt. Dann war Patricia wach und konnte nicht mehr einschlafen. Toll. Und Nadine aus Steinach schreibt, guten Morgen, liebes Antenne Thüringen Team. Es ist soweit, ich läute den Herbst ein. Habe mir gerade eben das erste Mal diese Saison Tee gekocht, anstatt Kaffee. Sorte heiße Liebe. Oh, wer fühlt's auch?
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0: Und er ist nur ein Highlight von ganz, ganz vielen, was wir da aufbauen in Oberhof. Ein kleiner Freizeitpark für einen Tag sozusagen zum Internationalen Kindertag. Mit großem Bühnenprogramm. Volker Rosin ist mal wieder mit dabei. Wir freuen uns sehr. Er macht ja schon seit Jahrzehnten Kindermusik. Und wir haben ihn gefragt, wolltest du eigentlich jemals was anderes machen?
1: Ich habe in den 70er Jahren als Liedermacher angefangen und habe Songs selber komponiert, habe aber dann irgendwann festgestellt, dass es ein Talent für mich ist, mit Kindern und für Kinder zu singen, und habe dann Ende der 70er Jahre wirklich das letzte Konzert für Erwachsene gemacht, und seitdem habe ich nie wieder das Bedürfnis gehabt, was anderes zu tun als das, was ich jetzt mache. Obwohl es mir natürlich Freude macht, wenn ich höre, dass auch am Ballermann zum Beispiel junge Leute zu meinen Liedern tanzen und Spaß haben, und diese Lieder sind ja wirklich dann auch, haben ein großes Publikum inzwischen gefunden.
0: Ja, man braucht jetzt nur in diesen Tagen durch die Redaktion laufen und einmal anstimmen, A, E, I, O, U, und alle sagen danke für diesen Ohrwurm. Volker, du bist selber Papa, wie fanden denn deine Kinder deine Lieder?
1: Die waren immer die Ersten, die meine Lieder gehört haben, und die haben sich dann auch eigentlich relativ kritisch auch damit dazu geäußert. Da ist so manches Lied ist dann auch tatsächlich in den Papierkorb geflogen, weil sie sagten, oh Papa, das ist aber langweilig, das ist aber nicht so schön, nee, das macht keinen Spaß. Also das habe ich auch eigentlich immer ernst genommen, muss ich sagen. Aber die haben damals bei meinen Liedern mitgesungen. Die waren im Studio und haben also mit großer Begeisterung mitgekräht, und da sind einige Lieder auch zum Beispiel für die Sendung mit der Maus verfilmt worden, und das hat auch ein Stück weiter dazu beigetragen, dass wir so viel Spaß haben mit den Kinderliedern, mit der Musik.
0: Dann lasst uns am 20.09. zusammen Chuchuwa tanzen.
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0: Wir freuen uns sehr, wenn wir uns sehen zum Weltkindertag. Gleich geht's weiter hier auf Antenne Thüringen mit Martin Garrix und der Eurohymne 2020. We are the people. Und ein bisschen was Entspanntes. Für den Donnerstagmorgen 6.21 Uhr haben wir es. George Ezra und Budapest.
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0: Schönen guten Morgen, es ist 6:30.
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2: Guten Morgen. Heute ist es wieder soweit, der bundesweite Warntag steht an. Bund, Länder und Kommunen testen um 11 Uhr gemeinsam ihre Warnsysteme. Dann sollen auch in Thüringen Sirenen, Handys, Warn-Apps sowie Durchsagen von Feuerwehr, Polizei und im Radio gleichzeitig auslösen. In Thüringen wurden in mehreren Städten und Kreisen zuletzt digitale Sirenen ausgebaut. In Jena gibt es aktuell 25, im Landkreis Greiz 85 und im Altenburger Land 50. In Saalfeld-Rudolstadt sind bereits fast alle der 200 Sirenen digital. Die Warnung ist eine Übung, ihr müsst euch also keine Sorgen machen. 45 Minuten später folgt die Entwarnung. Am Hermsdorfer Kreuz ist in der Nacht ein Schwerlasttransporter verunglückt. Laut Polizei wollte er von der A4 in Richtung Dresden auf die N9 in Richtung Berlin abzweigen. Dabei ist dann allerdings die Ladung, ein tonnenschweres Brückenteil, verrutscht. Teile der Spannketten zur Sicherung wurden abgesprengt und beschädigten dann noch die Windschutzscheibe eines Autos. Der Fahrer blieb unverletzt. Für die Bergung wurden zwei Spezialkräne angefordert, die rund 280 Tonnen anheben können. Sie sollen ab 9 Uhr einsatzbereit sein. Nach der Landtagswahl in Sachsen-Anhalt hat das BSW ein Gesprächsangebot der AfD angenommen. Das teilte ein Sprecher am Abend mit. Demnach hat der Landesvorstand einstimmig dafür gestimmt. Man wolle sich über die Themen Energieversorgung, Bildung und Friedenspolitik austauschen, so der Sprecher. Wann und wo das Treffen stattfinden soll, sagte er nicht. Zuvor hatten Vertreter von CDU, SPD, Grünen und Linken das Gesprächsangebot der AfD ausgeschlagen. Die Flüchtlingserstaufnahme in Suhl wird schneller geschlossen als bisher geplant, und zwar bis Ende November. Das sagte Ministerpräsident Mario Vogt am Abend bei der Regierungsbefragung im Landtag. Im Regierungsvertrag war die Schließung bis Ende des Jahres festgelegt worden. Möglich ist der frühere Termin auch, weil die Zahlen der neuen Asylbewerber deutlich gesunken ist, heißt es aus der CDU-Fraktion. Sie sieht die Migrationspolitik der Regierung bestätigt.
0: Das Wetter auf Antenne Thüringen, 8 Grad in Meiningen, Dingelstedt kommt auf 10, Hohenleuben 9 Grad. Es ist ganz schön frisch geworden. Heute meistens trocken, mal Sonne, mal Wolken. Im Laufe des Tages dazu 19 Grad maximal. Morgen wird es dann ein bisschen wärmer werden, bis zu 23 Grad maximal und meistens trocken. Das Wochenende insgesamt sieht überwiegend freundlich aus. Es ist 3 Minuten nach 6:30. Guten Morgen, Antenne Thüringen, der schnellste Verkehrsservice. Die A4 Richtung Dresden zwischen Erfurt West und Osten, kaputter LKW. A4 Richtung Dresden zwischen Ronneburg und Schmölln, Behinderung nach einem Unfall. Die A4 Richtung Frankfurt zwischen Stadtroda und Jena Zentrum, Gegenstände. A9 Richtung Berlin zwischen Hermsdorf Süd und dem Hermsdorfer Kreuz, Behinderung nach Unfall. Dann die A9 in Richtung München zwischen Bad Klosterlausnitz und dem Hermsdorfer Kreuz steht ein kaputter LKW. Wartburgkreis ist noch mit dabei, zwischen Geiser und Lützenbachshof. Hier ist ein Pferd auf der Fahrbahn. Habt ihr noch mehr gesehen? Eine Nummer für alles, WhatsApp-Verkehr und mehr, 0800 3x5 2550. Danke und gute Fahrt.
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0: Schönen guten Morgen. In dieser halben Stunde gucken wir mal auf das neue iPhone 18. Apple hat es gestern Abend vorgestellt. Was gibt's da? Neuigkeiten und später in dieser halben Stunde reden wir über den Warntag. Heute um 11 Uhr klingt es dann wieder überall so. Das ist eine Übung. Und wir klären mal, was sind denn noch so nervige Geräusche? Ich weiß auch nicht, wer sich das ausgedacht hat, aber zieh mit euch in dieser halben Stunde. Ich bin Alex Küper, wünsche einen fantastischen Donnerstag. Guten Morgen zusammen.

0: Schönen guten Morgen, hier ist Antenne Thüringen und alle Apple-Jünger haben gestern Abend die Kerzen auf ihrem Altar angezündet und sich gefreut. Immer im September ist es soweit. Das neue iPhone wurde vorgestellt. Hier ist die Morning Show auf Antenne Thüringen, 6.41 Uhr. Ja, und gestern Abend wurde nicht nur das iPhone vorgestellt, sondern eine Innovation, kann man sagen, ein neues Klapp-iPhone. Niklas, was hat sich Apple da denn wieder einfallen lassen?
1: Jawohl, schönen guten Morgen. Die Klapp-Handys sind zurück. Ich meine, wir kennen es ja schon von anderen Herstellern, aber Apple zieht jetzt nach. Supermodern, das iPhone Duo wurde vorgestellt, ganz edel glänzend, hat Displays innen und außen und ist, wenn man es so auf und zu klappt, ungefähr so groß wie ein Reisepass, damit man sich das mal vorstellen kann, also wie so ein kleines Tablet. Kostet auch schlappe 2.300 Euro, ist damit das teuerste iPhone ever. Also das ist echt irre. Und da springt Apple jetzt halt voll drauf an auf den Zug, wollen sich nicht abhängen lassen von anderen Herstellern, deswegen machen sie das jetzt halt auch. Experten glauben tatsächlich, dieses iPhone Duo könnte Marktführer werden, kommt aber erst im Oktober dann in den Handel.
0: Aber es wurde jetzt nicht nur dieses Klapp-Handy vorgestellt.
1: Nee, es gab auch noch das iPhone 18 Pro, das Pro Max. Tatsächlich kein normales iPhone 18. Das kommt wohl irgendwie nächstes Jahr dann erst, warum auch immer. Das 18 Pro, das hat mehr Akkulaufzeiten, eine noch bessere Kamera und eine ganz interessante Funktion. Fotos soll man wohl irgendwie sperren können. Also es gibt wohl eine Funktion, dass Fotos nicht verändert werden können in Zeiten von KI. Mhm. Gar keine so schlechte Idee. Dann gibt es eine neue Generation an AirPods. Das Design soll sich jetzt an alle Ohren anpassen. Der Sound, hier Geräuschunterdrückung soll alles doppelt so gut sein. Alles viel, viel besser. Es soll ein simultan Übersetzungsprogramm geben. Das klingt gar nicht so schlecht. Also wenn man sich mit jemandem auf einer anderen Sprache unterhält. Neue Apple Watches gibt es auch. Aber unterm Strich kann man sagen, alles sehr, sehr, sehr, sehr teuer.
0: Ja, wir müssen an dieser Stelle sagen, wir hatten ja mal diese Abstimmung Android oder iPhone und Niklas war der absolute Vertreter vom Android.
1: Richtig, also das kommt mir nicht ins Haus, sowas mit Apple hinten drauf. Damit fangen wir gar nicht erst an.
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0: Hier ist Antenne Thüringen, 6.51 Uhr. Guten Morgen. Heute um 11, großer Warntag. Dieses Geräusch nervt. Aber es dient ja dem guten Zweck, die Übung, dass sie im Ernstfall gewarnt werden. Und wir haben uns gedacht, Mensch, was gibt's denn eigentlich noch für nervige Geräusche? Sammeln wir heute Morgen in der Morningshow. Und ich habe mal 3 Stück rausgesucht.
1: Platz 3.
0: Ja, selbst Eltern, die ihr Kind über alles lieben, reißt manchmal der Geduldsfaden. Oh. Besonders schön auch im Flugzeug, oder? Eine Reihe hinter dir.
1: Platz 2.
0: Dieses Geräusch kommt nicht vom Menschen, sondern vom Tier. Katzenbesitzer wissen, wenn dieses Geräusch kommt, muss es schnell gehen.
1: Platz 1.
0: Der Lieblingstrick aller Lehrer. Wer für Ruhe im Klassenzimmer sorgen will, der macht einfach den Move hier. Oh. Ja, Finger auf der Tafel. Schön, auch wenn es aus Versehen passiert. Wir sammeln weiter unangenehme Geräusche. Schickt mal gerne was rüber per WhatsApp. Tolles Thema, oder?

0: 6.57 Uhr, Antenne Thüringen. Schönen guten Morgen. Ich weiß, auch in Thüringen gibt es viele Fans von Ahnen Mai Kanterei. Und heute Abend spielen sie in der Quarterback Immobilienarena in Leipzig. Wir wünschen jetzt schon ganz viel Vorfreude für alle, die hinfahren.
1: Du hast mich abgeholt und hingebracht.
0: Und übrigens, was im Wochenende in Thüringen geht. Hashtag Wochenende an die 0800, dreimal die 52550. Damit kommt ihr alles aufs Handy.
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0: Schönen guten Morgen. Ihr habt es gerade schon gehört, heute ist bundesweiter Warntag und warum ihr euch da heute auch im Auto möglicherweise richtig erschrecken könntet, das erklären wir in den News mit Hannes Ebert. Jetzt alles, was wichtig ist heute. Es ist 7 Uhr.
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2: Guten Morgen. Warnung vor Krieg oder einem Katastrophenfall, das wird heute wieder getestet bei einem bundesweiten Warntag. Um 11 Uhr schrillt alles, was geht und in Thüringen geht da inzwischen mehr als früher. Denn die Kommunen und die Landkreise haben mit viel Geld technisch aufgerüstet. Da, wo früher quasi noch von Hand gekurbelt wurde, kann man jetzt in der Leitzentrale auf den Knopf drücken, geht inzwischen alles voll digital. Aber auch Handys schreien heute vielfach ungefragt um 11 Uhr los. Erschreckt euch also nicht im Auto.
3: Selbst ohne eine Warn-App und auch wenn das Smartphone auf stumm geschaltet ist, ertönt ein schriller Ton, sobald der Alarm ausgelöst wird und alles funktioniert. Neu ist beim Warntag diesmal, dass über Cell Broadcasting auch eine Endwarnung gesendet werden soll. Über dieses System können alle eingeschalteten und halbwegs modernen Handys erreicht werden, wenn nötig auch nur in bestimmten Funkzellen. In den vergangenen Jahren hat nicht alles reibungslos funktioniert. Beim Probealarm heute soll es besser laufen. Jan-Henna Reitzer, Antenne Thüringen, Nachrichtenredaktion.
2: Tag 2 der Sitzung des Thüringer Landtags. Los geht's heute Vormittag mit einer Regierungserklärung von Umweltminister Thilo Kummer zur Energieversorgung. Einige Tagesordnungspunkte werden aber auch auf Oktober verschoben, wegen umstrittener Mehrheitsverhältnisse.
4: Hintergrund ist die Auflösung der BSW-Fraktion. Seit gestern besteht die Regierungskoalition aus CDU, SPD und der neuen Fraktion Thüringen gerecht, zu der sich 10 Ex-BSWler zusammengetan haben. 3 weitere haben sich noch nicht positioniert. Das sorgt bei der Opposition für Kritik. Die Linke hat deshalb ihre Anträge verschoben. Die AfD verzichtete demonstrativ auf ihr Fragerecht bei der Regierungsbefragung. Die Fraktion war vorher mit ihrem Antrag gescheitert, diese von der Tagesordnung zu streichen. Petra Kühling, Antenne Thüringen, Nachrichtenredaktion.
2: Der mutmaßliche Stromnetzsaboteur muss in Untersuchungshaft. Gegen ihn wurde ein Haftbefehl eröffnet, hieß es von der Staatsanwaltschaft Cottbus. Sie wirft dem 48-Jährigen unter anderem die Störung öffentlicher Betriebe und Verstöße gegen das Sprengstoffgesetz vor. Der Mann war bei einem Polizeieinsatz in der Nähe von Aachen festgenommen worden. Sein Ziel war es offenbar, größere Blackouts zu verursachen. Er wollte so wohl gegen die Kohleverstromung demonstrieren. Nach bisherigen Erkenntnissen handelte der Mann alleine.
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2: Der VfB Stuttgart ist erfolgreich in die neue Fußball-Champions-League-Saison gestartet. Die Schwaben gewannen ihr erstes Vorrundenspiel gegen den norwegischen Meister Viking Stavanger mit 3:1. Alle 3 Treffer erzielte Ermedin Demirovic schon in der ersten Halbzeit. Er sagte hinterher bei The Zone:
5: Als Mannschaft können wir richtig stolz drauf sein, dass wir einen Gegner zu Hause klar geschlagen haben, würde ich sagen. Auch wenn es hinten raus einige Situationen gab, wo wir hätten besser machen können, defensiv als auch offensiv.
2: Heute Abend steigen dann noch der FC Bayern und RB Leipzig in die Champions-League-Gruppenphase ein.
0: Das Wetter auf Antenne Thüringen soll heute meistens trocken bleiben mit einem Sonne-Wolken-Mix und 19 Grad maximal. Also ein bisschen frischer ist es geworden. Spüren wir auch in Reinsdorf 10 Grad, Weida 9 Grad, Schmalkalden 8 Grad. Schauen wir auf die nächsten Tage, bleiben überwiegend trocken. Auch am Wochenende soll es freundlich werden. Morgen wärmer, aber bis zu 23 Grad maximal.
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0: Wir haben es 7:04, Antenne Thüringen, der schnellste Verkehrsservice, nur 2 Meldungen. A4 Richtung Dresden, zwischen Erfurt West und Osten kaputter LKW. Und A9 Richtung Berlin, zwischen Hermsdorf Süd und dem Hermsdorfer Kreuz, Unfall auf der Beschleunigungsspur. Und jetzt kommt gerade ganz frisch rein, A4 Richtung Frankfurt, im Jagdbergtunnel gab es einen Unfall, die Unfallstelle noch ungesichert. Habt ihr noch was gesehen? Eine Nummer für alles, WhatsApp-Verkehr und mehr, 0800 3x5 2550. Danke und gute Fahrt!
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0: Schönen guten Morgen. Heute mit Katy Perry statt mit Anna. Katy Perry hat ja ihren großen Durchbruch gefeiert 2008. Ja. Mit diesem unverschämt provokanten Song I Kissed a Girl. 2 Jahre später hat sie dann den hier rausgehauen. Oh, einer meiner ganz, ganz, ganz, ganz großartigen Lieblingshit von Katy Perry. Und sie denkt gar nicht ans Aufhören. legt ein Song nach dem anderen nach. Und das ist hier aktueller. Watch it burn. Und das ist perfekt, um wach zu werden an diesem Donnerstag, oder? Es ist der 10. September. Ihr hört Antenne Thüringen, die Morning Show. Ich bin Alex Küper und sage einen fantastischen guten Morgen mit Katy Perry.

0: 10 nach 7. Es ist ein Geräusch, das Kopfschmerzen verursacht. Heute wieder um 11 Uhr. Warntag. In ganz Deutschland, hier ist Antenne Thüringen und wir nehmen das zum Anlass, dass wir gesagt haben, Mensch, dieses Geräusch ist ja echt furchtbar. Es gibt aber auch noch ganz viele andere Geräusche, die furchtbar sind. Stellt euch vor, ihr seid müde. Ihr wollt einfach schlafen und neben euch... Diese Aussetzer, da denkt man, oh, ist alles gut. Menschliche Geräusche sind generell manchmal schwierig. Das ist Schmatzen. Dankeschön. Petra hat geschrieben, sie kann absolut kein Schmatzen ab. Und noch ein schönes Geräusch. Jetzt mal nicht vom Menschen, sondern eher von der Maschine. Achtung, haltet euch fest.
1: Oh. Ein bremsender Zug. Da wünschte man sich...
2: Der Zug hat keine Bremse, oder?
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0: Guten Morgen mit Antenne Thüringen. Kurze Frage. Habt ihr Lust auf ein kleines Abenteuer? Nicht auf so ein Abenteuer.
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0: Ganz Thüringen wird im Jagdfieber versinken. Wir verstecken in ganz Thüringen Schlüsselboxen, so kleine Schatzkisten eigentlich. Was heißt verstecken? Manche werdet ihr ab nächster Woche auch ganz offensichtlich finden. Auf dem Weg zum Bäcker, am Supermarkt, weiß ich nicht, wo auch immer. Wenn ihr eine Schlüsselbox findet, das sind so, müsst ihr euch vorstellen, wie die Dinger, die so an Ferienwohnungen hängen, wenn ihr so ein Self-Check-In habt, dann ruft ihr an. Da ist auch nochmal eine Erklärung dran. Also ist alles ganz easy. 0800 3x die 52550. Sagt ihr, hallo, ich habe hier eine Schlüsselbox gefunden, eine Schatzkiste, die Nummer, weiß nicht, 78. Und dann sagen wir, okay, da ist ein vierstelliger Code, der ist bla bla bla bla bla. Und dann verraten wir euch den Code und dann dürft ihr behalten, was drin ist. In einer Kiste sind 100 Euro, in anderen Konzerttickets, Wellnessgutscheine und, jetzt kommt's, in einer der Schatzkisten stecken 10.000 Euro. Also, ab Montag würde ich an eurer Stelle mal ein bisschen genauer hinsehen, wenn ihr durch Thüringen lauft.
3: 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Die CEDA beginnt nun in städtischen Parks mit ihrem mäßigen Pollenflug. Nadelbaumallergiker könnten heute einen leichten Allergieschub verspüren. 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

0: Guten Morgen, es ist 7:30.
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2: Guten Morgen. Im Rahmen des bundesweiten Warntages werden heute wieder Alarmsysteme für den Kriegs- und Katastrophenfall getestet. Um 11 Uhr vormittags sollen Handys schrillen oder summen und Sirenen heulen. Eine Dreiviertelstunde später folgt dann die Entwarnung. Der Warntag findet jedes Jahr statt. Mit ihm testen Bund, Länder und Kommunen, ob sie die Bevölkerung im Notfall auch erreichen können. Den Ausweis zu Hause vergessen, das gibt's künftig nicht mehr, denn der liegt dann in der digitalen Brieftasche auf dem Handy. So stellt sich das die EU vor und auch die Bundesregierung hat jetzt ihren Fahrplan dafür vorgelegt und auch noch einen tollen Namen für das Projekt gefunden. Es nennt sich DU, also D für Deutschland und U für Du. Am 2. Januar will Digitalminister Wildberger die App freischalten, in der dann auch Führerschein oder Krankenkassenkarte abgelegt werden können. Geplant sind dann noch weitere Dokumente. Der vergangene Monat ist der weltweit wärmste August seit Beginn der Aufzeichnung gewesen. Mit einer globalen durchschnittlichen Lufttemperatur von 16,96 Grad Celsius war er zudem der wärmste jemals gemessene Monat, gleichauf mit dem Juli 2023. Das meldet der Klimawandeldienst des EU-Programms Copernicus. Im vergangenen Monat erreichten zudem die Weltmeere einen Wärmerekord. Die Meeresoberflächentemperatur lag im Monatsschnitt bei 21,07 Grad. Der Tech-Riese Apple steigt ins Geschäft mit auffaltbaren Smartphones ein. Das neue Telefon mit dem Namen iPhone Duo hat ungefähr die Abmessung eines Reisepasses, jeweils auf- und zusammengeklappt mit Displays innen und außen. Mit einem Preis ab 2.299 Euro ist das nicht wirklich ein Schnäppchen. Es ist das bisher teuerste iPhone-Modell.
0: Das Wetter auf Antenne Thüringen, aktuelle Temperaturen 11 Grad in Bleicherode, 9 Grad in Rothenstein und Rhönblick meldet 8 Grad. Frisch ist es geworden, heute meistens trocken, mal Sonne, mal Wolken, dazu 19 Grad maximal. Morgen wird es dann wärmer werden, 23 Grad maximal und trocken. Es ist gleich 7:35, Antenne Thüringen, der schnellste Verkehrsservice. Der Roman hat was gesehen.
3: Es gab einen Unfall auf der A4. Richtung Frankfurt am Main, kurz hinter Stadt Roda. Da hat es gekracht in der Baustelle. Linker Fahrstreifen ist zurzeit zu. Macht's gut und kommt gut an.
0: Danke, Roman. Dann bleiben wir auf der A4 Richtung Frankfurt zwischen Jena-Göschwitz und Buchan. Kaputter LKW, rechte Spur gesperrt. A4 Richtung Dresden zwischen Erfurt West und Osten. Kaputter LKW. Die A9 Richtung Berlin zwischen Hermsdorf Süd und dem Hermsdorfer Kreuz. Behinderung nach einem Unfall. A9 Richtung München zwischen Dreußig und Eisenberg. Fahrzeugteile. A70 Richtung Bayreuth zwischen Haßfurt und Knetzgau. Mehrere Plastikteile. Kreis Sömmerdar, Ortseingang Ried-Nordhausen. Von Haß lebend kommt. Hier ein toter Fuchs in der Kurve. Und guten Morgen, Nicole.
4: Guten Morgen, ich möchte einen Blitzer melden in Gera in der Gebrüder-Häusler-Straße Richtung Gera-Lusan. Tschüss.
0: Macht's wie Roman und Nicole. Meldet euch, wenn ihr was seht. 0800 3x5 2550. Danke.
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0: Schönen guten Morgen. Heute Vormittag um 11 Uhr schrillen wieder alle Handys. Ihr habt es in den Nachrichten gehört. Bundesweiter Warntag. Nicht wundern, es ist eine Übung. Und heute Morgen reden wir über die schönsten, schrecklichsten Geräusche. Na, und ihr schickt die auch gerne rein über die 0800 3x5 2550. Janine aus Erfurt hat ein Geräusch, das sie auch sehr, sehr nervt. Und ratet mal, was das ist. Ich finde, das macht sie wunderbar nach. Die Auflösung. Gleich nach 2 Songs in 5 Minuten. Hier ist Antenne Thüringen. Schönen guten Morgen. DJ.

0: R.E.M. Losing My Religion. Hier ist Antenne Thüringen 7:39 Uhr. Und wir haben noch eine Ergänzung zum Verkehr von Melanie.
1: Hallo, liebes Antenne Thüringen-Team. Auf der B281 zwischen Rudolstadt und Saalfeld gab es einen Wildunfall. Es staut sich in beide Richtungen.
0: Dankeschön fürs Melden. Wir reden heute früh über schreckliche Geräusche, weil um 11 Uhr unsere Handys alle klingeln wegen dem Warntag. Und da hat sich Janine aus Erfurt gemeldet. Guten Morgen.
2: Moin, moin. In einem Neubau-Block, wenn jemand Bilder an die Wand anbringen möchte und einfach ganz schlechte Bohrer oder eine schlechte Bohrmaschine hat und die komplett vergewaltigt und gefühlt 10 Minuten braucht, um ein Loch zu bohren, dieses komm nicht tiefer. Oh, schrecklich, schrecklich, schrecklich.
0: Ja, ich glaube, wir wissen, was du meinst. Ja, oh. Gerne her mit euren schrecklichen Geräuschen 0800 3x die 5 25 50.
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0: Der Donnerstagmorgen, hier ist Antenne Thüringen. 8:10 um diese Zeit wird immer gespielt. Gleich gibt's auch Gracie Abrams, die Glass Animals, vorher aber der Kampf um die knallrote Antenne Thüringen-Tasse.
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0: Hallo, Antenne Thüringen. Bärbel aus Sandershausen ist heute unsere Kandidatin. Guten Morgen.
2: Guten Morgen.
0: Wie geht's dir so?
2: Gut.
0: Nächste Woche.
2: Ich bin aufgeregt.
0: Ja, das musste nicht sein. Alles gut. Wir schaukeln da zusammen durch. Nächste Woche starten wir hier bei Antenne Thüringen die Schatzsuche. Irgendwo sind 10.000 Euro versteckt. Was ist dein größter Schatz?
2: Meine Familie.
0: Oh, das ist doch was süß. Macht ihr regelmäßig Treffen und so?
2: Ja, wir sehen uns sehr oft.
0: Das ist schön. Toll. Das kann man wirklich sich nicht

0: kaufen, das ist gut, wenn man es hat. Wenn man die Antenne Thüringen-Taste hat, ist es auch gut. Die ist knallrot und du müsstest 10 Begriffe schaffen heute in der Rhyme-Time, um die zu bekommen. Ja, das ist, weil die Kathi aus Gera so gut vorgelegt hat mit 9. Aber kein Problem, wir werden da gemeinsam, wie gesagt, durchschaukeln, dein Wort. Du bekommst von uns ein Wort, alle Antworten reimen sich auf dieses Wort. Dein Wort ist Dreck, okay?
1: Mhm.
0: Ein Entertainer der 70er Jahre der BRD. Dieter Thomas.
1: Kleck.
0: Ja. Wenn ich kleckere, bekomme ich ein?
1: Kleck.
0: Womit hat man früher bezahlt?
1: Kleck.
0: Wenn ich mit etwas nicht gerechnet habe, kriege ich ein?
1: Dreck.
0: Chips sind ein?
1: Kleck.
0: Und die Chips machen an der Hüfte?
1: Speck.
0: Englisch für schwarz.
1: Kleck.
0: Was kommt bei Reisen in den Kofferraum?
1: Gepäck.
0: Was kommt beim Kaffee auf den Tisch?
1: Gedeck.
0: Woran turnt der Turner?
1: Am Reck.
0: Oh, das war so knapp. Oh, das Reck ist ganz, ganz kurz nach dem Pff gefallen. Es tut mir leid. Aber du hast gleich gezogen, 9 Begriffe. Das ist auch sehr, sehr stark. Bärbel, ich glaube, ganz viele, viele fanden deine Vorstellung hier heute sehr, sehr gut.
1: Danke.
0: Meld dich jederzeit gerne wieder an auf antennethüringen.de und wir wünschen dir einen zauberhaften Donnerstag. Mach's gut.
1: Tschüss.
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0: Tag. Morgen, hier ist Antenne Thüringen, 7.57 Uhr haben wir es. Hannes Ebert steht schon bereit, gleich in 2 Minuten gibt es die Antenne Thüringen Nachrichten.
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0: Schönen guten Morgen.
5: Alarm! Alarm!
0: Jetzt kommt Hannes Ebert. Ach, und heute ist bundesweiter Warntag. Jetzt alle News, die heute Morgen wichtig sind mit Hannes Ebert. Es ist 8 Uhr.
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6: Ja, vielen Dank. Guten Morgen. Es wird noch mal etwas lauter jetzt. So klingt's nämlich richtig. Schrillende Handys und heulende Sirenen. Darauf solltet ihr euch heute Vormittag einstellen. Um 11 Uhr werden nämlich wieder die Alarmsysteme für den Kriegs- und Katastrophenfall getestet. Eine Dreiviertelstunde später soll dann die Endwarnung folgen. Und in Thüringen wird es vielerorts lauter als am letzten Warntag.
7: Erfurt, Weimar, Bad Salzungen oder auch Gera zum Beispiel haben aufgerüstet. Jetzt mehr Sirenen, die digital angesteuert werden können. Mit dem jährlichen Warntag sollen Fehlerquellen erkannt und ausgemerzt werden. Thüringenweit fließen allein in diesem Jahr rund 1,46 Millionen Euro von Bund und Land in die Sireneninfrastruktur, sagt das Innenministerium. Viele Kommunen investieren aber auch selbst. Außer Sirenen und Handyalarm gibt es auch Warnungen über Lautsprecher oder auch digitale Infotafeln in Städten. Petra Kühling, Antenne Thüringen Nachrichtenredaktion.
6: Am Hermsdorfer Kreuz ist in der Nacht ein Schwerlasttransporter verunglückt. Laut Polizei wollte der Transporter von der A4 in Richtung Dresden auf die A9 in Richtung Berlin abzweigen. Dabei ist die Ladung verrutscht. Es handelt sich um ein tonnenschweres Brückenteil.
8: Die Spannketten zur Sicherung des Brückenteils waren wohl nicht richtig befestigt. Sie wurden teilweise abgesprengt. Teile davon knallten auf die Windschutzscheibe eines Autos. Der Fahrer kam aber mit dem Schrecken davon. Er blieb unverletzt. Die Höhe des Schadens liegt laut Polizei im 6-stelligen Bereich. Die Überfahrt von der A4 auf die A9 ist weiterhin gesperrt. Für die Bergung wurden 2 Spezialkräne angefordert. Sie können gemeinsam rund 280 Tonnen anheben. Ab 9 Uhr sollen sie einsatzbereit sein, heißt es. Niklas Fuchs, Antenne Thüringen, Redaktion.
6: Die Flüchtlingserstaufnahme in Suhl wird schneller geschlossen als bisher geplant, und zwar bis Ende November. Das sagte Ministerpräsident Vogt am Abend bei der Regierungsbefragung im Landtag. Im Regierungsvertrag war die Schließung bis Ende des Jahres festgelegt worden. Möglich ist der frühere Termin auch, weil die Zahl der neuen Asylbewerber deutlich gesunken ist, heißt es aus der CDU-Fraktion. Sie sieht die Migrationspolitik der Regierung auf dem richtigen Weg. In Köln sind am Abend die deutschen Fernsehpreise verliehen worden. Die Auszeichnung für den besten Fernsehfilm ging an den ZDF-Mehrteiler Olivia über das Leben der Drag Queen Olivia Jones. Beste Comedy-Serie wurde Schabos von ZDF Neo. Weitere Preise gingen an Stefan Raab, Talkmaster Markus Lanz und die Moderatorin Laura von Torra. Der emotionalste Moment des Abends gehörte Peter Klöppel, der für sein Lebenswerk mit dem Ehrenpreis der Stifter ausgezeichnet wurde. Heute Abend werden in Hamburg übrigens die deutschen Radiopreise verliehen und da hält Antenne Thüringen-Redakteurin und Preisträgerin Maren Brandt die Laudatio in der Kategorie Bester Newcomer.
0: Ja, und Anna ist zu Gast und deswegen heute hat sie uns alleine gelassen.
6: Ja, das finde ich auch komisch, ne?
0: Da kann es. Wir sind angekommen beim Wetter. Kirchheiligen 11 Grad, Ziegenrück 9 und Dermbach kommt auf 10 Grad. Dazu heute trockener Sonne-Wolken-Mix, 19 Grad maximal. Morgen wird es dann wärmer werden, bis zu 23 Grad sind drin und auch trocken. Und das Wochenende insgesamt wird relativ freundlich werden.
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0: Es ist 3 Minuten nach 8, Antenne Thüringen, der schnellste Verkehrsservice, die A4 Richtung Dresden, zwischen Erfurt West und Osten, kaputter LKW. A4 Richtung Frankfurt, zwischen Jena-Göschwitz und Buchan, kaputter LKW. Dann haben wir die A9 in Richtung Berlin, zwischen Hermsdorf Süd und dem Hermsdorfer Kreuz, Behinderung nach Unfall. A9 Richtung München, zwischen Dreußig und Eisenberg, Fahrzeugteile. B281 zwischen Rudolstadt und Saalfeld in beiden Richtungen Stau. Hier gab es nämlich einen Wildunfall. Und geblitzt wird in 30 Acker Richtung Meiningen an der Bushaltestelle und Gera, Gebrüder-Häusler-Straße Richtung Gera-Luser. Eine Nummer für alles, WhatsApp, Verkehr und mehr, 0800 3x5 2550. Wir sagen danke und gute Fahrt. Ihr hört die Antenne Thüringen Morning Show. 4 nach 8, guten Morgen.

0: einen tollen Donnerstag. Hier ist Antenne Thüringen. Wir haben es gleich 10 nach 8.
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0: Sehr gut.
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0: Schönen Donnerstagmorgen. Antenne Thüringen ist hier, 8.17 Uhr haben wir es. Und nachher um 11 Uhr ist es soweit, wieder bundesweiter Warntag. Kleine Übungen, da klingeln dann hoffentlich auch eure Telefone. Und wenn ihr euch einen Spaß draus machen wollt, dann guckt doch mal einfach, wie die Leute reagieren heute um 11 Uhr.
1: Ja, guten Morgen, liebes Team von Antenne Thüringen. Hier ist der Tom aus Erfurt. Was mir mal so aufgefallen ist bei diesem Warntontag, dass um 11 Uhr, wenn also alle Handy klingeln, die Leute am Bahnsteig völlig verwirrt dastehen. Jeder kramt sein Handy raus, jeder schaut so wie, oh, was ist jetzt los? Und dann geht es los. Wie schaltet man den Ton aus? Die einen wischen nach oben, nach links, nach rechts, nach unten und das verdammte Handy geht einfach nicht aus. Und irgendwann ist der ganze Spuk vorbei und dann regen sie sich alle auf. Das ist schön.
0: Das ist schön. Es sind die kleinen Dinge im Leben, oder? Danke, Tom. Er arbeitet übrigens bei der Bahn.

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0: Es ist 8:30 Uhr. Guten Morgen.
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2: Guten Morgen. Heute ist es wieder soweit. Der bundesweite Warntag steht an. Bund, Länder und Kommunen testen um 11 Uhr gemeinsam ihre Warnsysteme. Dann sollen auch in Thüringen Sirenen, Handys, Warn-Apps gleichzeitig auslösen. Dazu kommen Laufbänder oder auch Durchsagen bei uns im Radio. In Thüringen wurden in mehreren Städten und Kreisen zuletzt digitale Sirenen ausgebaut. In Jena gibt es aktuell 25, im Landkreis Greiz 85. In Saalfeld-Rudolstadt sind bereits fast alle der 200 Sirenen digital. Die Warnung ist eine Übung, ihr müsst euch also keine Sorgen machen. 45 Minuten später folgt dann die Entwarnung. Nach der Landtagswahl in Sachsen-Anhalt hat das BSW ein Gesprächsangebot der AfD angenommen. Das teilte ein Sprecher am Abend mit. Demnach hat der Landesvorstand einstimmig dafür votiert. Man wolle sich über die Themen Energieversorgung, Bildung und Friedenspolitik austauschen, so der Sprecher. Wann und wo das Treffen stattfinden soll, sagte er nicht. Zuvor hatten Vertreter von CDU, SPD, Grünen und Linken das Gesprächsangebot der AfD ausgeschlagen. Am Hermsdorfer Kreuz ist in der Nacht ein Schwerlasttransporter verunglückt. Laut Polizei wollte er von der A4 in Richtung Dresden auf die A9 in Richtung Berlin abzweigen. Dabei ist allerdings die Ladung, ein tonnenschweres Brückenteil, verrutscht. Teile der Spannketten zur Sicherung wurden abgesprengt und beschädigten dann die Windschutzscheibe eines Autos. Der Fahrer blieb unverletzt. Für die Bergung wurden zwei Spezialkräne angefordert, die rund 280 Tonnen anheben können. Sie sollen ab 9 Uhr einsatzbereit sein. Nach Dortmund ist auch der VfB Stuttgart erfolgreich in die Gruppenphase der Champions League gestartet. Die Schwaben bezwangen am Abend den norwegischen Club Viking Stavanger mit 3:1. Alle drei Treffer der Stuttgarter besorgte Ermin Demirovic schon in der ersten Hälfte. Heute sind in der Champions League noch die Bayern und Leipzig dran.
0: Das Wetter auf Antenne Thüringen, heute bis zu 19 Grad maximal, dazu meistens trocken. Sonne-Wolken-Mix, aktuell in Mühlhausen 12, Triptis 10, Schwarzer 9 Grad. Morgen wird es dann ein bisschen wärmer werden, 23 Grad maximal und trocken. Das Wochenende insgesamt wird überwiegend freundlich werden. 8:58 Uhr, Antenne Thüringen, der schnellste Verkehrsservice. Die A4 Richtung Dresden. Zwischen Erfurt West und Osten kaputter LKW. A4 Richtung Frankfurt, zwischen Stadtroda und Jena Zentrum auch ein kaputter LKW. Und noch einer zwischen Jena Göschwitz und Bucher, rechte Spur hier gesperrt. Noch eine Meldung von der A9 in Richtung Berlin, zwischen Hermsdorf Süd und dem Hermsdorfer Kreuz. Behinderung je nach Unfall. Geblitzt wird in 30 Acker Richtung Meiningen an der Bushaltestelle und Gera Gebrüder-Häusler-Straße Richtung Gera-Lusanne. Habt ihr noch mehr gesehen? Eine Nummer für alles, WhatsApp, Verkehr und mehr. 0800 3x5 2550.
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0: Schönen guten Morgen. Jetzt spielen wir Nico Santos für euch und der kommt bald nach Erfurt in die Messe am 4.11. Und wir haben ihn gefragt, was können wir erwarten? Feuer, Tänzer, Lasershow?
3: Also Feuer ja, Tänzer nein. Aber naja, ich sag mal so, meine Jungs sind auch nicht nur sehr begnadete Musiker, sondern sie können auch das Tanzbein schwingen. Ich sag mal so, ich habe ja auch ein zweites Künstlerprofil. Da heiße ich Santos und da mache ich deutsche Musik. Ich will noch nicht zu viel vorwegnehmen, aber es wird schon sehr, sehr anders als alle anderen Sachen, die man von mir gesehen hat.
0: Also wir sind sehr gespannt auf Nico Santos am 4.11. in der Messe in Erfurt. Hier ist er mit Why Don't You Stay?
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0: Schönen guten Morgen, 8.39 Uhr, hier ist Antenne Thüringen. Heute um 11 Uhr ist es soweit, da klingeln wieder alle Handys, bundesweiter Warntag. Handys und Sirenen und wir sprechen heute Morgen in der Morning Show natürlich viel über schreckliche Geräusche, aber wollen das Ganze natürlich auch mal ernsthaft betrachten, denn dieser Warntag ist ja nicht nur zum Spaß da, sondern der soll uns wirklich vor dem Ernstfall schützen. Niklas, was passiert?
1: Also, um 11 soll es überall bimmeln und aufheulen. Du hast schon gesagt, Sirenen, Handys sollen klingeln. Auch hier im Radio wird es eine Durchsage geben und ungefähr eine Dreiviertelstunde danach eine Endwarnung, ganz offiziell. Wer nichts hört, also wer heute um 11 wirklich gar nichts mitbekommt, weil bei ihm im Ort die Sirenen stumm bleiben, weil sein Handy nicht klingelt, der kann sich hinterher melden und ist explizit auch dazu aufgerufen, Bescheid zu geben. Es gibt ab 11 Uhr eine Umfrage auf der offiziellen Webseite vom Bundesamt für Bevölkerungsschutz und Katastrophenschutz. Und dort gibt es eben dann so eine Umfrage, so eine Tabelle, kannst du eintragen, wo du warst, welche Medien du genutzt hast und dass du eben nichts gehört hast. Denn diese Lücken sollen identifiziert werden, um den Warntag dann jedes Jahr besser zu machen.
0: Wichtig, also heute ab 11 unbedingt aufpassen, ob ihr was hört und wenn nicht, Bescheid geben.
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0: Schönen guten Morgen. Ich habe heute Morgen eine Warnung für euch. Ich warne euch vor dem Warntag. Nicht, dass ihr euch vor lauter Schreck heute erschreckt. Alles Wissenswerte rund um den Warntag. Jetzt mit Hannes Ebert in den News. Es ist 9 Uhr.
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2: Guten Morgen. Warnung vor Krieg oder einem Katastrophenfall, das wird heute wieder getestet bei einem bundesweiten Warntag. Um 11 Uhr schrillt alles, was geht. Und in Thüringen geht da inzwischen deutlich mehr als früher, denn die Kommunen und die Landkreise haben mit viel Geld technisch aufgerüstet. Da, wo früher quasi noch von Hand gekurbelt wurde, kann man jetzt in der Leitzentrale auf den Knopf drücken, geht alles voll digital. Aber auch Handys schreien heute vielfach ungefragt um 11 Uhr los. Erschreckt euch also nicht im Auto, im Büro oder im Supermarkt.
3: Selbst ohne eine Warn-App und auch wenn das Smartphone auf stumm geschaltet ist, ertönt ein schriller Ton, sobald der Alarm ausgelöst wird und alles funktioniert. Neu ist beim Warntag diesmal, dass über Cell Broadcasting auch eine Endwarnung gesendet werden soll. Über dieses System können alle eingeschalteten und halbwegs modernen Handys erreicht werden, wenn nötig auch nur in bestimmten Funkzellen. In den vergangenen Jahren hat nicht alles reibungslos funktioniert. Beim Probealarm heute soll es besser laufen. Jan-Henner Reitzer, Antenne Thüringen, Nachrichtenredaktion.
2: Tag 2 der Sitzung des Thüringer Landtags nach der Sommerpause. Los geht's in diesen Minuten mit einer Regierungserklärung von Umweltminister Thilo Kummer zur Energieversorgung. Einige Tagesordnungspunkte werden aber auch auf Oktober verschoben, wegen umstrittener Mehrheitsverhältnisse.
4: Hintergrund ist die Auflösung der BSW-Fraktion. Seit gestern besteht die Regierungskoalition aus CDU, SPD und der neuen Fraktion Thüringen gerecht, zu der sich 10 Ex-BSWler zusammengetan haben. 3 weitere haben sich noch nicht positioniert. Das sorgt bei der Opposition für Kritik. Die Linke hat deshalb ihre Anträge verschoben. Die AfD verzichtete demonstrativ auf ihr Fragerecht bei der Regierungsbefragung. Die Fraktion war vorher mit ihrem Antrag gescheitert, diese von der Tagesordnung zu streichen. Petra Kühling, Antenne Thüringen, Nachrichtenredaktion.
2: Der vergangene Monat ist der weltweit wärmste August seit Beginn der Aufzeichnung gewesen. Mit einer globalen durchschnittlichen Lufttemperatur von 16,96 Grad Celsius war er zudem der wärmste jemals gemessene Monat, gleichauf mit dem Juli 2023. Das meldet der Klimawandeldienst des EU-Programms Copernicus. Im vergangenen Monat erreichten zudem die Weltmeere einen Wärmerekord. Die Meeresoberflächentemperatur lag im Monatsschnitt bei 21,07 Grad.
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2: Das klingt jetzt erstmal überraschend, aber nirgendwo ist die Bereitschaft, auf ein E-Auto umzusteigen, so groß wie in Deutschland. Das hat eine internationale Studie ergeben, für die Daten aus 30 europäischen Ländern sowie den USA, Indien und Australien ausgewertet wurden. Demnach wollen 27% derjenigen, die jetzt noch Diesel oder Benziner fahren, sich als nächstes ein E-Auto anschaffen.
5: Ausschlaggebend für die Bereitschaft, auf E-Autos umzuschwenken, sind Fortschritte bei der Reichweite und Ladegeschwindigkeit, aber auch die hohen Spritpreise. Was vielen ebenso wichtig ist, das ist ein besseres Ladenetz. Mit mehr als 210.000 öffentlichen Stationen hat Deutschland das größte Schnellladenetz aller untersuchten europäischen Länder. Zum Vergleich, die Ladeleistung übertrifft den zweitplatzierten Frankreich um 48%. Tine Klimach, Antenne Thüringen, Nachrichtenredaktion.
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0: Das Wetter mit aktuellen Temperaturen. Mittelsommern 12 Grad, München-Bernsdorf 11 Grad und Thema kommt auf 10 Grad. Dazu heute in trockener Sonne Wolkenmix, relativ unspektakulär das Ganze, aber es fühlt sich schon ein bisschen herbstlich an, bei bis zu 19 Grad maximal. Morgen wird es dann wieder wärmer werden, 23 Grad maximal und trocken und generell sieht das Wochenende überwiegend freundlich aus.
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0: Gleich 5 Minuten nach 9, Antenne Thüringen, der schnellste Verkehrsservice. Die A4 Richtung Dresden, zwischen Erfurt West und Osten kaputter LKW. A4 Richtung Frankfurt, zwischen Jena, Göschwitz und Buchan kaputter LKW, die rechte Spur gesperrt. So, jetzt wird's ein bisschen kompliziert. Im Hermsdorfer Kreuz, die Überfahrt von der A4 Richtung Dresden zur A9 Richtung Berlin. zurzeit nach Lkw-Unfall gesperrt. Und im Hermsdorfer Kreuz die Überfahrt von der A9 Richtung Berlin zur A4 Richtung Frankfurt auch gesperrt. Da werdet ihr also umgeleitet. Gehen wir auf die A9 Richtung Berlin zwischen Hermsdorf Süd und dem Hermsdorfer Kreuz. Da gab es dann auch noch einen Unfall. A38 Richtung Leipzig zwischen Sangerhausen West und Süden liegen gebliebenes Fahrzeug. A71 Richtung Schweinfurt zwischen Sömmerda Süd und Erfurt Nord ein totes Tier. Und Saale-Oller-Kreis zwischen Gräfenwart und dem Abzweig nach Oschitz. Vorsicht, 8 Kühe auf der Fahrbahn. Alles dabei. Geblitzt wird in 30 Acker Richtung Meiningen an der Bushaltestelle und Gera Gebrüder-Häusler-Straße Richtung Gera-Lusan. Wenn ihr noch was habt, sagt uns gern Bescheid.
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0: Schönen guten Morgen. In dieser Halbstunde natürlich die beste Musik mit an Bord. Wir freuen uns auf Pink, die Pet Shop Boys, Martin Garrix, Repeated und gleich der kleine Blick ins Kino. Heute ist ja Donnerstag. Was läuft denn für einen Film an? Wir stellen euch eine romantische Komödie vor.

0: Schönen Donnerstagmorgen, hier ist Antenne Thüringen. In Sachen Essen bin ich ja überhaupt nicht picky, da esse ich einfach alles, was es gibt. In Sachen Kino und Filme bin ich schon ein bisschen, also Horror ist nicht so meins, Action ist nicht mehr so meins, aber das hier, was uns Lukas Fröhlich jetzt vorstellt, ich glaube, das wäre was für mich. Eine romantische Komödie.
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2: Bei dieser Story stellt sich die Frage, ist das romantisch oder eher ganz schön creepy?
3: Gestern habe ich ein Mädchen namens Emily kennengelernt. Es war, als hätte die Zeit still gestanden.
2: Nachdem ein Dude auf einer Party die Frau seiner Träume getroffen hat, stellt er fest, dass er bei ihrer Telefonnummer eine Zahl vergessen hat, aufzuschreiben. Und schon geht die Suchaktion los.
3: Ich suche ein Mädchen, das hier studiert. Emily? Sie ist witzig und klug. Sie trinkt Bier in Flaschen. Ihre Haare gehen bis hier.
4: Oh Gott, das ist... Ich gebe Ihnen 2 Sekunden, bis ich die Security rufe, okay?
2: Von der ganzen Aktion bekommt schließlich auch eine Psychologiestudentin mit. Für sie ein gefundenes Fressen. Sie muss gerade nämlich eine Arbeit darüber schreiben, ob Liebe wahnsinnig macht.
5: Dieser Kerl ist das lang ersehnte Fallbeispiel. Er ist mein eigenes Stanford-Gefängnisexperiment. Ich helfe dir dabei.
3: Warum möchtest du das, hä?
2: Wie das zwischen den beiden ausgeht, kannst du dir vielleicht jetzt schon denken. Das Ganze ist nämlich eine Rom-Com, also eine romantische Komödie, die so ziemlich alle Klischees bedient. Alles sehr vorhersehbar, aber eben auch süß und unterhaltsam. Wenn du also Rom-Coms liebst, wirst du hier auf jeden Fall eine richtig gute Zeit haben. Finding Emily kriegst du ab sofort im Kino.
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1: Antenne Thüringen, die Morning Show ist hier. Und ja, es ist selten bei mir, aber das meine ich jetzt komplett ohne Ironie und Witz. Annemarie und Wayne Carpendale, ich finde die Trennung der beiden großartig, dass sie im Frieden auseinandergehen. So für mich die Family of the Year 2026 und die Band Family of the Year gibt's gleich. Hero, außerdem mit dabei The Bellas und Someone to You. Schön, dass ihr dabei seid. Antenne Thüringen ist hier. Wir haben es um 9.21 Uhr.
2: 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Die CEDA beginnt nun in städtischen Parks mit ihrem mäßigen Pollenflug. Nadelbaumallergiker könnten heute einen leichten Allergieschub verspüren. 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

0: mit dem Wetter. Wir gucken mal kurz auf aktuelle Temperaturen. Vielen Dank fürs Durchgeben. In Leinefelde-Worbe sind es 12 Grad, 13 Grad am Ettersberg, 11 Grad in Oberstadt. Heute kriegen wir bis zu 19 Grad maximal, ist also kühler geworden, trockener Sonne-Wolken-Mix, schon so ein bisschen herbstlich. Morgen wird es dann wieder ein bisschen wärmer, bis zu 23 Grad sind maximal und das Wochenende insgesamt wird relativ freundlich werden. Es ist 9:30 und in Thüringen der schnellste Verkehrsservice. Geht los auf der A4 Richtung Dresden zwischen Erfurt West und Osten, kaputter LKW. A4 Richtung Frankfurt zwischen Jena-Göschwitz und Bucha, ein kaputter LKW. Dann Hermsdorfer Kreuz, die Überfahrt von der A4 Richtung Dresden zur A9 Richtung Berlin ist gesperrt. Und im Hermsdorfer Kreuz die Überfahrt von der A9 Richtung Berlin zur A4 Richtung Frankfurt. Da gab es einen LKW-Unfall. A71 Richtung Schweinfurt zwischen Sömmerda Süd und Erfurt Nord liegt ein totes Tier. Und Saale-Orla-Kreis zwischen Gräfenwart und dem Abzweig nach Rohschwitz. Hier 8 Kühe, die Gott sei Dank noch leben. Geblitzt wird auf der Europakreuzung Gotha Richtung Autobahn auf dem Parkplatz vom Supermarkt und 30 Acker Richtung Meiningen an der Bushaltestelle. Habt ihr noch mehr gesehen? Eine Nummer für alles. WhatsApp-Verkehr und mehr 0800 3x5 2550.
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0: Hier ist Antenne Thüringen, schön, dass ihr mit dabei seid. Manche Männer zeigen ihre Autos, andere Männer zeigen ihre Uhr. Und ganz andere Männer zeigen ihr Geschlechtsteil. Und das bei 130 auf der Autobahn. Niklas, was sind das denn für wilde Geschichten, die du mal rausgekommen
1: hast? Ja, guten Morgen. Also Exhibitionisten gibt es ja leider immer mal wieder, ne? Aber diese Art und Weise, die ist ja wirklich besonders irre. Wir sind in Ostthüringen auf der A9 zwischen Eisenberg und Lederhose. Da treibt wirklich seit mehreren Monaten schon ein Exhibitionist auf der Autobahn sein Unwesen. Das erste Mal ist es im März passiert. Und dieser Mann hat immer die gleiche Masche. Bei voller Fahrt auf der Autobahn hupt er, um die Aufmerksamkeit zu kriegen, dass Leute hingucken. Und dann zeigt er Frauen durchs Autofenster sein bestes Stück.
0: Bei der Fahrt.
1: Bei der Fahrt, währenddessen.
0: Er ist ja, allein im Auto, fährt und macht das. Also das musst du erstmal logistisch auch hinkriegen. Props gehen raus.
1: Davon abgesehen, trotzdem einfach widerlich. Zum Glück konnten sich aber schon mehrere Frauen das Kennzeichen merken und haben Anzeige erstattet. Die Polizei ermittelt jetzt und man kann nur hoffen, dass sie den bald haben. Also bah.
0: Ja, da braucht ihr euch das nächste Mal nicht beschweren, wenn ihr nur den Mittelfinger gezeigt bekommt auf der Autobahn. Da freut man sich doch dann.
1: Oh Gott.
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0: Antenne Thüringen ist hier. Nachher um 11 geht's wieder los. Ja, oh, schönes Geräusch, oder? Der Warntag soll uns für den Ernstfall vorbereiten. Und es war so ein bisschen deswegen heute der ASMR-Donnerstag hier auf Antenne Thüringen. Also Geräusche, die Gefühle auslösen. Starke Gefühle. Oh. Fingernägel auf der Kreidetafel, kennen wir alle. Hatten wir als Kind schon Gänsehaut und als Erwachsener immer noch. Wir haben gesammelt heute Morgen von der Katrin aus Weimar zum Beispiel, sie hat was beigesteuert.
1: Mein schrecklichstes Geräusch ist zurzeit, wenn meine Mieter über mir ihren schweren Tisch auf nackten Fußboden täglich hin und her rutschen.
0: Oder auch Janine aus Erfurt.
2: In einem Neubaublock, wenn jemand Bilder an die Wand anbringen möchte und einfach ganz schlechte Bohrer oder eine schlechte Bohrmaschine hat und die komplett vergewaltigt und gefühlt 10 Minuten braucht, um ein Loch zu bohren. Dieses schrecklich.
0: Ja, aber ich glaube, wir alle können uns darauf einigen, das schlimmste Geräusch ever ist das hier. Oh. Habt ihr Gott sei Dank schon hinter euch. Wir hören uns morgen ab 5. Und dann versprochen, ohne schlimme Geräusche hier auf Antenne Thüringen.

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6: In einer Stunde wird es richtig laut hier in Thüringen und in Deutschland. Dann werden alle Sirenen getestet beim bundesweiten Warntag. Jetzt alle News, die heute Vormittag wichtig sind. Es ist jetzt um 10.
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8: Guten Tag. Heute ist bundesweiter Warntag und das schon zum 7. Mal, weil es zuletzt nicht überall geschrillt hat, wie es soll, wurde auch in Thüringen nochmal viel Geld in die Hand genommen. Insgesamt rund 1,46 Millionen Euro, sagt das Innenministerium. Damit können vor allem mehr Sirenen jetzt digital gestartet und gestoppt werden.
9: Damit soll der Ernstfall getestet werden, also ob und wie die Behörden die Bevölkerung im Not- und Katastrophenfall erreichen. Ausgelöst wird der Probealarm zentral vom Bundesamt für Bevölkerungsschutz und Katastrophenhilfe. Über Apps auf dem Handy, digitale Anzeigetafeln, den UKW-Rundfunk, DAB+ und die Technologie Cell Broadcast. Darüber sollen zum Beispiel auch Touristen erreicht werden, die sich hier im Land aufhalten. Und da, wo vorhanden, heulen auch Sirenen. Gegen 11.45 Uhr wird dann über dieselben Kanäle eine Entwarnung gesendet. Diana Kramer, Antenne Thüringen Nachrichtenredaktion.
8: Am Hermsdorfer Kreuz warten die Einsatzkräfte weiterhin auf die beiden Spezialkräne. Dort war in der Nacht ein Schwerlasttransporter bei der Überfahrt von der A4 Richtung Dresden auf die A9 Richtung Berlin verunglückt. Weil die Bremse plötzlich blockierte, rutschte die Ladung vom Sattelaufleger. Es handelt sich um ein tonnenschweres Brückenteil. Der Schaden beläuft sich auf mindestens 100.000 Euro, sagt die Autobahnpolizei. Gesperrt sind nun die Abbiegespur neben der A9 in Richtung Berlin sowie die Überfahrten von der A9 auf die A4 Richtung Erfurt und die Überfahrt von der A4 auf die A9 Richtung Berlin. Die Sitzung im Thüringer Landtag geht heute gleich so weiter, wie sie gestern aufgehört hat, mit einer Sitzungsunterbrechung. Beantragt hatte das die AfD-Fraktion. Man wolle darüber beraten, wie man sich zum Tagesordnungspunkt 29 verhalten soll, erklärte die parlamentarische Geschäftsführerin der AfD-Fraktion, Wiebke Musal. Dabei geht es um die Frage, wie die Ausschüsse im Parlament künftig zusammengesetzt sein werden. Nach dem Zerbrechen der BSW-Fraktion ist nämlich nicht so richtig klar, wie die Ausschüsse künftig besetzt werden. Inzwischen wurde die Sitzung im Landtag fortgesetzt. In den USA stehen die Midterms an. Der Kongress wird neu gewählt und US-Präsident Trump fürchtet um seine Mehrheiten. Deshalb greift er jetzt zu erstaunlichen Mitteln, um Wähler für sich und seine Politik zu gewinnen. Bei einem Wahlsieg, so Trump, bekommt jeder erwachsene Amerikaner 5.000 US-Dollar. Man wird es die Trump-Dividende nennen, sagte er beim Parteitag der Republikaner in Dallas.
10: Wenn die Republikaner gewinnen, gewinnt ihr mit uns. Das hat Trump den Amerikanern zugesichert. Die ungewöhnliche Belohnung soll es geben, falls die Republikaner ihre Mehrheit in beiden Kammern des US-Parlaments halten können. Trumps Ziel? Möglichst viele Leute dazu bewegen, für die Republikaner zu stimmen. Doch sein Wahlversprechen ist äußerst unrealistisch. In den USA leben mehr als 245 Millionen Erwachsene. Bei so vielen Menschen würde Trumps Vorschlag grob überschlagen mehr als 1 Billion US-Dollar kosten. Aus Dallas, Franziska Spieker.
6: Heute ist so ein Hin und Her aus Sonne und Wolken, wobei die Sonne schon überwiegt. Vor allem dann heute Nachmittag ist ein trockener Tag, heute bei 19 Grad, also nicht ganz so warm. Morgen ähnlicher Beginn bei 22 Grad, später dann ein paar Wolken dabei und Richtung Wochenende gibt es dann spätestens Sonntag auch wieder ein paar Regentropfen.
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6: Genau 4 Minuten nach 10. Antenne Thüringen, der schnellste Verkehrsservice auf der A9. Nee, A4 gehen wir bloß in Richtung Dresden. Zwischen Erfurt West und Erfurt Ost, Vorsicht, ein kaputter LKW. Dann A4 in Richtung Frankfurt zwischen Jena-Göschwitz und Bucher, Vorsicht, kaputter LKW, die rechte Spur gesperrt. A71 in Richtung Schweinfurt zwischen Sömmerder Süd und Erfurt Nord, Vorsicht, da liegt ein totes Tier auf der linken Spur. Und am Hermsdorfer Kreuz in der Überfahrt von der A4 in Richtung Dresden zur A9 Richtung Berlin und in der Überfahrt von der A9 Richtung Berlin zur A4 Richtung Frankfurt gesperrt. Nach einem LKW-Unfall. Dort immer noch Bergungsarbeiten. Der Schwertransport dort hat einen Brückenteil verloren. Und im Saale-Orla-Kreis zwischen Gräfenwart und Abzweig nach Oschitz. Vorsicht, da sind Rinder auf der Fahrbahn. Und Blitzer haben wir auch in Gotha-Europa-Kreuzung Richtung Autobahn und in 30 Acker Richtung Meiningen an der Bushaltestelle. Wir wünschen eine gute Fahrt.
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6: Einen schönen Donnerstagvormittag jetzt mit Jennifer Lopez und David Guetta.

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0: 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Also Augen auf, ab nächste Woche geht's los. Ich drücke jetzt schon mal die Daumen.
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0: Kosantos, Play with Fire. Das ist Antenne Thüringen hier. Am Warntag, denk dran, um 11 wird's laut. Ava Max ist jetzt schon mal laut, gleich mit Spot a Fake und die Canals. Schön. 74, 75, das ist einfach die beste Musik hier auf Antenne Thüringen. Geht gleich los.
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0: Die Connell 7475, es ist Antenne Thüringen hier und jetzt die Thüringen-Reporter aus eurer Region.
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2: Guten Tag. Falsche Ärzte versuchen gerade immer wieder, Senioren um ihr Erspartes zu bringen. Eine perfide Masche, die aktuell in Erfurt die Runde macht. 4 Fälle wurden allein gestern bekannt, sagt die Polizei. Anrufer geben sich als Ärzte eines Erfurter Krankenhauses aus, behaupten jeweils, die Tochter des Angerufenen sei schwer krebskrank, brauche dringend eine teure OP oder Medikamente. Von einer 70-Jährigen etwa forderte eine angebliche Ärztin 75.000 Euro. Das Geld sollte sie zum Krankenhaus bringen, währenddessen mit niemandem telefonieren. In den gestrigen Fällen ist glücklicherweise keiner drauf reingefallen. In Apolda war vor 2 Wochen durch die gleiche Masche eine Frau um 40.000 Euro gebracht worden. Im Weimarer Land sucht die Polizei Zeugen zu einem Unfall mit einem Radfahrer. Der 37-Jährige war gestern Mittag mit dem E-Bike auf der B87 unterwegs zwischen Rödigsdorf und Schwabsdorf. Ein Autofahrer fuhr so nah dran vorbei, dass er den Radfahrer an der Schulter streifte. Der stürzte und kam verletzt ins Krankenhaus. Der Autofahrer aber fuhr einfach weiter. Und jetzt das Wetter für eure Region.
0: Ja, heute ein schönes Wetter, nicht ganz so warm. Die Temperaturen liegen so bei maximal 20 Grad. Dann gibt's morgen ähnliche Temperaturen, auch ähnlich viel Sonne und auch ein trockener Tag bei 22 Grad. Und Samstag auch nochmal ähnlich, bevor es dann am Sonntag wieder ein paar Regentropfen gibt. Die aktuellen Werte hier in Weimar vor der Haustür haben wir 15 Grad. In Königssee haben wir 13 Grad und Buttstedt aktuell 16 Grad. Da ist der Himmel klar, also heute doch ein tolles Wetter. 3 Minuten nach 11:30, Antenne Thüringen, der schnellste Verkehrsservice auf der A4 Richtung Frankfurt zwischen Jena, Göschwitz und Bucha. Vorsicht, da ist ein kaputter LKW, die ist die rechte Spur gesperrt. Dann A71 in Richtung Schweinfurt zwischen Sommerda Süd und Erfurt Nord. Vorsicht, ein totes Tier auf der linken Spur. Und ihr habt es auch gehört, heute schon in den Nachrichten, am Hermsdorfer Kreuz gab es einen Unfall, da hat ein Schwertransporter einen Brückenteil verloren. Deswegen gesperrt die Überfahrt von der A4 Richtung Dresden zur A9 Richtung Berlin und die Überfahrt von der A9 Richtung Berlin zur A4 in Richtung Frankfurt. Also da geht es nicht mehr lang aktuell. Und im Saale-Orla-Kreis zwischen Gräfenwarde und Abzweig nach Oschitz. Vorsicht, da sind Rinder auf der Fahrbahn. Blitzer haben wir. B86 Weißensee Richtung Günstedt. Höhe Campingplatz, da wird gelasert in der 50er-Zone. Dirk hat es gesehen, vielen Dank. Und Gotha, Europakreuzung Richtung Autobahn. Das ist genau auf dem Parkplatz des Supermarktes dort. Und 30 Acker Richtung Meiningen. Wir wünschen eine gute Fahrt.
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0: 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Es geht schon mal so langsam Richtung Mittagspause. Es ist kurz nach 11:30.

0: Ja, der Urlaub in der Ferienwohnung soll ja eigentlich gemütlich und sicher sein. Umso unangenehmer ist ja der Gedanke, dass genau dort manchmal was versteckt sein könnte, was da eigentlich gar nicht sein darf.
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0: Ja, die Urlauber berichten ja von versteckten Kameras in Ferienwohnungen. Wie real ist dieses Risiko wirklich? Und ist es nicht verboten, Ron?
2: Ja, ganz ausschließen kann man es leider nicht, auch wenn es selten ist. Denn immer wieder gibt es Fälle, in denen in Ferienwohnungen kleine Kameras entdeckt wurden, oft gut versteckt in ganz normalen Alltagsgegenständen. Das können Rauchmelder sein, Steckdosen, Uhren, Ladegeräte oder auch Deko-Objekte. Und besonders kritisch wird es natürlich, wenn solche Dinge auffällig in Richtung Bett oder Bad ausgerichtet sind. Wichtig ist, in privaten Wohnräumen ist eine Überwachung ohne Wissen der Gäste natürlich nicht erlaubt und das ist auch im Ausland so.
0: Okay, gibt es da vielleicht einfache Möglichkeiten, um sich selbst zu schützen oder sowas überhaupt zu entdecken?
2: Ja, so ein paar einfache Dinge helfen schon. Erstmal gucken, ob irgendwo Geräte stehen, die ungewöhnlich platziert sind oder vielleicht gar keinen Sinn ergeben. Ja, zum Beispiel ein Rauchmelder direkt über dem Bett. Man kann auch mit dem Smartphone ins WLAN gucken, ob ungewöhnliche Geräte auftauchen. Und im Dunkeln lohnt sich ein kurzer Check mit dem Handylicht oder der Kamera, weil so ein paar Kameras kleine Lichtpunkte aussenden. Das ersetzt ja zwar keine Technikprüfung, aber es kann auffällige Dinge durchaus sichtbar machen. Und wer was findet, nicht einfach abbauen, sondern erstmal Fotos machen, den Fund dokumentieren. Danach informiert man immer die Buchungsplattform, den Vermieter und natürlich im Zweifelsfall auch die Polizei.
0: Oder ein bisschen Klebeband dabei haben. Vielleicht hilft das ja dann auch, um vorsichtshalber was drüber zu kleben. Dankeschön, Ron.
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Bruno Mars, Count on Me. 5 Minuten haben wir es noch, bevor es trötet. Ja, also wenn jetzt irgendwie Termine habt, auch bei uns hier, sagen wir dann, lass uns lieber 5 nach 11 treffen, bevor wir uns alle nicht mehr unterhalten können, weil es überall trötet und hupt. Es ist der weltweite Warntag, auch in Deutschland heute. Und da wird natürlich getestet, ob das alles funktioniert. Teilweise sind Sirenen mit dabei und natürlich unsere mobilen Telefone, die tröten nachher. Wir gucken mal, ob das alles klappt. Und vorher spielen wir natürlich auch noch tolle Musik, ist ja klar. Sophie in the Giants hier auf Antenne Thüringen. Loser. 5 Minuten aber noch. 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
5: Eine wichtige Info für Thüringen und ganz Deutschland. Heute läuft der bundesweite Warntag 2026. Also die Warnmeldung, die über verschiedene Systeme verschickt wird, ist nur ein Test. Es besteht also keine Gefahr für die Bevölkerung. Und mit dem Warntag wird überprüft, wie gut Warnmittel im Ernstfall funktionieren. Später folgt dann noch die offizielle Entwarnung. Das ist auch jetzt Thema in den News. Es ist um 11.
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7: Guten Tag. Jetzt sollte es überall zu hören sein. Überall in Deutschland ist Warntag. Das heißt, es besteht keine Gefahr. Ihr müsst euch keine Sorgen machen. Alles ist nur ein Test. Den Warntag gibt es seit 2020 und der erste war noch richtig desaströs verlaufen. Da waren kaum Sirenen zu hören. Die Handys blieben meist stumm. Seitdem hat sich viel verändert. In Thüringen etwa, wo die Technik dann doch sehr veraltet war, wurden Millionen in den Ausbau gesteckt. Neue Sirenen, die digital angesteuert werden können. Neue Warnsysteme bei den Handys. Wichtig ist das alles im Ernstfall, also etwa im Kriegs- oder Katastrophenfall. Der Probealarm endet um 11.45 Uhr und wenn alles läuft wie geplant, bekommt ihr dann auch die Entwarnung automatisch aufs Handy. Im Bundestag ging es in der Haushaltsdebatte heute Vormittag um den Haushalt von Bundesinnenminister Alexander Dobrindt. Er selbst verteidigte dabei zunächst seine Reformpläne. Dobrindt will den Sicherheitsbehörden deutlich mehr Befugnisse einräumen als bisher. Das, so Dobrindt, schütze unsere Freiheit. Kritikern warf er vor, die Sicherheit der Menschen in Deutschland aufs Spiel zu setzen.
8: Sie sollten darüber nachdenken, Verfassungsschutz nicht mit Verfassungsfeinden verwechseln, Straftaten verhindern, anstatt Straftäter schützen. Darum geht es doch. Sicherheitsbehörden sind nicht die Gefahr in unserem Land, sondern sie schützen unsere Freiheit. Das sollten Sie verstehen.
7: Dass die Bahn mit ihren Zügen nicht so zügig unterwegs ist wie gewünscht, ist bekannt. Nun stockt's aber auch schon wieder bei den Bauarbeiten. Die Generalsanierung wichtiger Bahnstrecken wird länger dauern als geplant. 4 Sanierungen pro Jahr seien einfach zu viel, sagte Bahnchefin Evelyn Paller. Künftig rechne sie mit 2, bei besonderen technischen Notwendigkeiten mit 3 Generalsanierungen pro Jahr. Das überarbeitete Konzept wird derzeit mit dem Bundesverkehrsministerium abgestimmt. Dadurch könnten die rund 40 geplanten Sanierungen nicht mehr innerhalb der 2030er Jahre abgeschlossen werden. Genaue Jahreszahlen wollte Paller nicht nennen. Der vergangene Monat war der weltweit wärmste August seit Beginn der Aufzeichnungen. Die globalen Lufttemperatur lag im Schnitt bei fast 17 Grad Celsius, meldet der Klimawandeldienst des EU-Programms Copernicus.
9: Der Sommer 2026 war geprägt von extremer Hitze, Trockenheit und teils riesigen Waldbränden. Der August stellte alle bisherigen Rekorde in der weltweiten Klimageschichte ein. Die globalen Temperaturen lagen 1,65 Grad über dem vorindustriellen Niveau. Auch die Weltmeere erwärmten sich auf mehr als 21 Grad im Schnitt und damit so stark wie noch nie. Ein besorgniserregender Rekord infolge des Klimawandels, der laut Copernicus weltweit Auswirkungen auf Gesellschaften, Volkswirtschaften und Ökosysteme hat. Diana Kramer, Antenne Thüringen Nachrichtenredaktion.
5: Wetter sieht gut aus. Wir haben heute viel Sonnenschein, lockere Wölkchen, Temperaturen bis 19, 20 Grad maximal. Morgen ist es ähnlich bei bis zu 22 Grad. Samstag auch nochmal. Sonntag dann wieder ein paar Schauer möglich.
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5: Antenne Thüringen, der schnellste Verkehrsservice und auch nochmal die kurze wichtige Info. Heute der bundesweite Warntag. Vielleicht hat ja euer Telefon auch schon getrellert. Also die aktuelle Warnmeldung ist eine Probewarnung, also kein echter Notfall. Es besteht also keine Gefahr. Und jetzt zum auf die Straßen. Das ist Antenne Thüringen hier, der schnellste Verkehrsservice auf die A4. Guck mal jetzt Richtung Frankfurt zwischen Jena, Göschwitz und Bucher. Vorsicht, kaputter LKW, dort die rechte Spur gesperrt. A71 in Richtung Schweinfurt zwischen Sömmerda Süd und Erfurt Nord. Vorsicht, ein totes Tier auf der linken Spur. Und B84 in beiden Richtungen zwischen Dönges und Kieselbach, da ist gesperrt nach einem Unfall. Und Hermsdorfer Kreuz, immer noch gesperrt, und zwar die Überfahrt von der A4 Richtung Dresden zur A9 Richtung Berlin und die Überfahrt von der A9 Richtung Berlin zur A4 Richtung Frankfurt. Gesperrt dort, der Grund ist, ein Schwertransport hat dort einen Brückenteil verloren. In Ruderstadt, in der Breitscheidstraße zwischen Schala Chaussee und Westbrücke gesperrt, dort auch ein Unfall. Und im Saale-Orla-Kreis zwischen Gräfenwart und dem Abzweig nach Oschitz, Vorsicht, da sind Rinder auf der Fahrbahn. Und Blitzerhammer, B86 Weißensee Richtung Günstedt und in Gotha Europakreuzung Richtung Autobahn. Wir wünschen eine gute Fahrt.
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5: Einen schönen Donnerstagvormittag. Kurz nach 11 jetzt mit Kamrad und Hug Yourself.

0: Anastasia, Sick and Tired. 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Ja, und genau deshalb finden wir das so toll, wenn ihr vielleicht bei uns mitfeiert. 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
0: So, gerade mal geguckt, das Wetter bis dahin, es sieht richtig gut aus am 20. Ja, also viel Sonne, 22 Grad, also perfekt für eine Schneeballschlacht. Ja, das geht in der Skihalle, denn wir sind ja in Oberhof. Die Skihalle hat geöffnet, das heißt, ihr könnt auch ein bisschen Skifahren mit den Kids. Und ihr könnt vielleicht das erste Kids-Konzert für eure Kinder miterleben. Keine geringere als Leonie auf der Bühne. Volker Rosin ist auch da, wo wir Eltern natürlich die Texte auch mitsingen können. Wo wir es vielleicht gar nicht wollen, aber wir müssen. Ohrwürmer garantiert. Und, wo ich jetzt schon wieder schlackrige Füße bekomme, es steht ein Kran da. Denn Ken Heuer, der Dachdecker, ist mit dabei. Sag mal, wie funktioniert denn das da?
2: Also es geht bis zu 36 Meter. Die Mutigen können sich natürlich bis ganz oben trauen. Man kann sich ein bisschen vorstellen wie so ein Sessellift vom Skifahren. Das ist so ein Sitz und das hat einfach so einen Bügel dann. Und dann hat man zusätzlich aber nochmal einen Sicherheitsgurt an, also so eine persönliche Schutzausrüstung, was nochmal separat in den Kranhaken mit eingehangen wird.
0: Uiuiui. 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
2: Ja, also wenn ihr jetzt ein Fenster habt, irgendwie im Büro oder in der Werkstatt und man geht so dahin und merkt schon, die Sonne, die hat doch noch ganz schön Kraft. Also ist es mit dem Sommer doch noch nicht vorbei. Perfekter Song, genau für diesen Moment. Change Your Mind, das ist Burna Boy mit Shaboozy. Gibt's gleich hier auf Antenne Thüringen. Toller Tag heute.
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6: 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Die CEDA beginnt nun in städtischen Parks mit ihrem mäßigen Pollenflug. Nadelbaumallergiker könnten heute einen leichten Allergieschub verspüren. 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

0: Burner Boy, change your mind, das ist gleich Mittagspause. 11:30 haben wir sind jetzt die Thüringen-Reporter aus eurer Region.
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2: Guten Tag. Alkoholisiert hat eine Frau in Weimar einen spektakulären Unfall verursacht und damit auch für Behinderungen im Feierabendverkehr gesorgt. Die 22-Jährige war auf der B7 unterwegs aus Tröbsdorf in Richtung Nora am Abzweig Erfurter Straße. Dem sogenannten Überflieger geriet sie erst auf die Leitplanke. Das Auto rutschte auf diese entlang und überfuhr dann noch eine Verkehrsinsel samt Ampelanlage. Erst danach kam das Auto auf der Fahrbahn zum Stehen. Die 22-jährige Fahrerin wurde bei dem Unfall leicht verletzt. Ein Atemalkoholtest ergab 1,4 Promille. Ihr Auto ist Schrott. Der Sachschaden wird auf insgesamt rund 10.000 Euro geschätzt. Die Straße war wegen des Unfalls rund 2 Stunden gesperrt. Weil eine Wasserleitung repariert werden muss, ist die Erfurter Talstraße teilweise dicht. Grund ist eine Havarie gegenüber der Ludwig-Erhard-Berufsschule. Der Schaden wird jetzt lokalisiert und dann behoben. Bis Anfang Oktober soll alles erledigt sein, sagen die Erfurter Stadtwerke. Und weil an der Ecke immer viel Verkehr ist, wird auch geraten, wer kann, sollte die Stelle umfahren.
0: Ja, heute ist schönes Wetter, nicht ganz so warm, nicht ganz so kalt, kleines Lüftchen weht noch, also alles okay bei 20 Grad maximal. Morgen ähnliches Wetter bei 22 Grad und Richtung Wochenende auch ganz okay. Und am Sonntag gibt es dann auch wieder ein paar Schauer. Um uns genau 11:52, Antenne Thüringen, der schnellste Verkehrsservice auf der A4 Richtung Frankfurt zwischen Jena, Göschwitz und Bucha. Vorsicht, kaputter LKW, der ist die rechte Spur gesperrt. B84 in beiden Richtungen zwischen Dönges und Kieselbach gesperrt nach einem Unfall. Dann am Hermsdorfer Kreuz in der Überfahrt von der A4 Richtung Dresden zur A9 Richtung Berlin. Und in der Überfahrt von der A9 Richtung Berlin zur A4 Richtung Frankfurt ist gesperrt. Dort hat ein Schwertransporter einen Brückenteil verloren, der wird erstmal aufgeräumt. Und in Ruderstadt in der Breitscheidstraße zwischen Schalaer Chaussee und Westbrücke gesperrt nach einem Unfall. Und im Saale-Orla-Kreis zwischen Gräfenwart und dem Abzweig nach Oschitz. Vorsicht, da sind immer noch Rinder auf der Fahrbahn. Blitzer, B86 in Weißensee Richtung Günstedt, Höhe Campingplatz, da wird gelasert. Und in Weimar in der Bodelschwingstraße, Höhe Einkaufsladen. Da ist 50. Wir wünschen eine gute Fahrt.
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0: Björn bei der Arbeit und One Republic. Need your love. Nochmal schnell Pizza bestellen mit den Kollegen. Nicht vergessen.

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Antenne Thüringen hier. Eine kurze Info. Die Entwarnung zum bundesweiten Warntag ist jetzt erfolgt. Damit ist der heutige Test also beendet. Es bestand keinerlei Gefahr für

0: Sophia.
1: Albachus Soler. Ich habe es extra mal ein bisschen lauter gemacht. Vielleicht hört ja die Sonne und der Sommer, der Spätsommer noch mal ein bisschen genauer zu und schickt noch mal eine extra Portion fürs Wochenende. Samstag sieht es ganz gut aus, auch morgen nochmal, aber Sonntag, naja, gut, Regen ist auch wichtig. Nur falls die Gießkanne dann irgendwie nochmal vertrocknet in der Ecke liegen sollte. Jack Dean, ganz, ganz neu hier auf Antenne Thüringen jetzt mit Mercy.

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11: Hat bei euch auch getutet? Eben kam die Entwarnung aufs Handy und damit ist auch der Warntag für heute schon wieder Geschichte. Jetzt wird ausgewertet, was geklappt hat und was nicht. Jetzt alle News, die heute Mittag wichtig sind. Es ist jetzt um 12.
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12: Guten Tag. Mit heulenden Sirenen und lärmenden Handys hat Deutschland den bundesweiten Warntag absolviert. Um 11 Uhr erhielten die Menschen auf verschiedenen Wegen eine Warnmeldung, um so die Alarmsysteme für eine eventuelle Notsituation zu testen. Und pünktlich um 11.45 Uhr kam dann auch die Endwarnung, auch per Handy und auch durch Sirenensignale. In Thüringen scheint das bisher ganz gut geklappt zu haben. Dank Modernisierung konnten in diesem Jahr auch deutlich mehr Sirenen zugeschaltet werden als früher.
13: Der Warntag machte auch vor den Haushaltsberatungen im Bundestag nicht halt. Justizministerin Stefanie Hubig, die in diesem Moment gerade die Eckdaten ihres Etats vorstellte, musste ihre Rede kurz unterbrechen, bis im Plenarsaal alle Alarmtöne wieder ausgestellt waren. Die Behörden wollen auf diesem Weg testen, ob sie die Bevölkerung im Notfall gut erreichen, etwa bei einer Naturkatastrophe oder einem militärischen Angriff. Tine Klimach, Antenne Thüringen, Berlin.
12: Im Wartburgkreis hat sich eine 57-jährige Frau von Online-Betrügern abzocken lassen. Die Frau war über ein soziales Netzwerk auf eine Geldanlage aufmerksam geworden. In der Hoffnung auf hohe Gewinne zahlte sie monatelang hohe Beträge ein, insgesamt 100.000 Euro. Dabei hatten die Betrüger wohl sogar Fernzugriff auf ihren Computer, meldet die Polizei. Gewinne gab es nicht, dafür ist das Geld jetzt weg. Die Polizei rät, nehmt euch Zeit, lasst euch nie unter Druck setzen, wenn es um Vertragsabschlüsse geht. Und lasst euch beraten. Thüringen muss bisher viel Strom importieren. Das soll sich in den nächsten Jahren ändern. Wir müssen die Energieversorgung in die eigenen Hände nehmen, sagt Energieminister Thilo Kummer in seiner Regierungserklärung zur Energiepolitik im Landtag. Dazu liegt nun der Entwurf eines neuen Energiegesetzes vor. Der Minister will mehr regionale Energieerzeugung und mehr Speichermöglichkeiten schaffen. Das soll niedrigere Preise sichern und damit auch eine krisensichere Versorgung. Am Ende soll Thüringen bei der Energie möglichst autark sein. Kommunen sollen deshalb künftig stärker an Energieprojekten beteiligt werden. Heißt, sie sollen selbst Solaranlagen, Biomassekraftwerke und Windräder betreiben können. Außerdem sollen die Betreiber von Windrädern künftig mehr Geld an die Kommunen zahlen. Das ist wirklich die Riesen-News für alle Swifties. Jetzt trägt sogar eine ganze Insektengattung den Namen von Taylor Swift. Die vier verschiedenen Tiere gehören alle zur neu benannten Gattung Swiftiphyllos und zur Familie der Weichwanzen, erklärte die Universität of California in Riverside. Die vier Arten wurden dann nach Taylor Swift und ihren Alben Lover, Fearless und The Tortured Poets Department benannt. Bei den Wanzen handelt es sich um Pflanzenfresser, also alles streng vegan. Sie sind eng mit einer australischen Pflanzengattung verbunden, heißt es. Und die Forscher hoffen, so mehr Aufmerksamkeit auf die Insekten zu lenken. Und ich fürchte, das gelingt auch.
11: Die Frage, wenn du so ein Insekt abends im Schlafzimmer erwischst, fragst du erstmal nach, ob es ein was Swifty Phyllos ist?
12: Ein Swifty Phyllos.
11: Okay.
12: Ja.
11: Sind die jetzt geschützt oder nicht?
12: Nö,
11: oder?
12: Das sind einfach nur Weichwanzen.
11: Weichwanzen. Mhm. Okay.
12: Gut. Ich schenke dir eine zu Weihnachten.
11: Dankeschön, Hannes. Ich freue mich schon sehr. Oh. Wir haben jetzt heute ein paar Wölkchen, wir haben Sonne, wir haben Temperaturen um die 20 Grad. Morgen ähnlich, Freitag, also Samstag dann auch nochmal so ein bisschen mehr Wolken als Sonne bei 23 Grad, bevor es dann am Sonntag wieder ein bisschen regnet.
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11: 3:12, Antenne Thüringen, der schnellste Verkehrsservice. Wir gucken jetzt auf die A4 Richtung Frankfurt zwischen Gotha und Gotha-Boxberg. Vorsicht, Reifenteil auf der Fahrbahn. Dann A9 Richtung Berlin, die Auffahrt zur A4 Richtung Frankfurt. Die rechte und mittlere Spur gesperrt, dort Bergungsarbeiten nach dem Unfall mit dem Schwertransporter. Dann B84 in beiden Richtungen zwischen Dönges und Kieselbach, gesperrt nach einem Unfall. Und Weimar am Überflieger, Vorsicht, da ist die Ampel kaputt. Und im Saale-Orla-Kreis zwischen Gräfenwart und Marzack nach Oschütz, Vorsicht, da sind Rinder auf der Fahrbahn. Blitzer haben wir B86 Weißensee Richtung Günstedt, Höhe Campingplatz, dann Gotha in der Europakreuzung Richtung Autobahn, Jena statt Rodaer Straße statt einwärts und in Weimar in der Bodelschwingstraße Höhe Einkaufsladen ist 30 erlaubt. Wir wünschen eine gute Fahrt.
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11: Schöne Mittagspause hier mit Ariana Grande. Hey, that I made you love. 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

Easy am Klavier hier Rock'n'Roll. Auf Antenne Thüringen. 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
2: Es ist Mittagspause. Gut vor 12:30 mit Chappelle Roan und Good Luck Babe. Gleich noch Nachtisch mit Ronan Keating. Oder vielleicht seid ihr ein bisschen später dran, dann ist jetzt auch noch Hunger, so wie bei mir auch. Loving each day. Es ist Antenne Thüringen hier und schön, dass ihr mit dabei seid.
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0: Ronan Keating auf Antenne Thüringen. Mittagspause, 12:30. Jetzt die Thüringen-Reporter aus eurer Region.
1: Für Mittelthüringen, Petra Kühling.
2: Guten Tag. 5 Spieler der Thuringia Bulls aus Elksleben sind bei der Rollstuhl-Basketball-WM in Kanada am Start. Für die deutschen Frauen hat Marie Kier beim Auftakt gegen Japan auch gleich getroffen. 59-54 endete das erste Spiel. Die Männer hätten eigentlich heute ins Turnier starten sollen gegen den Iran. Das Land aber hat die Teilnahme abgesagt. Visa-Probleme. Damit gilt die Partie so als gewonnen. Im deutschen Team der Herren von unseren Bulls Alex Haluski, Lukas Glosner und Neuzugang Alexander Budde. Außerdem spielt Anil Segil für die Niederlande. Und während die WM bis Ende nächster Woche läuft, trainiert der Rest der Rollstuhlbasketballer schon wieder in Elksleben für den Saisonstart. Weil er zu betrunken war, deshalb nicht bedient wurde, ist der Mann in einer Erfurter Bar ausgerastet. Der 21-Jährige verletzte letzte Nacht eine Mitarbeiterin. Er hat mit einem Teller nach der 37-Jährigen geworfen, sagt die Polizei. Sie wurde an der Hand getroffen. Anschließend flüchteten der polizeibekannte Täter und sein Begleiter zu Fuß. Das aber nur kurz. Ein Atemalkoholtest ergab 1,5 Promille. Und jetzt das Wetter für eure Region.
0: In Stadt Ilm haben wir gerade überwiegend Wolken noch bei Temperaturen um die 16 Grad. In Broda auch 16 Grad, auch überwiegend Wolken. Und in Kindelbrück 18 Grad, mäßig bewölkt da aktuell. Es wird heute Nachmittag ein bisschen mehr Sonne kommen, hier und da, aber auch Wolken noch mit dabei. Morgen ähnlich bei auch so um die 20 bis 22 Grad maximal. In Richtung Wochenende wird es dann noch mehr Wolken geben. Am Sonntag dann teilweise auch ein paar Regenschauer hier und da. Antenne Thüringen, der schnellste Verkehrsservice auf der A9 in Richtung Berlin. Die Überfahrt zur A4 Richtung Frankfurt, die rechte und mittlere Spur gesperrt, dort Bergungsarbeiten. Da gab es einen Unfall mit einem Schwertransporter. Dann A73 in Richtung Nürnberg zwischen Lichtenfels und Bad Staffelstein. Vorsicht, kaputtes Auto. Und im Saale-Orla-Kreis zwischen Gräfenwart und dem Abzweig nach Oschitz. Vorsicht, da sind immer noch Rinder auf der Fahrbahn. Blitzerhammer, B86 Weißensee Richtung Günstedt, das ist Höhe Campingplatz. Gotha, Europakreuzung Richtung Autobahn. Dann Jena an der Stadtrodaer Straße, Stadt einwärts. Und Weimar in der Bodelschwingstraße, Höhe Einkaufsladen. Wir wünschen eine gute Fahrt.
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0: Hier ist Björn bei der Arbeit. Schön, dass ihr mit dabei seid und eine schöne Mittagspause.

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1: Noch bis zum 4. Oktober ist bei den Kirchen Schöpfungszeit. Und zum ersten Mal lädt die Evangelische Kirche in Mitteldeutschland diesen Samstag zum Schöpfungsfest ein. In Wittenberg auf der Schlosswiese. Los geht's mit einem Gottesdienst zum Motto der Schöpfungszeit.
2: Hast du erkannt, wie weit die Erde ist? Es geht also darum, wertzuschätzen, dass wir ein Teil von etwas Großem sind. Und eben weil wir wissen, was für Zerstörungen bereits stattfinden und wie weit das noch führen mag. Und dem wollen wir demütig und auch dankbar begegnen mit diesem Gottesdienst.
1: Sagt Elisabeth Rotte, Referentin für Umweltarbeit. Bis am Nachmittag der Umweltpreis verliehen wird, gibt es den ganzen Tag über einen Markt der Möglichkeiten. Hier stellen sich Gemeinden und Kitas vor, die sich mit Projekten für Umwelt- und Klimaschutz einsetzen.
2: Beispielsweise zur Umgestaltung des Friedhofes oder mit einer Baumpflanzaktion tätig zu werden oder auch wie die Photovoltaikanlage in der Kirchengemeinde genau funktioniert.
1: Zivilgesellschaftliche Institutionen, die sich für Naturschutz, Biodiversität und erneuerbare Energien einsetzen, geben ihre Erfahrungen weiter.
2: Das können Absprachen mit Behörden sein, das kann der Umgang mit der Technik sein. So wollen wir es ermöglichen, dass Ideen gestreut werden können, dass wir das Gute, was schon da ist, möglichst breitflächig nutzen können.
1: Auf dem Podium diskutiert Regionalbischöfin Bettina Schlauraff mit der ehemaligen Bundestagsvizepräsidentin Katrin Göring-Eckardt von den Grünen. Und es gibt die Ideeninseln.
2: Ideeninseln sind Orte, an denen moderierte Gesprächsrunden von jeweils ca. 30 Minuten stattfinden zu ganz konkreten Themen.
1: Beim Schöpfungsfest für die ganze Familie gibt es auch viel zum Mitmachen und Ausprobieren. Zum Beispiel bei der Brotbackkirche und in der Farbenküche. Diese haptische Erfahrung hilft dabei, sich für Natur und Umwelt zu öffnen.
2: Wenn ich einfach mal ausprobiere, wie werden Farben hergestellt, wie fassen sich Pigmente an. Das ist eine ganz niedrigschwellige und leibliche Erfahrung, mit der ich ganz kleine Zusammenhänge womöglich erfassen kann. Wie wird aus was Kleinem was Größeres? Und das ist erstmal die Basis, sich da zu erden, um überhaupt ins Tun kommen zu können, damit so eine Motivation, sich eben auch dem Schutz zu widmen, überhaupt entstehen kann.
1: Beim Schöpfungsfest am Samstag in Wittenberg auf der Schlosswiese. Dario Weiland, Antenne Thüringen, Evangelische Redaktion.
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es gibt ja auch so Songs, da drückt man auf den Knopf und man weiß sofort, ah, das ist der Song. Das ist hier so einer. Und gute Laune ist an. Also richtig klasse auf der Antenne Thüringen Playlist, relativ neu. Eine Borsa mit Magnetic, vielleicht auch demnächst bei der Party am Wochenende beim DJ.

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11: Das ist ein großes Projekt der Thüringer Regierung. Noch in diesem Jahr ein neues Energiegesetz. Alles, was wichtig ist, jetzt in den News. Es ist 13 Uhr.
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12: Euch einen schönen Mittag. Thüringen will unabhängiger von Stromimporten werden. Energieminister Kummer hat im Landtag ein neues Energiegesetz angekündigt. Geplant sind mehr Strom aus erneuerbaren Energien und zusätzliche Speicher. Auch die Kommunen sollen stärker profitieren. Sie sollen in Zukunft selbst Windräder und Solaranlagen betreiben können. Außerdem sollen Betreiber von Windparks mehr Geld an die Kommunen zahlen. Das Ziel ist eine sichere und langfristig günstigere Energieversorgung. Auch heute ist der Bundeshaushalt in Berlin Thema. Unter anderem geht es um den Etat für Inneres. Gut 16,7 Milliarden Euro sind vorgesehen für mehr Cybersicherheit und den Ausbau der Sicherheitsbehörden.
13: Die hybride Kriegsführung ziele auf die Köpfe unserer Menschen. Das sei der Frontverlauf unserer Zeit, sagte Dobrindt im Bundestag. Die auf dem Flughafen Halle Leipzig gefundene Sprengstoffdrohne sei kein singuläres Ereignis. Einen Persilschein für Putin dürfe es daher nicht geben. Kritik an der geplanten Ausweitung der Befugnisse von Sicherheitsbehörden in Deutschland wies er zurück. Denn diese seien nicht die Gefahr, sondern schützten unsere Freiheit. Auch sei Deutschland nicht mehr das Zielland Nummer 1 für illegale Migration in Europa, betonte Dobrindt. Das sei das Ergebnis von Kontrolle, Kurs und klarer Kante. Tanja Wagner, Antenne Thüringen, Nachrichtenredaktion.
12: Heulende Sirenen, laute Handys. Heute ist bundesweiter Warntag. Um 11 Uhr habt auch ihr sicherlich eine Warnmeldung auf euer Handy bekommen und seid vielleicht sogar erschrocken.
14: Der Alarm wurde unter anderem über tausende Sirenen und mehrere Smartphone-Apps verbreitet, sowie über das Cell-Broadcast-Verfahren, das auch Handys ohne Warn-App erreicht. Der Warntag machte auch vor den Haushaltsberatungen im Bundestag nicht halt. Justizministerin Stefanie Hubig, die in diesem Moment gerade die Eckdaten ihres Etats vorstellte, musste ihre Rede kurz unterbrechen, bis im Plenarsaal alle Alarmtöne wieder ausgestellt waren. Die Behörden wollen auf diesem Weg testen, ob sie die Bevölkerung im Notfall gut erreichen, etwa bei einer Naturkatastrophe oder einem militärischen Angriff. Tine Klimach, Antenne Thüringen, Nachrichtenredaktion.
12: Wegen eines Unfalls mit einem Schwerlasttransporter sind am Autobahnkreuz Hermsdorf noch immer Überfahrten blockiert. Am späten Mittwochabend hat der Schwertransporter ein tonnenschweres Brückenteil verloren, als er von der A4 Richtung Dresden auf die A9 Richtung Berlin wechseln wollte. Laut dem Fahrer blockierte die Bremse und es kam zum Unfall. Durch herumfliegende Fahrzeugteile ist auch ein anderes Auto beschädigt worden. Verletzt wurde niemand. Aktuell finden dort noch immer die Bergungsarbeiten statt.
11: So, wir haben jetzt Sonne und Wolken heute im Wechsel. Temperaturen liegen so um die 20 Grad maximal. Dazu morgen schon ein bisschen mehr, so maximal 22 Grad. Ähnliches Wetter, anfangs viel Sonne, später dann wieder ein paar dickere Wolken. Und Richtung Samstag dann auch wieder mehr Wolken, Sonntag dann auch ein paar Schauer dabei.
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11: Also 3:01, Antenne Thüringen, der schnellste Verkehrsservice A9 in Richtung Berlin. Die Überfahrt zur A4 Richtung Frankfurt, die ist die rechte und mittlere Spur gesperrt. Dort Bergungsarbeiten nach einem Unfall mit einem Schwertransporter. Und Blitzerhammer B86, Weißensee Richtung Günstedt, das ist Höhe Campingplatz. Gotha, Europakreuzung Richtung Autobahn. Jena in der Lutherstraße stadteinwärts Höhe Volkshaus. In Jena Stadtroda Straße stadteinwärts. Und in Weimar der Bodelschwenkstraße ist auch einer in der 30er-Zone. Wir wünschen eine gute Fahrt.
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11: Und einen schönen Donnerstagmittag.

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3: 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Nadelbaumallergiker könnten heute einen leichten Allergieschub verspüren. 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

0: Roxette und Spending My Time. Es ist Antenne Thüringen hier und jetzt die Thüringen-Reporter aus eurer Region.
1: Für Mittelthüringen, Petra Kühling.
2: Guten Tag. Im Erfurter Norden haben Einbrecher in einem Rohbau große Beute gemacht. Mit Gewalt verschafften sich die Täter Zutritt zum Gebäude in Ilversgehofen. Dabei beschädigten sie eine Außentür. Gestohlen wurde unter anderem ein Baustromverteiler, etwa 40 Meter LED-Beleuchtung und rund 30 Meter Stromkabel. Der Wert der Beute wird auf rund 25.000 Euro geschätzt. Die Einbrecher konnten unerkannt abhauen. Die Polizei sicherte Spuren und ermittelt wegen besonders schweren Diebstahls. Die neue Straßenbahnlinie 9. Sie soll den Erfurter Hauptbahnhof mit dem Norden der Stadt verbinden und das Interesse am Projekt ist groß. Zu den drei Infomärkten in den letzten Tagen sind immer mehrere hundert Menschen gekommen, heißt es. Fragen hatten sie viele, so etwa, wo Parkplätze wegfallen, Bäume gefällt werden oder auch wie laut es wird, während gebaut wird. Bis es soweit ist, dauert allerdings noch etwas. 2029 ist angedacht. Vorher muss die Finanzierung noch geklärt werden. Die Stadt geht aktuell von Kosten in Höhe von rund 177 Millionen Euro aus. Gezahlt werden soll das meiste durch Fördermittel von Bund und Land.
0: Also es ist viel Wolke jetzt gerade hier beim Funkhaus in Weimar, aber auch so geplant. Später kommt noch ein bisschen Sonne dazu. Heute bei um die 20 Grad, ein trockener Tag. Morgen 23 Grad, auch nochmal trocken, Richtung Wochenende ein bisschen mehr Wolken. Und Sonntag kann es dann auch wieder regnen. 2:02, Antenne Thüringen, der schnellste Verkehrsservice. Auf der A4 Richtung Dresden zwischen Herleshausen und Eisenach West. Vorsicht, ein kaputtes Kranfahrzeug auf der rechten Spur. Und A9 in Richtung Berlin, die Überfahrt zur A4 in Richtung Frankfurt, die rechte und mittlere Spur gesperrt. Dort Bergungsarbeiten nach einem Unfall mit einem Schwertransporter. Und Blitzer haben wir. Gotha, Europakreuzung Richtung Autobahn. Dann Jena in der Lutherstraße statt einwärts, Höhe Volkshaus. Jena statt Oda Straße statt einwärts. Und in Weimar, Bodelschwingstraße, Höhe Einkaufsladen. Wir wünschen eine gute Fahrt.
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0: Rihanna mit Umbrella. Und einer der sympathischsten Menschen, die ich getroffen habe in Sachen Künstler, ist er hier. Nicht nur, weil er auch so herrlich umgeht mit Fragen, die man ihm stellen, haben wir ja hier im Studio mal eine Frage gestellt, was er so am liebsten trinkt.
1: I love apple juice with sparkling water.
0: Apfelschorle, Mark Ray Dalton. Der Mann mit der Apfelschorle, ich werde es nie vergessen. Go that high. Gibt's gleich hier auf Antenne Thüringen.
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Greta Aura hier auf Antenne Thüringen. 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
8: Euch einen schönen Nachmittag. Noch in diesem Jahr soll es bei uns in Thüringen noch ein neues Energiegesetz geben. Mehr dazu hört ihr jetzt in den Nachrichten. Es ist 14 Uhr.
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10: Euch einen schönen Nachmittag. Thüringen will unabhängiger von Stromimporten werden. Energieminister Kummer hat im Landtag ein neues Energiegesetz angekündigt. Geplant sind mehr Strom aus erneuerbaren Energien und zusätzlicher Speicher. Auch die Kommunen sollen stärker profitieren. Sie sollen in Zukunft selbst Windräder und Solaranlagen betreiben können. Außerdem sollen Betreiber von Windparks mehr Geld an die Kommunen zahlen. Ziel ist eine sichere und langfristig günstigere Energieversorgung. Die Generalsanierung wichtiger Bahnstrecken wird länger dauern als geplant. Die Überarbeitung des Konzepts wird gerade mit dem Bundesverkehrsministerium abgestimmt und hat gezeigt, dass 4 Sanierungen pro Jahr zu viel sind. Das hat Bahnchefin Palla mitgeteilt.
11: Die Bahn hat jetzt auch ein Pünktlichkeitsproblem bei der Streckensanierung. Eigentlich sollte die ja langfristig dafür sorgen, dass Züge pünktlicher sind. Aber die Pläne, 4 Sanierungen pro Jahr zu schaffen, waren offenbar zu ambitioniert. Hier soll das Tempo nun gedrosselt werden. Genaue Jahreszahlen nannte die Bahnchefin nicht. Das werde auch davon abhängen, wie viel Geld aus dem Infrastruktursondervermögen fließt, sagte sie. Ursprünglich sollten rund 40 Strecken bis Anfang der 2030er Jahre auf Vordermann gebracht werden. Zuletzt war aber schon von 2036 die Rede. Diana Kramer, Antenne Thüringen, Nachrichtenredaktion.
10: Die Zahl der Menschen, die bei uns in Thüringen in Unterkünfte untergebracht sind, ist zurückgegangen. So waren Anfang des Jahres laut dem Landesamt für Statistik 2700 Menschen ohne Wohnung. 330 weniger als im Jahr zuvor. Absolut lästig. Zecken. Bei uns in Thüringen haben sich in dieser Zeckensaison weniger Menschen mit Borreliose infiziert als letztes Jahr. Das Thüringer Gesundheitsministerium hat mitgeteilt, dass in dem Jahr 327 Fälle registriert wurden. In der gleichen Zeit waren es letztes Jahr 102 Fälle mehr. Typisches Anzeichen von Borreliose ist ein roter Hautring um die Einstichstelle. Weitere Symptome sind Muskel- und Gelenkschmerzen und Fieber.
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10: Das klingt erstmal überraschend, aber nirgendwo ist die Bereitschaft, auf ein E-Auto umzusteigen, so groß wie in Deutschland. Das hat eine Studie ergeben. Es sind Daten aus 30 Ländern in Europa, außerdem der USA, Indien und Australien ausgewertet worden. Demnach wollen 27% derjenigen, die jetzt einen Diesel oder Benziner fahren, sich als nächstes ein E-Auto kaufen.
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12: Und es gibt gemischte Bedingungen heute am Donnerstagnachmittag. Tanner hat 16 Grad, Rastenberg 17 Grad und Roßleben ist mit 18 Grad dabei. Und Richtung Feierabend wechseln sich Sonne und Wolken ab. Es bleibt aber zumindest trocken. Morgen und am Wochenende, da ist es tagsüber wechselhaft bis warm. Aber in der Nacht, Achtung, 2 bis 4 Grad.
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8: 4:04 haben wir es. Hier ist Antenne Thüringen, der schnellste Verkehrsservice für euch. Wir gucken auf die A4 Richtung Dresden. Zwischen Herleshausen und Eisenach West aufgepasst. Hier ein kaputtes Kranfahrzeug auf der rechten Spur. Die A9 Richtung Berlin, die macht schon länger Probleme in der Überfahrt zur A4 Richtung Frankfurt. Rechte und mittlere Spur gesperrt wegen Bergungsarbeiten nach einem Unfall mit einem Schwertransporter. Die A71 Richtung Sangerhausen, zwischen Köllida und Heldrung auch hier aufgepasst. Kaputtes Auto steht hier mitten in einer Baustelle. Und zu den Blitzern guckt man natürlich auch. Wir haben einen in Gotha stehen, auf der Europakreuzung. Da wird Richtung Autobahn auf Höhe vom Einkaufsladen geblitzt. Dann haben wir noch einen in Weimar, Bodelschwingstraße, auf Höhe vom Einkaufsladen, wo 30 erlaubt sind. Und noch zwei in Jena. Lutherstraße, statt einwärts, wird auf Höhe vom Volkshaus geblitzt. Und dann noch in Jena in der Stadt Roda Straße, statt einwärts. Und wenn ihr noch mehr habt für uns, dann gerne melden unter der 0800 3x5 2550. Danke euch und eine gute Fahrt.
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8: Hallo, hallo, hallo, hallo. Willkommen zu diesem Donnerstag. Es wird wirklich, und das verspreche ich euch, kuschelig. Sehr, sehr kuschelig heute. Aber darüber gleich mehr in 5 Minuten. Vorher auch etwas Kuscheliges, aber nicht so Süßes.
12: Aber die Taylor Swift-Fans, die wird's freuen. Die hat jetzt nämlich einen Einfluss bis in die Tierwelt. Wissenschaftler haben 4 neue bestimmte Insektenarten benannt. Weichwanzen sind das und die gehören jetzt zur neuen Gattung der, Achtung, Swiftiphilus.
8: Wie?
12: Swiftiphilus. Also nach Taylor Swift.
8: Also Entschuldigung, aber das klingt für mich nach Syphilis. Hätte man sich besser überlegen sollen. Naja, aber Taylor Swift gibt's dafür gleich nach Tiesto und BTS und euch einen schönen käferfreien Nachmittag.

0: Tiesto Lay Low läuft um 14.11 Uhr und ihr hört hier die zwei bis frei, Elena und Ivo auf Antenne Thüringen.
1: Hallo.
0: Am Tag nach der Kuscheltierüberschwemmung.
1: Oh. Ihr seid wirklich so krass. Wir haben zum Tag des Teddybären gestern euch gefragt, schickt uns eure Kuscheltiere mit ihrer Geschichte dazu. Ganz harmlose Frage, aber wow, das war eine Invasion, ey. Oh. So viele sind da reingekommen, wir können gar nicht anders, wir müssen eine Preisverleihung draus machen.
0: Ja, ey, so viele verschiedene Plüschis, uralte, welche mit sehr knuffiger Geschichte und welche, die sehr fragwürdig sind, aber das ist auch okay. Aber wir wollen sie alle ehren. Deshalb gleich in 7 Minuten die Antenne Thüringen Kuscheltier Awards. Welches Thüringer Kuscheltier kommt auf Siegertreppchen? Darauf erstmal eine Taylor Swift.

0: Also symphonischer und feierlicher als das geht's nicht. Und wir haben auch nichts Geringeres erwartet. Danke an Coldplay. Passt perfekt, denn hier bei Antenne Thüringen eröffnen wir, Elena und Ivo, jo, ganz feierlich die Kuscheltier Awards. Gestern zum Tag des Teddybären habt ihr uns überwältigt mit euren Plüschtier-Einsendungen. So viele Knuffis, so viele Geschichten. Also die Thüringer Plüschtiere haben hier eine Ehrung verdient. Und wir fangen an. Die erste Kategorie.
1: Das älteste Kuscheltier Thüringens, das hat Christa aus Bad Salzungen. Herzlichen Glückwunsch. Und sogar zwei, nämlich Bambi und Dumbo, sind 64 Jahre alt. Wow, aber die sehen echt noch knackig aus und gut gepflegt.
0: Das stimmt, wir haben die Fotos gesehen. Also wirklich Applaus an Christa. Wir machen weiter mit Kategorie 2.
1: Die süßeste Geschichte. Und die hat Andreas aus Gera. Ey, sein Co-Pilot Teddy Schrödbär ist auf dem LKW durch halb Europa mit ihm gereist. Und jetzt ist er mit dabei im Taxibetrieb und der hat einen Schwerpunkt Patienten- und Behindertentransporte. Hm. Und außerdem auch dabei die kleine Kuschelratte Maschinist Red Pit, den er letztes Jahr aus der Kleidertonne gerettet hat. Wow.
0: Süß, ey. Okay, und wir machen weiter mit Kategorie Nummer 3.
1: Die kuriosesten Kuscheltiere. Und da konnte sich die Jury nicht wirklich entscheiden, beziehungsweise wurde ein bisschen gezwungen, weil einerseits Angelika hat ein Kuschelwischmopp und ein Kuschelwarnkegel. Noch nie gehört, ganz wild. Aber Frau Claudi hat uns einen ganz besonderen Teddy zugeschickt. Ich sag mal so, der trägt Lack und Leder und hat viele Ketten dran und er guckt bestrafend. Und wir denken jetzt halt, wenn der keinen Platz auf dem Treppchen bekommt, dann wird der uns den Hintern versohlen. Deshalb Glückwunsch, Claudi.
0: Frau Claudi, sie heißt Frau Claudi, okay?
1: Frau Claudi.
0: Bitte beachten.
1: Und sie meinte auch ganz wichtig, ausdrücklich, sie findet ihn nur cool. Und wir sollen uns nichts dabei denken.
0: Ihr auch nicht, ihr Schweinchen, okay?
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0: Und das ist das Wetter für Mittelthüringen auf Antenne Thüringen mit diesen aktuellen Temperaturen. In Bürgel sind 17 Grad, Stadt Ilm hat 16 Grad und Buttstedt toppt sie alle mit 18 Grad. Und beim Wetter können wir in diesen Tagen auch wirklich Lotto spielen. Der restliche Donnerstag, der bleibt zwar warm, hat aber auch einige Wolken am Himmel. Die Nacht wird mit Tiefstwerten zwischen 2 bis 4 Grad so richtig kalt, aber nach frühem Nebel geben der Freitag und Samstag echt ihr Bestes. Heiter bis trocken und Temperaturen bis in die mittleren 20er.
1: Wir haben es jetzt, 2:30. Hier ist Antenne Thüringen, der schnellste Verkehrsservice. Auf die A4 Richtung Dresden gucken wir mal drauf. Hier zwischen Herleshausen und Eisenach West. Aufgepasst, da steht ein kaputtes Kranfahrzeug auf der rechten Spur. A9 Richtung Berlin. Immer noch die Probleme in der Überfahrt zur A4 Richtung Frankfurt. Die rechte und mittlere Spur ist gesperrt wegen Bergungsarbeiten nach einem Unfall mit einem Schwertransporter. A70 Richtung Schweinfurt in Höhe von Knetzgau. Vorsicht, hier liegt ein Müllsack auf der Fahrbahn. A71 Richtung Sangerhausen. Zwischen Erfurt Nord und Sömmerda Süd haben wir einmal was, nämlich einen Unfall auf der linken Spur. Aufpassen. Und dann nochmal auf der A71 Richtung Sangerhausen zwischen Köllida und Heldrung. Auch hier aufgepasst. Kaputtes Auto steht hier in einer Baustelle. Wir machen weiter mit der B4 Richtung Nordhausen. Zwischen der A71 Auffahrt Erfurt-Gispersleben und der Auffahrt Elksleben, da liegen Gegenstände auf der Fahrbahn. Und Moritz hat uns noch was gemeldet, Dankeschön dafür, nämlich was aus Weimar, Kreuzung Schwanseestraße bzw. Budapester Straße. Hier kommt es zu Behinderungen nach einem Unfall, die Polizei regelt hier aber den Verkehr. Und zu den Blitzern, 3 Stück aktuell da, Gotha, Europakreuzung, da wird Richtung Autobahn geblitzt. In Jena, in der Lutherstraße, statt einwärts auf Höhe vom Volkshaus. Und noch was aus Jena, nämlich statt Roda Straße, ein Blitzer statt einwärts. Und wer noch was für uns hat, gerne ergänzen unter der 0800 3x5 2550. Danke euch und eine gute Fahrt.
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1: Also laut Wetterfrosch können wir sagen, Herbst ist schon da, fast Winter teilweise.
4: Aber, hallo, ja.
1: Aber wenn ihr mal so einen kleinen Sonnenstrahl abbekommt, dann hört ihr den hier im Ohr und dann ist Sommer. Michiko ist das. Ja.

0: Los, Mary You läuft bei Antenne Thüringen. Hallo zusammen, Elena und Ivo sind hier.
1: Hallo.
0: Das ist so ein typisches Lied für so Heiratsanträge, habe ich das Gefühl, oder so Videos davon. Also ich muss immer dran denken, wow.
1: Safe. Ich wette mit dir, mindestens ein Thüringer oder eine Thüringerin hat zu dem Lied mal geheiratet oder sich zumindest verlobt.
0: Bestimmt. Also wenn das auf euch zutrifft, 0800, 3x die 5, 2550, herzlichen Glückwunsch und sonst euch einen schönen Nachmittag mit Antenne Thüringen.
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0: nur draußen. Du musst einfach nur das Fenster aufmachen und dann hörst du ihn auch, nämlich in den Bäumen.
1: Oh, ich krieg Gänsehaut.
0: Es wird einfach wieder windiger und das sorgt halt für dieses Blätterrauschen. Es sieht toll aus und ich finde, das ist aber auch das friedlichste Geräusch ever.
1: Naja, und ich kenne einen Ort, der könnte aber dieses friedliche Geräusch jetzt echt vertragen. Nochmal eine größere Portion. Und das ist Ohrdruf im Landkreis Gotha. Seitdem der Tornado dort den Wald zerstört hat, ist nicht mehr viel mit Blätterrauschen. Bäume, Fehlanzeige dort leider Gottes. Mhm. Und das wollen wir ändern, gemeinsam mit dem Baumpaten Deutschland.
2: Thüringen packt an.
0: Ihr könnt Baumpate werden und das ist eine richtig gute Sache. Ihr seid ein ganz wichtiger Teil, dass Ohrdruf und Umgebung ihren Teil vom grünen Herz wieder zurückbekommen. Und die Ohrdrufer selbst, die stecken den Kopf nicht in den Sand. Nee, das berichtet uns auch unser Curtis von den Baumpaten.
3: Also von der Stadt selber, von den Förstern, von den Unternehmern vor Ort, von den Menschen privat auch vor Ort, die ganzen Sturmschäden zu beseitigen. Also hier ist keineswegs irgendwie Stagnation oder dass die Leute sagen, da können wir jetzt gar nichts machen. Da wird viel getan und genau da wollen wir natürlich auch setzen und sagen, okay, wir wollen hier mit Patenschaften unterstützen.
1: Und da kriege ich wieder Gänsehaut. Also es ist einfach dieser Zusammenhalt, das ist so schön. Und diese Patenschaften, diese besagten Patenschaften könnt ihr liefern. Geht auf antennethüringen.de und holt euch euer Bäumchen für Ohrdruf. Danke. Danke für eure Unterstützung. Hier ist Antenne Thüringen. Schönen Nachmittag.

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8: Euch einen schönen Donnerstag. Zoff im Landtag. Es geht um ein neues Energiegesetz. Und mehr dazu hört ihr jetzt in den Nachrichten. Wir haben es 15 Uhr.
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9: Euch einen schönen Nachmittag. Thüringen will in den nächsten Jahren unabhängiger von Stromimporten werden. Energieminister Kummer hat im Landtag ein neues Energiegesetz vorgestellt. Geplant sind mehr Strom aus erneuerbaren Energien und zusätzliche Speichermöglichkeiten. Auch die Kommunen sollen finanziell stärker profitieren. Kummer sieht darin Chancen für die Thüringer Wirtschaft. Kritik kommt von der Opposition. AfD und Linke sprechen von Etikettenschwindel und heißer Luft. Der 6. bundesweite Warntag ist nach Einschätzung von Bundesinnenminister Dobrindt erfolgreich verlaufen. Die Warnsysteme haben zuverlässig funktioniert. Um 11 Uhr habt ihr auch sicherlich eine Warnmeldung auf euer Handy bekommen und seid sogar vielleicht erschrocken.
10: Unsere Warnsysteme funktionieren zuverlässig, so der Innenminister. Pünktlich um 11 Uhr gingen Warnmeldungen auf Handys und Tablets ein. Vielerorts heulten zusätzlich Sirenen. Auch über Radio, Fernsehen und digitale Anzeigetafeln wurde informiert. 45 Minuten später folgte die Entwarnung. Mit dem Probealarm wollten die Behörden testen, ob die Bevölkerung im Ernstfall schnell erreicht werden kann. Etwa bei Naturkatastrophen oder einem militärischen Angriff. Thomas Bleskin, Antenne Thüringen, Nachrichtenredaktion.
9: Auch heute war der Haushalt im Bundestag Thema. Unter anderem ging es um den Etat für Inneres. Gut 16,7 Milliarden Euro sind vorgesehen für mehr Cybersicherheit und den Ausbau der Sicherheitsbehörden.
11: Die hybride Kriegsführung ziele auf die Köpfe unserer Menschen. Das sei der Frontverlauf unserer Zeit, sagte Dobrindt im Bundestag. Die auf dem Flughafen Halle Leipzig gefundene Sprengstoffdrohne sei kein singuläres Ereignis. Einen Persilschein für Putin dürfe es daher nicht geben. Kritik an der geplanten Ausweitung der Befugnisse von Sicherheitsbehörden in Deutschland wies er zurück. Denn diese seien nicht die Gefahr, sondern schützten unsere Freiheit. Auch sei Deutschland nicht mehr das Zielland Nummer 1 für illegale Migration in Europa, betonte Dobrindt. Das sei das Ergebnis von Kontrolle, Kurs und klarer Kante. Tanja Wagner, Antenne Thüringen, Nachrichtenredaktion.
9: Die Deutschen essen wieder mehr Fisch. Insgesamt hatte jeder von uns innerhalb eines Jahres fast 14 Kilo Fisch auf dem Teller. 1,6 Kilo mehr als 2024. Weltweit liegt Deutschland damit im Verbrauch im Mittelfeld. Spitzenreiter ist Island. Da isst jeder im Schnitt 84 Kilo Fisch oder Meeresfrüchte im Jahr.
8: Dankeschön, Christian. Vom Fisch jetzt zum Wetter, ne?
12: Ja, und es sind wechselhafte Bedingungen hier im Freistaat. In Ruda sind 16 Grad, Sondershausen hat 18 Grad und Eisenberg meldet 17 Grad. Und wir kriegen für den restlichen Donnerstag bisschen Sonne, aber auch viele Wolken, ja, bei bis zu 20 Grad. Nachts ist es dann trocken und richtig kalt, aber Richtung Wochenende wird es dann nochmal warm, Marke spätsommerlich.
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8: 3 nach 3 haben wir es. Hier ist Antenne Thüringen, der schnellste Verkehrsservice. A4 Richtung Frankfurt. Zwischen Ronneburg und Gera Leumnitz, aufgepasst, hier kommt es zu Behinderungen durch einen kaputten LKW. Zwei Sachen von der A4 Richtung Dresden. Einmal zwischen Herleshausen und Eisenach West, da ein kaputtes Kranfahrzeug auf der rechten Spur. Und dann noch auf der A4 Richtung Dresden zwischen Jena Zentrum und Stadtroda. Behinderung nach einem Unfall in einer Baustelle. Es kommt dementsprechend zu Stau. A71 Richtung Sangerhausen. Hier auch zwei Sachen. Einmal zwischen Erfurt Nord und Sömmerda Süd. Es gab einen Unfall auf der linken Spur. Und dann noch zwischen Kölleda und Heldrum. Da ein kaputtes Auto in einer Baustelle. Heißt aufpassen. Und weiterhin wichtig für Weimar in der Kreuzung Schwanseestraße, Budapester Straße. Hier kommt es zu Behinderungen nach einem Unfall. Aber die Polizei regelt den Verkehr. Und bei den Blitzern gerade relativ übersichtlich. Emily hat uns eingemeldet, Dankeschön dafür. Krawinkel, Ortseingang aus Richtung Ohrdruf kommt, wird geblitzt. Und noch Jena in der Lutherstraße wird stadteinwärts auf Höhe vom Volkshaus geblitzt. Und wenn noch was fehlt, gerne ergänzen unter der 0800 3x5 2550. Danke euch und eine gute Fahrt.
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8: Lustige Grüße zu euch. Ihr wisst nämlich Bescheid, ne? Es ist kurz nach 3 und das heißt, wir lauschen wieder rüber zu unserem Bratwurstbotschafter.
12: Oh ja, die ganze Woche begleiten wir sie mit, die 6 Männer aus Thüringen, die unterwegs sind auf ihren DDR-Mofas. Ihr Ziel ist Rom und eher gesagt der Vatikan und noch besser der Papst, ja? Und heute wieder ein kleines Lebenszeichen.
13: Wir haben heute ja einen Tag Fahrpause, haben die Zeit genutzt und haben unsere Mopeds ja wieder frisch gemacht. Wir hatten gestern ja wirklich ein Moped muss man tatsächlich den kompletten Motor tauschen, das Getriebe auseinandergeflogen und der Rest, ja, war halt, wie gesagt, Regen und nochmal Regen.
14: Und so. Ich glaube, es hat auch geregnet.
8: Nein, Motorschaden und Regen, ey, also Fahrpause verdient, gönnt euch. Aber auch wenn sie nicht unterwegs sind, unsere Bratwurstbotschafter, ist es trotzdem mal die Gelegenheit zu fragen, was wollen sie eigentlich beim Papst? Soll er jetzt klären, welche Bratwurst die einzig wahre ist? Die mit Knoblauch, Kümmel oder Majoran? Schlimm, oder?
12: Jetzt hat's
8: gleich
12: gesagt.
8: Raus, gleich in 6 Minuten auf Antenne Thüringen.

0: 15.10 Uhr ist es. Ihr hört hier Antenne Thüringen, Elena und Ivo für euren Nachmittag.
1: Hi, hi.
0: Mit dem Bratwurst-Tagebuch. Ja, immer kurz nach drei, bei den zwei bis frei. Da ist euer Moment, mal abzuschalten und an nichts anderes zu denken als Bratwurst.
1: Lecker.
0: Welcome to Thüringen.
1: Ja, die Bratwurstbotschafter sind ja unterwegs Richtung Rom auf ihren Simmen. Und wir haben gerade gehört, gestern Schlimmregen, Motorschaden.
0: Ja.
1: Aber heute haben sie ihre verdiente Fahrpause. Und da haben wir gedacht, wir nutzen mal die Gelegenheit und fragen nach dem großen Ziel, dem Papst.
0: Ja.
1: Und zu ihm wollen sie ja hin, die Bratwurstbotschafter. Heiko ist ja einer unserer Bratwurst-Korrespondenten. Und Heiko, was macht ihr, wenn ihr dem Papst denn jetzt so eine Wurst anbietet und er packt da Ketchup drauf?
2: Das ist für uns auch eine ganz große Geschichte. Und da haben wir schon oft jetzt mal die Frage gestellt bekommen, wenn er wirklich tatsächlich von uns eine Bratwurst kriegt, was er da oben drauf macht.
3: Ja. Ja. Dann wollen wir mal hoffen, dass er nicht mit Ketchup ankommt.
2: Ja, Amerikaner, die hauen ja überall ihre rote Soße drauf. Also das werden wir dann aber als Bratwurstbotschafter definitiv nicht dulden können. Da werden wir einschreiten.
3: Ja.
2: Das wird er auch, glaube ich, wahrscheinlich nicht machen, wenn wir ihn das dann so erklären.
0: Ja. Oh Gott, und wir Thüringer haben ja wirklich also da ein großes Interesse dran, dass es auch so läuft. Aber was wir auch haben, ist ja der Kümmel-Äquator.
1: Hm.
0: Wir kennen ihn, ne? Bei der Bratwurst. Teilweise eine Dreifaltigkeit ja auch. Knoblauch, Kümmel, Majoran, was kommt da rein?
1: Regeln über Regeln.
0: Ja, was denkt ihr? Wozu wird der Papst tendieren?
2: Ich denke mal, er wird wahrscheinlich die mit Kümmel, ne? Christoph, was meinst du?
3: Ich denke, ist ganz stark, ist ja ein wunderschönes Gewürz.
2: Ja, ich denke.
3: Von daher
2: ich denke auch,
3: kann man sowas nicht ablehnen.
2: Vielleicht bringen wir auch noch ein Thüringer Bier mit, müssen wir mal schauen.
0: Oh, also wenn das nicht einen Aufruhr gegen die katholische Kirche gibt. Spaß, natürlich Spaß. Dankeschön, Heiko. Ihr hört hier Antenne Thüringen. Und das war wieder mal ein Eintrag im Bratwurst-Tagebuch.

0: Okay, auf geht's, singt Shakira und Burna Boy, Die Die Richtung Feierabend. Zusammen mit Antenne Thüring und Elena und Ivo hier, hallo zusammen.
1: Hallo.
0: Schön, dass wir zusammen den Donnerstag bestreiten, auch mit dem nächsten Herrn hier gleich in der Playlist, Ray Garvey. Liefert ordentlich gleich Power rein, ne?
1: Oh ja. Und 100% Ray bekommt ihr auch ab morgen Abend wieder im TV. Die 16. Staffel Voice of Germany startet. 20.15 Uhr auf Sat 1. So wie wir hier im Studio mitsehen, könnten wir uns dann ja auch mal anmelden, finde ich.
0: Nein, um Gottes Willen.
1: Mal sehen, für wen unser Lieblings-Ire da wieder auf dem Buzzer haut.
0: Und jetzt ist erstmal hier am Start mit Wild Love. Euch einen schönen Nachmittag. Wir haben es 15.19 Uhr.

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0: Es ist 3:30.
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2: Euch einen schönen Nachmittag. Thüringen will unabhängiger von Stromimporten werden. Energieminister Kummer hat im Landtag ein neues Energiegesetz angekündigt. Geplant sind mehr Strom aus erneuerbaren Energien und zusätzlicher Speicher. Auch die Kommunen sollen stärker profitieren. Sie sollen in Zukunft selbst Windräder und Solaranlagen betreiben können. Außerdem sollen Betreiber von Windparks mehr Geld an die Kommunen zahlen. Ziel ist eine sichere und langfristig günstigere Energieversorgung. Die Generalsanierung wichtiger Bahnstrecken wird länger dauern als geplant. Die Überarbeitung des Konzepts wird gerade mit dem Bundesverkehrsministerium abgestimmt und hat gezeigt, dass 4 Sanierungen pro Jahr zu viel sind. Das hat Bahnchefin Evelyn Paller mitgeteilt. Die Zahl der Menschen, die bei uns in Thüringen in Unterkünfte untergebracht sind, ist zurückgegangen. So waren Anfang des Jahres laut dem Landesamt für Statistik 2700 Menschen ohne Wohnung, 330 weniger als im Jahr zuvor. Und jetzt die Thüringen-Reporter aus eurer Region.
1: Für Mittelthüringen, Petra Kühling.
3: Guten Tag. Nach dem Großbrand auf einem Reiterhof in Großmonra bei Kölleda wird nicht weiter ermittelt. Es gibt keine Hinweise auf eine Straftat, sagt die Polizei. Ausgelöst hat das Feuer demnach eine Selbstentzündung des Heus in der Scheune, die Sonntag früh in Flammen stand. Mehr als 100 Feuerwehrleute waren über Stunden im Einsatz und konnten verhindern, dass Menschen und Tiere verletzt werden. Der Sachschaden wurde auf einen niedrigen 6-stelligen Betrag geschätzt. In Erfurt wird bis Sonntag wieder Weinfest gefeiert. Winzer aus ganz Deutschland sind dabei. Es gibt Live-Musik und in diesem Jahr neu Genuss-Stadtführungen, in denen ihr auch was über die Erfurter Weinbautradition lernt. Mit dem Weinpass probiert ihr 21 Sorten, entscheidet mit, wer am Ende der Beste wird, oder ihr bucht eine Fahrt im rollenden Weinberg mit dem Kater-Express durch die Stadt. Offiziell eröffnet wird das Weinfest 18 Uhr von Oberbürgermeister Andreas Horn, den Thüringer Weinmajestäten und dem Erfurter Weinmönch. Der Domplatz ist auch wieder Safe-Now-Zone. Habt ihr die App auf dem Handy, könnt ihr in unangenehmen oder bedrohlichen Situationen immer schnell Hilfe holen.
4: Und es gibt wirklich gemischte Bedingungen heute am Donnerstagnachmittag. Zum Beispiel auch in Weimar 16 Grad. Eisenach hat auch 16 Grad. Und dann haben wir Bad Lobenstein auch mit 16 Grad. Also dreimal 16 Grad, ihr merkt es schon. Richtung Feierabend, da gibt es wirklich hier und da Sonne. Aber auch Wolken sind so angenehme Temperaturen und es bleibt zumindest trocken. Das Wochenende, das ist dann tagsüber wechselhaft und warm, aber die Nacht, die ist mit 2 bis 4 Grad wirklich, auf gut Deutsch, arschkalt. Also da kommt schon fast der Winter um die Ecke.
5: Oh Gott, hör auf. 3:30 haben wir es. Hier ist Antenne Thüringen, der schnellste Verkehrsservice. A4 Richtung Frankfurt. Zwischen Ronneburg und Gera Leumnitz weiterhin der kaputte LKW auf der Strecke. 2 Sachen von der A4 Richtung Dresden dann, zwischen Herleshausen und Eisenach West. Hier immer noch das kaputte Kranfahrzeug auf der rechten Spur. Und dann die A4 Richtung Dresden zwischen Jena Zentrum und dem Hermsdorfer Kreuz. Hier kommt es zu Behinderungen nach einem Unfall in einer Baustelle. Es kommt zu Stau. Aktueller Zeitverlust bei circa einer Viertelstunde. A71 Richtung Sangerhausen. 2 Sachen auch hier zwischen Erfurt Nord und Sömmerda Süd. Da gab es einen Unfall auf der linken Spur. Und dann hier noch zwischen Köllerda und Heldrung auch ein kaputtes Auto in einer Baustelle. Und bei den Blitzern, sehr übersichtlich gerade. Krawinkel, Ortseingang aus Richtung Ohrdruf kommen, da wird geblitzt. Und noch in Jena in der Lutherstraße. Stelle einwärts, da stehen sie ungefähr auf Höhe vom Volkshaus. Wenn ihr noch mehr habt für uns, gerne Bescheid geben unter der Nummer für alles, WhatsApp-Verkehr und mehr 0800 3x5 2550. Danke und eine gute Fahrt.
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5: J-Lo und David Guetta warten schon genauso wie auf eurem Feierabend. Würde ich sagen, bringen wir euch mal durch jetzt. Yo. Mit Save Me Tonight. 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

0: Shawn Mendes. Mercy läuft um 15.40 Uhr. Euch einen schönen Donnerstag. Elena und Ivo sind hier auf Antenne Thüringen.
1: Hey.
0: Und Ivo und ihr in Thüringen. Was ist übermorgen?
2: Sonntag.
0: Falsch. Oh. Samstag.
2: Samstag.
0: Wochenende, passt schon. Was brauchen wir da?
2: Irgendwas zu tun.
0: Okay, ja, richtig. Also Veranstaltungstipps aus ganz Thüringen. Das ist die richtige Antwort. Konkret auch für eure Region. Die haben wir jetzt schon da zum Donnerstag, damit ihr morgen direkt nach dem Feierabend zum Freitag hin rausdüst von der Arbeit und reingeht ins Wochenende mit einem konkreten Plan. Also schickt ein...
2: Hashtag Wochenende.
0: Richtig, Streber. An die 0800 3x die 52550 oder antennethüring.de. Da gibt's jetzt schon die Wochenendübersicht.
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11: Euch einen schönen Donnerstag. Ein neues Energiegesetz sorgt im Landtag für Diskussionen und wir hören gleich mehr dazu. Wir haben es schon gleich 16 Uhr.
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12: Euch einen schönen Nachmittag. Thüringen will in den nächsten Jahren unabhängiger von Stromimporten werden. Energieminister Kummer hat im Landtag ein neues Energiegesetz vorgestellt. Geplant sind mehr Strom aus erneuerbaren Energien und zusätzliche Speichermöglichkeiten. Auch die Kommunen sollen finanziell stärker profitieren. Kummer sieht darin Chancen für die Thüringer Wirtschaft. Kritik kommt von der Opposition. AfD und Linke sprechen von Etikettenschwindel und heißer Luft. Es gibt neue heftige Details zum Stromsaboteur. Im Wohnwagen des 48-Jährigen hat die Polizei ein Notizbuch gefunden. Darin sind 160 weitere Anschlagsziele vermerkt.
13: Es seien durch die Festnahme des Verdächtigen womöglich immer weitere Anschläge auf die Stromnetze verhindert worden, gibt sich der NRW-Innenminister überzeugt. Inzwischen wissen die Fahnder auch von 7 Lagern des Mannes. Bei einigen sei die Polizei bereits fündig geworden. Über 40 Abschussvorrichtungen für Raketen wurden in NRW, Brandenburg und Sachsen sichergestellt. Alles ziemlich professionell, sagt Reul. Auch wurden Substanzen zum Bau von Sprengsätzen entdeckt. In einem seiner Bekennerschreiben gibt der Mann den Kampf gegen die Stromerzeugung aus fossilen Brennstoffen als Motiv an. Tanja Wagner, Antenne Thüringen, Nachrichtenredaktion.
12: Die SPD-Abgeordnete Dorothea Marx ist zur Vize-Landtagspräsidentin gewählt worden. Die 68-Jährige erhielt 46 Ja und 35 Nein-Stimmen. Für Marx ist die Rolle im Präsidium nicht neu. Schon 2017 bis 2023 war sie schon mal Vize-Landtagspräsidentin. Unbekannte haben vom Dachboden eines Mehrfamilienhauses in Arnstadt im Elmkreis um die 200 Ü-Eier-Figuren gestohlen. Die Figuren sind bei Sammlern sehr beliebt und haben deswegen einen Wert von einigen 100 Euro. Die Polizei sucht jetzt nach dem Täter und natürlich auch nach den Figuren. Das ist ein musikalischer Liebesbrief an seine Heimat Kanada. Es geht um Bryan Adams. Der hat jetzt für Anfang November ein neues Album angekündigt. How's It Going? Bei seinen neuen Songs geht's um Menschen, Orte, Landschaften und Geschichten, die seine Heimat geprägt haben. Von Ende September bis Mitte Oktober übrigens tourt Bryan Adams durch Deutschland. Thüringen ist er am 6. Oktober in Nürnberg und am 10. Oktober in Leipzig am nächsten.
11: Kann man sich ja mal angucken. Dankeschön, Christian.
8: Und von Brian Adams geht's jetzt hier zum Wetter mit diesen Temperaturen. In Apolda haben wir 19 Grad, Sondershausen meldet 18 Grad und Ruhla ist mit 16 Grad dabei. Und irgendwie ist Wetter gerade wie Lotto spielen. Die restlichen Stunden vom Donnerstag bleibt irgendwie warm, aber es wird auch wolkig. Dann in der Nacht ist es richtig kalt und es gibt Nebel. Freitag und Samstag, da ist aber wieder richtig gute Stimmung angesagt. Geld wirklich bleibt trocken und so Temperaturen in den mittleren 20ern.
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11: Eine Minute nach vier haben wir es. Hier ist Antenne Thüringen, der schnellste Verkehrsservice für euch. A4 Richtung Frankfurt. Zwischen Ronneburg und Gera-Leumnitz aufgepasst, kaputter LKW hier auf der Strecke. Zwei Sachen von der A4 Richtung Dresden. Zwischen Herleshausen und Eisenach West ein kaputtes Kranfahrzeug, immer noch auf der rechten Spur. Und dann noch zwischen Jena Zentrum und dem Hermsdorfer Kreuz kommt es zu Behinderung nach einem Unfall. Das Ganze in einer Baustelle. Es kommt dementsprechend zu Stau. Aktueller Zeitverlust circa 15 Minuten. Die A9 Richtung Berlin. Gucken wir auch nochmal drauf. Zwischen Naumburg und Weißenfels aufgepasst, da sind zwei defekte Autos auf dem Standstreifen. Und noch ein kaputtes Auto auf dem Standstreifen. Das Ganze auf der A71 Richtung Schweinfurt zwischen Arnstadt Süd und Stadt Ilm. Bei den Blitzern gerade sehr übersichtlich. Immer noch nur der aus Krawinkel Ortseingang aus Richtung Ohrdruf kommt. Mehr aber gerade nicht los. Das heißt, wenn ihr noch was habt, unbedingt Bescheid geben unter der 0800 3x5 2550. Danke und eine gute Fahrt.
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11: Ja, buongiorno, hallo zusammen. Wer es noch nicht mitbekommen hat, Ivo, hol mal die Menschen da draußen bitte ab. Was hast du angestellt?
8: Ja, ich habe Elena während ihres Urlaubs angemeldet für Speedrutschen gegen Skeleton-Olympiasieger Christopher Grotter. Also, das ist am Dienstag, 15. September in der Hexerlebniswelt bei Elrich Rote Sitte. Und Elena muss einfach nur einen Bahnrekord bei der Rutsche aufstellen.
11: Einfach nur. Ja. Also, toller Kollege, oder? Kann ich gerne abgeben. Naja, mich hat aber der Ehrgeiz gepackt. Ich bin dabei, aber ich bin keine Profirutscherin. Deshalb habe ich mir einen gesucht. Cedric Könke, aktuell amtierender deutscher Meister im Rennrutschen. Gleich da mit den Profi-Tipps. Hoffentlich rutsche ich danach wie auf Butter, ey, ja, weil sonst bin ich sauer. Das in 6 Minuten nach Dua Lipa Houdini. Und jetzt erstmal sein neuester Teddy Swims, Mr. Know-It-All. Wir haben es gleich. 4 nach 4.

0: Dua Lipa, Houdini und wenn ich am Dienstag beim Speedrutschen so schnell weg bin, dass ihr mich nicht mehr seht, dann war das nicht Zauberei. Das war pure Technik, zumindest hoffe ich das. Also die wir jetzt hoffentlich auch alle zusammen lernen werden. Hallo Elena und Ivo hier auf Antenne Thüringen.
1: Ja, hallöchen, es ist ein bisschen eskaliert, kann man sagen. Ich habe so als Scherz Elena für Speedrutschen gegen Olympiasieger Christopher Guterre angemeldet. Und jetzt meint Elena das aber komplett ernst
0: ja.
1: Und sie will den Bahnrekord brechen.
0: Schon, also ich habe mich jetzt einfach dem gestellt ja. Und klar, deshalb habe ich auch dann mir gedacht, ich finde jetzt den Profi schlechthin und das habe ich auch. Deutscher Meister im Rennrutschen, Cedric Hoeneke.
1: Wow.
0: Wasserrutschen haben Angst vor ihm, ich sag's euch. Deshalb Cedric, du bist gerade hier, hallo, hilf mir bitte. Was muss ich beachten?
2: Genau, also da muss man mal so gucken, auch welche Art von Rutsch das ist. Wir machen ja eigentlich nur Wasserrutschen auch. Aber an sich, das Prinzip ist ja das Gleiche. Bei Wasserrutschen gibt es ja so die Dreipunkttechnik zum Beispiel. Man muss irgendwie versuchen, möglichst wenig Wasser zu berühren, Wasser bremst und möglichst wenig Reibung auf der Rutsche zu haben. Da ist so die Dreipunkttechnik, die da immer alle kennen, ist dann die Schulterblätter rausdrücken, die Hacken kreuzen und den Hintern nach oben heben.
0: Also drei Punkte bedeutet dann ein Schulterblatt, zweites Schulterblatt und,
2: genau,
0: die,
2: und die Hacke.
0: Okay.
2: Genau, eine Hacke auch.
0: Eine Hacke. Ich mache das gerade nach und ich sehe aus wie ein, also ich habe ein starkes Hohlkreuz.
1: Wie eine feine Dame siehst du aus.
2: Aber es ist wieder das Thema möglichst wenig Reibung.
1: Ja, okay. Also so macht der Profi das also. Aber ich glaube, wir müssen da noch ein bisschen mehr an der Technik feilen, weil in deinem Fall, also die Rutsche auf dem weltgrößten Hexenbesen, wo du dann bist, da ist ja kein Wasser.
0: Ja, ein Glück, ey. Aber trotzdem Planänderung. Wir gucken mal, dass wir die Technik angepasst bekommen hier mit dem Meister höchstpersönlich. 6 Minuten quatschen wir weiter. Und falls jemand von euch vielleicht top Rutschtipps hat oder so, auch gerne helfen. 0800 3x die 52550. WhatsApp an Antenne Thüringen.

0: So What ist das? Die hatte noch was zu sagen. Ja. Es ist 16.16 Uhr. Ihr hört die 2 bis 3 Elena und Ivo auf Antenne Thüringen.
1: Hallo.
0: Ihr kommt genau richtig. Wenn ihr schon immer mal lernen wolltet, wie ihr schnellstmöglich eine Rutsche runterrutscht, ihr seid genau richtig.
1: Und der Hintergrund dahinter ist tatsächlich, ich habe Elena für Speedrutschen gegen Skeleton-Olympiasieger Grotaire angemeldet auf dem weltgrößten Hexenbesen. Da musste Magie haben, um runterzurutschen.
0: Anscheinend.
1: Und Dienstag ist es soweit. Gerade bereiten wir Elena wirklich auf Hochtouren darauf vor.
0: Genau, deutscher Meister im Rennrutschen, Cedric Koenke, ist dran. Wir gehen mal jetzt die Rutschtechnik systematisch durch. Wir wissen jetzt, es ist keine Wasserrutsche, es ist eine Metallrutsche, ich muss in einem Sack runterrutschen. Aber es fängt ja alles erstmal beim Anlauf an. Wie machst du das?
2: Ich selber mit meinem Gewicht, ich stelle mich möglichst mit durchgestreckten Armen ein Stückchen nach hinten, die Füße so, ich sag mal, so weit nach hinten, wie es geht. Mhm. Und ich ziehe mich dann wirklich mit voller Oberkörperkraft in die Rutsche rein, mit Schwung.
0: Okay.
2: Also so leicht nach oben springen, so ein kleines Stückchen und dann reinschwingen mit den Oberarmen.
0: Okay, mit den Oberarmen reinschwingen. Was ich mir aber dabei denke, es gibt doch so eine Annahme, mehr Schwungmasse macht schneller.
1: Uiuiui.
0: Ich habe das schon oft gehört. Ne? Deshalb meine Frage, soll ich davor 2 Liter Wasser exen oder davor zunehmen? Ich habe ja noch bis Dienstag Zeit, um irgendwie schneller zu werden oder so.
2: Also jetzt mit Absicht schwerer werden dafür ist jetzt auch nicht die beste Idee. Bei uns ist, wenn man von schweren und leichten Herren redet, ich bin der Schnellste in Deutschland. Ich wiege um die 125 Kilo.
0: Mhm.
2: Und der Zweitschnellste tatsächlich, der wiegt so 80 ungefähr.
0: Ach so, okay, krass.
2: Und das ist tatsächlich, früher wurde das auch mal gesagt, dass nur wenn man schwer ist, ist man gleich auch schnell.
0: Mhm.
2: Ich selber finde es eher, es ist als schwere Person leichter, schnell zu werden.
0: Mhm.
2: Aber als leichte Person kannst du genauso schnell werden, weil du da anders die Vorteile rausziehen kannst. Zum Beispiel mit dem Start und wie schnell man dann dabei ist. Und alles, was man oben am Start schon mitnimmt, das verliert man nicht mehr.
1: Aha, okay, so ist das also. Nichts mit Vollfressen oder Wasserechsen für die Masse. Es geht um die Technik.
0: Ja, die Technik, Thaddäus, wie SpongeBob das immer sagt. Aber ich habe halt den ersten Anlauf jetzt verstanden. Darauf kommt es an. Ne? Aber ich brauche trotzdem mehr so eine individuelle Technikberatung. Also Cedric, wenn ich dich schon da haben, hallo. Angepasst dann zu Rutschern Hexenbeet. Und dann kann ich guten Gewissens vor euch allen darunter rutschen. Deshalb kurz nach halb hoffentlich das Finale von diesem Rutschlehrgang hier bei Antenne Thüringen.

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0: Amy MacDonald. Slow It Down läuft um 16:30 und jetzt auch die Nachrichten für euch bei Antenne Thüringen.
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2: Euch einen schönen Nachmittag. Thüringen will in den nächsten Jahren unabhängiger von Stromimporten werden. Energieminister Kummer hat im Landtag ein neues Energiegesetz vorgestellt. Geplant sind mehr Strom aus erneuerbaren Energien und zusätzliche Speichermöglichkeiten. Auch die Kommunen sollen finanziell stärker profitieren. Kummer sieht darin Chancen für die Thüringer Wirtschaft. Kritik kommt von der Opposition. AfD und Linke sprechen von Etikettenschwindel und heißer Luft. Der 6. bundesweite Warntag ist nach Einschätzung von Bundesinnenminister Dobrindt erfolgreich verlaufen. Die Warnsysteme haben zuverlässig funktioniert. Um 11 Uhr habt ihr auch sicherlich eine Warnmeldung auf euer Handy bekommen und seid vielleicht sogar erschrocken. Die Deutschen essen wieder mehr Fisch. Insgesamt hatte jeder von uns innerhalb eines Jahres fast 14 Kilo Fisch oder Meeresfrüchte auf dem Teller. 1,6 Kilo mehr als 2024. Weltweit liegt Deutschland damit im Verbrauch im Mittelfeld. Spitzenreiter ist Island. Da isst jeder im Schnitt 84 Kilo Fisch oder Meeresfrüchte im Jahr. Und jetzt die Thüringen-Reporter aus eurer Region.
1: Für Mittelthüringen Petra Kühling.
3: Guten Tag. Geeignete Fachkräfte finden wird auch für das Handwerk immer schwieriger. In Erfurt wollen Stadt, Arbeitsagentur und Handwerkskammer deshalb jetzt noch enger zusammenarbeiten. Sie haben eine entsprechende Kooperation unterschrieben. Vor allem jungen Menschen soll dabei geholfen werden, das Passende zu finden. Durch frühzeitige Informationen und Kontakt zu Betrieben. Aber auch Kollegen aus dem Ausland sollen gezielt unterstützt werden. Zum Beispiel bei der Anerkennung ihrer Qualifikationen, aber auch der langfristigen beruflichen Integration. Leistungsfähiges Handwerk ist für die Stadt Erfurt, aber auch die ganze Region wichtig, sagt Oberbürgermeister Andreas Horn. Durch die Kooperation soll auch schneller auf die Anforderungen der Betriebe reagiert werden können. Ansprechpartner, Angebote und Kompetenzen sollen gebündelt und für alle leichter zugänglich werden. Überraschungseifiguren. Für einige sind sie echte Schätze. Rund 200 der kleinen Sammlerstücke sind in Arnstadt gestohlen worden vom Dachboden eines Mehrfamilienhauses, irgendwann zwischen Anfang letzter Woche und gestern. Die Ü-Ei-Figuren haben einen Wert von mehreren hundert Euro, sagt die Polizei. Sie ermittelt wegen Diebstahls und hofft auf Zeugenhinweise. In Ilmenau ist eine Frau beim Ausparken gegen eine Bank in der Fußgängerzone gekracht. Ein möglicher Grund fürs Missgeschick heute Morgen. Die 49-Jährige war nicht ganz nüchtern. Der Atemalkoholtest ergab rund 1,2 Promille, sagt die Polizei. Den Führerschein musste die Frau direkt abgeben und weiter zur Blutentnahme. Gegen die 49-Jährige wird jetzt ermittelt.
4: Und heute am Donnerstagnachmittag gibt es wirklich gemischte Bedingungen. Wir schauen auf die Werte. Weida 18 Grad, Nobitz 19 Grad und Dingenstedt hat 17 Grad. Und Richtung Feierabend, da wechseln sich Sonne und Wolken immer ordentlich ab. Morgen und am Wochenende, da ist es tagsüber recht angenehm. Das können wir genießen, aber wir müssen uns auch wirklich bis zum Kinn hin zudecken in der Nacht, denn es werden nur 2 bis 4 Grad.
0: 4 Minuten nach 16:30 haben wir es. Hier ist Antenne Thüringen, der schnellste Verkehrsservice und leider Gottes gerade viel los Richtung Feierabend. Zum Beispiel auf der A4 Richtung Frankfurt. 2 Meldungen. Zwischen Ronneburg und Gera Leumnitz ein kaputter LKW auf der Strecke. Und im Jagdbergtunnel auf der A4 Richtung Frankfurt ein kaputtes Auto auf der rechten Spur. Dementsprechend ist die Spur gesperrt. Die A4 Richtung Dresden, zwischen Jena Zentrum und dem Hermsdorfer Kreuz. Hier kommt es zu Behinderungen nach einem Unfall in einer Baustelle. Es kommt dementsprechend zu Stau. A9 Richtung Berlin. Zwischen Naumburg und Weißenfels, da stehen 2 defekte Autos auf dem Standstreifen. Und ansonsten noch auf der A71 Richtung Sangerhausen. Zwischen Arnstadt Nord und dem Kreuz Erfurt, da gerade ein Radwechsel auf dem Standstreifen. Vielleicht ein bisschen aufpassen, ne? Genauso wie auf der A73 Richtung Nürnberg. Zwischen Hirscheid und Buttenheim, defektes Auto. Standstreifen ist blockiert. Und bei den Blitzern gerade 2 Stück bekannt. B247 Mühlhausen am Kiliansgraben. Der wird Richtung Unstruttal an der Bushaltestelle geblitzt. Genauso wie in Krawinkel. Ortseingang stehen sie da. Und aus Richtung Ohrdruf kommt dann der Blitzer. Und wer noch mehr hat für uns, gerne ergänzen unter der 0800 3x5 2550. Danke und eine gute Fahrt.
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0: Und wer hier schon in den Startlöchern steht, das ist doch die Leonie, die auch schon langsam, glaube ich, ihre Koffer packen sollte. 20. September ist es ja soweit.
4: So ist es. In Oberhof ist sie dabei beim Antenne Thüringen Familienfeiertag.
0: Das heißt, euer Ticket wartet auch schon. antennethüringen.de. Nur so als kleine Erinnerung.

0: 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Also kleiner Schwung mal für den Feierabend oder den Weg dahin. Und Schwung könnt ihr mir bitte auch vorbeischicken. Es wird mit jedem Tag ernster. Hallo zusammen, Elena und Ivo hier von Antenne Thüringen.
1: Hallöchen, das ist genau richtig so. Am Dienstag das große Event. Wer schlägt den Olympiasieger, heißt es. Und Speedrutschen ist angesagt in der Hexerlebniswelt bei Elrich. Und ab 16 Uhr geht's los. Seid wirklich gerne dabei. Ihr seid herzlich eingeladen. Und du, Elena, ja, sowieso. Weil ich habe dich ja angemeldet.
0: Du bist schon schadenfroh, oder? Höre ich das ein bisschen raus?
1: Nur eine kleine bisschen.
0: Ein kleines bisschen. Aber ey, ich stelle mich dem Schicksal, hole mir die Profi-Tipps und von niemandem geringerem als dem deutschen Meister im Rennrutschen. Hallo, der kann mir weiterhelfen, obviously. Cedric Könke ist noch dran, hat auch gerade erzählt, der Start ist alles. Schön reinschwingen in die Rutsche, aber was mache ich dann in den paar Sekunden, während ich in diesem Rutschkanal bin?
2: Ja, also du willst auf jeden Fall trotzdem möglichst wenig die Rutsche berühren, das auf jeden Fall. Deswegen würde man sich jetzt nicht auf den Po setzen und die Füße auch noch auf der Rutsche lassen oder so ganz hinlegen, hätte ich jetzt auch nicht gemacht. Mhm. Ich hätte mich auf jeden Fall irgendwie hingesetzt und so, dass nur die Pobacken die Rutsche berühren. Gucken, ob man nur auf eine Pobacke kommt, damit man nur da die Reibung hat. Das kann man sehr schnell hin und her kippen, muss man ein bisschen aufpassen. Mhm. Wahrscheinlich so ein bisschen nach hinten gelehnt, aber versucht, dass wirklich nur irgendwie auf dem Po ist.
0: Also für alle interessierten Speedrutscher, aufschreiben, okay? Nach hinten gelehnt, eine Pobacke und Füße hoch. Ich mach das gerade auch. Also ich werde ab jetzt alles so machen, um zu üben. Ich werde so schlafen, ich werde so kochen, ich werde so moderieren. Also
1: oh
0: tschüss.
1: Gott. Oh Gott, nein, sie tut jetzt wirklich, ne? Wenn ihr das sehen könntet.
0: Ja,
1: das
0: ist richtig gut, ja. Ich übe.
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0: So ein guter Song. Nelly Furtado, Man Eater ist das. Auf dem Endspurt Richtung Feierabend mit Antenne Thüringen. Elena und Ivo sind für euch am Start.
1: Genau so ist es. Und gleich auch dabei der stylische Harold Edward.
0: Bitte. Okay, also den vollen Namen mit Zweitnamen noch nie gehört, ey. Aber gemeint ist natürlich Harry Styles. Läuft gleich mit As It Was hier bei Antenne Thüringen. Und wer von dem größten Superstar dieses Jahr nicht genug bekommen kann, holt sich am besten ein Ticket. Klar, denn Harry's Together Together Tour geht auch im neuen Jahr noch ein bisschen weiter. 2027 gibt's noch Konzerte rund um sein neues Album, ne?
1: Und Achtung, Harry kommt nach Deutschland.
0: Ey.
1: Unfassbar. Berlin ist tatsächlich dabei auf seiner Tour. Am 2. und 3. Juli auf dem Tempelhofer Feld vor 60.000 Fans. Boah. Spielt Harry endlich wieder in Deutschland.
0: Geil. Also Berlin hat ihm schon was angetan, glaube ich. Der ist schon begeistert.
1: Aber ne? Hallo.
0: Also da müssen wahrscheinlich aber auch schnell sein, weil Harry Styles sehr beliebt. Wann startet der Vorverkauf?
1: Ja, tatsächlich in 4 Tagen schon. Oh. Also im Juli nächsten Jahres Konzert, aber in 4 Tagen geht's los. 14. bis 16. September gehen die Tickets online. Ab 16. September dann auch für alle öffentlich. Und wenn man Harry sehen will, dann sollte man sich am besten für diese Termine Karten holen. Denn danach, sagt Harry selbst, weiß er noch nicht, wie es weitergeht.
0: Oh.
1: Also kann sehr gut sein, dass er erstmal nach den ganzen Marathonsprints bisher, die er auf der Bühne abzieht, irgendwie jetzt mal eine längere Pause einlegt. Also ich werde auf jeden Fall in der Warteschlange sein.
0: Naja, deshalb jetzt oder nie und egal, ob er dann eine Pause macht oder nicht, bei uns läuft er weiter, keine Sorge. Jetzt auf Antenne Thüringen, Harry Styles, As It Was. Schönen Feierabend euch.

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5: Euch einen schönen Feierabend. Viele von euch haben einen neuen Kollegen auf Arbeit, die KI. Und die ist auf dem Vormarsch. Mehr dazu hört ihr jetzt in den Nachrichten. Es ist 17 Uhr.
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6: Euch einen schönen Feierabend. Digitalisierung und KI spielen in Thüringer Betrieben eine immer größere Rolle. Inzwischen setzen 17% der Betriebe KI und digitale Technologien ein, um produktiver zu arbeiten. Das geht aus einer Studie des Instituts für Arbeitsmarkt- und Berufsforschung hervor. Bei der Weiterbildung gibt es allerdings Nachholbedarf. Nur ungefähr ein Drittel der KI-nutzenden Betriebe bietet Schulungen an. Klare Regeln für den Umgang mit KI gibt es nur in rund einem Viertel. Wegen eines Unfalls mit einem Schwerlasttransporter kommt es am Autobahnkreuz Hermsdorf noch immer zu Behinderungen. Zwei Kräne sind seit dem Nachmittag im Einsatz, um das tonnenschwere Brückenteil von der Autobahn zu heben. Am späten Mittwochabend hat ein Schwertransporter dieses Teil verloren, als er von der A4 Richtung Dresden auf die A9 Richtung Berlin wechseln wollte. Laut dem Fahrer blockierte die Bremse und es kam zum Unfall. Es gibt neue heftige Details zum Stromsaboteur. Im Wohnwagen des 48-Jährigen hat die Polizei ein Notizbuch gefunden. Darin sind 160 weitere Anschlagsziele vermerkt.
7: Es seien durch die Festnahme des Verdächtigen womöglich immer weitere Anschläge auf die Stromnetze verhindert worden, gibt sich der NRW-Innenminister überzeugt. Inzwischen wissen die Fahnder auch von 7 Lagern des Mannes. Bei einigen sei die Polizei bereits fündig geworden. Über 40 Abschussvorrichtungen für Raketen wurden in NRW, Brandenburg und Sachsen sichergestellt. Alles ziemlich professionell, sagt Reul. Auch wurden Substanzen zum Bau von Sprengsätzen entdeckt. In einem seiner Bekennerschreiben gibt der Mann den Kampf gegen die Stromerzeugung aus fossilen Brennstoffen als Motiv an. Tanja Wagner, Antenne Thüringen, Nachrichtenredaktion.
6: Die Europäische Zentralbank hat den Leitzins erhöht, zum zweiten Mal in diesem Jahr. Er steigt um 0,25 Prozentpunkte auf 2,5%. Der Grund, laut EZB, die hohe Inflation. Das bedeutet für Sparer, es gibt höhere Zinsen auf Tagesgeld und andere Anlagen. Kredite und Finanzierungen werden dagegen teurer. Wir werden die Zwischenwahlen gewinnen. Siegessicher hat sich US-Präsident Trump beim Parteitag der Republikaner gezeigt. Einiges spricht aber dagegen. Die Umfragewerte, die sind schlecht. Deswegen will er jetzt den Geldbeutel aufmachen. Bei einer Mehrheit im Kongress gibt es für jeden Wähler 5.000 Euro. Tina Eck in Washington, will sich Trump den Sieg kaufen?
8: Ja, danach sieht es aus. Trump, der Dealmaker, will die Wähler mit Dollars über den Tisch ziehen und dann dafür belohnen, dass sie ihr Kreuzchen bei den republikanischen Kandidaten gesetzt haben. Solche Ideen hatte er schon öfter. Im letzten Jahr zum Beispiel hatte er auch schon mal Cashprämien ins Spiel gebracht, angeblich um die Amerikaner an den Zolleinnahmen seiner Zolllawine zu beteiligen. Das lief aber damals ins Leere.
6: Danke, Tina.
9: Ja, und es gibt wechselhafte Bedingungen im Freistaat. In Plaue sind es 18 Grad, Bleicherode hat 19 Grad und Körner 18 Grad. Und wir kriegen für den restlichen Donnerstag ein bisschen Sonne, aber auch wirklich viele Wolken. So um die 20 Grad hört sich ganz angenehm an. Nachts ist es dann wirklich schon bestialisch kalt, da müssen wir uns einmuckeln. Und Richtung Wochenende wird es dann aber nochmal warm, so Marke spätsommerlich, würde ich sagen.
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5: Wir haben es 4:05, hier ist Antenne Thüringen, der schnellste Verkehrsservice. Ein Glück, es geht jetzt auch etwas schneller voran. Wir haben gerade nur eine Meldung beim Verkehr, nämlich die A4 Richtung Frankfurt. Zwischen Ronneburg und Gera Leumnitz, aufgepasst, ein kaputter LKW auf der Strecke. Sonst aber nichts weiter bekannt, aber noch ein paar Blitze haben wir da. B281 Ohrdruf, da wird Richtung Triptis geblitzt. Auf der B19 Eisenach Richtung Hohe Sonne auch noch ein Blitzer. Genauso wie auf der B247 Mühlhausen, da stehen sie am Kiliansgraben und blitzen Richtung Unstruttal, ungefähr auf Höhe von der Bushaltestelle. Und der letzte dann noch, Krawinkel, Ortseingang aus Richtung Ohrdruf kommt. Und wenn noch was fehlt, haben wir eine Nummer für alles. WhatsApp-Verkehr und mehr. 0800 3x5 2550. Danke und eine gute Fahrt.
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5: Hi, hallo zusammen. Habt das mitbekommen? Die Kuscheltier-Invasion. Gestern zum Tag des Teddybären haben wir nach euren Plüschtieren gefragt. Und ihr habt uns natürlich nicht enttäuscht. Wie soll es anders sein? Es ist so. Und da waren aber so viele süße Einsendungen dabei. Und ein Plüschtier ist wirklich besonders aufgefallen.
9: Aber hallo, Ingolf aus Ohrdruf hat sich bei uns gemeldet. Sein Kuscheltier hat er seit 13 Jahren, aber es ist jetzt schon vielleicht ein Relikt für ein Museum oder
5: auf
9: so.
5: Jeden
9: also
5: Fall.
9: Der Teddy, den Ingolf hat, der ist geschichtsträchtig.
5: Mhm, krasse Geschichte jetzt zum Feierabend über den toughesten Teddybären Thürings. TTT ist das hier. In 7 Minuten quatschen wir darüber nach Isaac, Always on the Run. Und jetzt ganz neu Tame Impala, Jenny zusammen. Dracula ist das.

0: 17.12 Uhr haben wir es und hier für euren Feierabend die zwei bis frei, Elena und Ivo auf Antenne Thüringen.
1: Hallo.
0: Mit dem krassesten Erlebnis, was einem Thüringer Teddybären irgendwie widerfahren kann, kann man ein bisschen staunen jetzt zum Feierabend, wirklich.
1: Ja, gestern haben wir ja nach euren Teddybären und Plüschtieren gefragt, anlässlich des Teddybärentags. Und da haben auch super viele schöne Zusendungen uns erreicht. Aber was uns dann Ingolf aus Ohrdruf erzählt hat, da waren wir nicht drauf vorbereitet.
2: Der Teddy war im Ohrdrufer Schloss. Und nach dem Schlossbrand 2013 in Ohrdruf ist er wahrscheinlich versehentlich oder das weiß ich nicht genau warum, in einem Entsorgungscontainer gelandet. Mhm. Und mir hat er so leid getan, den habe ich dann einfach rausgeholt und habe den mit nach Hause genommen. Ach. Leistet mir immer Gesellschaft im Büro und es hat sich noch keine Gelegenheit ergeben, das mal so publik zu machen.
0: Der Teddybär hat einfach den Schlossbrand von Ohrdruf überstanden. Also ganz heile ist er nicht. Ne? Ingolf hat uns auch ein Foto zugeschickt. Der Kleine ist immer noch sehr, sehr knuffig mit seinen Knopfaugen, aber er hat halt wirklich Brandnarben, das siehst du.
1: Ja, und das macht ihn aber umso mehr geschichtsträchtig, kann man ja sagen, ne? Weil man sieht an ihm halt, was da 2013 bei diesem schlimmen Brand im Schloss Ohrdruf und drumherum passiert ist. Man kann ja sagen, der gehört fast ins Museum.
0: Ja, also wirklich krass. Aber sonst, falls er es nicht ins Museum schaffen sollte, ich weiß nicht, ob Ohrdruf sich melden möchte, jemand von einem Museum oder von der Stadt, sonst chillt er eben weiter bei Ingolf im Büro.
1: Richtig.
0: Auf Arbeit, so wie es jetzt auch davor schon hat, als Ingolf ihn gerettet hat aus dem Container. Und wenn ihr mal sehen wollt, wie der eigentlich aussieht, dieser Teddybär, der da wirklich vieles überstanden hat, @antennethüringen.de, so heißen wir auf Instagram. For you.

0: James Blunt, Stay the Night für euren Donnerstag, Feierabend auf Antenne Thüringen. Hier sind auch Elena und Ivo für euch. Und wir hören von euch, liebe Thüringer Eltern, immer dieselben Geschichten. Irgendwie du bist auf einer Feier, auf einem Fest irgendwo, kommst an, Sekunde eins, Kinder rennen los. 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

0: Coldplay und Beyoncé. Hymn for the Weekend ist das auf Antenne Thüringen. Wir haben es 5:30.
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2: Euch einen schönen Abend. Digitalisierung und KI spielen in Thüringer Betrieben eine immer größere Rolle. Inzwischen setzen 17% der Betriebe KI und digitale Technologien ein, um produktiver zu arbeiten. Das geht aus einer Studie des Instituts für Arbeitsmarkt und Berufsforschung hervor. Bei der Weiterbildung gibt es allerdings Nachholbedarf. Nur ungefähr ein Drittel der KI-nutzenden Betriebe bietet Schulungen an. Klare Regeln für den Umgang mit KI gibt es nur in rund einem Viertel. Die SPD-Abgeordnete Dorothea Marx ist zur Vize-Landtagspräsidentin gewählt worden. Die 68-Jährige erhielt 46 Ja und 35 Nein-Stimmen. Für Marx ist die Rolle im Präsidium nicht neu. Schon 2017 bis 2023 war sie schon mal Vize-Landtagspräsidentin. Absolut lästig. Zecken. Bei uns in Thüringen haben sich in dieser Zeckensaison weniger Menschen mit Borreliose infiziert als letztes Jahr. Das Thüringer Gesundheitsministerium hat mitgeteilt, dass in dem Jahr 327 Fälle registriert wurden. In der gleichen Zeit waren es letztes Jahr 102 Fälle mehr. Typische Anzeichen von Borreliose ist ein roter Hautring um die Einstichstelle. Weitere Symptome sind Muskel- und Gelenkschmerzen und Fieber. Und jetzt die Thüringen-Reporter aus eurer Region.
1: Für Mittelthüringen, Petra Kühling.
3: Guten Tag. Nach dem Großbrand auf einem Reiterhof in Großmonra bei Kölleda wird nicht weiter ermittelt. Es gibt keine Hinweise auf eine Straftat, sagt die Polizei. Ausgelöst hat das Feuer demnach eine Selbstentzündung des Heus in der Scheune, die Sonntag früh in Flammen stand. Mehr als 100 Feuerwehrleute waren über Stunden im Einsatz und konnten verhindern, dass Menschen und Tiere verletzt werden. Der Sachschaden wurde auf einen niedrigen sechsstelligen Betrag geschätzt. In Erfurt wird bis Sonntag wieder Weinfest gefeiert. Winzer aus ganz Deutschland sind dabei. Es gibt Live-Musik und in diesem Jahr neu Genuss-Stadtführung, in denen ihr auch was über die Erfurter Weinbautradition lernt. Mit dem Weinpass probiert ihr 21 Sorten, entscheidet mit, wer am Ende der Beste wird, oder ihr bucht eine Fahrt im rollenden Weinberg mit dem Kater-Express durch die Stadt. Offiziell eröffnet wird das Weinfest 18 Uhr von Oberbürgermeister Andreas Horn, den Thüringer Weinmajestäten und dem Erfurter Weinmönch. Der Domplatz ist auch wieder Safe-Now-Zone. Habt ihr die App auf dem Handy, könnt ihr in unangenehmen oder bedrohlichen Situationen immer schnell Hilfe holen.
4: Und wenn du jetzt am Kiosk bisschen Wetter bestellst, bekommst du eine gemischte Tüte mit diesen Temperaturen. In Nessetal sind es 18 Grad, Budstedt 19 Grad und Eisenberg hat auch 18 Grad. Gemischte Tüte sage ich, weil wir bekommen alles. Sonne, Wolken, hier und da vielleicht kleine Regenschauer. Meiste Zeit bleibt es aber heute zum Feierabend noch trocken. Morgen und am Wochenende, da ist es tagsüber eher wechselhaft und die Nacht, die ist mit 2 bis 4 Grad schon richtig kalt. Also wir befinden uns gerade in der Phase, wo alle Wetter da sind. Wir müssen aber die Warmtemperatur noch am meisten genießen.
0: 3 Minuten nach 5:30, hier ist Antenne Thüringen, schnellster Verkehrsservice. A4 Richtung Frankfurt fangen wir an. Zwischen Ronneburg und Gera Leumnitz weiterhin kaputter LKW auf der Strecke. Aufgepasst auf der A71 Richtung Sangerhausen. Zwischen dem Dreieck Werntal und Schweinfurt West, Vorsicht, hier liegen Gegenstände auf der Fahrbahn. A72 Richtung Hof, zwischen Zwickau Ost und Zwickau West, hier liegen gebliebenes Fahrzeug in einer Baustelle. Und DB4 Erfurt-Nordhausen zwischen Greußen und dem Abzweig nach Kirchengel in beide Richtungen. Aufgepasst, ungesicherte Unfallstelle. Bei den Blitzern schauen wir natürlich auch vorbei. 4 Stück aktuell bekannt. B19 Eisenach wird Richtung Hohe Sonne geblitzt. Dann auf der B247 Mühlhausen am Kiliansgraben, da Richtung Unstruttal ein Blitzer. B281 Ohrdruf Richtung Triptis, wo 100 erlaubt sind. Und Krawinkel Ortseingang aus Richtung Ohrdruf kommt. Und wer noch mehr hat für uns, gerne ergänzen unter der Nummer für alles, WhatsApp-Verkehr und mehr. 0800 3x5 2550. Danke euch und eine gute Fahrt.
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0: Die Songs für Sophie auf Antenne Thüringen. Die zwei bis frei entlassen euch gleich in Feierabend. Elena und Io sind hier. Hi.
1: Hallöchen. Und ihr habt noch 5 Tage Zeit, euch vorzubereiten. 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Hui.
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1: Bon Jovi, it's my life. Ja, besser ist es auch. Ein bisschen kleiner Energizer jetzt für den Feierabend. Hallo zusammen, Elena und Ivo hier von Antenne Thüringen.
2: Hallöchen.
1: Aber wir fahren uns jetzt auch wieder runter, weil so ein Feierabend, den muss man auch ruhig angehen. Ach. Und da passt jetzt der hier genau richtig. Sombers neuester, My Body Isn't Ready. Mein Körper ist nicht bereit.
2: Ja, also unser Körper schon bereit für den Feierabend.
1: Definitiv, eurer auch. Aber wenn ihr noch Begleitung braucht, natürlich Julia Großmann für euch weiterhin noch am Start. Schönen Abend.

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11: Euch einen schönen Abend. Künstliche Intelligenz und Digitalisierung sind in Betrieben bei uns in Thüringen auf dem Vormarsch. Laut einer Studie nutzt inzwischen knapp jeder sechste Betrieb digitale Technologien oder KI, um effizienter zu arbeiten. Beim Thema Weiterbildung besteht allerdings noch Nachholbedarf. Nur ungefähr ein Drittel der Betriebe mit KI-Anwendungen schult seine Beschäftigten. Und nur rund ein Viertel hat klare Regeln für den Umgang mit künstlicher Intelligenz. Die Luftmessungen wegen eines unterirdischen Schwelbrands auf dem früheren Kohlebergbaugelände bei Meuselwitz haben in den umliegenden Ortschaften begonnen. An 5 Standorten in Mumsdorf, Falkenhain, Bünau-Roda, Meuselwitz und Michelwitz sind Messgeräte aufgebaut worden, um die Feinstaubbelastung zu messen. Die Ergebnisse sollen zeigen, ob gesundheitliche Risiken bestehen. Erste Aussagen werden frühestens in 4 Wochen erwartet. Thüringen muss sich stärker auf die Folgen des Klimawandels einstellen. Umweltminister Kummer warnt vor erheblichen Problemen bei der Wasserversorgung. Nach einem Stresstest ist demnach fast ein Fünftel der Thüringer Wasserversorgung mittelfristig nicht mehr sicher. Hitze, Dürre, Starkregen und Waldbrände richten heute schon große Schäden an. Von Land bis zu den Kommunen muss deswegen auf allen Ebenen bezüglich der Klimaanpassung mitgedacht werden, so der Umweltminister. Der 6. bundesweite Warntag ist nach Einschätzung von Bundesinnenminister Dobrindt erfolgreich verlaufen. Die Warnsysteme haben zuverlässig funktioniert. Um 11 Uhr habt ihr wahrscheinlich auch eine Warnmeldung auf euer Handy bekommen und seid vielleicht sogar auch erschrocken.
12: Unsere Warnsysteme funktionieren zuverlässig, so der Innenminister. Pünktlich um 11 Uhr gingen Warnmeldungen auf Handys und Tablets ein. Vielerorts heulten zusätzlich Sirenen. Auch über Radio, Fernsehen und digitale Anzeigetafeln wurde informiert. 45 Minuten später folgte die Entwarnung. Mit dem Probealarm wollten die Behörden testen, ob die Bevölkerung im Ernstfall schnell erreicht werden kann, etwa bei Naturkatastrophen oder einem militärischen Angriff. Thomas Bleskin, Antenne Thüringen, Nachrichtenredaktion.
11: Genau sowas macht mich als Hundebesitzer wütend. Heute Morgen hat eine Frau bei der Polizei angerufen, weil ein 66-Jähriger in Rheinsdorf im Kyffhäuser Kreis seinen Hund geschlagen hat, weil der nicht gefolgt hat. Die Polizei hat eine Anzeige wegen des Verstoßes gegen das Tierschutzgesetz aufgenommen und hat festgestellt, dass der Mann stark alkoholisiert war. Er hatte 3 Promille Intus. Der Hund ist Gott sei Dank wegen der Schläge nicht verletzt worden.
10: Wir schauen aufs Wetter und da ist es doch ein schöner, angenehmer Feierabend, der uns bevorsteht. Sonne und Wolken wechseln sich ab. Über Nacht bleibt es wolkig, aber trocken. Kaum Wind dabei. Aber das ist schon fast kalt. Mit Werten zwischen 4 und 8 Grad. Morgen wird es dann freundlicher. Die Sonne zeigt sich und wir genießen angenehme 21 bis 24 Grad.
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10: 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A4 Richtung Frankfurt zwischen Ronneburg und Gera Leumnitz. Bitte aufpassen, ein kaputter LKW. A71 in Richtung Schweinfurt zwischen Sömmerda Ost und Sömmerda Süd, auch hier ein kaputter LKW. A72 Richtung Hof zwischen Zwickau Ost und Zwickau West, bitte Vorsicht. Hier ist ein Fahrzeug liegen geblieben, direkt in der Baustelle. B4 Erfurt in Richtung Nordhausen zwischen Straußfurt und Greußen. In beiden Richtungen aufpassen. Aktuell ist die Straße hier gesperrt nach einem Unfall. Und B4 Richtung Nordhausen zwischen Schilfer und Greußen. Deshalb auch jetzt schon stockender Verkehr. 12 Minuten. Plante hier bitte mehr ein. Die Blitzer. B19 Eisenach Richtung Hohe Sonne ein Blitzer. B247 Mühlhausen am Kiliansgraben Richtung Unstruttal an der Bushaltestelle. Und B281 Ohrdruf in Richtung Triptes bei Tempo 100. Ihr habt noch mehr gesehen? Eine Nummer für alles, WhatsApp-Verkehr und mehr ist die 0800 3x5 2550 und damit euch eine gute und sichere Fahrt.
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10: Und ich wünsche euch einen schönen Donnerstagabend. Das ist schon krass, ne? Woche fast schon wieder rum, fast geschafft. Es wird also Zeit, sich ums Wochenende zu kümmern. Und ihr könnt das planen. Ganz easy mal anschauen, was alles los ist in Thüringen mit Hashtag Wochenende an 0800 3x5 2550. Gibt's alle Tipps auf euer Handy. Und für euch gibt's hier jetzt einen richtig schönen Song. Für einen entspannten Feierabend. One Republic, Need Your Love. Auf Antenne Thüringen.

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1: Noch bis zum 4. Oktober ist bei den Kirchen Schöpfungszeit. Und zum ersten Mal lädt die Evangelische Kirche in Mitteldeutschland diesen Samstag zum Schöpfungsfest ein. In Wittenberg auf der Schlosswiese. Los geht's mit einem Gottesdienst zum Motto der Schöpfungszeit.
2: Hast du erkannt, wie weit die Erde ist? Es geht also darum, wertzuschätzen, dass wir ein Teil von etwas Großem sind. Und eben weil wir wissen, was für Zerstörungen bereits stattfinden und wie weit das noch führen mag. Und dem wollen wir demütig und auch dankbar begegnen mit diesem Gottesdienst.
1: Sagt Elisabeth Rotte, Referentin für Umweltarbeit. Bis am Nachmittag der Umweltpreis verliehen wird, gibt es den ganzen Tag über einen Markt der Möglichkeiten. Hier stellen sich Gemeinden und Kitas vor, die sich mit Projekten für Umwelt- und Klimaschutz einsetzen.
2: Beispielsweise zur Umgestaltung des Friedhofes oder mit einer Baumpflanzaktion tätig zu werden oder auch wie die Photovoltaikanlage in der Kirchengemeinde genau funktioniert.
1: Zivilgesellschaftliche Institutionen, die sich für Naturschutz, Biodiversität und erneuerbare Energien einsetzen, geben ihre Erfahrungen weiter.
2: Das können Absprachen mit Behörden sein, das kann der Umgang mit der Technik sein. So wollen wir es ermöglichen, dass Ideen gestreut werden können, dass wir das Gute, was schon da ist, möglichst breitflächig nutzen können.
1: Auf dem Podium diskutiert Regionalbischöfin Bettina Schlauraff mit der ehemaligen Bundestagsvizepräsidentin Katrin Göring-Eckardt von den Grünen. Und es gibt die Ideeninseln.
2: Ideeninseln sind Orte, an denen moderierte Gesprächsrunden von jeweils ca. 30 Minuten stattfinden zu ganz konkreten Themen.
1: Beim Schöpfungsfest für die ganze Familie gibt es auch viel zum Mitmachen und Ausprobieren. Zum Beispiel bei der Brotbackkirche und in der Farbenküche. Diese haptische Erfahrung hilft dabei, sich für Natur und Umwelt zu öffnen.
2: Wenn ich einfach mal ausprobiere, wie werden Farben hergestellt, wie fassen sich Pigmente an. Das ist eine ganz niedrigschwellige und leibliche Erfahrung, mit der ich ganz kleine Zusammenhänge womöglich erfassen kann. Wie wird aus was Kleinem was Größeres? Und das ist erstmal die Basis, sich da zu erden, um überhaupt ins Tun kommen zu können, damit so eine Motivation, sich eben auch dem Schutz zu widmen, überhaupt entstehen kann.
1: Beim Schöpfungsfest am Samstag in Wittenberg auf der Schlosswiese. Dario Weiland, Antenne Thüringen, Evangelische Redaktion.
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2: Euch einen schönen Feierabend. Künstliche Intelligenz und Digitalisierung sind in Betrieben bei uns in Thüringen auf dem Vormarsch. Laut einer Studie nutzt inzwischen knapp jeder sechste Betrieb digitale Technologien oder KI, um effizienter zu arbeiten. Beim Thema Weiterbildung besteht allerdings noch Nachholbedarf. Nur ungefähr ein Drittel der Betriebe mit KI-Anwendungen schult seine Beschäftigten. Und nur rund ein Viertel hat klare Regeln für den Umgang mit künstlicher Intelligenz. Die Luftmessungen wegen eines unterirdischen Schwelbrands auf dem früheren Kohlebergbaugelände bei Meuselwitz haben in den umliegenden Ortschaften begonnen. An 5 Standorten in Mumsdorf, Falkenhain, Bünau-Roda, Meuselwitz und Michelwitz sind Messgeräte aufgebaut worden, um die Feinstaubbelastung zu messen. Die Ergebnisse sollen zeigen, ob gesundheitliche Risiken bestehen. Erste Aussagen werden frühestens in 4 Wochen erwartet. Die Europäische Zentralbank hat den Leitzins erhöht, zum zweiten Mal in diesem Jahr. Er steigt um 0,25 Prozentpunkte auf 2,5%. Der Grund laut EZB die hohe Inflation. Das bedeutet für Sparer, es gibt höhere Zinsen auf Tagesgeld und andere Anlagen. Kredite und Finanzierungen werden dagegen teurer. Und jetzt die Thüringen-Reporter aus eurer Region.
1: Für Mittelthüringen, Petra Kühling.
3: Guten Abend. Falsche Ärzte versuchen gerade immer wieder, ältere Menschen um ihr Erspartes zu bringen. Eine perfide Masche, die aktuell in Erfurt die Runde macht. 4 solcher Versuche wurden der Polizei gemeldet. Die Anrufer geben sich als Ärzte eines Erfurter Krankenhauses aus, behaupten jeweils, die Tochter sei schwer krebskrank, brauche dringend eine teure OP oder Medikamente. Von einer 70-Jährigen etwa forderte eine angebliche Ärztin 75.000 Euro. Das Geld sollte sie zum Krankenhaus bringen, währenddessen mit niemandem telefonieren. In diesen 4 Fällen ist glücklicherweise keiner drauf reingefallen. In Apolda war vor 2 Wochen durch die gleiche Masche eine Frau um 40.000 Euro gebracht worden. Im Erfurter Norden haben Einbrecher in einem Rohbau große Beute gemacht. Mit Gewalt verschafften sich die Täter Zutritt zum Gebäude in Ilversgehofen. Dabei beschädigten sie eine Außentür. Gestohlen wurden unter anderem ein Baustromverteiler, 40 Meter LED-Beleuchtung und 30 Meter Stromkabel. Der Wert der Beute wird auf rund 25.000 Euro geschätzt. Die Polizei sicherte Spuren am Tatort und ermittelt wegen besonders schweren Diebstahls. In Groß-Obringen im Weimarer Land werden Zeugen zu Vandalismus gesucht. Auf dem Sportplatz sind Tornetze mutwillig zerstört worden, zerschnitten und so große Löcher drin, dass die Netze an einem Groß- und einem Kleinfeldtor komplett ersetzt werden müssen. Für uns als Verein enttäuschend, schreibt der SV Grün-Weiß Groß-Obringen bei Facebook und bittet, wer was beobachtet hat, sollte sich melden.
0: Wir schauen aufs Wetter hier bei Antenne Thüringen. Ein angenehmer Feierabend. Es gibt Sonne, Wolken, die sich immer mal ein bisschen dazwischen schieben. Der Wind, der nimmt auch so langsam ab. Es wird heute Nacht aber richtig kalt. Zwischen 4 und 8 Grad, packt also besser eine Jacke ein. Morgen wird es dann wieder freundlich, die Sonne zeigt sich und wir genießen angenehme 21 bis 24 Grad. Antenne Thüringen, der schnellste Verkehrsservice. Mit der A71 in Richtung Schweinfurt zwischen Sömmerda Ost und Sömmerda Süd bitte aufpassen. Hier steht ein kaputter LKW und A72 in Richtung Hof zwischen Zwickau Ost und Zwickau West. Hier ist ein Fahrzeug liegen geblieben direkt in der Baustelle. Die Blitzer B19 Eisenach Richtung Hohe Sonne. Auf der B247 Mühlhausen am Kiliansgraben in Richtung Unstrutal. Und Christian hat uns nochmal gemeldet, B281 am Ortseingang Arnsgereuth, wenn ihr aus Richtung Saalfeld kommt. Da wird auch geblitzt. Wenn ihr noch mehr gesehen habt, hier ist eine Nummer für alles. WhatsApp-Verkehr und mehr 0800 3x5 2550. Dankeschön und gute Fahrt euch.
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15: Mit Andreas Heidenreich, schön, dass ihr dabei seid und das sind die Themen heute Abend. Unter dem Motto Staunen und Strahlen hat Apple jetzt seine neuen Produkte und Innovationen vorgestellt. Damit geht's gleich los. Das größte Volksfest im Eichsfeld startet morgen. Was das mit Möhren zu tun hat, hört ihr hier. Und 3 neue Filme kommen heute in die Kinos. Frühstück bei Audrey, Zauberhafte Schwestern 2 und Finding Emily. Ob sich ein Kinodate lohnt, erfahrt ihr hier im Magazin. Auf Antenne Thüringen. Apple hat wieder neue Produkte vorgestellt. Jedes Mal ein großes Spektakel und diesmal steigt der Konzern ins Geschäft mit aufklappbaren Smartphones ein. Es gibt ein neues aufklappbares iPhone Duo und noch so einige andere Neuheiten. Tina Eck in den USA. Tina, erzähl mal, wie sieht das neue Klapptelefon von Apple aus?
16: Ja, edel sieht es aus. Schön glänzend mit Displays innen und außen. Auf- und zugeklappt ist es ungefähr so groß wie ein Reisepass. Und ganz schön teuer ist es auch. Mit knapp 2.300 Euro ist dieses iPhone Duo das bisher teuerste iPhone-Modell auf dem Markt. Apple steigt ins Klappphone-Geschäft ein, um sich nicht von der Konkurrenz abhängen zu lassen. Und Experten glauben, dass das iPhone Duo schnell zum Marktführer werden könnte. Apple hat da so einige Klappphone-Probleme mit gewohnt elegantem Design gelöst.
15: Und was gibt's denn sonst noch so Neues auf dem iPhone-Sektor?
16: Ja, dieses Surprise and Shine Event hat auch das neue iPhone 18 Pro auf die Bühne gebracht. Auch ein teures Vergnügen, aber mit mehr Batteriekapazität und besserer Kamera, die noch bessere Bilder machen soll. Und außerdem gibt es eine nicht unwichtige Funktion, die verhindert, dass diese Bilder manipuliert und verändert werden können. Das ist natürlich in Zeiten von KI-Fakes eine besonders gute Idee. Bislang gibt es nur das iPhone 18 Pro und das iPhone 18 Pro Max. Die Standardversion soll erst im Frühjahr im nächsten Jahr, also auf den Markt kommen.
15: Hat Apple auch noch andere Neuigkeiten aus dem Hut gezaubert?
16: Ja, die fünfte Generation an AirPods ist da mit einem Design, das angeblich in alle Ohren passen soll. Und der Sound und die Lärmunterdrückung sind nach Angaben von Apple doppelt so gut wie vorher. Außerdem gibt es ein Simultan-Übersetzungsprogramm. Neue Apple Watches wurden vorgestellt, die 12er-Serie und eine Ultra-Watch mit noch besserer Messung von Gesundheits- und Fitnessdaten, robusteres Gehäuse und langlebige Batterien. Apple hat natürlich noch mehr in der Pipeline, aber das alles sickert dann das Jahr über heraus. Rundherum aber muss man sagen, sind alle Produkte teurer geworden.
15: Danke, Tina Eck aus den USA.
16: Tschüss.
15: An die Preise, da darf man wirklich nicht denken. Da muss man schon echter Liebhaber sein. Das größte Volksfest im Eichsfeld beginnt morgen. Das Fest der Möhrenkönige in Heiligenstadt. Und der anerkannte Kurort hat jetzt einen neuen Möhrenkönig. Nach 25 Jahren hat der alte abgedankt und der neue heißt Rainer. Meine Kollegin Elke Schröder hat sich von König Rainer erstmal die Sage erklären lassen.
7: Also grundsätzlich geht es darum, dass im Mittelalter das kleine Heiligenstadt umgeben von einer Stadtmauer mit drei Stadttoren. Und irgendwann stand der Feind vor der Tür und wollte die Stadt erobern. So, also wurden alle Tore geschlossen. Nur bei einem Tor war der Riegel verschwunden. Und da kam die Frau des Torwächters, kam frisch vom Feld und hatte Möhren geerntet. Und dann fiel dem Torwächter ein, er könnte ja die große Möhre da reinstecken und könnte damit das Tor verriegeln. Und vor lauter Euphorie, dass das so gut geklappt hat, hat er aber vergessen, seine Ziege zu füttern und hat sie vergessen einzusperren, sodass die Ziege über Nacht die Möhre aufgefressen hat, sodass der Feind die Stadt tatsächlich erobern konnte.
11: Ja. Und deswegen sind die Heiligenstädter ja alle Möhrenkönige.
7: Genau.
11: Und ihr seid auch stolz darauf, auf diesen Titel.
7: Ja, definitiv.
11: Möhrenkönig, du bist gekrönt worden im letzten Jahr. Ich hoffe mal, du weißt ganz genau, was du anziehst, oder?
7: Das weiß ich ganz genau. Das ist ja speziell für mich angefertigt worden, das Ornat. Ich habe ein Bordeaux-rotes Ornat, habe eine große, auch schwere Krone, also die merkt man schon, wenn man die über mehrere Stunden trägt. Dann habe ich halt eine übergroße Möhre.
11: Als Zepter?
7: Ganz genau.
11: Ist die halb so groß wie du oder wie muss man sich das vorstellen?
7: Ja, das kann man sich so vorstellen, ja.
11: Halb so groß wie du und du bist 2 Meter?
7: Ich bin 1,74.
11: Und wie schwer ist deine Möhre?
7: Die ist eigentlich nicht schwer. Die ist halt dauerhaft unhandlich, wenn man sie über Stunden trägt. Aber das gehört alles dazu, ja.
15: Morgen geht's los um 19 Uhr auf dem Markt. 3 Tage mit Jahrmarkt, Live-Musik und Sonntag dem Möhrenwettbewerb. Wer hat die größte Möhre gezüchtet? Im Kino werden diese Woche ungewöhnliche Liebesgeschichten erzählt. Es geht zum Beispiel um perfekte Frauen aus Plastik und um einen Fluch, durch den verliebte Männer sterben. Ronny Thorau hat für euch die Filmstarts der Woche.
17: Bist du glücklich mit Audrey?
18: Ja. Dieser Mann hat nur Gutes von seiner Frau zu berichten.
19: Ja, Audrey liebt mich, wie ich bin.
18: Einziger Haken, seine Frau ist eine Silikon-Sexpuppe, die allerdings irgendwann plötzlich die Augen aufmacht.
20: Guten Morgen, mein Schatz.
18: Frühstück bei Audrey ist eine sehr unterhaltsame französische Komödie, die sich um Fragen wie Einsamkeit und die Illusion von perfekten Partnern dreht. Im Zeitalter von KI-Ersatzpartnern hat das ja eine ganz neue Aktualität.
20: Hast du deshalb eine Puppe, damit sie dich nicht verlässt?
18: Nicht wirklich perfekte Partnerinnen sind die zwei zauberhaften Schwestern, denn wer sich in sie verliebt, den trifft ein tödlicher Fluch.
21: Ist das real? Stimmt er jetzt?
22: Wir sind Hexen und der Fluch ist real.
18: Die Fortsetzung der kultigen Hexenkomödie aus den 90ern, wieder mit Sandra Bullock und Nicole Kidman, wirkt etwas weichgezeichneter, optisch und bei der Geschichte.
23: Die Liebe ist unser Untergang.
24: Was, wenn ihr einfach aus allem immer viel zu viel Drama gemacht habt?
18: Aber es gibt viele gute, auch neue Nebendarsteller und ganz viel Nostalgie.
25: Keine Magie ist stärker als das Band zwischen Schwestern.
18: Was richtig Herzerwärmendes für die Herbsttage verspricht Finding Emily.
26: Gestern habe ich ein Mädchen namens Emily kennengelernt. Es war, als hätte die Zeit stillgestanden.
18: Ein junger Musiker verliebt sich in eine Emily, hat dann aber nur ihre unvollständige Telefonnummer.
26: Sie kommt nicht an.
27: Da fehlt doch eine Ziffer.
26: Gott. Das ist nicht lustig.
18: Er kennt zwar ihre Uni und ihren Vornamen, nur ist Emily als Vorname so beliebt, dass die Suche länger dauern kann. Aber wenigstens hilft ihm eine falsche Emily.
28: Dieser Kerl ist das lang ersehnte Fallbeispiel. Ich helfe dir dabei.
18: In der Romantikkomödie Finding Emily läuft durchaus einiges vorher.

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1: In Suhl gibt es jetzt neue Ladesäulen für E-Autos. Ab sofort könnt ihr am Klinikum an 3 Ladesäulen mit insgesamt 6 Ladepunkten eure Batterie wieder auffüllen. Eine davon ist auch eine Schnellladesäule, wenn mal nicht so viel Zeit ist. 100.000 Euro haben die Säulen insgesamt gekostet. Die Stadtwerke Suhl-Zellamedes wollen die Infrastruktur für E-Autos auch noch weiter ausbauen. Am Samstag findet in Eisenach der CSD statt. Das stand bis vor ein paar Tagen noch auf der Kippe. Laut Enner, Mitglied im Planungsteam des CSD Eisenach, habe immer noch Geld für die Veranstaltung gefehlt. Förderungen über Demokratieprojekte und Stiftungen seien immer schwerer zu bekommen. Deswegen appelliert sie an die Regierung, Demokratieförderung weiter auszubauen. Bei der Planung gab es aber nicht nur finanzielle Probleme. Auch die Neonazi-Szene in Eisenach mache dem Team Sorgen. Deswegen sei Sicherheit schon von Anfang an ein wichtiges Thema für den CSD gewesen. Auch nach dem Anschlag auf den CSD in Berlin wünscht sich Enner deshalb, dass Maßnahmen gegen Rechtsextremismus und Islamismus ergriffen werden und dass am Samstag alles ohne Störungen abläuft und ein sicherer Raum für queere Menschen geschaffen werden kann. Die neue Bahnstrecke bei uns wird wohl doch länger dauern als gedacht. Die Deutsche Bahn verschiebt die Pläne für die Mitte-Deutschland-Verbindung jetzt auf nach 2030. Eigentlich sollte bis dahin die Strecke zwischen Weimar und Gößnitz über Jena und Gera zweigleisig ausgebaut und elektrifiziert werden. Aber die Finanzierung vom Bund ist immer noch nicht klar. Deshalb hat die Bahn die Ausschreibungen für Firmen jetzt erstmal wieder zurückgenommen, bis die Förderung geklärt ist. Eigentlich ist die auf Drängen der Landesregierung im Entwurf des Bundeshaushalts für 2027 enthalten, wurde aber noch nicht vom Bundestag beschlossen. Auch Lichtverschmutzung ist Umweltverschmutzung. Darauf will die Stadt Schmölln morgen bei der Earth Night mit aufmerksam machen. Bei der bundesweiten Aktion soll ein sichtbares Zeichen gegen die Luftverschmutzung gesetzt werden, die nachts von Städten ausgeht. Deshalb werden morgen Nacht in Schmölln der Ernst-Agnes-Turm und die Beleuchtung am Rathausturm abgeschaltet. Vor allem Insekten und nachtaktive Tiere werden nachts durch künstliche Lichtquellen gestört. Auch Zugvögel können dadurch in ihrer Orientierung beeinträchtigt werden.
2: Wenn in der Fußballkreis-Oberliga Wacker Nordhausen auf Eintracht Sondershausen trifft, dann ist das ein Grund für die Polizei, genauer hinzuschauen. Das Nordderby gilt als Spiel mit erhöhtem Sicherheitsrisiko. Die Fanlager können sich nicht so besonders gut leiden. So war beim Spiel gestern Abend auch entsprechend ein großes Polizeiaufgebot in Sondershausen im Einsatz. Wie mir ein Polizeisprecher gesagt hat, kann sowas nicht von der zuständigen Dienststelle alleine bewältigt werden, sodass sogar Unterstützungskräfte von anderen Dienststellen da waren. Wie viele, wird aus einsatztaktischen Gründen nicht gesagt. Aber die Präsenz wirkt offenbar. Bis auf ein paar Rufe und Provokationen zwischen den etwa 600 Fans blieb das Spiel ruhig, sagt die Polizei. Das Spiel fand dann aber ein sportlich unschönes Ende, musste vorzeitig abgebrochen werden, weil sich ein Spieler schwer verletzt hat. Die Punkte bleiben in Sondershausen. Die Eintracht lag zum Zeitpunkt des Abbruchs 1:0 in Führung. Aufregende Tage für das Team vom 1. Mühlhäuser Bowling Club. Am Wochenende startet das Team nach 10 Jahren endlich wieder in der 2. Bowling-Bundesliga. Das große Ziel, die Klasse halten und den Bowlingsport in Thüringen sichtbarer machen, sagt der Verein. Na dann, die Daumen sind gedrückt.
3: Alkoholisiert hat eine Frau in Weimar einen spektakulären Unfall verursacht und damit auch für Behinderungen im Feierabendverkehr gesorgt. Die 22-Jährige war auf der B7 unterwegs aus Tröbsdorf in Richtung Nora am Abzweig Erfurter Straße. Dem sogenannten Überflieger geriet sie erst auf die Leitplanke. Das Auto rutschte auf diese entlang und überfuhr dann noch eine Verkehrsinsel samt Ampelanlage. Erst danach kam das Auto auf der Fahrbahn zum Stehen. Die 22-jährige Fahrerin wurde bei dem Unfall leicht verletzt. Ein Atemalkoholtest ergab 1,4 Promille. Ihr Auto ist Schrott. Der Sachschaden wird auf insgesamt rund 10.000 Euro geschätzt. Die Straße war wegen des Unfalls rund 2 Stunden gesperrt. Weil eine Wasserleitung repariert werden muss, ist die Erfurter Talstraße teilweise dicht. Grund ist eine Havarie gegenüber der Ludwig-Erhard-Berufsschule. Der Schaden wird jetzt lokalisiert und dann behoben. Bis Anfang Oktober soll alles erledigt sein, sagen die Erfurter Stadtwerke. Und weil an der Ecke immer viel Verkehr ist, wird auch geraten, wer kann, sollte die Stelle umfahren.
0: Ihr hört Antenne Thüringen, das Magazin, und diese Themen werden morgen wichtig. Am Stausee Kelbra startet das Motorradfestival Emmenrausch. Das geht bis Sonntag. Morgen ist die Earth Night, eine Aktion gegen Lichtverschmutzung. Private Haushalte, Städte und Gemeinden sind angehalten, das Licht auszuschalten. Und 19 Uhr spielt der FC Rot-Weiß Erfurt zu Hause gegen den RSV Eintracht 1949 aus dem Landkreis Potsdam-Mittelmark. Habt einen schönen Abend.
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2: Euch einen schönen Abend. Der bundesweite Warntag heute ist in Thüringen weitgehend erfolgreich verlaufen. Die meisten Warnsysteme haben laut Innenminister Georg Mayer funktioniert. Getestet wurden unter anderem 504 digitale Sirenen, Warn-Apps und digitale Informationstafeln. Warnungen auf das Smartphone über das sogenannte Cell Broadcast sind besonders wichtig. Die Vereinigten Arabischen Emirate wollen 40 Milliarden Euro in Deutschland investieren. Das hat der Präsident Bin Sajid bei seinem zweitägigen Staatsbesuch in Berlin mitgeteilt. Bisher waren es rund 34 Milliarden Euro. Am Nachmittag wurde er von Bundespräsident Steinmeier empfangen. Bin Sajid ist bis morgen in Deutschland. Die SPD-Abgeordnete Dorothea Marx ist zur Vize-Landtagspräsidentin gewählt worden. Die 68-Jährige erhielt 46 Ja und 35 Nein-Stimmen. Für Marx ist die Rolle im Präsidium nicht neu. Schon 2017 bis 2023 war sie schon mal Vize-Landtagspräsidentin. Unbekannte haben vom Dachboden eines Mehrfamilienhauses in Arnstadt im Ilmkreis um die 200 Ü-Eier-Figuren gestohlen. Die Figuren sind bei Sammlern sehr beliebt und haben deswegen einen Wert von einigen 100 Euro. Die Polizei sucht jetzt nach dem Täter und natürlich auch nach den Ü-Eier-Figuren. Das ist ein musikalischer Liebesbrief an seine Heimat Kanada. Es geht um Bryan Adams. Der hat jetzt für Anfang November ein neues Album angekündigt. How's It Going? Bei seinen neuen Songs geht's um Menschen, Orte, Landschaften und Geschichten, die seine Heimat geprägt haben. Von Ende September bis Mitte Oktober übrigens tourt Bryan Adams durch Deutschland. Thüringen ist er am 6. Oktober in Nürnberg und am 10. Oktober in Leipzig am nähersten.
0: Wir schauen aufs Wetter hier mit Antenne Thüringen. Aktuell noch ein richtig schöner Spätsommerabend. Aber nachts meldet sich dann der Herbst auch wieder zurück. Zumindest was die Temperaturen betrifft. Höchstens 8 Grad. Also morgen wird es aber freundlicher mit Temperaturen zwischen 21 und 24 Grad.
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0: Antenne Thüringen, der schnellste Verkehrsservice mit der A71 in Richtung Schweinfurt. Zwischen Sömmerda Ost und Sömmerda Süd bitte aufpassen, hier ein kaputter LKW. Blitzer habe ich noch einen für euch, der steht auf der B281 am Ortseingang Arnsgereuth, wenn ihr aus Richtung Saalfeld kommt. Wenn ihr sonst noch was gesehen habt, hier ist eine Nummer für alles, WhatsApp-Verkehr und mehr, 0800 3x5 2550. Dankeschön und gute Fahrt euch.
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0: Und wir spielen in wenigen Minuten das Feierabendquiz. Bis gleich.

0: Es ist kurz vor 7:45 und ihr könnt euch den Tag jetzt mit einem 50-Euro-Center-Gutschein versüßen. Und darauf freue ich mich schon den ganzen Tag. Julia Großmann hier auf Antenne Thüringen. Hi.
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0: Und da läuft seit heute eine ganz bunte Ausstellung rund um Klemmbausteine. Damit kann man die Kids ja zum einen gut beschäftigen, aber auch die großen Kinder haben Spaß dran und bauen dann auch solche verrückten Sachen wie komplette Filmsets oder Musikinstrumente, fahrbare Autos. Also das klingt alles super wild, ne? Schaut er euch gern an und nehmt den 50-Euro-Center-Gutschein einfach mit, wenn ihr mir sagen könnt, was für einen Gegenstand ich heute suche. Ich habe drei Hinweise für euch, um es euch ein bisschen einfacher zu machen. Ich suche etwas, das nach dem Einkauf oft dabei ist, auch wenn viele es ganz schnell wieder loswerden wollen. Es ist etwas, was oft viel länger ist als ursprünglich geplant. Und es ist etwas, was wir meistens direkt an der Kasse bekommen. Ja, oder digital. Ich bin gespannt, ob ihr darauf kommt. Los geht's. Eure Lösung schickt ihr direkt per WhatsApp rein. 0800 3x5 2550 oder ihr nutzt das Formular auf antennethüringen.de. Los geht's.
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0: 19.30 Uhr und wir schauen aufs Wetter hier bei Antenne Thüringen. Aktuell ja noch ganz schön, ein paar Wolken haben sich davor geschoben. Die Sonne ist sowieso schon untergegangen. Ja, der Herbst rückt näher und das merken wir auch heute Nacht an den Temperaturen. Höchstens 8 Grad. Also packt eine Jacke ein, wenn ihr unterwegs seid. Morgen wird es ein bisschen freundlicher und die Temperaturen gehen auch rauf. 21 bis 24 Grad. Antenne Thüringen, der schnellste Verkehrsservice. Mit der A4 in Richtung Dresden zwischen Bucher und Jena-Göschwitz. Bitte aufpassen, ein kaputter LKW steht auf dem Standstreifen. A9 Richtung Berlin zwischen Leipzig-West und dem Schkeuditzer Kreuz hat sich ein Stau gebildet. Bitte aufpassen. Und auch auf der A9 Richtung München zwischen Wiedemar und dem Schkeuditzer Kreuz. Aktuell Stau. A71 in Richtung Schweinfurt zwischen Sömmerda Ost und Sömmerda Süd bitte aufpassen, kaputter LKW. Und B2 Gera in Richtung Leipzig zwischen dem Goethesteig und der Coburger Straße in beiden Richtungen bitte aufpassen. Hier laufen Personen auf der Fahrbahn. Blitzer habe ich noch einen für euch. B281 am Ortseingang Arnsgereuth, wenn ihr aus Richtung Saalfeld kommt. Wenn ihr noch was entdeckt habt, ihr meldet euch gern. Hier ist eine Nummer für alles. WhatsApp-Verkehr und mehr. Schreibt mir ruhig 0800 3x5 2550. Dankeschön.
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0: Ihr seid ja verrückt. So viele haben mitgemacht.
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0: Ich bin Julia Großmann und ich bin ein bisschen sprachlos. Das war ja der Hammer, wie viele Antworten hier durchkamen. Für einen Center-Gutschein. Anger 1, da läuft ab heute auch eine große Klemmbaustein-Ausstellung. Und als Topping nehmt ihr einfach einen 50-Euro Center-Gutschein mit hier im Feierabend-Quiz. Und ich glaube, es war heute zumindest ein bisschen kniffliger. Es sind so viele Antworten reingekommen, die ganz nah dran waren. Beleg zum Beispiel, fast. Einkaufszettel, nicht ganz. Aber auch ganz viele von euch lagen richtig. Auch René, und den habe ich jetzt auch zurückgerufen und der ist in der Leitung. René, ich grüße dich. Hast du einen schönen Tag gehabt?
2: Ja.
0: Klingt jetzt nicht ganz so begeistert. Vielleicht können wir den jetzt aber versüßen.
2: Das ist ja schön.
0: Du hast beim Feierabendquiz mitgemacht. Kannst dich noch so ein bisschen an die Hinweise erinnern?
2: Ja.
0: Ja, was war so dabei?
2: Man schmeißt ihn weg, man bekommt ihn an der Kasse zum Schluss und irgendwas. Er ist meist zu lang, ja.
0: Und er ist meist zu lang. Und was glaubst du, was ist das Lösungswort?
2: Es ist der Kassenbon.
0: Richtig, René, natürlich der Kassenbon. Viel zu lang, ne? Also wir planen eigentlich nur Brot und Butter zu kaufen und kommen aber zurück, ja, keine Ahnung, mit einer ganzen Drogerie.
2: Ja, genau, das kenne ich.
0: Das kennst du auch, sehr gut. Und wir kriegen es mittlerweile ja überall, ne? Selbst beim Bäcker kriegst du es in die Hand gedrückt.
2: Da kriegst du es auch, ja.
0: So ist das. Aber René, das ist doch schön, dann kannst du einen Kassenzettel ja auch bald ein bisschen länger werden lassen, denn für dich gibt es einen 50-Euro-Center-Gutschein.
2: Oh, dankeschön, da freue ich mich.
0: Sehr gut, cool, da freue ich mich mit. Ich hoffe, jetzt ist dein Tag gleich auch ein bisschen besser geworden.
2: Ja, genau, dann wird sich die Frau freuen.
0: Ach, schön.
2: Irgendjemand muss das Geld ausgeben.
0: René, du kannst ja auch was gönnen, ne?
2: Ja, mach
0: ich. Ihr teilt bestimmt, ihr beiden.
2: Genau, ja, da
0: freue
2: ich mich
0: sehr. Sehr schön, schönen Abend wünsche ich dir, René.
2: Danke, gleichfalls.
0: Danke, ciao. Ja, und ihr seid nicht traurig, denn morgen gibt's natürlich auch nochmal eine Chance. Dann spielen wir nochmal das Feierabendquiz.
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4: 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Es ist 20 Uhr. Schönen Abend euch.
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5: Euch einen schönen Abend. So, zuerst gratulieren wir den deutschen Basketballerinnen. Die stehen nämlich zum ersten Mal überhaupt in einem WM-Halbfinale. Die DBB-Frauen haben Europameister Belgien aus dem Turnier geschmissen. Und damit geht's für unsere Frauen am Samstag und Sonntag um Medaillen im Heimturnier. Am Samstag geht es ab 16.30 Uhr im Halbfinale gegen Frankreich. Da müssen wir die Daumen drücken. Künstliche Intelligenz und Digitalisierung sind in Betrieben bei uns in Thüringen auf dem Vormarsch. Laut einer Studie nutzt inzwischen knapp jeder sechste Betrieb digitale Technologien oder KI, um effizienter zu arbeiten. Beim Thema Weiterbildung besteht allerdings noch Nachholbedarf. Nur ungefähr ein Drittel der Betriebe mit KI-Anwendungen schult seine Beschäftigten. Und nur rund ein Viertel hat klare Regeln für den Umgang mit künstlicher Intelligenz. Die Luftmessungen wegen eines unterirdischen Schwelbrands auf dem früheren Kohlebergbaugelände bei Meuselwitz haben in den umliegenden Ortschaften begonnen. An 5 Standorten in Mumsdorf, Falkenhain, Bünau-Roda, Meuselwitz und Michelwitz sind Messgeräte aufgebaut worden, um die Feinstaubbelastung zu messen. Die Ergebnisse sollen zeigen, ob gesundheitliche Risiken bestehen. Erste Aussagen werden frühestens in 4 Wochen erwartet. Thüringen muss sich stärker auf die Folgen des Klimawandels einstellen. Umweltminister Kummer warnt vor erheblichen Problemen bei der Wasserversorgung. Nach einem Stresstest ist demnach fast ein Fünftel der Thüringer Wasserversorgung mittelfristig nicht mehr sicher. Hitze, Dürre, Starkregen und Waldbrände richten heute schon große Schäden an. Von Land bis zu den Kommunen muss deswegen auf allen Ebenen bezüglich der Klimaanpassung mitgedacht werden, so der Umweltminister. Der 6. bundesweite Warntag ist nach Einschätzung von Bundesinnenminister Dobrindt erfolgreich verlaufen. Die Warnsysteme haben zuverlässig funktioniert. Um 11 Uhr habt auch ihr sicherlich eine Warnmeldung auf euer Smartphone bekommen und seid vielleicht erschrocken.
6: Unsere Warnsysteme funktionieren zuverlässig, so der Innenminister. Pünktlich um 11 Uhr gingen Warnmeldungen auf Handys und Tablets ein. Vielerorts heulten zusätzlich Sirenen. Auch über Radio, Fernsehen und digitale Anzeigetafeln wurde informiert. 45 Minuten später folgte die Entwarnung. Mit dem Probealarm wollten die Behörden testen, ob die Bevölkerung im Ernstfall schnell erreicht werden kann. Etwa bei Naturkatastrophen oder einem militärischen Angriff. Thomas Bleskin, Antenne Thüringen, Nachrichtenredaktion.
4: Ja, da hat's mich heute Vormittag aber auch vom Stuhl gehauen. Wir schauen mal, ob das Wetter uns auch umhaut. Naja, es ist auf jeden Fall kalt heute Nacht. Zwischen 4 und 8 Grad. Also wenn ihr nochmal unterwegs seid, packt auf jeden Fall noch einen dicken Pulli ein oder eine Jacke. Das ist schon knackig. Morgen wird's freundlich, die Sonne zeigt sich und wir genießen angenehme 21 bis 24 Grad. Das sieht gut aus.
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4: Antenne Thüringen, der schnellste Verkehrsservice mit der A4 in Richtung Dresden zwischen Bucha und Jena-Göschwitz. Hier ist ein kaputter LKW auf dem Standstreifen. Wir haben nochmal die A9 Richtung Berlin zwischen Leipzig-West und dem Schkeuditzer Kreuz. Da ist Stau, bitte aufpassen. Und auch A9 Richtung München zwischen Wiedemar und dem Schkeuditzer Kreuz, Stau. A71 in Richtung Schweinfurt zwischen Sömmerda Ost und Sömmerda Süd, bitte Vorsicht, ein kaputter LKW. Und zwischen Ballstedt und Berlstedt brennt ein Auto, auch hier ist gesperrt. Blitze habe ich noch auf der B281 am Ortseingang Arnsgereuth aus Richtung Saalfeld. Und wenn ihr noch mehr gesehen habt, hier ist eine Nummer für alles. WhatsApp-Verkehr und mehr 0800 3x5 2550. Dankeschön und eine gute Fahrt euch.
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0: 20.11 Uhr und so langsam bekommen wir den Herbst ja doch schon zu spüren. Ich bin Julia Großmann, schön, dass ihr mit dabei seid. Ja, am Morgen dauert es länger, bis die Sonne aufgeht. Wenn sie denn aufgeht, am Abend wird es super schnell dunkel und noch dunkler, wenn dann die Wolkendecke festhängt. Und Wind. Wind pustet auch wieder öfter um die Ohren. Wie viel Kraft Wind aber wirklich haben kann, das haben wir am 19. August zu spüren bekommen. 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

0: Einen schönen entspannten Feierabend. Ich bin Julia Großmann und wir machen kurzen Wettercheck für die nächsten Tage schon mal. Also es soll schon ordentlich Wolken geben, im Schnitt so 22 Grad, windig. Ja, es könnte schlechter sein, aber die Abende, die sind schon wieder ganz schön frisch. Dunkel wird es auch immer eher. Mit Chillen im Park nach Feierabend wird es da schon schwieriger. Macht nichts, jetzt könnt ihr also ganz entspannt wieder die neuesten Filme im Kino checken, ohne schlechtes Gewissen draußen noch irgendwas zu verpassen. Und Lukas Fröhlich aus der Antenne Thüringen Redaktion, der hat auch gleich die Tipps für euch am Start.
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2: Bei dieser Story stellt sich die Frage, ist das romantisch oder eher ganz schön creepy?
3: Gestern habe ich ein Mädchen namens Emily kennengelernt. Es war, als hätte die Zeit still gestanden.
2: Nachdem ein Dude auf einer Party die Frau seiner Träume getroffen hat, stellt er fest, dass er bei ihrer Telefonnummer eine Zahl vergessen hat aufzuschreiben. Und schon geht die Suchaktion los.
3: Ich suche ein Mädchen, das hier studiert. Emily? Sie ist witzig und klug. Sie trinkt Bier. Flaschen, ihre Haare gehen bis hier.
4: Ich gebe Ihnen 2 Sekunden, bis ich die Security rufe, okay?
2: Von der ganzen Aktion bekommt schließlich auch eine Psychologiestudentin mit. Für sie ein gefundenes Fressen. Sie muss gerade nämlich eine Arbeit darüber schreiben, ob Liebe wahnsinnig macht.
5: Dieser Kerl ist das lang ersehnte Fallbeispiel. Er ist mein eigenes Stanford-Gefängnisexperiment. Ich helfe dir dabei.
3: Warum möchtest du das, hä?
2: Wie das zwischen den beiden ausgeht, kannst du dir vielleicht jetzt schon denken. Das Ganze ist nämlich eine Rom-Com, also eine romantische Komödie, die so ziemlich alle Klischees bedient. Alles sehr vorhersehbar, aber eben auch süß und unterhaltsam. Wenn du also Rom-Coms liebst, wirst du hier auf jeden Fall eine richtig gute Zeit haben. Finding Emily kriegst du ab sofort im Kino.
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0: Es ist 20.30 Uhr. Wir checken das Wetter hier auf Antenne Thüringen aktuell. Ja, ist es eigentlich noch ganz nice, ne? Also die Nacht bleibt dann aber wolkig, trocken, das ist gut. Wind macht auch Feierabend. Dafür wird es ordentlich frisch, zwischen 4 und 8 Grad. Morgen zeigt sich dann die Sonne und mit ihr auch der Spätsommer bei 21 bis 24 Grad. Antenne Thüringen, der schnellste Verkehrsservice. A4 Richtung Dresden, zwischen Bucha und Jena-Göschwitz ein kaputter LKW auf dem Standstreifen. Auf der A4 Richtung Frankfurt, zwischen Gotha und Gotha-Boxberg, bitte aufpassen, eine ungesicherte Unfallstelle. Und A71 Richtung Schweinfurt, zwischen Sömmerda Ost und Sömmerda Süd, auch hier ein kaputter LKW. Zwischen Ballstedt und Berlstedt, auch bitte Vorsicht, die Straße ist momentan gesperrt, hier brennt ein Auto. Wir schauen auf die Blitzer, eine ist übrig geblieben, auf der B281 am Ortseingang Arnsgereuth. Wenn ihr aus Richtung Saalfeld anrollt, wenn ihr noch was gesehen habt, dann sagt mir gern Bescheid. WhatsApp-Verkehr und mehr, hier ist eine Nummer für alles, 0800 3x5 2550.
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0: 20.38 Uhr. Ich hoffe, ihr habt einen schönen, entspannten Feierabend. Julia Großmann für euch hier im Studio. Und da haben ja Elena und Ivo am Nachmittag wirklich genau mein Herz getroffen, ne? Die beiden waren auf Suche nach euren Lieblingskuscheltieren. Und ich habe ja noch so einen ganzen Haufen zu Hause. Also ein Kuscheltier, das wird mich auch hoffentlich mein Leben lang begleiten. Das ist ein Hase, den habe ich seit der Geburt und der sieht mittlerweile null so aus wie ursprünglich. Immer wieder ist er kaputt gegangen und Oma war die Hasendoktorin, hat alles repariert. Jetzt ist es einfach eine schöne Erinnerung an sie und auch ihr habt so verrückte und so emotionale Geschichten um eure Kuscheltiere durchgeschickt. Richtig ans Herz geht die von Ingolf.
1: Also bei uns in Ottrow ist ja 2013 unser Schloss nach einem vorherigen Brand zerstört worden. Und nach dem Brand wurde ja viel entsorgt. Und als ich da an dem Container vorbeigelaufen bin, dann lag so ein Teddy. Alle dachten, der ist nichts mehr wert und hat große Brandverletzungen gehabt. Und dann habe ich einfach mit nach Hause genommen und seitdem lebt er bei uns.
0: Oh Gott, aus dem Feuer gerettet, aus der Mülltonne und jetzt begleitet der Teddy Ingolf jeden Tag. Das ist eine super süße Story. Und ein Klicktipp auch für euch zum Feierabend. Fotos gibt's nämlich bei uns auf Instagram.

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1: Julia Großmann für euch hier im Studio. Es ist gleich 21 Uhr. Schön, dass ihr mit dabei seid.
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3: Euch einen schönen Abend. Der bundesweite Warntag heute ist in Thüringen weitgehend erfolgreich verlaufen. Die meisten Warnsysteme haben laut Innenminister Georg Mayer funktioniert. Getestet wurden unter anderem 504 digitale Sirenen, Warn-Apps und digitale Informationstafeln. Warnungen auf das Smartphone über das sogenannte Cell Broadcast sind besonders wichtig. Die Vereinigten Arabischen Emirate wollen 40 Milliarden Euro in Deutschland investieren. Das hat der Präsident Bin Sajid bei seinem zweitägigen Staatsbesuch in Berlin mitgeteilt. Bisher waren es rund 34 Milliarden Euro. Am Nachmittag wurde er von Bundespräsident Steinmeier empfangen. Bin Sajid ist bis morgen in Deutschland. Die SPD-Abgeordnete Dorothea Marx ist zur Vize-Landtagspräsidentin gewählt worden. Die 68-Jährige erhielt 46 Ja und 35 Nein-Stimmen. Für Marx ist die Rolle im Präsidium nicht neu. Schon 2017 bis 2023 war sie schon mal Vize-Landtagspräsidentin. Unbekannte haben vom Dachboden eines Mehrfamilienhauses in Arnstadt im Ilmkreis um die 200 Ü-Eier-Figuren gestohlen. Die Figuren sind bei Sammlern sehr beliebt und haben deswegen einen Wert von einigen 100 Euro. Die Polizei sucht jetzt nach dem Täter und natürlich auch nach den Ü-Eier-Figuren. Das ist ein musikalischer Liebesbrief an seine Heimat Kanada. Es geht um Bryan Adams. Der hat jetzt für Anfang November ein neues Album angekündigt. How's It Going? Bei seinen neuen Songs geht's um Menschen, Orte, Landschaften und Geschichten, die seine Heimat geprägt haben. Von Ende September bis Mitte Oktober übrigens tourt Bryan Adams durch Deutschland. Thüringen ist er am 6. Oktober in Nürnberg und am 10. Oktober in Leipzig am nähersten.
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4: Ich bin Kim Wenzel, guten Abend. Na also, dieses Mal hat's doch endlich geklappt mit den ersten beiden Punkten zu Hause in dieser Saison. Die Handballer des TSV Eisenach haben in der heimischen Werner-Assmann-Halle Aufsteiger Bietigheim mit 31 zu 25 besiegt. Noch zur Halbzeit stand's 14-14, danach ging der TSV das erste Mal beim 15-14 in Führung und gab die Führung dann nicht mehr her, sondern konnte sie weiter ausbauen. Auch wenn die Gäste nochmal zwischenzeitlich bis auf 2 Tore verkürzen konnten, blieb's am Ende bis zum Schlusspfiff beim Vorsprung und letztendlich ersten verdienten Eisenacher Saisonsieg.
1: Über Nacht bleibt's wolkig, aber trocken. Der Wind beruhigt sich. Es wird fast schon kalt mit Werten zwischen 4 und 8 Grad. Morgen wird's freundlich, die Sonne zeigt sich und wir genießen angenehme 21 bis 24 Grad.
5: Antenne Thüringen, der schnellste Verkehrsservice mit KI. Auf der A4 Richtung Frankfurt zwischen Gotha und Gotha-Boxberg gibt es einen Kilometer Stau. Der Zeitverlust liegt bei etwa 19 Minuten. Außerdem ist dort eine ungesicherte Unfallstelle. Auf der A71 Richtung Schweinfurt zwischen Sömmerda Ost und Sömmerda Süd steht ein kaputter LKW. Zwischen Ballstedt und Berlstedt brennt ein Auto. Die Strecke ist gesperrt. Wir wünschen eine gute Fahrt.
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0: Die Nacht bleibt wolkig, aber trocken und auch der Wind macht so langsam Feierabend. Dafür wird's ordentlich frisch, zwischen 4 und 8 Grad. Morgen zeigt sich die Sonne und mit ihr dann auch der Spätsommer bei 21 bis 24 Grad.
1: Antenne Thüringen, der schnellste Verkehrsservice mit KI. Auf der A4 Richtung Frankfurt zwischen Gotha und Gotha-Boxberg gibt es eine ungesicherte Unfallstelle. Bitte dort besonders vorsichtig fahren. Auf der A71 Richtung Schweinfurt zwischen Sömmerda Ost und Sömmerda Süd steht ein kaputter LKW. Zwischen Ballstedt und Berlstedt brennt ein PKW. Die Strecke ist gesperrt. Wir wünschen eine gute Fahrt.
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0: 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Es ist 22 Uhr. 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
4: Ich bin Katrin Müller. Bundesinnenminister Dobrindt warnt vor weiteren möglichen Anschlägen in Deutschland. Nach Einschätzung der Bundesregierung geht dabei auch von Russland eine hybride Bedrohung aus, etwa durch Sabotage, Cyberangriffe und Einflussnahme. Dobrindt rechnet zudem mit dem Einsatz sogenannter Wegwerfagenten, die für einzelne Aktionen angeworben werden.
5: Deutschland muss jeden Tag weiter mit Anschlagsszenarien rechnen, sagt Dobrindt. Als Beispiel nennt er einen versuchten Brandanschlag in München, bei dem zwei Tatverdächtige Brandsätze in Richtung von Gebäuden mit Rüstungsbezug geworfen haben sollen. Auch hinter dem versuchten Drohnenangriff am Flughafen Leipzig-Halle sollen solche angeworbenen Helfer stecken. Laut der Bundesregierung übernehmen sogenannte Wegwerfagenten einfache Spionage-, Sabotage- oder Propagandaaufgaben und können im Fall einer Enttarnung den eigentlichen Auftraggeber oft gar nicht benennen. Babette Büchner, Nachrichtenredaktion.
4: Der frühere Unionsfraktionschef Spahn hat sich bei den CDU-Mitgliedern seines Wahlkreises für seinen Umgang mit der Leihmutterschaft seines Sohnes entschuldigt. Er räumte ein, seine veränderte Haltung zu dem Thema nicht rechtzeitig öffentlich gemacht zu haben. Ende Juli war Spahn deshalb als Fraktionsvorsitzender zurückgetreten.
6: Spahn schreibt, er sei zu feige gewesen, bei dem sensiblen Thema offen Farbe zu bekennen. Mit seinem Mann habe er über Jahre verschiedene Wege zur Familiengründung abgewogen, dabei habe sich seine Haltung zur Leihmutterschaft verändert. Diesen Prozess habe er aber nicht erklärt. Er habe eine schwierige Debatte vermeiden wollen und dadurch am Ende eine noch schwierigere ausgelöst. Das bedauere er zutiefst. Thomas Pleskin, Nachrichtenredaktion.
4: An den Außengrenzen Europas gab es in den ersten 8 Monaten des Jahres mehr als ein Drittel weniger illegale Grenzübertritte. Mehr als 74.000 unerlaubte Einreisen bedeuteten einen Rückgang von 35% im Vergleich zum Vorjahreszeitraum. Das teilte die EU-Grenzschutzagentur Frontex mit. Den Grund für den deutlichen Rückgang sieht sie unter anderem in den Präventivmaßnahmen in den wichtigsten Herkunftsländern der Migranten. Bei einem Unfall mit einem Reisebus sind im Osten der Schweiz mehrere Menschen ums Leben gekommen. Weitere Personen wurden verletzt, wie die Polizei auf der Plattform X mitteilte. Das Unglück ereignete sich demnach im Kanton Graubünden. Laut Schweizer Medien handelt es sich um einen Bus aus den Niederlanden.
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1: Ich bin Kim Wenzel, guten Abend. Na also, dieses Mal hat's doch endlich geklappt mit den ersten beiden Punkten zu Hause in dieser Saison. Die Handballer des TSV Eisenach haben in der heimischen Werner-Assmann-Halle Aufsteiger Bietigheim mit 31 zu 25 besiegt. Noch zur Halbzeit stand es 14-14, danach ging der TSV das erste Mal beim 15-14 in Führung und gab die Führung dann nicht mehr her, sondern konnte sie weiter ausbauen. Auch wenn die Gäste nochmal zwischenzeitlich bis auf 2 Tore verkürzen konnten, blieb's am Ende bis zum Schlusspfiff beim Vorsprung und letztendlich ersten verdienten Eisenacher Saisonsieg.
7: Das wird eine wolkige Nacht, Regen bleibt uns aber zum Glück erspart. Der Wind pustet nicht mehr ganz so doll, bei kühlen Temperaturen zwischen 4 und 8 Grad. Morgen meldet sich die Sonne zurück, bei wenigen Wolken und angenehmen 21 bis 24 Grad.
8: Antenne Thüringen, der schnellste Verkehrsservice mit KI. Auf der A4 Richtung Frankfurt zwischen Gotha und Gotha-Boxberg gibt es eine ungesicherte Unfallstelle. Bitte fahrt dort besonders vorsichtig. Auf der A71 Richtung Schweinfurt zwischen Sömmerda Ost und Sömmerda Süd steht ein kaputter LKW. Zwischen Ballstedt und Berlstedt brennt ein PKW. Die Strecke ist gesperrt. Wir wünschen eine gute Fahrt.
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0: Über Nacht bleibt's wolkig, aber trocken. Der Wind beruhigt sich. Es wird fast schon kalt mit Werten zwischen 4 und 8 Grad. Morgen wird's freundlich, die Sonne zeigt sich und wir genießen angenehme 21 bis 24 Grad.
1: Antenne Thüringen, der schnellste Verkehrsservice mit KI. Auf der A4 Richtung Frankfurt zwischen Gotha und Gotha-Boxberg. Dort gibt es eine ungesicherte Unfallstelle. A71 Richtung Schweinfurt. Zwischen Sömmerda Ost und Sömmerda Süd steht ein kaputter LKW. Zwischen Ballstedt und Berlstedt brennt ein PKW. Die Strecke ist gesperrt. Wir wünschen eine gute Fahrt.
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0: 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Es ist 23 Uhr. 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
4: Ich bin Katrin Müller. Innenminister Dobrindt rechnet damit, dass sogenannte Wegwerfagenten Russlands versuchen werden, weitere Ziele in Deutschland anzugreifen. Man müsse jeden Tag auch mit einem Anschlagsszenario in Deutschland rechnen, sagte Dobrindt nach einer Sondersitzung des Innenausschusses zur sogenannten hybriden Bedrohungslage. Hintergrund ist der Fund einer Sprengstoffdrohne Anfang August am Flughafen Leipzig-Halle. Der Hausärztinnen- und Hausärzteverband warnt vor einem möglichen Zusammenbruch der Versorgung. Bundesgesundheitsminister Lindemann müsse umgehend handeln, fordert der Co-Vorsitzende Blumenthal-Bayer in Berlin. Ihm zufolge gibt es viel Angst in den Praxen. Man sei durchgeschüttelt, die Situation unübersichtlich.
5: Wer hilft bei Schnupfen, Grippe und anderen Wehwehchen, wenn es den Hausarzt um die Ecke nicht mehr gibt? Schon jetzt ist die Versorgung in einigen Teilen Deutschlands stark unter Druck. Jeder Vierte gibt in einer Umfrage des Hausärzteverbands an, dass sich die Situation in den letzten 5 Jahren verschlechtert hat. Das dürften die Sparmaßnahmen der Bundesregierung nur noch verschärfen. Mehr als 60% der Mediziner erwarten längere Wartezeiten und weniger Zeit für ihre Patienten. Deshalb fordert der Verband vom Gesundheitsminister bessere Rahmenbedingungen und weniger Bürokratie. Tanja Wagner, Nachrichtenredaktion.
4: Die Europäische Zentralbank reagiert auf die gestiegene Inflation infolge des Iran-Kriegs und erhöht erneut die Zinsen. Der für Banken und Sparer wichtige Einlagenzins steigt von 2,25 auf 2,5%, mit Folgen auch für Kredite und Geldanlagen.
6: Für Sparer sind höhere Zinsen erst einmal eine gute Nachricht. Banken zahlen dann oft mehr für Tages- und Festgeld. Allerdings geben sie die höheren Zinsen nicht immer sofort oder vollständig weiter. Vergleichen lohnt sich also. Teurer wird es dagegen für alle, die Geld leihen wollen. Kredite für Häuser, Autos oder größere Anschaffungen kosten mehr. Wer schon einen Kredit mit festem Zinssatz hat, merkt davon aber in der Regel zunächst nichts. Thomas Bleskin, Nachrichtenredaktion.
4: Bei einem Unfall mit einem Reisebus sind im Osten der Schweiz mehrere Menschen ums Leben gekommen. Weitere Personen wurden verletzt, wie die Polizei auf der Plattform X mitteilte. Das Unglück ereignete sich demnach im Kanton Graubünden. Laut Schweizer Medien handelt es sich um einen Bus aus den Niederlanden.
7: Die Nacht bleibt wolkig, aber trocken und auch der Wind macht so langsam Feierabend. Dafür wird's ordentlich frisch, zwischen 4 und 8 Grad. Morgen zeigt sich die Sonne und mit ihr dann auch der Spätsommer bei 21 bis 24 Grad.
8: Antenne Thüringen, der schnellste Verkehrsservice mit KI. Auf der A4 Richtung Frankfurt zwischen Gotha und Gotha-Boxberg. Vorsicht wegen einer ungesicherten Unfallstelle. A71 Richtung Schweinfurt zwischen Sömmerda Ost und Sömmerda Süd. Hier steht ein kaputter LKW. Zwischen Ballstedt und Berlstedt ist die Strecke wegen eines brennenden PKW gesperrt. Wir wünschen eine gute Fahrt.
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0: Es wird eine wolkige Nacht, Regen bleibt uns aber zum Glück erspart. Der Wind pustet nicht mehr ganz so doll, bei kühlen Temperaturen zwischen 4 und 8 Grad. Morgen meldet sich die Sonne zurück, bei wenigen Wolken und angenehmen 21 bis 24 Grad.
1: Antenne Thüringen, der schnellste Verkehrsservice mit KI. Auf der A4 Richtung Frankfurt zwischen Gotha und Gotha-Boxberg gibt es eine ungesicherte Unfallstelle. Bitte fahrt dort besonders vorsichtig. Auf der A38 Richtung Leipzig zwischen dem Kreuz Rippachtal und Lützen steht in einer Baustelle ein defekter PKW auf dem rechten Fahrstreifen. Auf der A71 Richtung Schweinfurt zwischen Sömmerda Ost und Sömmerda Süd steht ein kaputter LKW. Zwischen Ballstedt und Berlstedt brennt ein PKW. Die Strecke ist gesperrt. Wir wünschen eine gute Fahrt.
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2: Ich bin Katrin Müller. Bundesinnenminister Dobrindt warnt vor weiteren möglichen Anschlägen in Deutschland. Nach Einschätzung der Bundesregierung geht dabei auch von Russland eine hybride Bedrohung aus, etwa durch Sabotage, Cyberangriffe und Einflussnahme. Dobrindt rechnet zudem mit dem Einsatz sogenannter Wegwerfagenten, die für einzelne Aktionen angeworben werden.
3: Deutschland muss jeden Tag weiter mit Anschlagsszenarien rechnen, sagt Dobrindt. Als Beispiel nennt er einen versuchten Brandanschlag in München, bei dem zwei Tatverdächtige Brandsätze in Richtung von Gebäuden mit Rüstungsbezug geworfen haben sollen. Auch hinter dem versuchten Drohnenangriff am Flughafen Leipzig-Halle sollen solche angeworbenen Helfer stecken. Laut der Bundesregierung übernehmen sogenannte Wegwerfagenten einfache Spionage-, Sabotage- oder Propagandaaufgaben und können im Fall einer Enttarnung den eigentlichen Auftraggeber oft gar nicht benennen. Babette Büchner, Nachrichtenredaktion.
2: Der frühere Unionsfraktionschef Spahn hat sich bei den CDU-Mitgliedern seines Wahlkreises für seinen Umgang mit der Leihmutterschaft seines Sohnes entschuldigt. Er räumte ein, seine veränderte Haltung zu dem Thema nicht rechtzeitig öffentlich gemacht zu haben. Ende Juli war Spahn deshalb als Fraktionsvorsitzender zurückgetreten.
4: Spahn schreibt, er sei zu feige gewesen, bei dem sensiblen Thema offen Farbe zu bekennen. Mit seinem Mann habe er über Jahre verschiedene Wege zur Familiengründung abgewogen, dabei habe sich seine Haltung zur Leihmutterschaft verändert. Diesen Prozess habe er aber nicht erklärt. Er habe eine schwierige Debatte vermeiden wollen und dadurch am Ende eine noch schwierigere ausgelöst. Das bedauere er zutiefst. Thomas Pleskin, Nachrichtenredaktion.
2: An den Außengrenzen Europas gab es in den ersten 8 Monaten des Jahres mehr als ein Drittel weniger illegale Grenzübertritte. Mehr als 74.000 unerlaubte Einreisen bedeuteten einen Rückgang von 35% im Vergleich zum Vorjahreszeitraum. Das teilte die EU-Grenzschutzagentur Frontex mit. Den Grund für den deutlichen Rückgang sieht sie unter anderem in den Präventivmaßnahmen in den wichtigsten Herkunftsländern der Migranten. Zum Fußball. Nächster Auftaktsieg für den FC Bayern München in der Champions League. Die Münchner gewannen 5:0 gegen Bodø/Glimt aus Norwegen. Niederlage dagegen für RB Leipzig. Die Sachsen unterlagen beim italienischen Debütanten Como 1907 deutlich mit 1:4.
5: Zieht euch lieber eine Jacke drüber, der Tag startet frisch, höchstens 8 Grad. Tagsüber wird's dann freundlicher, mehr Sonne und dann geht's auch wieder rauf mit den Temperaturen 21 bis 24 Grad. Am Wochenende ist alles dabei, Samstag trocken, Wolken und Sonne im Mix und Sonntag kommt der Regen zurück.
6: Antenne Thüringen, der schnellste Verkehrsservice mit KI. Auf der A4 Richtung Frankfurt zwischen Gotha und Gotha-Boxberg. Auf dem Standstreifen steht nach einem Unfall ein Fahrzeug. Die Unfallstelle ist noch ungesichert. A71 Richtung Schweinfurt zwischen Sömmerda Ost und Sömmerda Süd. Dort steht ein kaputter LKW. Wir wünschen eine gute Fahrt.
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1: Zieht euch was Warmes über, der Morgen startet ziemlich frisch, fast schon kalt mit höchstens 8 Grad. Im Laufe des Tages wird's freundlicher, die Sonne blinzelt öfter mal raus und die Temperaturen klettern wieder hoch, 21 bis 24 Grad. Am Wochenende dann einmal alles im Mix. Samstag bleibt's trocken, mit Sonne und Wolken im Wechsel. Und Sonntag zieht der Regen wieder ein.
2: Antenne Thüringen, der schnellste Verkehrsservice mit KI. Auf der A4 Richtung Frankfurt, zwischen Gotha und Gotha-Boxberg, gibt es einen Unfall auf dem Standstreifen. Die Unfallstelle ist noch nicht gesichert. Auf der A4 Richtung Frankfurt, zwischen Magdala und Apolda, liegt nach einem Unfall ein Metallteil auf der Fahrbahn. A71 Richtung Schweinfurt. Zwischen Sömmerda Ost und Sömmerda Süd steht ein kaputter LKW. Wir wünschen eine gute Fahrt.
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0: Katrin Müller. Der Hausärztinnen- und Hausärzteverband warnt vor einem möglichen Zusammenbruch der Versorgung. Bundesgesundheitsminister Linnemann müsse umgehend handeln, fordert der Co-Vorsitzende Blumenthal-Bayer in Berlin. Ihm zufolge gibt es viel Angst in den Praxen. Man sei durchgeschüttelt, die Situation unübersichtlich.
1: Wer hilft bei Schnupfen, Grippe und anderen Wehwehchen, wenn es den Hausarzt um die Ecke nicht mehr gibt? Schon jetzt ist die Versorgung in einigen Teilen Deutschlands stark unter Druck. Jeder Vierte gibt in einer Umfrage des Hausärzteverbands an, dass sich die Situation in den letzten 5 Jahren verschlechtert hat. Das dürften die Sparmaßnahmen der Bundesregierung nur noch verschärfen. Mehr als 60% der Mediziner erwarten längere Wartezeiten und weniger Zeit für ihre Patienten. Deshalb fordert der Verband vom Gesundheitsminister bessere Rahmenbedingungen und weniger Bürokratie. Tanja Wagner, Nachrichtenredaktion.
0: Die Europäische Zentralbank reagiert auf die gestiegene Inflation infolge des Iran-Kriegs und erhöht erneut die Zinsen. Der für Banken und Sparer wichtige Einlagenzins steigt von 2,25 auf 2,5%, mit Folgen auch für Kredite und Geldanlagen.
2: Für Sparer sind höhere Zinsen erst einmal eine gute Nachricht. Banken zahlen dann oft mehr für Tages- und Festgeld. Allerdings geben sie die höheren Zinsen nicht immer sofort oder vollständig weiter. Vergleichen lohnt sich also. Teurer wird es dagegen für alle, die Geld leihen wollen. Kredite für Häuser, Autos oder größere Anschaffungen kosten mehr. Wer schon einen Kredit mit festem Zinssatz hat, merkt davon aber in der Regel zunächst nichts. Thomas Bleskin, Nachrichtenredaktion.
0: Innenminister Dobrindt rechnet damit, dass sogenannte Wegwerfagenten Russlands versuchen werden, weitere Ziele in Deutschland anzugreifen. Man müsse jeden Tag auch mit einem Anschlagsszenario in Deutschland rechnen, sagte Dobrindt nach einer Sondersitzung des Innenausschusses zur sogenannten hybriden Bedrohungslage. Hintergrund ist der Fund einer Sprengstoffdrohne Anfang August am Flughafen Leipzig-Halle. Zum Fußball. Nächster Auftaktsieg für den FC Bayern München in der Champions League. Die Münchner gewannen 5:0 gegen Bodø/Glimt aus Norwegen. Niederlage dagegen für RB Leipzig. Die Sachsen unterlagen beim italienischen Debütanten Como 1907 deutlich mit 1:4.
3: Meine Empfehlung, wenn ihr euch bald auf den Weg macht, zieht Pulli oder besser eine Jacke drüber. Maximal 8 Grad, das ist schon ordentlich frisch. Später wird's wieder wärmer mit 21 bis 24 Grad, dazu Sonne und nur ein paar Wolken. Das Wochenende hat ein bisschen von allem. Samstag trocken mit Sonne und Wolken und Sonntag wird's wieder Zeit für Schirm und Gummistiefel.
4: Antenne Thüringen, der schnellste Verkehrsservice mit KI. Auf der A4 Richtung Dresden, zwischen Erfurt Ost und Erfurt Fieselbach steht ein kaputtes Auto auf dem Standstreifen. A4 Richtung Frankfurt, zwischen Wildeckhörnebach und Friedewald gibt es 4 Kilometer Stau. Ihr verliert rund 12 Minuten. Wir wünschen eine gute Fahrt.
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1: Ich bin

0: Das Jahr 1815 stand ganz im Zeichen des Wiener Kongresses. Napoleons Eroberungswillen war endgültig gebrochen und Europas Diplomaten hatten die blutgetränkte Erde des Kontinents neu unter sich verteilt. Nachdem die meisten Kongressteilnehmer Wien wieder verlassen hatten, breitete sich eine gespenstische Stille in der Metropole aus. Wie am Ende einer rauschenden Ballnacht fand sich schließlich nur noch eine kleine Runde zusammen, die auch weiterhin Vergnügen an gegenseitiger Gesellschaft fand. Dieser Kreis traf sich meist im Schloss der Fürstin von Schwarzenberg. Abends versammelte man sich vor einem knisternden Kaminfeuer, wobei es unter Strafe verboten war, von Politik zu sprechen. Davon hatten alle einstweilen genug. Stattdessen unterhielt man sich lieber gegenseitig mit pikanten Episoden und Gespenstergeschichten von Dämonen und Wiedergängern. Eines Abends, während ein heftiges Sommergewitter um das Schloss tobte, war es an Serge Durfay, einem älteren französischen Emigranten, die anderen mit einer Geschichte zu unterhalten.
1: Lieber Marquis, ich fürchte, die Reihe ist nun an Ihnen.
2: Oh ja, machen Sie uns doch die Freude. Ihre Geschichten sind immer exquisit.
3: Dafür verschieben wir unsere Nachtruhe gerne noch etwas.
1: Ja. Sie sehen, lieber Marquis, Ihr Publikum verlangt nach Ihnen. Was dürfen wir heute Nacht erwarten? Vielleicht eine pikante Galanterie Ihrer Zeit im französischen Hof? Das würde mich sehr freuen.
4: Viele der Geschichten, die wir bereits vernommen haben, waren zweifellos höchst erstaunlich. Damit zu konkurrieren, wird nicht leicht für mich. Allerdings fehlte den Episoden meiner Vorredner stets eine sehr wesentliche Zutat.
1: Oh, und die wäre, Marquis?
4: Wahrheit.
1: Oh, und Sie werden uns jetzt an einer wahren Begebenheit teilhaben lassen?
3: Ja, vielleicht sogar aus Ihrem Leben. Ihrer Vergangenheit, Marquis.
4: Ein Abenteuer meiner Jugendzeit, ja. So wahr, dass mir heute noch ein Schauer über den Rücken fährt, wenn ich in einer Nacht wie dieser daran zurückdenke.
1: Oh.
4: Ich will Ihnen gerne davon erzählen, meine Herrschaften, aber machen Sie mich bitte nicht dafür verantwortlich, wenn Sie unruhig schlafen werden. Ich warne Sie hiermit ausdrücklich vor schlechten Träumen.
1: Sie wollen uns in Angst und Schrecken versetzen?
2: Das hat der kleine Franzose, der jetzt auf der Insel St. Helena festsitzt, auch schon versucht.
3: Allerdings, und zwar erfolglos.
4: Meine Geschichte ereignete sich in einer Zeit, in der noch niemand in Europa an Napoleon Bonaparte dachte. Es begann, und damit entspreche ich Ihrem Wunsch, verehrte Fürstin, wie eine galante Episode aus dem vorrevolutionären Frankreich.
1: Oh, Sie sehen mich entzückt, lieber Marquis.
4: Entzückt. Das ist auch das richtige Wort, um die Wirkung zu beschreiben, die die erste Begegnung mit Isabelle de Gramont auf mich hatte. Sie war von überirdischer Schönheit und ebenso großer Lebensfreude. Darf ich mich vorstellen, Marquis Serge Durfay?
5: Marquis Serge Durfay. Klingt charmant. Es gibt niemanden in dieser langweiligen Gesellschaft, der sich mit Ihnen vergleichen könnte. Nicht einen. Sie gefallen mir? Ja, wirklich. Sie gefallen mir sehr. Gehen wir ein Stück? Sie möchten mich doch begleiten, oder? Ihr Blick beim Picknick vorhin sagte jedenfalls... Ja.
4: Ja. Ich war jung. Jung und unerfahren in der Liebe und verfiel dieser Frau, die sich einen diabolischen Spaß daraus machte, mit meinen Gefühlen ein gefährliches und sehr schmerzhaftes Spiel zu treiben. Einerseits gewährte sie mir ihre Gunst, aber dann erniedrigte sie mich wieder und hielt mich auf qualvoller Distanz. Das grausame Spiel einer Katze mit einer paralysierten Maus. Ich nahm schließlich die erstbeste Gelegenheit wahr, mich durch den Antritt einer diplomatischen Mission von Paris zu entfernen. Ich musste versuchen, ihrem unguten Einfluss zu entkommen. Das bedeutete, sehr weit fortzugehen. Nicht für immer, aber sicher für lange Zeit. Es war meine einzige Chance, Isabelle die Macht über meine Seele wieder zu entreißen. Das wusste ich sehr genau. Natürlich hatten sich meine Pläne schnell in Paris herumgesprochen. Es lockte sie zu mir, ein letztes Mal.
5: Serge, ist das wahr? In der Stadt heißt es, dass Sie fortgehen. Weg von Paris?
6: Das ist richtig, Madame. Meine Mission wird mich an die Moldau führen. Die dortige Regierung steht in wichtigen Verhandlungen mit dem Versailler Kabinett. Ich reise bereits morgen ab.
5: Osteuropa also? So weit fort? Sie begehen eine große Dummheit.
6: Ich erfülle lediglich meine Pflicht.
5: Und das scheint Ihnen sehr leicht zu fallen. Serge, was ist mit uns?
6: Sie haben oft genug betont, dass es kein Uns gibt, Madame.
5: Ach.
6: Ich habe nun endlich verstanden und gehe.
5: Nichts haben Sie verstanden. Aber ich weiß sehr wohl, dass Sie von einem einmal gefassten Entschluss niemals abzubringen sein werden. Vielleicht zog mich gerade das so sehr zu Ihnen hin. Ihre Zielstrebigkeit.
6: Madame, ich muss noch einige Dokumente sichten.
5: Schon gut. Ich werde gehen. Nur um eines bitte ich noch. Nehmen Sie dieses kleine Kruzifix als Pfand meiner Freundschaft. Sie wissen, ich habe es stets getragen. Es ist ein Familienerbstück und wird Sie beschützen.
6: Aber das kann ich doch nicht annehmen.
5: Bitte, versprechen Sie mir, es bis zu Ihrer Rückkehr zu tragen. Der Balkan ist nicht ungefährlich. Es lauern dort Gefahren, von denen Sie nicht das Geringste ahnen. Das Kreuz wird Sie beschützen. Und vielleicht auch erinnern.
6: Erinnern?
5: Ja, an Ihre Heimat, in der es Menschen gibt, die Sie lieben.
4: Sie schlang ein letztes Mal ihre Arme um mich, legte mir das Kreuz um und küsste mich. Es sollte tatsächlich schon bald Situationen geben, in denen ich froh war, das Kruzifix zu besitzen.
7: Hey!
4: Isabels Kuss brannte noch in meinem Herzen, als ich schon Tage und Wochen unterwegs war, meilenweit entfernt von Paris, wofür ich Gott dankte. Mein Weg führte mich zunächst über Warschau, wo ich etwas Serbisch erlernte. Über Stationen in Böhmen und Ungarn erreichte ich schon bald die Grenze zu Serbien. Mittlerweile war ein früher Winter über mir und meinem Pferd hereingebrochen, der das Reisen alles andere als angenehm erscheinen ließ. Zu allem Unglück begann die Donau, die ich überqueren musste, bereits Eisschollen zu führen, sodass eine Überfahrt unmöglich schien. Ich musste gezwungenermaßen rasten. Durch das immer dichter werdende Schneegestöber und hörbar unliebsame Gesellschaft in den nahen Wäldern war an eine Weiterreise nicht zu denken. Ich ritt zurück in das letzte Dorf. Es hieß Kisolova und bestand aus einigen verstreut stehenden Holzhäusern slawischen Stils und einem auf einer Anhöhe postierten kleinen Kloster. Erschöpft und frierend klopfte ich an einem der Häuser.
8: Hallo? Hallo? Bitte, aufmachen!
9: Mein Mann ist nicht zu Hause. Komm morgen wieder.
8: Ich wollte über die Donau.
9: Die ist frühestens in ein paar Tagen wieder passierbar.
8: Das weiß ich.
9: Ja.
8: Kann ich hier im Dorf so lange irgendwo unterkommen?
9: Ich lass niemanden rein.
8: Oh, bitte, es muss doch eine Möglichkeit geben. Es wird schon dunkel.
9: Hier gibt es kein Gasthaus.
8: Und das Kloster?
9: Der Orden der Heiligen Walburga lebt sehr zurückgezogen. Den Weg dort drauf kannst du dir sparen.
8: Oh, bitte. Die Wölfe sind schon sehr nah.
9: Ja, ja. Die Kinder der Nacht lieben die Dämmerung. Es ist ihr Morgen. Sie spüren, dass jetzt ihre Stunde kommt. Und sie sind hungrig. Geh zu Gorchas Haus ganz am Ende vom Dorf. Er hat Platz. Beeil dich. Die Kinder der Nacht sind schon sehr nah. Sie riechen das frische, warme Blut deines Pferdes, Junge Herr. Und nicht nur deines Pferdes.

0: Hallo? Bitte öffnet doch!
1: Ja?
0: Isabel? Du?
1: Mein Name ist Stenka.
2: Für einen Augenblick war ich mir vollkommen sicher gewesen, dass die junge, schöne Frau, die mir die Türe öffnete, niemand anderes als Isabel war. Vielleicht spielte mir nur meine Erschöpfung einen Streich, aber ihr Anblick gab mir einen Stich ins Herz.
0: Isabel, was machst du hier?
1: Ich heiße Stenka.
0: Ist dies Gorchas Haus?
1: Gorcha ist mein Vater.
3: Wer ist an der Tür, Stenka?
1: Nur ein junger Reisender. Er scheint sehr erschöpft zu sein.
3: Was willst du hier?
0: Man sagte mir, dass ich in Gorchas Haus vielleicht übernachten könnte.
3: So?
0: Ich komme in den nächsten Tagen nicht weiter und brauche ein Quartier. Ich will auch nichts umsonst. Bist du Gorcha?
3: Ich bin Grigori, sein Sohn. Und wir haben keinen Platz.
4: Aber Grigori, was soll das?
0: Sollen mich die Wölfe fressen?
4: Grigori, bitte. Was macht das schon aus? Lass ihn herein.
5: Heute Nacht sollten wir keine Fremden im Haus haben, Stenka. Nicht heute Nacht.
4: Es ist finster. Und das Schneetreiben wird immer dichter. Die Wölfe werden schon bald durchs Dorf streifen. Du kannst sie noch nicht einfach wegschicken. Das wäre sein sicherer Tod.
5: Das geht nicht.
4: Vater hätte ihn aufgenommen.
0: Na gut, komm rein. Danke.
1: Das ist doch selbstverständlich.
0: Offenbar nicht.
1: Mein Bruder ist nur etwas gereizt. Es hat nichts mit dir zu tun.
3: Ist das dein Pferd?
0: Ja.
1: Piotr, bring sein Pferd in den Stall.
6: Ja.
1: Das ist mein anderer Bruder.
0: Ich bin Serge Durfay.
6: Willkommen.
1: Du bist Franzose, nicht?
0: Ja. Ich komme aus Versailles und bin in einer diplomatischen Mission unterwegs.
3: Du hast dir hier eine schöne Jahreszeit ausgesucht.
0: Ich habe mir gar nichts ausgesucht. Ich erfülle lediglich meine Pflicht.
1: Grigori meint es nicht so. Bitte, leg doch ab.
7: Der Fremde ist sicher hungrig.
3: Das sind meine Frau Polina und mein Sohn Sascha.
0: Guten Abend.
7: Guten Abend.
3: Hast du Hunger?
0: Ja, die letzte Rast ist lange her.
8: Wer ist der Mann, Mama?
7: Nur ein Gast, Sascha.
8: Ach so.
7: Ich werde etwas herrichten.
0: Ah, danke. Sehr freundlich.
3: Stenka, zeig dem Herrn sein Zimmer.
1: Folge mir bitte. Wir müssen nach oben. Paulina, reich mir bitte den Kerzenleuchter vom Kamin.
7: Hier. Das Essen wird gleich fertig sein.
3: Beeilt euch. Wir sollten zusammenbleiben in dieser Nacht. Das ist sicher.
1: Wir werden gleich zurück sein. Beruhige dich.
3: Beruhigen? Was ist mit Piotr? Warum kommt er nicht wieder herein?
1: Er wird sicher nur rasch noch das Pferd absatteln. Komm, Serge.
0: Ja.
3: Ein Gast, ausgerechnet in dieser

0: Zimmer ist sehr klein. Ich hoffe...
1: Aber das macht doch nichts. Ich bin froh, überhaupt ein Dach über dem Kopf zu haben. Es tut mir leid, dass ich offenbar zu einem schlechten Zeitpunkt komme.
0: Im Gegenteil. Es ist gut, dass du da bist.
1: Ja.
0: Sollte mein Vater bis Mitternacht nicht zurück sein, werden wir froh sein, einen weiteren Mann im Haus zu haben.
1: Ich verstehe nicht.
0: Das kannst du auch nicht. Das, wovor meine ganze Familie zittert, ist für euch in der Stadt sicher bloß abstrusester Aberglauben.
1: Wovon sprichst du? Was ist mit deinem Vater?
0: Er ist fort. Er ist hinter Alibek her, einem türkischen Räuber und noch Schlimmerem, der das Gebirge rings um das Dorf unsicher macht.
1: Und?
0: Vater ist schon beinahe 10 Tage unterwegs. Und mit jeder Minute, die er länger ausbleibt, wächst unsere Angst. Du musst wissen, Alibek ist sehr gefährlich. Er ist nicht bloß ein Räuber, er ist ein... Heilige Mutter Gottes, steh uns bei, wenn es wahr werden sollte.
1: Wenn was wahr werden sollte? Zdenka, erzähl mir, was dich bedrückt. Vielleicht kann ich euch helfen.
0: Uns helfen? Wenn es tatsächlich geschieht, dann wird es unmöglich sein, uns zu helfen. Aber ich will dir gern berichten. Vater wusste sehr genau, wie gefährlich die Hetzjagd auf Alibek werden würde, der er sich anschloss. Ich werde nie seinen ernsten, beinahe entrückten Gesichtsausdruck vergessen, als er beim Abschied zu uns sagte, ihr sollt auf mich 10 Tage lang warten. Wenn ich jedoch bis zum 10. Tag nicht zurückkehre...
2: Wenn ich jedoch bis zum 10. Tag nicht zurückkehre...
0: Lasst mir eine Messe lesen.
2: Lasst mir eine Messe lesen.
0: Und betet für meine Seele.
2: Und betet für meine Seele.
0: Denn dann werde ich
2: tot sein. Sollte ich aber, was Gott verhüten möge, zu euch zurückkommen, wenn die 10 Tage bereits abgelaufen sind, so lasst mich um euer Seelenheil nicht ins Haus. Ich befehle euch, in diesem Fall zu vergessen, dass ich einmal euer Vater war. Durchbohrt mich mit einem Hagedornpfahl und glaubt mir nicht, egal was ich euch sagen werde. Ich werde nichts anderes sein als ein verfluchter Wurdelack, der gekommen ist, euer Blut zu saugen.
0: Der gekommen ist, euer Blut zu saugen.
1: Ein Wurdelack? Was ist das?
0: Es ist der seelenlose Körper eines Toten, der aus dem Grabe gestiegen ist, um den Lebenden das Blut auszusaugen.
1: Ein Vampir also, Zdenka. Ich hoffe nicht, dass du von mir verlangst, an solche Märchen zu glauben.
0: Du hast davon gehört?
1: Wir tun zwar in der Stadt so manches als Aberglauben ab, sind aber dennoch stets über alles gut unterrichtet. Die Berichte über Vampirismusfälle in Osteuropa kenne ich. Ich erinnere mich darin, von exhumierten Leichen gelesen zu haben, die man vollgesogen mit Blut in ihren Särgen fand. Man ließ sie angeblich verbrennen, nachdem der Scharfrichter ihnen spitze Pfähle durch die Herzen trieb, wobei sie grässlich aufheulten. Ich muss zugeben, besonders glaubwürdig fand ich diese Berichte nicht.
0: Wenn du wie wir in ständiger Angst vor einem Unhold wie diesem Alibek gelebt hättest, würdest du unseren Vampirglauben nicht in Frage stellen.
1: Dieser Räuber, dem dein Vater nachhetzt, ist ein Vampir.
0: Er ist ein Wurdelack, eine teuflischere Spielart eines Untoten. Der Wurdelack saugt vorzugsweise das Blut seiner nächsten Verwandten, seiner vertrautesten Freunde, dasjenige der Menschen, die er im Leben am meisten geliebt hat. Je mehr er jemanden liebt, umso größer ist sein Wunsch, dessen Blut zu trinken. Sterben die Opfer durch seinen Biss, werden sie selbst zu einem Wurdelack. So breitet sich der Fluch aus. Ganze Dörfer wurden auf diese Weise entvölkert. Glaube es oder nicht, ich habe zu viele durch einen Wurdelack sterben sehen, um es nicht zu glauben.
1: Und dein Vater hat sich freiwillig einer solchen Gefahr ausgesetzt?
0: Vater ist ein herrischer Mann. Obwohl meine Brüder ihn anflehten, nicht zu gehen, ließ er sich nicht aufhalten. Er wollte dem teuflischen Treiben Alibeks ein Ende bereiten, damit wir hier in Kisolova wieder in Frieden leben können. Heilige Mutter Gottes, lass ihn unversehrt zu uns zurückkehren.
1: Wann endet die Frist?
0: Am Ende des heutigen Tages. Um Mitternacht. Grigori.
3: Hier seid ihr. Kommt wieder herunter. Meine Frau hat dir ein Essen hergerichtet, Fremde.
1: Danke.
3: Die Familie sollte zusammenbleiben. In dieser Nacht. Ja, das sollte sie.
1: Ich muss gestehen, ich wusste nicht, was mich mehr faszinierte. Die dunkle Sage vom Vordelak oder seine charmante Erzählerin. Zdenka war über ihre Ähnlichkeit mit Isabelle de Grammont hinaus eine Schönheit, wie ich sie in dieser abgelegenen Region keineswegs erwartet hatte. In beklommener Stille nahm ich im Beisein der gesamten Familie ein wohlschmeckendes Mahl ein. Unerträgliche Spannung lag in der Luft. Man traute sich den Rest des Abends nicht lauter als im Flüsterton miteinander zu sprechen. Obwohl ich von der strapaziösen Reise ausgesprochen müde war, erachtete ich es doch als meine Pflicht, der Familie in diesen schweren Stunden beizustehen. Ich wachte mit ihnen und fieberte dem Ende des Tages entgegen. Der Mitternachtsschlag der Turmuhr des Klosters war trotz der bitteren Erkenntnis, dass dies vermutlich Gorchas Tod bedeuten könnte, fast eine Erlösung.
0: Mitternacht. Heilige Mutter Gottes, steh uns bei.
4: Vater ist tot.
1: Ihr solltet die Hoffnung nicht aufgeben.
5: Sei still. Jemand kommt.
0: Jetzt hast du Sascha aufgeweckt, Grigori.
6: Was ist los, Mama?
0: Nichts, Sascha, nichts.
5: Es kommt tatsächlich jemand über den Hof.
3: Piotr, schnell, gib mir meine Waffe.
5: Hier.
3: Stellt euch hinter mich. Ja. Na los, macht schon.
0: Ja. Wer mag das sein?
6: Darf ich aufmachen, Mama?
3: Du bleibst, wo du bist, Sascha.
0: Herr Gott, beschütze uns und erbarme dich uns.
3: Piotr, öffne die Türe.
5: Ja.
0: Es ist Vater. Gott sei gelobt.
3: Bleib, wo du bist, Zdenka.
6: Großvater.
3: Polina, halte Sascha fest.
1: Auf einen Stock gestützt stand ein alter Mann mit silbergrauem Bart und trüben, traurigen Augen vor der Schwelle. Der alte Gorcha war mit dem letzten Schlag der Mitternacht zu seiner Familie zurückgekehrt.
0: Heilige Mutter Gottes, wie sollen wir wissen, ob die 10 Tage um sind oder nicht?
2: Was ist? Keiner kommt, mich zu begrüßen. Ihr schweigt. Seht ihr denn nicht, dass ich schwer verwundet bin?
7: Euer Vater braucht Hilfe. Er blutet. Seine komplette linke Seite ist blutig. Grigori, Piotr, stützt ihn. Zdenka, hol Wasser.
0: Ich hole...
3: Du bleibst, wo du bist, Zdenka.
7: Aber ihr könnt doch nicht...
3: Halt dich da aus! Das ist eine Familienangelegenheit.
5: Nein, Grigori. Serge hat recht. Zeig mir deine Wunde, Vater. Ich werde dich verbinden.
2: Lass das! Du tust mir weh.
5: Ich muss kontrollieren, ob das Herz verletzt ist.
2: Fass mich nicht an! Oder ich verfluche dich.
5: Aber Vater, ich...
3: Lass ihn, Piotr.
0: Dräng ihn nicht.
2: Will mich denn keiner hereinbitten? Muss euer alter Vater um Einlass ins eigene Haus betteln? Ich friere und bin hungrig. Was ist mit dem Hund? Was ist mit euch? Ich komme mir vor wie ein Fremder. Haben mich die 10 Tage im Gebirge denn so verändert, dass mich meine Familie und mein Hund nicht wiedererkennen?
8: Hört ihr? Er gibt selber zu, dass die 10 Tage um sind.
0: Aber er ist doch noch während des Stundenschlags zurückgekehrt.
2: Statt mit einer Flinte auf mich zu zielen, solltest du lieber diese Töle zum Schweigen bringen, Grigori.
0: Aber du hängst doch so an dem Hund, Vater.
2: Offenbar ist er krank. Warum erkennt er sonst seinen Herrn nicht wieder? Ich will, dass er getötet wird. Los, Piotr! Erlöse ihn von seinen Leiden.
5: Vater, du kannst doch nicht...
2: Wenn ein Hund seinen Herrn nicht erkennt, hat er kein Recht mehr zu leben. Er verdient den Tod. Erschieße ihn, Piotr.
5: Ich...
2: Dein Vater befiehlt dir, diese Töle zu erschießen. Sofort!
5: Ich gehorche.
2: Gib ihm das Gewehr, Grigori.
6: aber...
9: Gib ihm das Gewehr. Noch ist dies mein Haus. Oder bestreitet das etwa jemand unter euch?
3: Nein! Hier, Piotr, das Gewehr.
9: Na also. Du bist ein guter Sohn, Grigori. Nun aber hinein. Mich fröstelt und meine Kleidung ist ganz durchnässt. Will mich denn keiner hereinbitten? Nun?
6: Komm doch endlich herein, Großvater.
9: Der kleine Sascha. Du weißt, was ich gehört. Dein Großvater hat dir auch etwas Schönes mitgebracht.
6: Was denn, was denn?
9: Später. Paulina.
10: Ja?
9: Gib mir etwas zu essen.
10: Sofort, Vater.
11: Der arme Hund. Du hast ihn doch so geliebt, Vater.
9: Und weil ich ihn liebe, erspare ich ihm langes Leiden.
10: Hier, bitte. Guten Appetit.
9: Was ist das? Was stellst du mir dahin?
10: Lammfleisch mit Knoblauch.
9: Bist du wahnsinnig? Mir nach Tagen des Fastens im Gebirge eine so stark gewürzte Mahlzeit vorzusetzen?
10: Aber Vater, das ist gutes Essen.
9: Gib mir lieber Wein. Ich will mich ans Feuer setzen.
3: Tu, was er sagt, Paulina.
10: Ja.
9: Will mir niemand unseren Gast vorstellen?
12: Mein Name ist Serge Durfay. Ich befinde mich auf einer diplomatischen Mission für den französischen Hof.
9: Willkommen in meinem Haus.
10: Hier, bitte.
9: So ist es recht. Danke.
5: Dein Wille ist geschehen, Vater.
9: Du bist ein guter Sohn. Das wusste ich immer.
11: Willst du uns nicht von deinen Erlebnissen im Gebirge berichten?
9: Ich werde dir davon erzählen, Stinka. Euch allen. Aber nicht heute Nacht. Ich bin müde. Eines will ich euch aber schon jetzt verraten. Der Räuber Ali Beck ist nicht mehr.
8: Ali Beck ist tot?
9: So ist es. Und es war die Hand deines Vaters, die ihn gerichtet hat. Niemand braucht sich mehr vor ihm zu fürchten. Sagt es allen im Dorf. Sie sollen erfahren, dass der alte Gorcha Ali Beck getötet hat.
5: Die Leute werden einen Beweis sehen wollen, Vater.
9: Einen Beweis? Den sollen sie haben. Sascha, reich deinem Großvater seinen Reisesack.
6: Hier, Großvater.
9: Da habt ihr euren Beweis.
10: Jesus Christus, ein Kopf!
11: Ein blutiger Schädel.
6: Was ist das, Mama?
10: Nicht anfassen! Komm her zu mir, Sascha!
9: Das ist das, was von Ali Beck, diesem Hund, übrig geblieben ist, nachdem ich mit ihm fertig war. Steckt den Kopf morgen auf einen Stab und stellt ihn im Dorf auf. Damit alle Reisenden sehen, der Räuber Ali Beck ist tot. Unsere Wälder sind wieder sicher.
8: Jetzt weiß ich auch, warum der Hund so gejault hat, Piotr. Er hat das Blut gerochen.
13: Den Geruch des Todes.
8: Ja.
9: Geht jetzt schlafen. Es ist spät. Stenka, nimm das Licht und bring mich in meine Kammer.
11: Ja, Vater.
9: Ich wünsche Ihnen eine angenehme Nachtruhe unter meinem Dach, Monsieur Dufy.
12: Ich danke Ihnen. Gute Nacht.
9: Gute Nacht.
6: Gute Nacht.
10: Gute Nacht, Vater.
5: Ruhe dich aus, Vater.
8: Leg dich schlafen, Paulina, und nimm Sascha mit. Ich werde wach bleiben.
10: Lass mich lieber wachen, Grigori. Du hast die vergangene Nacht schon nicht geschlafen und bist sicher sehr müde.
8: Ich werde wachen.
5: Glaubst du wirklich, dass das nötig ist?
10: Vielleicht sind es nur die Tage im Gebirge, die ihn so verändert haben.
5: Ja.
8: Aber ihr habt doch gesehen, wie angewidert er das Fleisch zurückstieß. Ich traue ihm nicht. Es ist besser, wenn einer von uns aufpasst.
10: Ja.
3: Im Morgengrauen werde ich dich wecken, Piotr. Dann sollst du wachen.
5: Gut.
3: Gottlob sind wir für den Notfall gerüstet und haben einen Hagedorn-Pfahl im Haus. Beim geringsten Anzeichen werde ich nicht zögern, Vater damit zu fehlen.
11: Grigori.
3: Wir müssen mit dem Schlimmsten rechnen, Polina.
11: Vater ist schon eingeschlafen. Er scheint wirklich sehr erschöpft zu sein.
3: Geht jetzt alle zu Bett. Gott gebe, dass es eine ruhige Nacht wird.
14: Sich ängstlich anblickend gingen alle in ihre Kammern. Das Schneetreiben hatte mittlerweile vollkommen aufgehört. Die Nacht war klar, aber es stürmte weiterhin heftig. Während ich begann, mich auszukleiden, hörte ich auf dem Gang vor meinem Zimmer Polina und Zdenka aufgeregt miteinander flüstern.
10: Was hältst du von alledem, Polina? Verdächtigst auch du unseren Vater?
15: Ehrlich gesagt, ich bringe es nicht fertig. Er wirkt zwar verändert, aber ob er ein Wurdelack ist? Oh, heilige Mutter Gottes, was sollen wir tun?
10: Ich fürchte, Grigori verrennt sich da an etwas.
15: Du kennst ihn. Es hat keinen Sinn, mit ihm zu sprechen.
10: Wir müssen verhindern, dass er einen großen Fehler begeht.
15: Du hast recht. Ich werde den Hagedorn-Pfahl verstecken. Er wird keinen anderen holen können. Diesseits des Gebirges gibt es keinen Hagedorn.
10: Gut. Weißt du, wo er den Pfahl aufbewahrt?
15: Ja, ich werde ihn sofort holen.
10: Ich danke dir. Gute Nacht.
15: Gute Nacht.
14: Beunruhigt über die Ereignisse, deren Zeuge ich an diesem Abend in Gorchas Haus geworden war, fiel ich in einen unruhigen Schlaf. Im Traum meinte ich zu sehen, wie sich die Türe meiner Kammer öffnete und der alte Gorcha ins Zimmer schlich. Er trat vorsichtig an mein Bett, fixierte mich mit seinen trüben Augen und schien ergründen zu wollen, ob ich schlafe. In vollkommener Regungslosigkeit verharrend, beobachtete er jeden meiner Atemzüge und beugte sich schließlich immer näher zu mir herunter. Ich spürte eine Kraft von ihm ausgehen, der ich mich nicht widersetzen konnte und die mich lähmte. Ein Modergeruch stieg mir in die Nase. Konnte dies der Leichengeruch Ali Becks sein? Schon spürte ich Gorchas Atem auf meiner schweißnassen Haut, als ich instinktiv und unter größter Anstrengung nach Isabels Kruzifix unter meinem Hemd griff. Vor Angst zitternd und in Schweiß gebadet erwachte ich. Mit pochendem Herzen sah ich mich um und bemerkte beruhigt, dass ich völlig allein in dem kleinen Raum war. Doch nein, der alte Gorcha stand vor meinem Fenster und presste sein Gesicht von außen an die Scheibe, seine furchtbaren Augen auf mich gerichtet. Ich stellte mich schlafend. Mit Beruhigung vernahm ich daraufhin seine Schritte, die ihn in das Nachbarzimmer führten. Ansonsten lag das ganze Haus in Totenstille und nur das sonore Heulen des Windes war weiterhin zu hören. Hatte mir etwa meine Fantasie einen Streich gespielt? Ehe ich zu einer Entscheidung kommen konnte, zogen Stimmen im Nebenzimmer meine Aufmerksamkeit auf sich.
16: Warum schläfst du denn nicht, Sascha?
6: Bist du's, Großvater?
16: Ja. Warum schläfst du nicht?
6: Ich kann nicht, Großvater. Der Wind heult so laut.
16: Schläft deine Mutter?
6: Schon lange. Unterhältst du dich ein bisschen mit mir?
16: Gerne, mein Junge.
6: Erzähl mir, wie du gegen den großen Räuber Ali Bek gekämpft hast, Großvater.
16: Ja, das will ich tun. Aber nicht hier, Sascha. Deine Mutter könnte wach werden. Komm. Ich weiß einen Ort, wo wir ganz ungestört sind. Draußen. Im Hof.
6: Ich darf aber nicht hinaus. Papa hat es verboten.
16: Ach was. Deinem Großvater hat dein Papa nichts zu verbieten. Ich möchte dir gerne das Geschenk geben, das ich dir mitgebracht habe, Sascha.
6: Oh ja, ein Geschenk.
16: Komm nur.
6: Ja.
16: Leise. Komm, Sascha.
6: Ja, ja.
16: Mach keinen Lärm, damit dein Papa nicht aufwacht.
6: Mach ich nicht.
16: Komm jetzt. Gib mir deine Hand.
7: Gorcha holt das Kind. Grigori muss eingeschlafen sein. Verriegelt. Verdammt. Wir haben eine Türe verriegelt. Wacht auf! Grigori! Polina, steht auf! Um Himmels Willen, wacht doch auf! Der Alte holt euer Kind!
9: Was ist los?
11: Wo ist Vater? Seine Kammer ist leer. Grigori! Um Himmels Willen, nein!
7: Der Alte hat euer Kind geholt. Schnell, ihr müsst ihn aufhalten.
5: Ach, was ist denn los?
11: Vater ist mit Sascha verschwunden.
5: Gott, steh uns bei.
7: Schnell hinaus!
11: Sascha! Komm zurück! Sascha!
17: Was tust du, Vater?
18: Mama!
17: Gib uns das Kind zurück!
19: Ja! Hey!
11: Mama!
5: Er reitet weg.
11: Grigori, tu doch etwas!
7: Nimm mein Pferd. Ja. Es ist schnell. Vielleicht holst du die beiden noch ein.
17: Ja, ich muss es versuchen.
11: Rette unser Kind, Grigori! Rette Sascha!
17: Kümmert euch um sie.
11: Bitte! Komm, Polina.
17: Sascha! Sascha!
14: Während Grigori in die Nacht hinausritt, gingen wir anderen wieder hinein. Zdenka brachte Polina auf ihr Zimmer zurück und versuchte, die verzweifelte Frau zu beruhigen. Ich begann, in der Totenstille von Gorchas Haus nachzudenken. Sollte wirklich etwas Wahres daran sein, was Zdenka mir über den Wurdelack erzählt hatte? War ihr Vater nun wahrhaftig ein Untoter? Mein Verstand weigerte sich noch immer daran zu glauben. Kein Zweifel konnte jedoch daran bestehen, dass etwas Schreckliches in diesem Haus vorging. Wenig später kam Zdenka herunter und setzte sich zu mir an den Kamin. Wie geht es, Polina?
11: Sie schläft jetzt. Piotr ist bei ihr. Es ist so furchtbar. Oh. So furchtbar. Er hat den kleinen Sascha geholt und das wird nur der Anfang sein. Wir sind alle verloren. Die einzige Rettung ist jetzt nur noch der Hagedornpfahl. Gottlob haben wir einen im Haus.
7: Was hat es damit auf sich? Ich hörte nie zuvor davon.
11: Der Hagedorn ist ein besonderer, ein heiliger Strauch. Einzig ein aus seinen Ästen geschnitzter Pfahl kann einen Wurdelack töten. Er muss damit durchbohrt werden.
7: Eure Geschichten sind grausam.
11: Die Gefahren, denen wir hier im Gebirge ausgesetzt sind, sind grausam. Das kannst du nicht verstehen. Deshalb richte nicht über uns und unseren Glauben.
7: Zdenka, du musst fort von hier. Lass uns zusammen fliehen. Du musst weg aus diesem Haus.
11: Nein, das kann ich nicht. Außerdem würde es nichts nützen.
7: Ach, das ist doch Unsinn.
11: Du kennst das nicht, Serge. Er würde mich finden, überall. Es gibt ab jetzt kein Entkommen und kein sicheres Versteck mehr für mich. Nie mehr.
7: Das glaube ich nicht.
11: Ich weiß es, Serge.
14: Irgendwann in dieser Nacht kehrte Grigori zurück. Er ritt sehr langsam. Beim Näherkommen sahen wir, warum. Er trug den Leichnam seines kleinen Jungen in den Armen.
11: Nein!
14: Das Kind war furchtbar zugerichtet. Es schien, als habe ein wildes Tier seinen Hals aufgerissen.
11: Bitte, Grigori, sag, dass das nicht wahr ist! Sascha! Sascha! Mein Kind! Oh, dieser Teufel! Dieses Scheißhals!
14: Der alte Gorcha aber blieb verschwunden. Niemand sprach mehr über ihn. Der Tod seines Sohnes hatte Grigori verändert. War sein Gesichtsausdruck zuvor schon finster gewesen, so hatte sein Blick nun etwas Erschreckendes. Trotz seiner ihm deutlich anzumerkenden Erschöpfung war er nicht davon abzubringen, die ganze Nacht selbst die Totenwache bei seinem Sohn zu halten. Im Morgengrauen versammelte sich die Familie um den Toten und hielt eine kurze Andacht. Anschließend saßen alle in stiller Trauer zusammen. Zdenka stützte Polina, während Grigori plötzlich begann, unruhig zu werden. Etwas ging hier vor, das ich nicht verstand.
3: Ihr wisst, was jetzt zu tun ist.
11: Nein. Grigori, bitte.
10: Nein, ich werde es nicht zulassen.
3: Es muss sein. Das wisst ihr genauso gut wie ich. Piotr, hilf mir, hol den Pfahl.
5: Ja.
11: Piotr.
5: Grigori hat recht.
3: Sicher habe ich das. Oder wollt ihr, dass Sascha auch einer von ihnen wird? Ein verfluchtes Wesen, das nach dem Blut anderer giert.
11: Ich werde diese Grausamkeit nicht dulden, Grigori. Du wirst keinen Pfahl in das Herz meines toten Kindes treiben. Niemals.
3: Seine Seele soll Frieden finden.
11: Er hat genug gelitten. Lieber solltest du mich mit einem Pfahl durchbohren. Ich werde nicht dulden, dass du Sascha etwas antust, Grigori.
5: Der Pfahl ist weg.
3: Was? Was? Das kann nicht sein.
5: Ich habe überall nachgesehen. Er ist nicht da.
3: Paulina, was hast du getan? Bist du verrückt geworden?
11: Du? Unser kleiner Sascha ist tot. Tot? Ist das nicht genug? Soll ich nun auch noch zusehen, wie du sein Herz durchbohrst? Was wäre ich für eine Mutter? Ich habe ihn geliebt. So sehr geliebt.
3: Du Wahnsinnige! Wo ist der Hagedorn-Pfahl?
11: Ich habe ihn verbrannt.
3: Was? Du hast was? Alles, was nun geschieht, liegt allein in deiner Verantwortung, Paulina.
5: Wir werden morgen einen neuen Pfahl besorgen, Grigori.
3: So einfach ist das nicht! Diesseits der Berge gibt es keinen einzigen Hagedorn. Und nur ein Verrückter würde es bei diesem Wetter wagen, über die vereisten Berge zu gehen. Oh.
14: Noch an diesem Nachmittag beerdigten wir den kleinen Sascha. Die bedrückte Stimmung innerhalb der Familie wurde immer unerträglicher. Insgeheim wünschte ich mich weit fort von diesem Ort, an dem Dinge vorzugehen schienen, die mir fremd und grauenhaft waren. Aber etwas hielt mich noch hier. Stenka. Als bereits alle zu Bett gegangen waren, zog mich eine leise Melodie an. Sie kam aus Stenkas Zimmer. Ich konnte der Versuchung nicht widerstehen und öffnete ihre Türe.
11: Wer ist da?
5: Nur ich. Ich wollte dich nicht erschrecken, Stenka. Es war so schön, wieder einmal jemanden singen zu hören.
11: Du hättest nicht hier hereinkommen sollen, Serge. Was wird meine Familie von uns denken, wenn man uns überrascht? Ach,
5: beruhige dich, alle schlafen. Niemand wird hören, was ich dir zu sagen habe.
11: Ich möchte nicht, dass mein Bruder dich hier sieht.
5: Gut, ich werde gehen. Wenn du mir versprochen hast, mich immer zu lieben und auf mich zu warten.
11: Serge,
5: ich muss schon bald abreisen und meine Mission erfüllen. Dass du derzeit nicht von hier fort willst, weiß ich und kann es auch verstehen. Aber willst du warten, bis ich wiederkomme und mit mir zusammen nach Frankreich gehen? Ich liebe dich mehr als meine Seele.
11: Was wird wohl Isabelle dazu sagen?
5: Isabelle?
11: Ja, Isabelle. Als ich dir gestern die Türe öffnete, sprachst du mich mit Isabelle an. Wer weiß, was für eine traurige Liebesgeschichte dahinter steckt. Vielleicht hat Isabelle dir einen Korb gegeben und ich erinnere dich an sie. Es ist nicht sehr schmeichelhaft, nur wegen einer entfernten Ähnlichkeit mit einer vergangenen Liebe begehrt zu werden.
5: Es ist wahr. Du hast mich gestern an sie erinnert. Aber nur für einen Augenblick. Isabelle ist die Frau, die ich einmal geliebt habe. Wegen ihr bin ich fortgegangen von Paris. Ich wollte mich von ihr befreien. Aber seit ich dich getroffen habe, spielt die Vergangenheit für mich keine Rolle mehr. Glaube mir, Stenka, ich liebe dich. Nur dich.
11: Ich glaube dir. Aber verlass bitte jetzt mein Zimmer.
5: Schenk mir noch eine Stunde, Stenka, bitte.
11: Du kennst meinen Bruder nicht. Er ist sehr streng und...
5: Dein Bruder ist vor allem müde vom vielen Wachen und die Melodie des Windes hat ihn in den Schlaf gewiegt. Du brauchst ihn heute Nacht nicht zu fürchten. Schenk mir eine Stunde, Stenka, bitte.
11: Serge. Ah! Am Fenster! Das Gesicht meines Vaters, sieh nur!
5: Wo? Ich sehe nichts.
11: Im Augenblick war er noch da. Heilige Mutter Gottes, steh uns bei. Er ist zurück.
5: Sicher hast du dich getäuscht. Dort draußen ist niemand. Absolut niemand.
3: Was tust du hier? Warum ist der Fremde in deinem Zimmer?
5: Stenka dachte, dass sie euren Vater um das Haus schleichen sah. Da habe ich sie beschützen wollen.
11: Ja.
3: Ich sehe niemanden. Keiner ist dort draußen.
11: Er war wirklich da, Grigori. Er schleicht herum und lauert auf uns im Dunkeln.
3: Wir werden uns zu schützen wissen. Geh jetzt ins Bett.
11: Ja.
3: Und du, Serge, ziehst dich besser auch zurück. Zu deiner eigenen Sicherheit rate ich dir, den Rest der Nacht in deinem Zimmer zu bleiben. Du bist Gast in diesem Haus. Vergiss das nicht.
14: Gute Nacht, Stenka.
11: Gute Nacht, Serge.
14: Grigori.
3: Gute Nacht.
14: In dieser Nacht blieb es still im Haus und nichts weiter passierte. Als ich am nächsten Morgen aufstand, begegnete ich Grigori, der mich aus roten Augen finster ansah und offenbar auf mich gewartet hatte.
3: Ich war heute früh bereits am Fluss unten. Er führt keine Eisschollen mehr. Deine Abreise steht also nichts mehr im Wege.
14: Aber ich...
3: Es ist unnötig, von meiner Familie Abschied zu nehmen. Sie lässt dir durch mich alles Gute wünschen. Dein Pferd steht bereits gesattelt im Stall. Hier hast du etwas Proviant.
14: Von deiner Schwester würde ich mich dennoch gerne persönlich verabschieden.
3: Nein, das halte ich für keine gute Idee. Wie gesagt, sie lässt dich grüßen.
14: Das würde ich lieber von ihr selbst hören.
3: Tut mir leid, das ist nicht möglich. Geh jetzt.
14: Wütend über Grigoris Starrsinn verließ ich gezwungenermaßen Gorchas Haus und konnte tatsächlich problemlos über die Donau gelangen. Je weiter ich mich von Kisolova entfernte, desto mehr brannte das Bild Zdenkas in meinem Herzen. Ich beschloss, so schnell wie möglich zu ihr zurückzukehren und sie mit mir fortzunehmen. Ich spürte, dass sie großen Gefahren ausgesetzt war, obwohl sich mein Geist immer noch weigerte, an Vampire oder den Wurdelack zu glauben.

0: Meine diplomatischen Angelegenheiten hielten mich über Erwarten lange auf. Erst Wochen später bot sich mir die Möglichkeit, meine Abreise vorzubereiten. Ich wählte den gleichen Weg zurück, den ich gekommen war. Somit kam ich wieder durch das Dorf Kisolova. Doch wie soll ich die grauenvolle Veränderung beschreiben, die ich dort vorfand? Das Dorf war verödet und verlassen. Keine Menschenseele befand sich mehr am Platz. Kein Laut war zu hören, nicht einmal Vogelgesang. Eine angsteinflößende, gespenstische Stille breitete sich über allem aus. In Gorchas Haus fand ich zu meinem Entsetzen keine Spur von Stenka oder dem Rest ihrer Familie. Erst der Stundenschlag des nahen Klosters ließ mich wieder zur Besinnung kommen und gab mir meinen klaren Verstand zurück. Vielleicht konnte man mir dort Auskunft geben. Ich fand das Kloster überfüllt mit Dorfbewohnern vor. Stenka war leider nicht unter ihnen. Da ich den Klosterschwestern nicht auch noch zur Last fallen wollte, bot ich an, mir im Dorf ein Quartier in einem der leerstehenden Häuser zu suchen. Schlagartig wurde es still. Einige bekreuzigten sich.
1: Bitte folgen Sie mir zur Mutter Oberin.
0: Und eine junge Ordensschwester führte mich sogleich zur Mutter Oberin, die mich mit sorgenvollem Blick fixierte.
2: Sie werden im Dorf mehr als eine Möglichkeit finden zu übernachten, Marquis. Aber ich kann Ihnen nicht dazu raten. Im Gegenteil, ich muss Sie inständig warnen. Das Dorf mag ausgestorben wirken. Es ist aber keineswegs leer. Auch wenn es durch Gorcha, den Untoten, nicht an verlassenen Häusern mangelt.
3: Was soll das heißen, Mutter Oberin? Lebt der alte Gorcha noch? Alle hier tun so geheimnisvoll, was ihn betrifft. Wechseln gleich das Thema, wenn die Sprache auf ihn kommt, oder schlagen das Kreuzzeichen.
2: Die mir anvertrauten Seelen haben Angst, Maki. Die hätten sie auch, wenn sie das Grauen der letzten Wochen miterlebt hätten.
3: Es ist eigentlich nur eines, das ich wissen möchte. Lebt der alte Gorcha noch oder nicht?
2: Nein. Als Leben kann man diesen Zustand wohl kaum beschreiben. Er ist ein Untoter. Wir nennen diese Wesen der Nacht Wurdelak. Andernorts heißen sie Vampire. Aber wie auch immer man sie bezeichnet, gemeint sind stets verfluchte Geschöpfe, die keine Ruhe im Grab finden können und ihre gesamte Sippe ins Verderben stürzen. Der alte Gorcha war keine Ausnahme.
3: Ach, keiner seiner Familie entkam?
2: Keiner. Es ist eine Familie der Vampire. Oh. Die Epidemie breitete sich durch sie über das gesamte Dorf aus. Fast alle fielen ihr zum Opfer. Die Menschen, die sie in unseren bescheidenen Mauern gesehen haben, sind die einzigen, die wir retten konnten. Nur der Schutz des geweihten Kreuzes hat dafür gesorgt, dass Sie und auch wir bis jetzt von dieser Seuche Satans verschont geblieben sind.
3: Was ist mit Gorchas Tochter, Stenka? Suchte sie keine Zuflucht hier oben im Kloster?
2: Stenka? Nein. Es tut mir leid, Sie enttäuschen zu müssen, Maki.
3: Wurde sie auch ein...
2: Nein, ich glaube nicht. Das Letzte, was ich von ihr hörte, war, dass sie über den Schmerz des Verlustes ihrer Familie wahnsinnig wurde und sich weigerte, das Dorf zu verlassen. Das arme Kind. Wir haben für sie gebetet.
3: Ich muss sie finden.
2: Aber doch nicht mehr in dieser Nacht. Es dämmert schon. Bleiben Sie bei uns hier oben im Kloster. Hier sind Sie sicher vor den Geschöpfen der Hölle, die jetzt in Kisolova die Herrschaft angetreten haben. Glauben Sie mir, es ist nicht geheuer dort und meiden Sie das Dorf.
3: Ich würde keine Minute Ruhe finden, wenn ich mir vorstelle, dass Denker schutzlos wem auch immer im Dorf ausgeliefert ist.
2: Um Ihrer Mutter willen, ich beschwöre Sie, Marquis, warten Sie wenigstens den Sonnenaufgang ab.
3: Ich kann nicht. Aber seien Sie unbesorgt. Ich besitze ein Kruzifix, das mir schon einmal einen guten Dienst erwiesen hat.
2: Ich ermahne Sie trotzdem zu großer Vorsicht. Der Vampirismus ist eine Seuche. Schlimmer als die Pest. Ich werde für Sie beten, junger Herr.
0: Ich ritt zurück ins Dorf, beseelt von der Hoffnung, Stenka doch noch retten zu können. Stenka! Überall rief ich ihren Namen, aber er hallte unbeantwortet zurück. Die Sonne begann gerade hinter den Bergen zu versinken, als ich am Haus des alten Gorcha ankam, mein Pferd im Stall versorgte und durch die geisterhaft leeren Räume schritt.
4: Aber auch hier verhallte der Ruf nach meiner Liebsten unbeantwortet. Ich wickelte mich in meinen Mantel, legte mich aufs Denkers Bett und beschloss zu warten. Der Schlaf kam schneller, als ich dachte. Ich wusste nicht, wie lange ich geschlafen hatte, als mich die vertraute Melodie aus unruhigen Träumen riss. Zdenka stand in der Tür und beobachtete versonnen meinen Schlaf. Sie sah blass und abgezehrt aus.
3: Zdenka, bist du es wirklich?
5: Ja, Liebster.
3: Ich habe das ganze Dorf nach dir abgesucht. Warum stehst du in der Türe? Komm näher, lass dich ansehen.
5: Warum bist du nicht früher zurückgekommen? Jetzt ist alles zu Ende.

0: Aufnahmen in jener stürmischen Winternacht gibt es nicht mehr.
1: Ich weiß. Erzähl mir davon, Liebes. Vielleicht macht es die Sache leichter.
0: Du solltest so schnell wie möglich von hier verschwinden, Serge. Denn wenn du hier bleibst, ist dein Verderben sicher. Sie werden kommen, um dich zu töten.
1: Komm, setz dich zu mir und erzähle, was nach meiner Abreise passiert ist, Denker.
0: Warum bist du nur fortgegangen? Gegangen, ohne dich zu verabschieden.
1: Dein Bruder hat mich gezwungen.
0: Vielleicht hättest du uns noch retten können.
1: Was ist geschehen?
0: Sascha kehrte zurück.
1: Sascha? Aber er war tot. Ich habe es mit eigenen Augen gesehen.
0: Ein Wurdelack hat ihm sein Blut ausgesaugt. Und da er nicht nach den überlieferten Riten mit dem Hagedornpfahl durchbohrt wurde, kehrte er in der Nacht zu denen zurück, die er im Leben liebte. Ich werde sein Rufen nicht vergessen, das durch die Nacht drang. In gewisser Weise kann ich Paulina verstehen.
2: Mama, Mama, ich friere. Mach mir auf, ich bin zu dir.
3: Was ist das?
2: Mama, mir ist so kalt.
3: Grigori, was ist das?
4: Was? Was meinst du?
2: Mama,
3: hör doch.
2: Es ist kalt hier draußen. Lass mich einmal.
3: Es ist Sascha.
4: Sascha ist tot, Paulina.
3: Er ist draußen.
2: Mama.
3: Und er friert. Lass mich los, Gregor. Ich muss zu ihm.
2: Er friert. Mama.
3: Sascha, ich komme.
4: Paulina,
3: ich
4: nicht. Komme. Das ist nicht Sascha. Du hast ihn doch selbst begraben. Es ist ein Wurdelack.
3: Lass mich. Was ist los?
4: Die Wahnsinnige will hinaus zu dem Wurdelack.
3: Oh mein Gott.
5: Sascha. Wir müssen sie aufhalten.
3: Geh nicht zu ihm, Paulina. Es ist nur ein Phantom der Nacht. Er ist wie Vater.
6: Es ist mein Kind. Es friert. Hört ihr denn nicht?
3: Sascha ist zu uns zurückgekehrt.
5: Sascha ist tot, Paulina.
2: Es ist so kalt.
3: Aber ich höre ihn doch. Sascha, ich komme.
4: Nein, nicht.
3: Schnell, schließ die Tür.
5: Der Herr stehe ihr bei.
6: Sascha, wo bist du? Sascha?
3: Vater! Es ist Vater!
4: Sie ist verloren.
6: Vater!
3: Der Herr sei ihrer armen Seele gnädig.
4: Und uns. Nun sind sie schon zu dritt.
0: Außer einigen Tropfen Blut, die wir nach Sonnenaufgang im Schnee vor dem Haus fanden, fehlte jede Spur von Paulina. Ich machte mir entsetzliche Sorgen um Grigori. Er sprach kein Wort mehr seit dieser Nacht und schlief kaum noch. Irgendwann war es aber auch mit seiner Selbstbeherrschung vorbei und er schlief ein. Piotr wachte und auch ich konnte mich erschöpft zur Ruhe legen. In weiter Ferne vernahm ich Stimmen, wusste jedoch nicht, ob es Traum oder Realität war.
7: Piotr, ich bin es, Paulina.
5: Was willst du?
7: Lass mich ein, ich friere. Die Nacht ist kalt. Ich möchte mich am Feuer wärmen. Lass mich bei euch sein.
5: Verschwinde, Wurdelack.
7: Du tust mir Unrecht. Ich bin keiner von ihnen. Gorcha und Sascha sind tot. Aber ich lebe.
5: Du bist hier nicht mehr zu Hause.
7: Und doch bin ich es. Hier sind die Menschen, die ich liebe. Lass mich ein, Piotr. Und ich zeige dir, wie sehr ich euch, wie sehr ich dich liebe.
5: Hebe dich hinweg, Wurdelack.
7: Sicher schläft Grigori. Der gute, langweilige Grigori. Er ist nicht so mutig und stark wie du. Wenn er mich hier in der Kälte stehen ließe, könnte ich es verstehen. Er fürchtet sich vor starken Frauen. Aber du, Piotr, du brauchst vor mir keine Angst zu haben. Du nicht.
5: Hör auf.